0: konzentrierten und konstruktiven Atmosphäre. Und weiter heißt es in dieser Pressemitteilung, man sei sich auch einig in drei Punkten. Und zwar in der Feststellung, dass der Wirtschaftsstandort Deutschland vor großen Herausforderungen steht, dass gleichzeitig aber die Sozialsysteme reformiert werden müssen und dass die Bürokratielast verringert werden muss.
1: Der Tankrabatt in Deutschland läuft wohl wie geplant Ende dieses Monats aus. Das hat unter anderem das ARD-Hauptstadtstudio aus den Fraktionen von Union und SPD erfahren. Damit werden die Spritpreise nächsten Monat wohl wieder steigen. Die Steuerersparnis um 17 Cent pro Liter entfällt dann.
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1: In Ahaus im Münsterland sorgen harmlose Insekten gerade für etliche Fehlalarme bei der Stadt. Viele verwechseln nämlich die sogenannte Ginstermotte mit dem Eichenprozessionsspinner. Wie man die Raupen auseinanderhalten kann, dazu Jonas Gutsche für WDR aktuell.
3: Also erstmal befallen Eichenprozessionsspinner wirklich nur Eichen, also Netze an Sträuchern oder an anderen Bäumen, die sind von der Ginstermotte. Und deren Netze, die sind groß und die hüllen meist die ganze Pflanze ein. Die Eichenprozessionsspinner, die bauen eher kompakte Nester, oft direkt am Stamm der Eiche. Und Raupen der Ginstermotte, die sind fast nackt und haben keine langen Haare. Außerdem gut zu merken, Eichenprozessionsspinner, die bewegen sich meist in Reihen, immer den Stamm rauf und runter, wie auf einer Prozession eben.
1: Das Wetter in Nordrhein-Westfalen. Heute Nacht ziehen weiterhin einzelne Schauer durch. Tagsüber bleibt es dann wechselhaft mit vielen Wolken, etwas Sonne, örtlichen Schauern und auch einzelnen Gewittern. Die Höchstwerte dann in Remscheid 15 Grad, in Lemgo 17 und in Gütersloh maximal 18 Grad. Und das war WDR aktuell.
4: So, ich hoffe, ihr habt ein bisschen Zeit mitgebracht. Es ist nämlich einiges los. Die A1 Osnabrück Richtung Bremen ist zwischen dem Dreieck Ahlhorner Heide und Wildeshausen West wegen Bauarbeiten bis morgen früh jeweils zwischen 19 und 6 Uhr gesperrt. Die Umleitung führt über die A29 und Ahlhorn. Die A4 Aachen Richtung Köln ist zwischen dem Kreuz Köln West und Köln Eiffeltor wegen Markierungsarbeiten bis 5 Uhr gesperrt. Die A4 Dresden-Görlitz ist in Höhe Pulsnitz wegen eines Schwertransports mehrfach kurzfristig gesperrt. Die A9 Halle-Leipzig Richtung Berlin ist zwischen Wiedemar und Halle an der Saale nach einem Unfall gesperrt. Die A31 Meppen-Leer ist zwischen Jemgum und Leer West wegen Bauarbeiten im Ems-Tunnel bis morgen früh jeweils zwischen 20 und 6 Uhr in beiden Richtungen gesperrt. Die A71 Richtung Schweinfurt ist zwischen Oberhof und Suhl-Zeller-Mehlis wegen Wartungsarbeiten im Tunnel Hochwald bis 6 Uhr gesperrt. Auf der A81 Singen-Schaffhausen zwischen dem Kreuz Singen und Hilzingen ist der Hohentwiel-Tunnel wegen Wartungsarbeiten bis ca. 6 Uhr in beiden Richtungen gesperrt. In Berlin ist die A100 zwischen Jakob-Kaiser-Platz und Hohenzollern-Damm wegen Wartungsarbeiten in beiden Richtungen bis 5 Uhr gesperrt. Die A111, Dreieck Oranienburg-Charlottenburg. Der Tunnel Flughafen Tegel ist in beiden Richtungen wegen Wartungsarbeiten gesperrt. Die A535, Velbert Richtung Wuppertal, ist zwischen dem Dreieck Velbert Nord und Velbert wegen Brückenarbeiten bis morgen zwischen Mitternacht und 5 gesperrt. Und zum Schluss noch die A565, Bonn-Meckenheim, die ist zwischen Bonn-Beul und Bonn-Auerberg in beiden Richtungen wegen Brückenarbeiten gesperrt.
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4: An alle, die da gerade draußen unterwegs sind auf den Autobahnen, ich denke an euch, haltet gut durch. Franzi Pille ist hier in dieser jungen Nacht. The Weeknd gibt's jetzt.

0: Ja, der sitzt immer in meinem Waggon. Das ist natürlich logisch. Dieser eine Mensch im Zug, der einen Döner dabei hat. Ich bin lange mit der Bahn durch Deutschland gependelt und wirklich, ey Leute, manche Menschen snacken da Sachen, die erfüllen mit ihrem Duft das ganze Großraumabteil. Du denkst, danke für nix. Ja, und jetzt wird uns das wohl auch auf Flügen passieren, dass sich da jemand einen Döner reinhaut. Eine deutsche Airline verkauft nämlich jetzt Döner an Bord. Allerdings immerhin ohne Knoblauch, weil wegen Geruch. Also immerhin in der Luft dann nicht dieser Vibe.
1: Er riecht aus jeder Pore nur noch nach Knoblauch.
2: Ich kotze.
3: Er hat schon nach dem Zähneputzen schon wieder die Scheiße gefressen.
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0: Also wenn schon WM, dann muss auch das Outfit passen, sagt Janno aus Köln.
1: Ja, schon für so Feeling, auf jeden Fall, würde ich sagen.
0: Er findet, Trikot gehört mit zum WM-Gucken dazu. Auch Jonas hätte theoretisch Bock drauf.
2: Schon cool, ich habe jetzt leider keins, aber wenn die Geldtasche da ein bisschen hergeben will, dann ja, aber momentan ist es ein bisschen schwierig.
0: Sauteuer sind die Dinger. 100 Euro kostet das offizielle Deutschland-Trikot, ist crazy. Aber man könnte sich ja auch ein Fake-Trikot holen, ne? Für sehr viel weniger Kohle.
1: Kommt drauf an, wie es aussieht und wie die Qualität ist, würde ich sagen.
0: Das sagt Jan. Janno hat da gute Erfahrungen mitgemacht.
1: Nee, also meine Freunde haben das alle. Das stört jetzt, glaube ich, niemanden eigentlich.
0: Für Jonas wäre es allerdings nichts.
2: Schon lieber original. Fühlt sich einfach echter an, so, ne? Ist auch bessere Quali, so.
0: Ja, ob das wirklich so ist mit der Quali und mit dem Anfühlen und welche Alternativen ihr noch so zum teuren Original oder zum Retro-Ticket-Trikot habt. Meine Kollegin Pia Nielsen hat's getestet und ihre Ergebnisse hört ihr hier so in einer Stunde.

0: In der jungen Nacht der ARD. Wir haben jetzt 14:30. Die A1 Osnabrück Richtung Bremen ist zwischen dem Dreieck Ahlhorner Heide und Wildeshausen West wegen Bauarbeiten bis morgen früh jeweils zwischen 19 und 6 Uhr gesperrt. Die Umleitung führt über die A29 und Ahlhorn. Die A4 Aachen Richtung Köln ist zwischen dem Kreuz Köln West und Köln Eiffeltor wegen Markierungsarbeiten bis 5 Uhr gesperrt. Die A4 Dresden-Görlitz ist in Höhe Pulsnitz wegen eines Schwertransports bis ca. 3.30 Uhr mehrfach kurzfristig gesperrt. Die A31 Meppen-Leer ist zwischen Jemgum und Leer West wegen Bauarbeiten im Ems-Tunnel bis morgen früh jeweils zwischen 20 und 6 Uhr in beiden Richtungen gesperrt. Die A71 Richtung Schweinfurt ist zwischen Oberhof und Suhl-Zeller-Mehles wegen Wartungsarbeiten im Tunnel Hochwald bis 6 Uhr gesperrt. Auf der A81 Singen-Schaffhausen zwischen dem Kreuz Singen und Hilzingen ist der Hohenwied-Tunnel wegen Wartungsarbeiten bis ca. 6 Uhr in beiden Richtungen gesperrt. In Berlin ist die A100 zwischen Jakob-Kaiser-Platz und Hohenzollern-Damm wegen Wartungsarbeiten in beiden Richtungen noch bis 5 Uhr gesperrt. A111 Dreieck Oranienburg-Charlottenburg. Der Tunnel Flughafen Tegel ist in beiden Richtungen wegen Wartungsarbeiten gesperrt. Die A535 Velbert Richtung Wuppertal ist zwischen dem Dreieck Velbert Nord und Velbert wegen Brückenarbeiten bis morgen zwischen Mitternacht und 5 Uhr gesperrt. Die A565 Bonn-Meckenheim ist zwischen Bonn-Beul und Bonn-Auerberg in beiden Richtungen wegen Brückenarbeiten gesperrt. So, das war's jetzt aber.
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0: Heute mit mir Franzi Pille. Schön, dass ihr am Start seid. Kate und John habe ich jetzt für euch. Schön, The Live.

Song soll ein Hint auf die Trennung gewesen sein. Ariana Grande, Hate That I Made You Love Me. Ist wohl von Ethan Slater getrennt. Sollen aber noch befreundet sein.

0: Taylor Swift weiß es. I knew it, I knew you hier in der jungen Nacht. Ja, sie weiß zum Beispiel, dass sie Travis Kelce heiraten will. Wir wissen offiziell darüber herzlich wenig. Inoffiziell dann aber natürlich doch. Zum Beispiel, dass die beiden angeblich am 3. Juli heiraten. Und Brynja Becker aus dem Jungen Nachtteam sagt, es gibt jetzt Gerüchte zur Location, in der die beiden heiraten wollen. Und zwar einfach in einer der größten Arenen der Welt, mitten in New York.
1: Einfach der Madison Square Garden. Und ganz neu ist die Info, dass der Schuppen einfach 1 Million pro Nacht kostet. Angeblich haben die beiden 3 Tage gemietet, natürlich zum Auf- und Abbau. Und die Leute haben natürlich direkt, habe ich das gecheckt, die Location ist auch frei an den 3 Tagen. Mhm. Und dann kostet es halt einfach nur 3 Millionen. Schnapper.
0: Ja, wirklich. Ja, aber die beiden können sich sehr leisten.
1: Allerdings, ja, Taylor Swift ist ja ganz neu auch vom Forbes Magazine als reichste Musikerin ever gekürt worden. Sie soll 2 Milliarden Dollar haben. Also wenn man das mal runterrechnet auf so ein Normalgehalt, dann kostet Taylor die Arena so viel wie uns ein Kaffee.
0: Ey, da will ich gar nicht drüber nachdenken. Ey, das, aber nochmal zurück zur Location. Warum denn überhaupt jetzt dringend so eine Arena?
1: Die Arena hat Platz. Angeblich haben die beiden über 1200 Gäste eingeladen. Taylor war nämlich in der Graham Norton Talkshow und meinte da schon, sie will nicht überlegen, ob Bekannte von ihr es verdient haben, bei der Hochzeit dabei zu sein.
2: And you have to evaluate or assess your relationship with them to see if they should be there. I'm not gonna do that.
1: Ja, sie lädt nämlich einfach jeden ein, mit dem sie je geredet hat.
0: Ja, scheiße.
1: Also es kommen sehr viele Leute, viele Stars, Ed Sheeran und Selena Gomez sind zum Beispiel safe dabei. Und die kann man ja in so einer Arena auch durch den Künstlereingang einfach easy reinschmuggeln.
0: Ah, ja, stimmt schon, ne? Weil brauchst natürlich dann schon ein krasses Sicherheitskonzept, ne?
1: Eben. Und Taylor liebt den Madison Square Garden und New York, sie hat da ja auch schon 8-mal gespielt.
0: Na, guck. Und Footballspieler Travis Kelce fühlt sich in Arenen ja

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1: Die Nachrichten mit David Rühl. Guten Morgen. Die USA greifen wieder den Iran an. Präsident Trump hatte das angekündigt, nachdem das US-Militär schon vergangene Nacht Attacken geflogen hatte, als Reaktion auf den Absturz eines Kampfhubschraubers. Die USA werfen dem Iran vor, dafür verantwortlich zu sein. Gleichzeitig forderte Trump erneut einen Deal. Gudrun Engel, WDR Washington.
2: Erst gestern hatte Donald Trump ja eigentlich wieder einmal davon gesprochen, dass man angeblich ganz knapp davor sei, ein Abkommen mit Iran zu schließen. Aber die Kollegen haben freundlich nachgezählt, das hat er in den vergangenen Wochen bereits 37 Mal angekündigt, ohne dass es je zu einem Abschluss oder einem Deal gekommen ist. Nach dem Abschuss des US-Hubschraubers durch den Iran war Donald Trump also unter Zugzwang. Keine Reaktion hätte man den USA als Schwäche auslegen können. Das heißt, die Türen für eine weitere Eskalation in der Region sind geöffnet.
1: Die Landtagsabgeordneten in Nordrhein-Westfalen lassen auch in diesem Jahr ihre Bezahlung automatisch erhöhen. Die sogenannten Diäten im Landtag in Düsseldorf steigen wie geplant. Die Fraktionen verweisen auf das Abgeordnetengesetz. Danach orientieren sich die Vergütung immer an der aktuellen Lohnentwicklung. Tobias Zacher, WDR Landespolitik.
3: Demnach würden die Diäten der Abgeordneten im Juli um 4,3% erhöht. Damit orientiere man sich transparent an der Lebenswirklichkeit der Menschen, heißt es aus der Regierungsfraktion der CDU. Ähnlich äußert sich der grüne Koalitionspartner, aber auch SPD und FDP aus der Opposition. Die Bundestagsfraktionen lassen die Diätenerhöhung dagegen in diesem Sommer ausfallen, um in wirtschaftlich schwierigen Zeiten ein Signal zu senden, wie es heißt.
1: Für die Handball-Weltmeisterschaft nächstes Jahr in Deutschland stehen die ersten Gegner fest. Die deutsche Mannschaft trifft im Eröffnungsspiel auf Tunesien. Weitere Gegner in der Vorrunde sind dann Uruguay und Serbien. Die Begegnungen wurden am frühen Abend in München ausgelost.
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1: In Wuppertal will die Stadt einen Hauseigentümer zum Handeln zwingen. Sein Gebäude ist einsturzgefährdet und steht an einer wichtigen Kreuzung. Die ist zum Teil schon gesperrt und Autofahrer müssen Umwege in Kauf nehmen. Gelinde Spratte, WDR Wuppertal.
4: Im Fall des einsturzgefährdeten Wohnhauses am Wiedener Kreuz in Wuppertal setzt die Stadt dem Eigentümer jetzt eine Frist von 4 Wochen, um sein Haus abzureißen. Denn die Stadt sagt, das vorgelegte Sicherungskonzept des Eigentümers reiche nicht aus. In diesen 4 Wochen könne er aber doch noch einen Plan zur Sicherung vorlegen. Laut der Stadt Wuppertal ist das Gebäude noch immer einsturzgefährdet und das habe erhebliche Auswirkungen auf den Verkehr.
1: Das Wetter in Nordrhein-Westfalen tagsüber bleibt wechselhaft mit vielen Wolken, etwas Sonne, örtlich Schauern und einzelnen Gewittern. Die Höchstwerte dabei in Gummersbach 15 Grad, Coesfeld 17 und in Minden maximal 18 Grad. Das war WDR aktuell.
5: Die A1 Osnabrück Richtung Bremen ist zwischen dem Dreieck Alhorner Heide und Wildeshausen West wegen Bauarbeiten bis morgen früh jeweils zwischen 19 und 6 Uhr gesperrt. Die Umleitung führt über die A29 und Alhorn. Die A4 Aachen Richtung Köln ist zwischen dem Kreuz Köln West und Köln Eiffeltor wegen Markierungsarbeiten noch bis 5 Uhr gesperrt. Die A4 Dresden-Görlitz ist in Höhe Pulsnitz wegen eines Schwertransports bis ca. 3.30 Uhr mehrfach kurzfristig gesperrt. Die A31 Meppen-Leer ist zwischen Jemgum und Leer West wegen Bauarbeiten im Ems-Tunnel bis morgen früh jeweils zwischen 20 und 6 Uhr in beiden Richtungen gesperrt. Die A71 Richtung Schweinfurt ist zwischen Oberhof und Suhl-Zeller-Mehles wegen Wartungsarbeiten im Tunnel Hochwald bis 6 Uhr gesperrt. Auf der A81 Singen-Schaffhausen zwischen dem Kreuz Singen und Hilzingen ist der Hohentwiel-Tunnel wegen Wartungsarbeiten bis ca. 6 Uhr in beiden Richtungen gesperrt. In Berlin ist die A100 zwischen Jakob-Kaiser-Platz und Hohenzollern-Damm wegen Wartungsarbeiten in beiden Richtungen bis 5 Uhr gesperrt. Die A111 Dreieck Oranienburg-Charlottenburg, da ist der Tunnel Flughafen Tegel in beiden Richtungen wegen Wartungsarbeiten gesperrt. Die A535 Fellbad Richtung Wuppertal ist zwischen dem Dreieck Fellbad Nord und Fellbad wegen Brückenarbeiten bis morgen zwischen Mitternacht und 5 Uhr gesperrt. Und zum Schluss noch die A565 Bonn-Meckenheim, die ist zwischen Bonn-Beul und Bonn-Auerberg in beiden Richtungen wegen Brückenarbeiten gesperrt.
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5: Hallo, Franzi Pille ist hier. Schön, dass ihr am Start seid. Wo seid ihr denn am Start? Was geht bei euch in dieser Nacht? Meldet euch gerne rein. 0221 567 89 111. Jetzt Miley Cyrus.

Ich muss kurz unterbrechen. Achtung, Falschfahrer auf der A72 Zwickau-Leipzig. Zwischen Stolberg Nord und Penig kommt euch ein Falschfahrer entgegen. Fahrt äußerst rechts und überholt nicht. Auf der A72 Zwickau-Leipzig. Zwischen Stolberg Nord und Penig ist ein Falschfahrer unterwegs. Vorsicht in beiden Richtungen.

0: Viertel nach drei. Andere Leute schlafen um diese Zeit, wenn sie nicht arbeiten müssen. Felix nicht. Der lernt Schach. Felix, warum?
1: Wenn ich ehrlich bin, ich möchte einfach meinen Mann impressen, weil der spielt so gerne Schach.
0: Ah.
1: Und einfach richtig krass, da mit dem zu spielen.
0: Weiß der, dass du Schach lernst?
1: Ja, ja, der hilft mir auch beim Lernen und so.
0: Der ist so ein Schach-Nerd, oder?
1: Ja, richtig nerdy.
0: Aber warum nachts?
1: Weil, wenn ich ehrlich bin, ich hab so tagsüber nicht so viel Lust. Komm einfach nicht dazu. Und nachts einfach beim Radio hören, bisschen chillig, Schach lernen.
0: Das heißt, für Schach verzichtest du so auf Schlaf?
1: Ja, immer.
0: Ja, okay, gut, man muss Prioritäten setzen.
1: Genau.
0: Und wie läuft's Lernen so?
1: Also, am Anfang, das hat mir gar keinen Spaß gemacht, aber mittlerweile, ich checke das immer mehr.
0: Warum hat's dir am Anfang keinen Spaß gemacht, weil du es nicht gecheckt hast?
1: Ja, genau.
0: Ja, okay.
1: Ich habe das einfach nicht verstanden.
0: Also, wenn du das dann jetzt drauf hast irgendwann, ne, ist das dann so, habt ihr dann so, wie stelle ich mir das vor, so romantische Schachabende, ein bisschen Kerzenschein oder was der Plan?
1: Ja, zum Beispiel so. Oder einfach so im Park, so stelle ich mir das vor, komm, wir spielen jetzt eine Runde Schach oder so.
0: Ja, mit diesen großen Dingern, ne? Da gibt's auch öfter mal im Park solche Riesenschachspiele.
1: Ja, zum Beispiel so. In der Schule haben wir immer Schach gespielt, also ich nicht, aber, aber die anderen. Und ich war immer so neidisch, weil die das spielen können.
0: Ah, okay. Ich kann auch nur rudimentär, ehrlich gesagt. Und ich wusste nicht, aber habe ich jetzt durch dich gelernt, dass Schach offenbar sexy ist.
1: Ja.

Soll noch mal einer sagen, Indie-Rock ist tot? Mehr als 7 Millionen Streams sagen nämlich was anderes. So oft ist der Track Self-Aware von Tampa City weltweit gestreamt worden. War in 42 Ländern in den Spotify Viral Charts. Platz 1 weltweit zeitweise. Eigentlich war es nur als Social Media Teaser angedacht. Jetzt aber ein globaler Erfolg. Ich persönlich begrüße das ja sehr. Vor allem, weil ich den Sound hier so nice finde. Also irgendwie so Y2K Indie Rock Vibes. Aber es klingt halt trotzdem super fresh. Ich feiere das. Viele, viele andere auf der Welt feiern das auch. Tampa City, Self-Aware hört ihr jetzt hier in der Jungen Nacht der ARD.

0: Song.
1: Auf keinen Fall. Hier ist die junge Nacht um 3:30. Erstmal nochmal Achtung, Falschfahrer auf der A72, Zwickau-Leipzig. Zwischen Stolberg-Nord und Penig kommt euch ein Falschfahrer entgegen. Fahrt äußerst rechts und überholt nicht. Die A1 Osnabrück Richtung Bremen ist zwischen dem Dreieck Ahlhorner Heide und Wildeshausen-West wegen Bauarbeiten bis morgen früh jeweils zwischen 19 und 6 Uhr gesperrt. Die Umleitung führt über die A29 und über Ahlhorn. Jetzt habe ich aus Versehen hier das geschlossen. Ich mache es nochmal auf. A4 Aachen Richtung Köln. Die ist zwischen dem Kreuz Köln-West und Köln-Eiffeltor wegen Markierungsarbeiten bis 5 Uhr gesperrt. Die A7 Flensburg Richtung Hamburg. Der Elbtunnel ist nach Auslösung der Höhenkontrolle gesperrt. Die A31 Meppen-Leer ist zwischen Jemgum und Leer-West wegen Bauarbeiten im Ems-Tunnel bis morgen früh jeweils zwischen 20 und 6 in beiden Richtungen gesperrt. Die A71 Richtung Schweinfurt ist zwischen Oberhof und Suhl-Zellameles wegen Wartungsarbeiten im Tunnel Hochwald bis 6 Uhr gesperrt. Auf der A81 Singen-Schaffhausen zwischen dem Kreuz Singen und Hilzingen ist der Hohentwiel-Tunnel wegen Wartungsarbeiten noch bis ca. 6 Uhr in beiden Richtungen gesperrt. In Berlin ist die A100 zwischen Jakob-Kaiser-Platz und Hohenzollern-Damm wegen Wartungsarbeiten in beiden Richtungen bis 5 Uhr gesperrt. Die A111, Dreieck Oranienburg, Charlottenburg, der Tunnel Flughafen Tegel ist in beiden Richtungen wegen Wartungsarbeiten gesperrt. Die A535, Velbert Richtung Wuppertal, ist zwischen dem Dreieck Velbert Nord und Velbert wegen Brückenarbeiten bis morgen zwischen Mitternacht und 5 Uhr gesperrt. Die A565, Bonn-Meckenheim, ist zwischen Bonn-Beul und Bonn-Auerberg in beiden Richtungen wegen Brückenarbeiten gesperrt. Und jetzt kommt hier die Entwarnung auf der A72 Zwickau-Leipzig. Kein Falschfahrer mehr zwischen Stolberg-Nord und Penig.
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1: Falls ihr Kollegen nicht erreicht diese Nacht, weil ihr halt arbeiten müsst, ihr könnt das gerne über mich laufen lassen, wenn das irgendwie nicht funktioniert. Marvin hat das gemacht über die 0221 567 89 111. Hallo, ich würde gerne den Leon grüßen, schreibt er. Der fährt gerade mit mir zusammen durch die Nacht auf dem Schienenersatzverkehr zwischen Düsseldorf und Köln. Also Marvin fährt den RE6 und sein Kollege Leon fährt den RE1. Und offenbar kann man da nicht kommunizieren. Aber Gott sei Dank gibt es ja hier die junge Nacht. Wofür sind wir denn sonst da? Franzi Pille ist hier. Alex Warren hört er jetzt. Fever Dream. 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

Bipolar Sunshine hier in der Jungen Nacht der ARD. 3.38 Uhr. Falls euch jetzt gleich ein bisschen schwindelig wird, ist ganz normal. Das ist Tiffany Aris, die singt drüber in Vertigo.

0: Ich entführe euch kurz nach Italien. Und in romantische Stimmung versetze ich euch zeitgleich. Denn vielleicht habt ihr es gehört. Dua Lipa und Callum Turner haben geheiratet. In Sizilien, also auf Sizilien in Italien, so heißt es richtig. Leider ist die Feier ein bisschen überschattet worden von einem Shitstorm. Und die beiden reagieren da jetzt drauf. Brynja Becker aus dem Junge-Nacht-Team, nimm uns nochmal mit. Warum gab es denn überhaupt Stress?
1: Weil Dua und Callum die komplette Stadt in Beschlag genommen haben. Öffentliche Bereiche wurden gesperrt, Anwohner wurden von Plätzen weggeschickt und es waren tausende Polizisten vor Ort, die einen eisernen Ring um die Location gebildet haben.
0: Ja, kann ich mir schon vorstellen, dass das so ein bisschen abfuckt. Du wohnst in Palermo und kannst in deiner eigenen Stadt jetzt dann irgendwie nicht dahin gehen, wo du Bock hast, weil irgendein Star Hochzeit feiert. Wie haben denn Dua Lipa und Callum Turner jetzt reagiert?
1: Also drinnen hatten die Zeit ihres Lebens, aber draußen war halt doof. Darum hat sich jetzt auch während der Hochzeit eine Protestgruppe gebildet, die überall in Palermo so Plakate aufgehängt hat mit Sätzen wie Palermo ist nicht für Reiche und ihr könnt Palermo nicht mieten.
0: Ja, okay. Und darauf haben dann jetzt Dua Lipa und Callum Turner reagiert?
1: Also die haben von den Protesten gehört und haben Kontakt zum Bürgermeister aufgenommen. Die sollen wohl sehr einsichtig gewesen sein.
0: Und gibt's eine Entschädigung oder sowas für die Anwohner?
1: Also der Bürgermeister hat schon ein bisschen durchblicken lassen, dass Dua Lipa wohl was für die Literatur spenden will, weil sie ja so eine Leseratte ist. Und Callum wohl was für den Sport in der Stadt.
0: Immerhin. Dua Lipa hört er jetzt hier in der Jungen Nacht mit Physical.

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1: Die Nachrichten mit David Rühl. Guten Morgen. Die USA haben in der Nacht erneut Angriffe auf den Iran gestartet. Das bestätigen iranische Medien. Miriam Ernst für WDR aktuell.
2: Laut der staatlichen Nachrichtenagentur und des iranischen Rundfunks gab es Detonationen nahe den Städten Minab und Sirik. Auch in der vergangenen Nacht hatte das US-Militär in Sirik an der Straße von Hormuz Angriffe geflogen. Auslöser war der Abschuss eines Militärhubschraubers gewesen. Die iranischen Revolutionsgarden hatten im Gegenzug US-Stützpunkte in der Golfregion attackiert. Die neuen Angriffe hatte US-Präsident Trump angekündigt. Im Weißen Haus hatte Trump erklärt, man sei kurz vor einem Abkommen, aber der Iran halte die USA hin.
1: Die Spitzen der Bundesregierung haben am Abend über die geplanten Reformen gesprochen. Dabei waren auch Vertreter von Gewerkschaften und Arbeitgebern. Bianca Schwarz, WDR Berlin, zur Frage, was dabei herausgekommen ist.
3: Es gab keine konkreten Beschlüsse, aber kurz nach Ende des Treffens eine Pressemitteilung der Bundesregierung. Und darin schreibt sie von einer, Zitat, konzentrierten und konstruktiven Atmosphäre. Und weiter heißt es in dieser Pressemitteilung, man sei sich auch einig in drei Punkten, und zwar in der Feststellung, dass der Wirtschaftsstandort Deutschland vor großen Herausforderungen steht, dass gleichzeitig aber die Sozialsysteme reformiert werden müssen und dass die Bürokratielast verringert werden muss.
1: Die Bundesregierung hat einen Gesetzentwurf auf den Weg gebracht, um Wohnungen und Betriebe schneller ans Glasfasernetz anzuschließen. So sollen Mieter nicht mehr vom Vermieter daran gehindert werden können, einen Glasfaseranschluss zu bekommen. Für künftige Netzanwendungen reichen Anschlüsse über Kupferkabel auf Dauer nicht aus. Als nächstes berät der Bundestag über die Pläne.
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1: Eine 101-jährige Kölnerin darf in ihrer Wohnung bleiben. Das Amtsgericht hat die Räumungsklage des Vermieters abgewiesen. Sie sei nicht ausreichend begründet gewesen. Marco Schmitz, WDR Köln.
4: Letztendlich haben unter anderem formale Fehler der Baufirma zu der Abweisung der Räumungsklage geführt. Der Sprecher des Amtsgerichts sagte, dass die Wohnungskündigung gegen die alte Frau zu oberflächlich argumentiert worden sei. Das Urteil des Gerichts ist noch nicht rechtskräftig. Der Sohn der 101 Jahre alten Frau empfindet die Entscheidung als große Erleichterung. Nun könne seine Mutter weiter und in Ruhe am gewohnten Ort gepflegt werden und vielleicht dann mit 103 oder 104 Jahren das Leben beenden.
1: Das Wetter in Nordrhein-Westfalen. Heute Nacht ziehen weiterhin einzelne Schauer durch. Tagsüber bleibt es dann wechselhaft mit vielen Wolken, ein bisschen Sonne, örtlich Schauern und auch einzelnen Gewittern. Die Höchstwerte in Waldbröl 15 Grad, Detmold 17 und in Düren 18 Grad. Morgen am Freitag häufig stark bewölkt und zeitweise Regen bis 20 Grad. 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
5: Die A1 Osnabrück Richtung Bremen ist zwischen dem Dreieck Ahlhorner Heide und Wildeshausen West wegen Bauarbeiten bis morgen früh jeweils von 19 bis 6 Uhr gesperrt. Die Umleitung führt über die A29 und Ahlhorn. Die A4 Aachen Richtung Köln ist zwischen dem Kreuz Köln West und Köln Eiffeltor wegen Markierungsarbeiten bis 5 Uhr gesperrt. Die A31 Meppen-Leer ist zwischen Jemgum und Leer West wegen Bauarbeiten im Ems-Tunnel bis morgen früh jeweils zwischen 20 und 6 Uhr in beiden Richtungen gesperrt. Die A71 Richtung Schweinfurt ist zwischen Oberhof und Suhl-Zeller-Mehlis wegen Wartungsarbeiten im Tunnel Hochwald bis 6 Uhr gesperrt. Auf der A81 Singen-Schaffhausen zwischen dem Kreuz Singen und Hilzingen ist der Hohentwiel-Tunnel wegen Wartungsarbeiten bis ca. 6 Uhr in beiden Richtungen gesperrt. In Berlin ist die A100 zwischen Jakob-Kaiser-Platz und Hohenzollern-Damm wegen Wartungsarbeiten in beiden Richtungen noch eine Stunde gesperrt. Die A111 Dreieck Oranienburg-Charlottenburg. Der Tunnel Flughafen Tegel ist in beiden Richtungen wegen Wartungsarbeiten gesperrt. Die A535 Felbert Richtung Wuppertal ist zwischen dem Dreieck Felbert Nord und Felbert wegen Brückenarbeiten bis morgen zwischen Mitternacht und 5 gesperrt. Und die A565 Bonn-Meckenheim, die ist zwischen Bonn-Beuel und Bonn-Auerberg in beiden Richtungen wegen Brückenarbeiten gesperrt.
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5: Hier ist Franzi Piller, guten Morgen. Coldplay gibt's jetzt. Ich habe gerade sehr geschrien, ne? Sorry an alle, die gerade aufgestanden sind. Guten Morgen.

Another haben in den letzten 5 Tagen 5 Shows gespielt. Sagen, sie fühlen sich dankbar, aber auch ein bisschen müde. Schreiben sie auf Insta, ja, das glaube ich gerne. Was aber noch ein bisschen aufputscht, ist die Vorfreude aufs Album. Das kommt wohl bald, sagen sie. Talk to You kommt noch bälderer, und zwar jetzt hier in der Jungen Nacht der ARD.

0: Ich hoffe, ihr habt euch in den letzten 4 Jahren einen Sparplan gemacht, damit ihr euch die aktuellen Fußball-WM-Trikots leisten könnt. Die sind wirklich absurd teuer geworden. Originales Deutschland-Trikot kostet einfach 100 Euro. Was geht da ab? Wir checken mit Pia Nielsen aus dem Junge Nacht-Team heute, ob Fake-Trikots vielleicht eine Alternative dazu sind. Die gibt's online für so 10 bis 20 Euro. Noah, gönnt ihr sich auch mal?
1: Am besten halt original, ne? Wenn Lohn gut aussieht, dann auf jeden Fall original, aber wenn nicht, dann fake auch okay.
0: Ja, wenn nicht, dann fake auch okay. Pia, ist das ein genialer Spartipp?
2: Nee, leider nicht, muss ich dich enttäuschen. Also, beziehungsweise es könnte halt einfach nur mit ein bisschen, ja, Zoll-Action enden am Ende. Also, die sind halt einfach extrem günstig, weil die eben keine Lizenz brauchen, die haben keine offiziellen Qualitätsstandards. Mhm. Ich sag mal, die Produktionsbedingungen sind unklar und halt auch so Kundenservice-Rückgabe ist da alles nichts.
0: Ja, aber was meinst du mit Zoll-Action? Also mache ich mich strafbar, wenn ich sowas kaufe?
2: Ja, nicht so wirklich. Also solange du das halt nur privat trägst und nicht irgendwie da 10 Stück von kaufst und direkt weiterverkaufst. Ja. Die Produktion von diesen Trikots und halt, ne, dieser große Verkauf ist halt aber schon strafbar. Und die Shops sind oft außerhalb von der EU, gehen also durch den Zoll. Und dann können die Pakete halt beschlagnahmt werden. Dann ist halt deine Kohle weg, das Trikot auch.
0: Okay, du hast ein Trikot hier am Start. Ich habe keine Ahnung, was das für eins ist. Aber es sieht jetzt auch nicht so wahnsinnig echt aus.
2: Ist ein nordmazedonisches Trikot, das braucht man. Habe ich mir im Urlaub auf dem Markt gekauft. Für einen Zehner. Also es ist obviously fake. Das merkt man aber auch. Also ne, hier kommen überall Fäden raus. Also die Verarbeitung, die Quali ist jetzt nicht so geil. Mhm. Das ist für Jonas aus Köln auch ein Argument gegen Fakes.
3: Schon lieber original. Fühlt sich einfach echter an. So, ne? Ist auch bessere Quali so.
2: Ja, manchmal sind halt auch einfach mal so random falsche Logos drauf oder die Größen sind einfach super weird.
0: Ja, oder sie fühlen sich auch oft so super weird an.
2: Du, ich schwitze mir hier richtig halt ab. Ist wirklich ekelhaft. Es fühlt sich an, als hätte ich mir einfach so eine Plastiktüte übergestülpt. Aber man muss sagen, die Qualität kann sehr unterschiedlich sein. Also bei Insta klingen auch einige Reviews so.
4: Unfassbar, wirklich unfassbar. Ich meine das komplett ernst. Ich finde dieses Adidas-Trikot, also dieses Fake-Trikot, hat eine bessere Qualität als die Adidas-Trikots, die bei mir hier im Schrank hängen.
2: Ich glaube aber, das wird eher ein Glücksgriff gewesen sein, weil eigentlich sind die meistens echt nicht so geil.
0: Also vielleicht als Alternative doch lieber ein Werbetrikot. Gibt's ja auch für Umme. Da quatschen wir so in 20 Minuten drüber. Euro.

0: um 4:30. Die A1 Osnabrück Richtung Bremen ist zwischen dem Dreieck Ahlhorner Heide und Wildeshausen West wegen Bauarbeiten bis morgen früh jeweils zwischen 19 und 6 Uhr gesperrt. Die Umleitung führt über die A29 und Ahlhorn. Die A4 Aachen Richtung Köln ist zwischen dem Kreuz Köln West und Köln Eiffeltor wegen Markierungsarbeiten noch so eine halbe Stunde gesperrt. Die A31 Meppen-Leer ist zwischen Jemgum und Leer West wegen Bauarbeiten im Ems-Tunnel bis morgen früh jeweils zwischen 20 und 6 Uhr in beiden Richtungen gesperrt. Die A71 Richtung Schweinfurt ist zwischen Oberhof und Suhl-Zellermelis wegen Wartungsarbeiten im Tunnel Hochwald noch bis 6 Uhr gesperrt. Auf der A81 Singen-Schaffhausen zwischen dem Kreuz Singen und Hilzingen ist der Hohentwiel-Tunnel wegen Wartungsarbeiten bis ca. 6 Uhr in beiden Richtungen gesperrt. In Berlin ist die A100 zwischen Jakob-Kaiser-Platz und Hohenzollern-Damm wegen Wartungsarbeiten in beiden Richtungen bis 5 Uhr gesperrt. Die A111 Dreieck Oranienburg-Charlottenburg. Der Tunnel Flughafen Tegel ist in beiden Richtungen wegen Wartungsarbeiten gesperrt. Die A535 Velbert Richtung Wuppertal ist zwischen dem Dreieck Velbert Nord und Velbert wegen Brückenarbeiten bis morgen zwischen Mitternacht und 5 Uhr gesperrt. Die A565 Bonn-Meckenheim ist zwischen Bonn-Beul und Bonn-Auerberg in beiden Richtungen wegen Brückenarbeiten gesperrt. Und in Düsseldorf-Unterrad am Terminalring in der Höhe Towerstraße gibt es einen Wasserrohrbruch. Der Flughafen bleibt weiterhin erreichbar, aber es wird empfohlen, über die Autobahn A44, den Kieshecker Weg oder die Frachtstraße zur Abflugebene zu fahren.
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0: Also David hat's beim Discounter geholt. Ein WM-Trikot. Originale sind ja wirklich arschteuer. David schreibt hier über die 0221 5678911. Er hat 10 Euro bezahlt und meint, das ist auch wirklich gut, aber nicht wie original. Aber ich werde es bei der WM tragen, sieht trotzdem gut aus. Wir checken nach 2 Songs, was Trikots ganz für lau können. Nämlich solche Werbetrikots. Gibt's ja ein paar. Checken wir nach 2 Songs. Hier ist Franzi Pille.

0: Star Miss You hier in der Jungen nach der ARD. Ja, sind wir doch mal ehrlich, wir haben doch im Grunde alle nur ein Goal im Leben, morgens rauszugehen und das hier sagen zu können.
1: Ich bin bereit, den Tag in diesem Outfit zu rocken. Wie gefällt dir das Outfit?
0: Passend zur WM ist natürlich das Nummer 1 Outfit. Ein Trikot. Das kostet aber ein Hoodie, wenn man das Originale haben will. Also gehen wir jetzt ab zu den Werbetrikots. Also Marken, Design, ihr eigenes Trikot mit ein bisschen Deutschlandfarben. Und klar, Pia Nielsen aus dem Junge Nachtteam hat sich jetzt ins Check24-Trikot geschmissen. Pia, Jan aus dem Sektor, möchte dir da was sagen?
2: Peinlich nicht. Ich finde das von Check24 aber nicht so schön, muss ich sagen.
3: Das ist natürlich krass, weil es ist absoluter Kult, sagt auch Janno.
4: Also, meine Freunde haben das alle.
3: So, meine nämlich auch. Alle coolen haben das. Deswegen, ich habe mir eins ausgeliehen, damit ich es euch demonstrieren kann. Meins ist nämlich noch nicht da. Ich war nämlich einfach die ganze letzte Woche immer zu spät dran und gestern habe ich es endlich geschafft jetzt.
0: Okay, aber das war dann jetzt kostenlos.
3: Es ist umsonst, aber es ist sehr hart erarbeitet gewesen. Also jeden Tag um 12 werden da 100.000 Trikots freigeschaltet. Dafür musst du dich einmal beim Tippspiel anmelden und den ersten Spieltag tippen. Dann war ich gestern um Punkt 12 in der App. Dann landest du erstmal in der Warteschlange. Dann wartest du 6 Minuten. Mhm. Dann siehst du überhaupt erstmal, welcher Wartelistenplatz du eigentlich bist.
0: Ja.
3: Und ich war, passt auf, Platz 17.748. What the fuck? Naja, dann habe ich aber tatsächlich nur noch mal 5 Minuten gewartet, bis ich dann endlich bestellen konnte.
0: Warum zur Hölle gehen die Leute so auf ein Check24-Trikot ab?
3: Ja, es ist halt ein bisschen Kult mittlerweile von der EM 2024. Es ist, würde ich sagen, ein bisschen so das OG-Werbetrikot einfach. Ne? Halb Deutschland war in dem Ding unterwegs vor 2 Jahren. Es haben viele einfach so ironisch abgefeiert, so dieses Trikot, weil es sich halt auch so ein bisschen so vom Kommerz abgrenzt, dass du halt einfach mit so einem Trikot von irgendeinem Vergleichsportal rumrennst, statt 100 Euro fürs Original zu zahlen. Mhm. Und das ist es halt auch. Viele sind nicht mehr bereit dazu oder auch einfach nicht in der Lage, sich diese Dinger zu kaufen. Und dann ist es halt eine überragende Alternative, vor allem wenn es dann halt so geil klappt wie vor 2 Jahren, dass dann das einfach so das offizielle Nationalmannschaftstrikot ist, mit dem alle rumrennen. Und dieses Jahr versuchen das jetzt natürlich viele Brands auch so ein bisschen zu kopieren. Also Maggi, Edeka, Teddy, Coca-Cola, alle starten jetzt solche Aktionen.
0: Also Pia sagt, es ist eine faire Alternative fürs Originaltrikot. Aber sowieso gilt ja you do you.
3: Am Ende muss man auch einfach sagen, es juckt niemanden, was du trägst. Also kannst du ja auch in eine Flagge einrollen wie so ein Burrito oder die schmierst dir einen ins Gesicht oder so. Am Ende Hauptsache, alle feiern mit.
0: So.

ich tatsächlich mit. Ich meine, es ist schließlich erst Mitte Juni. Wo kämen wir da hin, wenn ich jetzt in einem T-Shirt nach Hause gehen könnte? Ihr merkt vielleicht, ich bin ein bisschen genervt vom Wetter. Ich wäre jetzt eigentlich bereit für Sommer, aber naja, es sind halt 9 bis 11 Grad. Macht nichts. Ich lasse euch deswegen Marc Amber da. Der singt wenigstens von warmem Wetter. Wir hören uns bald wieder. Macht euch bis dahin eine gute Zeit.

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1: 5 Uhr ist es, ich bin Sebastian Riechel. 104 Spiele, so viele gab es bei einer Fußball-Weltmeisterschaft noch nie. Heute Abend wird das erste angepfiffen. Um 21 Uhr unserer Zeit spielt Mexiko im Eröffnungsspiel gegen Südafrika. Genau wie bei der WM 2010. Die deutsche Mannschaft kann sich das gemütlich heute Abend auch vom Fernseher anschauen. Deutschland spielt ja erst Sonntag das erste Mal gegen Curaçao. Im Iran hat es in der Nacht wieder Explosionen gegeben. Die USA haben das Land wieder angegriffen. US-Präsident Trump sagt, das sei eine Reaktion auf die anhaltende Aggression des Irans. Aus Washington dazu 1Live-Reporterin Anne Schneider.
2: Wie aus Regierungskreisen verlautet, prüft die US-Führung weitere militärische Optionen, die groß angelegt, aber zeitlich begrenzt wären. Ziel sei, den Druck auf Teheran weiter zu erhöhen und so seine Position in den laufenden Verhandlungen zu beeinflussen.
1: Gleichzeitig sagt die US-Regierung aber auch, dass es bei den Angriffen nicht darum gehe, wieder mit dem Krieg anzufangen. Frauen besser vor sexualisierter Gewalt schützen. Wie das geht, darüber berät Bundesjustizministerin Hubig mit ihren Länderkollegen heute. Im Redaktionsnetzwerk Deutschland sagt Hubig, dass sie die Regel nur Ja heißt Ja einführen will. Und sie ist dafür, dass Vergewaltigungen nicht so schnell verjähren. Aktuell ist das nach 5 Jahren der Fall. Hubig will rauf auf 20 Jahre. Viele Studierende müssen arbeiten, damit sie genug Geld haben. Eine neue Umfrage der Techniker-Krankenkasse zeigt, dass jeder und jede Dritte mit dieser Doppelbelastung aber zu kämpfen hat. Und viele haben Sorge, mit dem Geld nicht auszukommen. Eigentlich wollte die Bundesregierung das BAföG erhöhen. Forschungsministerin Beer hat aber vor kurzem gesagt, dass die Erhöhung vielleicht doch nicht kommt.
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1: Heute bleibt es den ganzen Tag ziemlich wechselhaft mit vielen Wolken und nur ab und zu Sonne. Immer wieder gibt es Schauer und kurze Gewitter und wirklich warm wird es auch nicht. In Wermelskirchen und Monschau bis 15 Grad, in Bielefeld und Unna 17 und in Kerpen maximal 18 Grad.
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1: Da haben wir aktuell keine Meldungen.
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3: Wo ist die Spinne?
4: Welche Spinne?
3: Wo ist sie? Ich hatte heute Morgen den Albtraumsektor. Ihr könnt es euch nicht vorstellen. Ich hatte das Fenster über Nacht auf Kipp. Mache ich mich heute Morgen fertig. Krabbelt da hinter dem Vorhang so eine fette Spinne mit so langen Beinen und so. Und sie krabbelt auch, sie bewegt sich. Mhm. Dann gehe ich in den Raum nebenan, putze mir die Zähne, komm wieder, Spinne ist weg.
4: Ja, das ist das Schlimmste. Guck mal, ich habe nichts gegen Spinnen, aber wenn die dann weg sind, da habe ich ein Problem mit irgendwie. Die Kontrolle einfach verloren.
3: Meine Hose auch 5-mal von innen nach außen und so, weil ich Angst hatte, dass sie da irgendwo sitzt. Und so. Naja, jetzt, ich glaube, ich muss meine Wohnung irgendwie in Brand setzen oder so was anderes. Das fällt mir jetzt nicht ein.
4: Ja, geh da mal mit so einem, wie heißen diese Brenner? Diese Brenner.
3: Bunsenbrenner.
4: Ja, genau, geh mal rein da.

0: Anne-Marie mit Rockabye hier in 1 Live.
1: Es ist wirklich so krass, wenn man mit jemandem befreundet ist, dann kriegt man ja so ganz viele unterschiedliche Phasen im Leben mit von einer Person.
0: Das stimmt.
1: Und ich muss an dieser Stelle einfach nochmal sagen, weil ich das jedes Mal denke, wenn ich Selina Pegel angucke, ich kenne kaum einen Menschen in meinem Freundeskreis, der in den letzten Jahren so einen crazy Glow-Up hatte.
0: Mein Gott.
1: Das denke ich jedes Mal, pass auf Sektor, wenn Selina so eine Sleek-Frisur hat. Die hat sie nämlich nicht so oft, sonst hat sie so Blowout mit ihren blonden Locken und so. Ja. Und manchmal hat Selina so eine Sleek-Frisur, hier Zopf richtig eng an den Kopf geklatscht und so. Dann denke ich jedes Mal, boah, die sieht so gut aus, das steht ihr so gut. Das
0: Danke.
1: Trägt sie viel zu selten.
0: Schatz, ich habe den Sleek-Zopf ja von dir, muss ich jetzt auch mal kurz zurückgeben.
1: Aber ich trage ihn halt alle 3 Tage wegen fettige Haare und so. Und bei mir sieht der nie so aus wie bei dir.
0: Ich habe mich das nie getraut, weil ich finde, wenn du einen Sleek-Zopf machst, ist das ein Statement für dein Gesicht.
1: Ja, für deinen Kopf und auch für die Kopfform. So.
0: Ja, weil man sieht alles. Dein Make-up muss irgendwie sitzen, ja. Falls du welches trägst. Wenn nicht, mach einfach besser ungeschminkt, weil dann sieht man auch nichts, wenn du dich irgendwie falsch konturiert hast oder so. Ja, ich traue mich das auch erst seit Neuestem. Seitdem man kann ja sagen, ich habe 20 Kilo abgenommen, Leute, im letzten Jahr bis jetzt. Also es sind 20 Kilo. Ja, ich habe ein bisschen auf mich geachtet, ein bisschen an mir gearbeitet tatsächlich. Und ich finde das schön, dass du das siehst. Ich glaube, viele haben immer ein bisschen auch so Probleme damit, das anzusprechen, weil man ja dann auch sagt, oh, da kannst du schon abgenommen, Mensch, geht immer. Da ist immer ein bisschen was passiert. Ne? Deswegen ist voll schön, dass du dich auch traust, quasi mir ab und zu sagen, Schatz, man sieht, da ist was passiert.
1: Sektor, gebt Liebe an eure Freunde.
0: Ich schwöre.
1: Vor allem, wenn sie auf sich achten.
0: Meine Güte, ich muss gar nicht weinen, ey. Einfach mal stolz auf sich selber sein.
1: Übertreib mal nicht.
0: Darf man so eigentlich so um 5:10 Uhr? Weiß ich nicht.

0: Olivia Dean hier in 1 Live.
1: Auf Sam Fender habe ich auch so einen kleinen Crush.
0: Ja, ich weiß gerade gar nicht, wie der aussieht.
1: Ich habe ihn mal live gesehen aus der ersten Reihe und war direkt so, mein Gott, yes, I love you.
0: Weißt du, auf wen ich Crush habe? Naja, werde ich wohl nicht die Einzige
1: sein. Wer nicht?

0: ist eigentlich der größte Flex deines Lebens, dass du Selena heißt und dass du so ständig dann so erwähnt wirst in Songs?
1: 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Gasolina. Beauty and the Beast. Beauty in the streets.
2: Ja, okay. Wir lassen das mal die Profis machen, würde ich sagen. Aber ja, ist schon Flex.
0: Ich bin Profi. Was?

0: Es könnte der Girlbanger der Stunde sein, aber es ist er nicht, Sektor.
1: Aber er wäre ein starker Kandidat.
0: Beauty and the Beat, Justin Bieber.
2: Und jetzt reicht.
0: Justin Bieber. Und an dieser Stelle sag ich, ich bin müde, ich bin über.
2: Du hast es auch nicht so Justin Baby, sondern auch so Justin Bieber. Das schreibt man B-E-B-I, das, was du gerade gesagt hast.
0: Kennst du Leute, die früher mit ihrem Partner so geredet haben? Oh, Bibi.
2: Ich rede so immer mit meinem
0: Bibi.
2: Partner.
0: Bibi.
2: Oh, Mausi. Bibi. Manchmal, und jetzt wird's ganz Gänsehaut für euch alle, Sektor.
0: Oh Gott.
2: Manchmal sage ich so zu meinem Freund, hier, mach aus, mach Musik aus. Manchmal sage ich so zu ihm, bist du ein kleines Bibi? Willst du ein Bibi? Und dann sagt er, ja, und dann sag ich, ja, du bist ein
0: okay.
2: Baby.
0: Dein Freund auf jeden Fall auch Street

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1: Halb sechs ist es, ich bin Sebastian Riechel. Heute ist es soweit, die Fußball-WM in Nordamerika geht los. Das Eröffnungsspiel findet im Aztekenstadion in Mexico City statt. Da spielt Mexiko gegen Südafrika. Ein Live-Reporter Holger Dahl sagt, dass es ziemlich nass werden könnte.
2: Zum Problem könnte in Mexico City das Wetter werden. Es gibt immer wieder starken Regen- und Gewittergefahr. Außerdem wird befürchtet, dass Demonstrationen die Abläufe behindern. Anpfiff des Eröffnungsspiels ist um 13 Uhr Ortszeit, 21 Uhr deutscher Zeit.
1: Die deutsche Mannschaft spielt dann am Sonntag das erste Mal gegen Curaçao. Anstoß ist um 19 Uhr. Der Einbruch in die Sparkasse in Gelsenkirchen-Buer ist heute das erste Mal Thema vor Gericht. Zwei Kunden, deren Schließfächer leergeräumt wurden, haben vom Landgericht Essen geklagt. Bei einer Kundin geht es um fast 400.000 Euro. Sie sagen, dass die Sparkasse die Schließfächer schlecht gesichert hat. Beim Gerichtstermin wollen beide Seiten aber checken, ob sie sich doch noch ohne richtigen Prozess einigen können. Dann schauen wir nach Nordirland. Bei der Hauptstadt Belfast hat es die zweite Nacht hintereinander Krawalle gegeben. Bei Protesten haben Leute die Polizei mit Ziegelsteinen und Flaschen beworfen. Die hat mit Wasserwerfern reagiert. Die Proteste richten sich gegen Einwanderung. Auslöser war ein Messerangriff. Der mutmaßliche Täter kommt aus dem Sudan in Nordafrika. Clubs und Festivals bekommen mittlerweile viele Beschwerden, weil es zu laut ist. Um einigen zu helfen, gibt es jetzt Geld von der Bundesregierung für neue Lärmschutzwände zum Beispiel. 43 Clubs profitieren, zum Beispiel auch der Musikbunker Aachen und die Altstadtschmiede in Recklinghausen. Insgesamt haben sich über 130 beworben. Für alle reicht das Geld allerdings nicht.
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1: Heute früh ist es noch oft trocken und nur ein paar Schauer. Am Nachmittag wird es dann aber wieder öfter nass, vor allem in Westfalen. Dazu in Brilon 15 Grad, in Waldbröl und Bad Münstereifel 16 und in Düsseldorf und Unna bis 18 Grad.
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1: Können wir kurz machen, keine Meldungen.
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3: Lecky, lecky, lecky. Warum?
4: Selina hat heute Morgen Kirschen dabei.
3: Ja, es ist, oh Leute, es ist gerade so eine geile Saison. Habt ihr bestimmt auch noch nirgendwo gehört.
4: Aber das hätte ich noch nirgendwo gehört.
3: Spargel, Kirschen, Erdbeeren.
4: Ach so, Digga, du meinst du generell.
3: Es gibt ja alles gerade gefühlt, was ich liebe.
4: Die große Frage ist, Spargelkopf? Magst du oder magst du nicht?
3: Spargelkopf?
4: Ja, also das Ende vom Spargel, der Spargelkopf halt.
3: Ach so, ich dachte, der Kopf wäre immer die Spitze.
4: Es ist, glaube ich, die Spitze.
3: Du nennst mich Spitzkopf?

0: Papa Ute. Ist das gut ausgesprochen?
1: Das war sehr deutsch ausgesprochen.
0: Ja.
1: Papa Ute. Papa Ute. Dein Papa, Papa ist Ute?
0: Ja, ja. Ute.
1: Shoutout an Ute.
0: Ute. Wie würdest du es denn aussprechen, du kleiner Klugscheißer?
1: Papa Ute. Ute.
0: Meine ich. Klang jetzt auch eher lateinisch, finde ich.
1: I'm sorry. Wirklich. Okay. Vielleicht, wenn du jetzt eh schon in Roast-Stimmung bist, kannst du damit direkt weitermachen.
0: Ja. Bitte,
1: ihr wisst ja, manchmal haben wir hier die kleine Selina und Julius Fashion Corner, wo wir gegenseitig dann Sachen bewerten. Und ich habe mich heute was getraut. Habe ich mich vorher noch nie getraut. Deswegen, gerade ist es ja so ein Trend, dass man sich um die Hüfte so eine Art Schal oder so eine Art Tuch bindet, so aus Spitze. Habe ich heute gemacht. Ich komme auch rüber zu Selina. Sie kann euch einmal beschreiben, was ich anhabe.
0: Ich habe das Ding auch in Schwarz tatsächlich zu Hause. Habe mich auch noch nicht getraut. Du hast es in Weiß. Wir sind einfach Yin und Yang. Wow. Wow. Schatz, das sieht richtig gut aus, wirklich. Es ist eine 12 von 10. Auch mit der Hose. Sie hat so eine Jogging-Sporthose an und dazu ja. so ein
1: aus so Satinstoff auch. So ja. helles Satin. Ich bin heute so weiß im
0: creamy.
1: Weiß.
0: Creamy. Du bist halt creamy.
1: Leute, es sind unterschiedliche Texturen. Meine Hose ist Satin. Dann habe ich so dieses Spitzentuch und dann habe ich so ein Mohair-Pullover an.
0: Flauschi.
1: Genau. Schatz. Also hat sich gelohnt, dass ich mich was getraut habe heute.
0: Hat sich richtig gelohnt.
1: Traut euch was, Sektor.
0: So. Ich

0: Sag es.
1: Howdy.
0: Jedes Mal, wenn du das um 5 Uhr irgendwas sagst, denke ich mir so, ich würde wirklich, also wahrscheinlich einen Unfall bauen, wenn ich das jetzt so morgens hören würde.
1: Howdy.
2: Oder wie machen Pferde?
0: Hi,
2: wie machen Pferde?

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2: Ich sitze mit meinem Bruder in seinem neuen E-Auto. Während ich noch über den leisen Motor staune, sagt er irgendwann, guck mal bei Google Maps nach einer Ladestation. Wieso, frage ich und zeige auf die Akkuanzeige. Das sind doch noch 23%. Ja, sagt mein Bruder, aber man soll das nicht unter 20% gehen lassen. Das schont den Akku. An einer Tankstelle gibt es eine freie Ladesäule. Und während mein Bruder im Shop Snacks kauft, um die Wartezeit totzuschlagen, denke ich über Akkuschonung nach. Nicht unter 20% gehen, zumindest nicht regelmäßig. Mit meinen eigenen Energiereserven gehe ich deutlich weniger schonend um. Wenn ich merke, dass ich noch 20% habe, dann denke ich noch lange nicht ans Aufhören. Ziemlich oft gehe ich in den roten Bereich. Ich bin geübt darin, Warnlichter zu ignorieren. Es gibt große Vorbilder dafür, es anders zu machen. Jesus zum Beispiel. Von dem gibt es eine ganze Reihe Geschichten, wie er sich immer wieder zurückzieht, um zu beten. Quasi den Akku aufzuladen. Und wenn der das darf, dann darf ich das auch. Ich weiß nicht, wie viel Akku du noch hast. Jetzt gerade. Ich vermute mal, nicht so viel. Dann überleg mal, ob in der Nähe nicht irgendwo eine Ladesäule ist. Das bedeutet, dass du ein bisschen Pause machen musst. Und vielleicht ist das gerade dran. Lisa Kielwasser, Felbert.
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0: Hoax. Das passt ja auch ein bisschen zu unserem täglichen Thema heute.
1: Ja, denn natürlich geht's heute bei uns ganz viel um die WM in den nächsten Stunden. Heute geht's ja los.
0: Ja.
1: Und wir dachten, nachdem wir gestern schon so Trikots und so abgecheckt haben, checken wir heute vielleicht einfach nochmal die Länder, wo das stattfindet. Also USA, Kanada und Mexiko.
0: Mhm.
1: Und schauen einfach mal, was es über die so zu sagen gibt gerade.
0: Ja. Ist natürlich nicht immer alles geil. Wissen wir, brauchen wir kein Geheimnis drum machen. Hör mal, wie ist deine Stimmung jetzt eigentlich? Also gestern war ja noch gar nichts.
1: Ich bin nicht da.
0: Mega. Super. Gute Voraussetzung für die nächste Stunde.

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1: 6 Uhr ist es, wir sind Sebastian Riechel
2: und Anne Basak. Vor fast einem halben Jahr war es das Thema, der Sparkasseneinbruch in Gelsenkirchen. Heute startet in Essen ein erstes Gerichtsverfahren dazu.
1: Erstmal geht es um zwei Kläger. Ein Mann sagt, dass aus seinem Schließfach Gold und Erbstücke im Wert von 50.000 Euro geklaut wurden. Bei einer Frau geht es sogar um 390.000 Euro. Beide fordern Entschädigung.
2: Ihr Anwalt sagt, der Tresorraum mit den Schließfächern war nicht gut genug gesichert.
3: Es gab keine elektronische Sicherung, also Alarmanlage im Tresorraum. Die Sparkasse trägt kein Sicherheitskonzept vor, sondern sagt, unser Sicherheitskonzept war ausschließlich mechanische Sicherung.
1: Und das hat die Täter eben nicht abgehalten. Sie waren über ein Parkhaus und eine manipulierte Tür eingebrochen, hatten mit einem Bohrer ein Loch in den Tresorraum gebohrt und dann mehr als 3000 Schließfächer ausgeräumt. Der Schaden geht in die Millionen.
2: Beim Termin heute soll geschaut werden, ob sich die beiden ersten Kläger irgendwie mit der Sparkasse einigen können. Ansonsten geht das Verfahren weiter. Der Anwalt vertritt noch 650 weitere Opfer.
1: Fast 118 Millionen Menschen gab es letztes Jahr, die wegen Krieg oder anderer Gewalt fliehen mussten. Laut UNO ist die Zahl der Geflüchteten das erste Mal seit 10 Jahren zurückgegangen.
2: Ein Grund ist aber, dass viele Afghanen gezwungen wurden, zurückzugehen, obwohl da die Taliban regieren. Nachbarländer wie Pakistan hatten sie zurückgeschickt.
1: Die zweite Nacht in Folge haben sich die USA und der Iran gegenseitig angegriffen, obwohl es eigentlich eine Waffenruhe gibt. Das US-Militär sagt heute Morgen, dass die Angriffe zu Ende sind. Beide Seiten werfen sich vor, dass jeweils die andere angefangen hat.
2: Gleichzeitig laufen die Verhandlungen für eine dauerhafte Lösung. Wie realistisch eine Einigung ist, ist aber schwer zu sagen.
1: Viele Studierende müssen arbeiten, damit sie genug Geld haben. Eine neue Umfrage der Techniker-Krankenkasse zeigt, dass jeder und jede Dritte mit dieser Doppelbelastung aber zu kämpfen hat. Und viele haben Sorge, mit dem Geld nicht auszukommen.
2: Eigentlich wollte die Bundesregierung das BAföG erhöhen. Forschungsministerin Bär hat aber vor kurzem gesagt, dass das vielleicht doch nicht kommt.
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1: Heute bleibt es den ganzen Tag ziemlich wechselhaft mit vielen Wolken und nur ab und zu Sonne. Vor allem am Nachmittag gibt es dann noch Schauer und kurze Gewitter. Dazu in Schleiden und Schwerte 16 Grad, in Lemgo 17 und in Krefeld und Coesfeld bis 18 Grad.
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2: Noch ist alles frei.
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4: Guten Morgen.
5: Guten Morgen.
4: Guten Morgen.
5: Hi.
4: What's up?
5: Kennst du so Leute, die so nach einem Wort immer so langziehen? Hi. Die so, boah, du bist so cool. Nee.
4: Also, nee, wir hören auf. Komm, nee, mach
5: das
4: Musik.
5: Ist ganz schlimm.

0: Wichtige Frage an dieser Stelle. Wisst ihr, was heute so ansteht?
1: Nee, Schule.
2: Arbeiten.
3: Auf jeden Fall Donnerstag.
1: Auch Schule, glaube ich.
4: Ah ja, die WM fängt doch an, oder?
1: Weil genau, WM, ja.
3: Ich wusste nicht genau, wann das anfängt.
0: Naja. Heute war was, ne? Habt ihr gemerkt, ne? Selber. Wenn ihr so gar nicht irgendwie in WM-Stimmung seid, was ich da so ein bisschen raushören konnte an dieser
1: Vielleicht,
0: Stelle.
1: Vielleicht, ja.
0: Es ist alles okay. We got you, Sektor.
1: Genau, denn wir sprechen heute den ganzen Morgen über den WM-Start und was natürlich da immer ein großes Thema ist, zu Recht, ist die Mucke.
0: Ja, für dich sogar mit am wichtigsten, würde ich sagen, wenn ich das jetzt so richtig einschätzen würde. Aber ist ja auch so, ne? Hier, WM-Songs sind einfach iconic und wir starten jetzt rein. Wir dürfen reinstarten, muss man sagen, mit einem richtigen WM-Banger. Love Generation, Alter. Das war so ein Song, wo ich mir auch dachte, es war die offizielle WM-Hymne von unserem Sommermärchen 2006.
1: Ja, es war vor allem damals auch die erfolgreichste Single des Jahres.
0: Ja.
1: Und es gab dieses Bärenmaskottchen, Goleo, der ja nicht nur zur WM gehört hat, sondern eben auch in dieses Musikvideo einfach iconic.
0: Ganz kurz, Jule Blase, was war das für ein Tier? Das Maskottchen? Sag nochmal, für alle.
1: Ein Bär.
0: Oh, das ist, Sektor, ihr könnt euch ja mal reinmelden. Ich bin mir ziemlich sicher, es war kein Bär, es war ein Löwe. Ein Löwe, ein Bär, ist ja heutzutage alles dasselbe.
1: Mein Löwe, mein Bär, mein Rücken.
0: So, Sektor, jetzt die WM-Vibes für euch.

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0: Also ich fühle die Liebe nach diesem Song.
1: Das stimmt.
2: Love Generation war das. Der WM-Song von unserem Sommermärchen 2006. Da war die Stimmung zur WM noch top. Zur WM in den USA ist die Stimmung eher so gespalten. Merkt man auch bei DFB-Sportdirektor Rudi Völler kurz vorm WM-Start.
3: Natürlich finden wir das. Ich finde es nicht gut, wie wir alle hier mit der Keiner gut finden, was dann ein paar Dinge passiert. Aber leider können wir die nicht ändern.
1: Tja, die USA sind zwar Gastgeber der Fußball-WM, aber viele Gäste sind halt nicht willkommen und dürfen nicht ins Land. 1Live-Sportmann Christian Gärtner, sogar ein FIFA-WM-Schiedsrichter, wurde vor ein paar Tagen ja die Einreise verweigert. Was war denn da los?
4: Also der somalische Schiedsrichter Omar Atan hat ein gültiges Visum vorgelegt, wurde dann aber von Beamten am Flughafen in Miami stundenlang befragt, anschließend in eine Einzelzelle gesteckt und danach in ein Flugzeug Richtung Türkei gesetzt. Ja. Die US-Regierung hatte dieses Vorgehen erst nicht begründet, wirft dem Schiri aber jetzt Verbindungen zu einer Terrororganisation
1: vor. Boah, das klingt schon irgendwie alles ziemlich absurd.
4: Ja, Fakt ist einfach mal, Omar Atan ist der beste Fußballschiedsrichter Afrikas und es war wirklich sein großer Traum, Spiele bei dieser WM zu leiten. Mhm. Kommt er aus Somalia. Das ist eines von insgesamt 39 Ländern, die auf der schwarzen Einreiseliste der Trump-Regierung stehen. Also da stehen jetzt nicht nur Länder drauf, mit denen die USA Krieg führen.
2: Okay. Ja, ich weiß noch, das Motto 2006 bei uns war ja die Welt zu Gast bei Freunden.
4: Ja, sehr schön.
2: In den USA klingt es gerade aber eher nach die Welt zu Gast bei Feinden.
4: Ja, dafür gibt es auch diverse Beispiele. Also dem Schweizer Nationalspieler Breel Embolo wurde kurzfristig die Einreisegenehmigung entzogen. Es gab Sicherheitsbedenken, sehr komisch. Genau wie beim irakischen Superstar Ayman Hüseyin. Der wurde 7 Stunden lang am Flughafen von Chicago festgehalten und befragt, ob bevor er dann doch einreisen durfte.
1: Und was ist mit den Iranern? Da gab es ja auch sehr viel Diskussion.
4: Ja, also die komplette Mannschaft Irans darf Stand jetzt zu ihren 3 Gruppenspielen in den USA von Mexiko aus einreisen, muss aber am selben Tag wieder nach Mexiko ausreisen, also Übernachtung in den USA nicht genehmigt.
2: Boah, das ist so wild und wir reden ja jetzt auch von Spielern und von Offiziellen. So, wie ist es denn für die Fans? Dürfen die denn wenigstens rein oder auch nicht?
4: Also für viele ist es schwierig bis unmöglich. Also wenn man aus bestimmten Ländern kommt halt, heißt Fans aus Haiti, Somalia, Senegal, Elfenbeinküste, Iran oder Irak auch, dürfen entweder gar nicht einreisen oder nur mit Einschränkungen. Aber zum Beispiel haben auch viele schottische Fans, die schon teure WM-Tickets gekauft hatten, kein Visum für die USA bekommen. Das berichtet die BBC. Also überraschend kommt das alles nicht. Also die USA schließen wirklich jeden aus, der ihnen irgendwie aus irgendeinem Grund nicht in den Kram passt. Und ist damit eigentlich ein unwürdiger WM-Gastgeber.
1: Naja Leute, es gibt ja auch noch Mexiko und Kanada.
4: Genau.
1: Heute startet sie, die Fußball-WM.

0: Sie haben angefangen mit Fahrten im Aufzug, aber mittlerweile sind sie natürlich viel mehr als das. Unsere lieben Elevator Boys. Musik, Schauspielerei, Modeln. Die Jungs, die machen mittlerweile wirklich alles. Ihr denkt vielleicht One Direction, aber
1: sind die Elevator Boys.
0: Das sind die Elevator Boys. Die Boyband-Karriere macht jetzt eine Fusion mit der Schauspielerei quasi, weil die Jungs ihren ersten Film gedreht haben. Herzlichen Glückwunsch. Zusammen mit Prime Video. Und gestern Abend gab es den ersten Mini-Teaser.
2: Wie zur Hölle sind wir im Jahr 1995 gelandet?
3: Wir brauchen nur einen Song, der echt ist, um zurückzukommen.
0: Na klar, ein Song, der echt ist. Also anscheinend ist es so, dass die Jungs eine unfreiwillige Zeitreise in die 90er machen und sich dann da eben wieder raussingen müssen. Mhm. Das ist so der Plot. Als wir die Jungs hier im 1Live-Studio zu Gast hatten, hat Bene auf jeden Fall auch nochmal betont, wie krass das für die ist.
4: Mein letztes Highlight war auf jeden Fall der Film, den wir gedreht haben. Also das war insane für mich. Das ist auch mein größter Traum, seit immer schon Schauspieler zu sein.
0: Ja, ich habe dann mal in die Kommentare geguckt und dann habe ich gemerkt, dass ich eigentlich voll die Fott bin.
1: Warum?
0: Weil ich dachte, da gibt's so voll viel Hate. So wie so oft auch, wenn natürlich Influencer, Influencerinnen was anderes machen.
1: Ja.
0: Aber alle feiern's voll, fragen schon nach englischen Untertiteln, sind so, oh mein Gott, wann kommt der Film? Ich habe so mit was ganz anderem gerechnet.
1: Du hast gehofft, dass es da richtig abgeht, so mit Hate und so, oder
0: was? Gehofft ist zu viel gesagt, aber ich habe gedacht, das wäre der Vibe. Naja.
1: Das liegt aber auch ein bisschen an dir, mein Schatz.
0: Also, ich glaube auch.
1: Wir müssen da mal ein bisschen an das Mindset auch mal ran. Kleiner Gangster, du.

0: Ich habe gerade eine Kirsche gegessen und habe im Mund gemerkt, dass da ein Loch in der Kirsche war.
1: Und
0: ich stelle mir irgendwie immer vor, dass dann da so ein Wurm drin ist oder so und ich den jetzt einfach gegessen habe.
1: Das ist auch mein Albtraum. Das ist mein Albtraum bei Obst und bei Früchten.
0: Ja.
1: Dass man da irgendwann mal so drauf beißt oder so. Boah, und dann so eine Made und dann hast du irgendwann so einen Wurm.
0: Das direkt Made.
1: Ja, dann hast du irgendwann so einen Bandwurm in deinem Gehirn oder so und das frisst dein ganzes Gehirn auf und du stirbst.
0: Du bist jetzt schon wieder irgendwo bei Dune oder so abgebogen. Also du bist ganz woanders.
1: Ich weiß auch nicht, ich bin falsch abgebogen heute irgendwie.
0: Ja, ist ja nicht schlimm, Leute. Es geht heute nicht um Bandwürmer, so viel können wir euch schon mal sagen, aber es geht vielleicht ein bisschen um Aliens.

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6: Halb sieben, wir sind Sebastian Riechel
7: und Anne Basak. Heute Abend ist es soweit. In Mexiko startet die Fußball-WM mit einer Eröffnungsshow. Da performen Shakira und Burna Boy zum ersten Mal den WM-Song Die Die. Übersetzt, los geht's. Und dann um 21 Uhr unserer Zeit geht's wirklich los.
6: Im ersten Spiel trifft Mexiko auf Südafrika. Die Mexikaner sind Favoriten und hoffen, dass ihnen das mexikanische Maskottchen Glück bringt, der Jaguar Sayu.
7: Der hat noch zwei Kollegen. Gastgeber Kanada setzt auf den Elch Maple. In den USA ist es der Weißkopf Seeadler Klatsch. Sie bekommen viel zu tun, denn bei dieser WM gibt es so viele Spiele wie noch nie. 48 Mannschaften sind es und 104 Spiele.
6: Deutschland ist zum ersten Mal am Sonntag dran, um 19 Uhr gegen Curaçao. Andere Spiele laufen wegen der Zeitverschiebung auch nachts oder morgens. So müssen Türkei-Fans am Sonntag schon um 6 Uhr früh vor dem Fernseher sitzen, um das Spiel gegen Australien zu sehen.
7: Der Einbruch in die Sparkasse in Gelsenkirchen ist heute das erste Mal Thema vor Gericht. Zwei Kunden, deren Schließfächer leergeräumt wurden, haben vom Landgericht Essen geklagt.
6: Die Kunden sagen, dass die Sparkasse die Schließfächer schlecht gesichert hat. Beim Gerichtstermin wollen beide Seiten aber checken, ob sie sich doch noch ohne richtigen Prozess einigen können.
7: Dann schauen wir nach Nordirland. Bei der Hauptstadt Belfast hat es die zweite Nacht hintereinander Krawalle gegeben. Bei Protesten haben Leute die Polizei mit Ziegelsteinen und Flaschen beworfen, die hat mit Wasserwerfern reagiert.
6: Auslöser der Proteste war ein Messerangriff. Der mutmaßliche Täter kommt aus dem Sudan in Nordafrika. Dann geht's noch um Clubs und Festivals. Die haben mittlerweile oft mit Beschwerden über zu viel Lärm zu tun. Damit es für alle Seiten entspannter wird, bekommen über 40 Clubs und Festivals jetzt Geld vom Bund. Was damit passiert, sagt Denise Potzkay.
8: Von dem Geld, was die Clubs und Festivals jetzt bekommen, sollen zum Beispiel nachträglich Lärmschutzwände oder Decken gebaut werden. Von dem Fördergeld geht einiges auch nach NRW. 8 Musikclubs und Festivals wurden ausgewählt. Zum Beispiel das Gewölbe in Köln, der Musikbunker Aachen oder die Altstadtschmiede in Recklinghausen.
7: Deutschlandweit haben sich über 130 Clubs beworben. Für alle reicht das Geld aber nicht.
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6: Heute früh ist es noch oft trocken und nur ein paar Schauer. Am Nachmittag wird es dann aber wieder öfter nass, vor allem in Westfalen. Dazu in Arnsberg und Detmold 17 Grad, in Wesel und Rheine 18 und in Köln bis 19 Grad.
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7: Mit zwei Meldungen. A2 Dortmund Richtung Oberhausen zwischen Henrichenburg und Recklinghausen Süd. 10 Minuten plus, 5 Kilometer stockend. Und dann noch die A4 Köln Richtung Aachen zwischen Dreikheimer und Kreuzköln Süd. Viertelstunde länger gerade, 7 Kilometer stockend.
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9: Zum ersten Mal in der Turniergeschichte gibt es ja direkt mal drei Maskottchen für die WM. Mhm. Es ist der Elch, ein Jaguar und ein Weißkopfseeadler. Was ist Weißkopfseeadler? Allein, ich brauche schon 30 Sekunden.
10: Das ist das offizielle Wappentier der USA. Und der Elch bei Kanada macht auch Sinn. Der Jaguar bei Mexiko finde ich ein bisschen wild.
9: Echt? Ich hätte gesagt, das ist mein Favorit. Ich finde Jaguar schon das Coolste. Erinnert mich so ein bisschen an Guleo, der ja ein Löwe war. Wollte ich nochmal sagen.
10: Mein Löwe, mein Bär.
9: Mein Löwe, mein Bär.
10: Alex hat gesagt, Guleo war ein Löwe mit Pille, aber ohne Hose.
11: Das ist alles dasselbe.
10: In der Tierwelt, da macht man auch nicht so den großen Unterschied.

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0: Die ersten zwei Shows unserer 1 Live Hörsaal-Comedy-Tour sind hinter uns. Zweimal die Uni Paderborn komplett auseinandergenommen. Oder was sagt ihr?
2: Sehr, sehr lustig.
3: Ach, war mega lustig.
4: Das ist richtig lustig und ich habe viel Spaß.
2: Mega, mega.
5: Ich fand's auch super. Das war mein erstes Mal und nächstes Jahr auf jeden Fall wieder.
0: So nämlich, mit Ansage. Mit dabei am Wochenende waren Elissa Mojo, Josefa Walter, Björn von Morgenstern, Moderatorin Maria Ziffi und Abdulkader Şahin. Er hat vor allem Gags über die deutsche Kultur gemacht und da sage ich auch ehrlich, da gibt es ja viel zu holen, muss man sagen. Aber ob das bei euch so gut ankam?
6: Wer stoßlüftet? Applaus. Derselbe Applaus. Boah, und jetzt fängt die Show hier richtig an. Pass auf. Ich habe ja nichts dagegen. Aber warum muss so eine simple Aktivität so ein aggressives Wort haben? Stoßlüften. Das hört sich an, als würde der General das sagen gerade. Weißt du? So ganz einfache Bewegung. Du lässt frische Luft rein. Du greifst nicht Polen an oder so. Weißt du? Es ist... Bleib locker. Also in Duisburg heißt das wirklich Stoßlüften? Wenn du so vom Fenster aus einbrichst. Ist auch so eine Win-Win-Situation. Du kriegst frische Luft rein und dein Fernseher geht raus.
0: Top erklärt auf jeden
3: Wahre
0: Fall.
3: Worte.
0: Am Wochenende geht's weiter mit zwei krassen Shows in Münster. Infos zu den Tickets und Shows findet ihr natürlich auf 1live.de und in der 1live-App.
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0: für den Sektor.
1: Hey Sektor, ich bin's Topic und ihr habt meine neue Single Sorry Papi zusammen mit Becky G hier in 1Live. Sorry,

0: Becky G und Topic waren das mit Sorry Barbie.
1: Wir unterbrechen unsere laufende Sendung.
0: Ja, wichtig. Für einen neuen Kinostart. Disclosure Day, Tag der Wahrheit. Es geht um Aliens. Eins Live-Kinomann aus Lemme wird uns also endlich mal
2: jetzt
0: die echte Wahrheit erzählen über die Aliens bei uns auf der Erde.
2: Naja, zumindest sagt Regisseur Steven Spielberg, der diesen Film gemacht hat, er glaubt an intelligentes Leben außerhalb der Erde.
3: I am much more inclined now to really believe that we're not the only intelligent civilization.

0: Universe.
1: Und das sagt der Erfinder von E.T. Und im neuen Film erfährt das auch Schauspielerin Emily Blunt.
2: Was heißt erfährt? Stellt die plötzlich von einem Alien und sagt, Mensch, servus, hi.
1: Ja, so ein bisschen. Also sie spielt eine Wettermoderatorin und in ihr brauen sich aber jetzt nicht nur Hochs und Tiefs zusammen.
3: Heute ist...
1: Irgendwas fängt an, sie zu kontrollieren, verändert ihr Leben komplett.
2: Es gibt Menschen,
1: die verstehen, was sie da sagt. Es gibt Menschen, die auch mehr wissen und Menschen, die es vertuschen wollen.
2: Klassiker Verschwörungstheorie?
1: Ja, beziehungsweise mehr so diese hypothetische Frage, was passiert eigentlich mit der Menschheit, wenn sie von Aliens erfahren würden?
4: Diese 79-jährige Vertuschung muss aufhören.
1: Was passiert also, wenn es alles Quarkgeschichten aus dem All sind?
2: Aber ist das jetzt eine Quarkgeschichte oder meint Spielberg das wirklich ernst?
1: So, pass auf, folgendes Problem. Alles, was diese Frage beantwortet und alles, was ich auch so lala an diesem Film fand, würde den kompletten Film einfach spoilern.
2: Mann!
1: Komplett. Deswegen lasse ich es und sag nur, ich war von diesem Film ein Hauch unterwältigt.
2: Wow, von Steven Spielberg. Unterwältigt ist auch ein Hot-Take an dieser Stelle.
1: Miss Cousy, ja, ich schäme mich ein bisschen. Aber Spielberg bleibt halt weiter so ein Meister im Storytelling, auch hier ganz viel richtig gut. So ein bisschen oldschoolig, aber im besten Sinne, das ist eine ruhige, sehr spannende Rampe, die du da jede Minute weiter hochgeschoben wirst. Mir sind die fast 2,5 Stunden einfach nur viel zu lang und ich hatte das Gefühl, dass ich von dieser Rampe jetzt bei dem Film nicht in so einen Mindfuck-Abgrund stürze, sondern in so ein, ja, in so ein Nichts.
2: Oh,
1: also in das Gefühl von, aha, ja gut, dann war es das wohl.
2: Wow.
1: Und da ist die Unterwältigung, obwohl es eigentlich ein total gut gemachter, cleverer Film ist, den ich trotzdem gerne geguckt habe.
2: Wow. Gut, immerhin. Disclosure Day, Tag der Wahrheit. Der neue Spielberg-Film läuft jetzt im Kino.

0: So, von den American Girls geht's gleich weiter zu den California Girls. Mhm. Das ist schon wieder so Amerika fixiert alles, ne?
1: Ja, das stimmt. So ist es, ne? So ist es. Die Sendung, die Welt, WM startet heute. Ich wollte dich eigentlich fragen, was würdest du, in welches Land würdest du am liebsten jetzt gerade reisen? Ah, ich weiß. Kanada, Mexiko oder USA, würdest du immer Kanada sagen.
0: Ja, ne? Kanada ist ja ein unfassbar toller Ort. Du doch bestimmt auch.
1: Nee, ich würde Mexiko nehmen.
0: Ay, Cariba!
1: Warum? Wir sprechen gleich drüber, Sektor.

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1: Um 7 Uhr mit Sebastian Riechel
2: und Anne Basak. Vor fast einem halben Jahr war es das Thema, der Sparkasseneinbruch in Gelsenkirchen. Heute startet in Essen ein erstes Gerichtsverfahren dazu.
1: Erstmal geht es um zwei Kläger. Ein Mann sagt, dass aus einem Schließfach Gold und Erbstücke im Wert von 50.000 Euro geklaut wurden. Bei einer Frau geht es sogar um 390.000 Euro. Beide fordern Entschädigung.
2: Ihr Anwalt sagt, der Tresorraum mit den Schließfächern war nicht gut genug gesichert.
3: Es gab keine elektronische Sicherung, also Alarmanlage, im Tresorraum. Die Sparkasse trägt kein Sicherheitskonzept vor, sondern sagt, unser Sicherheitskonzept war ausschließlich mechanische Sicherung.
1: Und das hat die Täter eben nicht abgehalten. Sie waren über ein Parkhaus und eine manipulierte Tür eingebrochen, hatten mit einem Bohrer ein Loch in den Tresorraum gebohrt und dann mehr als 3000 Schließfächer ausgeräumt. Der Schaden geht in die Millionen.
2: Beim Termin heute soll geschaut werden, ob sich die beiden ersten Kläger irgendwie mit der Sparkasse einigen können. Ansonsten geht das Verfahren weiter. Der Anwalt vertritt noch 650 weitere Opfer.
1: In Litauen üben gerade knapp 3000 NATO-Soldatinnen und Soldaten, wie sie sich verteidigen können, wenn Russland angreift. Die meisten kommen aus Deutschland. Geübt wird das Zusammenspiel zwischen Panzern und Drohnen.
2: Die Bundeswehr ist in Litauen nah an der Grenze zu Belarus. Nächstes Jahr sollen weitere knapp 2000 deutsche Soldaten dazukommen.
1: Die Spritpreise schwanken über den Tag so stark wie noch nie. Laut ADAC liegt das an den Tankregeln. Seit April dürfen Tankstellen ja nur noch einmal am Tag die Preise erhöhen. Mittags um 12.
2: Der Unterschied zwischen dem höchsten und dem niedrigsten Preis lag im Schnitt bei rund 15 Cent bei E10 und etwas mehr als 18 Cent bei Diesel.
1: 104 Spiele, so viele gab es bei einer Fußball-Weltmeisterschaft noch nie. Heute Abend wird das erste angepfiffen. Um 21 Uhr unserer Zeit spielt Mexiko gegen Südafrika.
2: Die deutsche Mannschaft kann sich das gemütlich vom Fernseher anschauen. Deutschland spielt erst Sonntagabend das erste Mal gegen Curaçao.
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1: Heute bleibt es den ganzen Tag ziemlich wechselhaft mit vielen Wolken. Vor allem am Nachmittag gibt es auch Schauer und kurze Gewitter. Und wirklich warm wird es auch nicht. In Dortmund und Monschau 16 Grad, in Höxter 17 und in Kleve und Leverkusen maximal 18 Grad.
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2: A2 Dortmund Richtung Oberhausen zwischen Henrichenburg und Recklinghausen Ost. Gerade 10 Minuten länger, 3 Kilometer Stau. A4 Köln Richtung Aachen zwischen Dreikölmer und Kreuz Köln Süd. Viertelstunde obendrauf, 7 Kilometer stockend. A59 Bonn Richtung Köln zwischen Dreieck St. Augustin West und Flughafen Köln-Bonn. 10 Minuten extra, 5 Kilometer. Und noch A555 Bonn Richtung Köln zwischen Köln-Godorf und Kreuz Köln Süd. 10 Minuten plus, 4 Kilometer stockend.
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4: Naja, da wollte sie nicht mitsprechen.
5: Mit Pegel und Blase.
4: Boah, lass mal bewerben für hier, wie heißt es immer, wenn man so die Stimme ist? Station Voice nennt man das, glaube ich, bei uns, ne?
6: Ja, aber ich habe gerade gedacht, das klang so schlimm. Ich glaube, keine Sau will, dass wir das machen.
4: Sag nochmal, wie würdest du machen?
6: Mit Pegel und Blase.
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0: Holly Humberstone war das, To Love Somebody.
1: Manchmal wird man ein bisschen seine Träume verfolgt von Menschen oder Stars. Bei mir war es letzte Nacht soweit. Ich habe von Jason Derulo geträumt.
0: Wirklich?
1: Ja, es ist komplett random. Ich krieg's auch nicht mehr so ganz zusammen, aber er war auf jeden Fall da, hat auf jeden Fall getanzt.
0: Natürlich hat er getanzt.
1: Klar.
0: Er tanzt immer.
1: Und dann musste ich daran denken, dass Jason Derulo für mich so ein ganz weirder Sidequest-Künstler auch ist. Zum Beispiel spielt er dieses Jahr noch ein paar Konzerte in Deutschland. Er kommt auch in den Sektor.
0: Na klar.
1: Aachen ist ja klar.
0: Ist teuer, ja.
1: Aber er spielt unter anderem dieses Jahr auch in Wilhelmshaven.
0: Wow.
1: Und das ist für mich so, das ist der größte random Ort für einen Star wie Jason Derulo.
0: Aha.
1: Wo ich mir so denke...
0: Kennst du Wilhelmshaven? Warst du schon mal? Waren Sie schon mal
1: ich
0: da?
1: Ich komme ja aus Norddeutschland. Deswegen, ja. Na klar, Wilhelmshaven
0: da ist das.
1: Aber das ist natürlich ein Kaff.
0: Boah, ich weiß auch nicht, so die Norddeutschen auf ein Jason Derulo-Konzert.
1: Das ist so, als würde der jetzt einfach hier so random auf irgendeinem Marktplatz spielen.
0: So schlimm.
1: So am Arsch der Heide. Ja, Wilhelmshaven ist ja nicht mal Cuxhaven oder so, wo man vielleicht nochmal so für einen Urlaub...
0: Schatz, das klingt für mich alles nach Kaff. Wirklich alles. Es klingt alles gleich.
1: Ich finde das aber auch ein bisschen sympathisch.
0: Ja.
1: Weil ich mir so denke, okay, er macht nicht nur die großen Städte, er macht nicht nur Berlin, Hamburg, Köln.
0: Mhm.
1: Er macht auch Wilhelmshaven.
0: Willst du uns jetzt noch sagen, wovon du geträumt hast? Weil war das auf eine sexuelle Art und Weise
1: privat.
0: Oder
1: was?
0: Das ist privat.
1: Das ist privat. Das ist zwischen Jason und mir. Wir möchten darüber nicht reden.
0: Okay, dann macht's unter euch aus einfach. Kannst jetzt nochmal schön drüber nachdenken, was da los war.
1: Ihr könnt den ja auf dem St. Helmo sehen, ne?

0: Ich habe denselben Crush auf einen bestimmten Star und das ist nicht Jason Derulo, so viel kann ich sagen. Sollen wir zusammen sagen einmal? Mal gucken, telepathiemäßig, ob wir es uns übertragen können. Eins, zwei, drei.
1: Justin Bieber.
0: Ja, natürlich. Wer denn sonst?
1: Wer sonst? Mann. Wirklich. Sag mal, hast du damals vielleicht auch Fanfiction geschrieben oder irgendwann schon mal?
0: Auf gar keinen Fall. Das habe ich nicht gemacht. Das ist zu deep.
1: Hast du Angst, dass Leute das
0: kann nicht schreiben?
1: Naja, vielleicht kannst du dir jetzt hier ein bisschen Inspiration holen, denn Olivia Rodrigo hat in einem Interview verraten, dass sie mal Fanfiction über einen anderen Star geschrieben hat. Brynja Becker aus dem 1Live-Pop-Team, gib uns den Juice. War es über Justin Bieber?
2: Leider nicht, aber über einen Star, der mindestens genauso iconic ist.
3: I loved Harry, as I do now.
2: Ja, Harry Styles hat sie als Kind geliebt und liebt sie auch immer noch, sagt sie.
0: Finde ich, ist auch eine gute Wahl.
2: Ja, und sie sagt in dem neuen Interview, dass sie voll beeindruckt von One Direction und dem Musikvideo von Story of My Life war, damals 2013. Und sie hat dabei ohne Grund stundenlang geweint.
3: It was just very emotional to me at the time, like just the memories of things and the pictures. I was like, oh my god.
2: Sie war einfach sehr emotional zu der Zeit, aber das hat sie halt damals inspiriert, Fanfiction zu schreiben.
0: Jetzt will ich natürlich wissen, was hat sie denn da so geschrieben? Waren das so Love Stories mit Harry, so sexy oder was?
2: Was sonst? Ein bisschen zitiert sie sogar.
3: Harry holds your hand on the roller coaster and tells you it's gonna be. It's so bad.
2: Also Harry hat auf der Achterbahn ihre Hand gehalten in der Story.
1: Auf der Achterbahn ihrer Gefühle.
2: Ja.
1: Jetzt wird's gerade spannend. Warum macht sie nicht weiter?
2: Nee, mehr verrät sie nicht. Ist ja einfach zu peinlich.
3: I can't go into detail on the fanfic because it's so embarrassing. It wasn't like creepy.
2: Aber sie sagt, es war jetzt keine Story, die irgendwann creepy geworden ist. Also alles ganz jugendfrei.
0: Naja, leider hatte diese Schwärmerei ja eh kein Happy End. Nee. Harry ist jetzt hier glücklich vergeben und verlobt.
2: Ja, und das sogar sehr. Seit heute weiß ich nämlich auch, dass er und Zoe Kravitz jetzt sogar schon ein Pärchen-Tattoo haben.
1: Oh, so wie Selena und ihr Boy.
2: Ja.
1: Was ist es für eins?
2: Der Satz, let it rip. Also lass es krachen, leg los. Kann aber auch so ganz umgangssprachlich, kann es auch furzen heißen.
1: Ich wollte gerade sagen, das sagt man doch eigentlich so nach dem Motto,
2: let
1: so, komm,
2: one
1: hau einen raus und so.
0: Junge.
1: Ja, weiß ich nicht, ist eine besondere Liebesgeschichte anscheinend.
2: Ja.

0: Die USA tun gerade viel dafür, damit sich WM-Touristen nicht willkommen fühlen, falls sie überhaupt ins Land gelassen werden. Tja, was kann man da jetzt machen?
1: Also ich reise nach Mexiko, freue mich eigentlich drauf. Ich habe leider keine Tickets gekriegt, aber ich werde vor Ort sein und werde die Stimmung aufsaugen, so gut es geht.
2: Das klingt für mich erstmal nach einer 12 von 10. Eins Live-Sportmann Christian Gärtner. Ist es denn auch wirklich so eine gute Idee?
3: Ja, auf jeden Fall, also so. Ich würde es genauso machen. Ist ja der einzige WM-Gastgeber mit einer richtigen Fußballkultur. Also in Mexiko ist Fußball wirklich wie eine Religion. Die Fans da sind auch hart euphorisiert. Und wusstet ihr, dass die WM 1970 in Mexiko die erste war, die in Farbe übertragen wurde?
2: Ach was, sag bloß, da war schon mal eine WM.
3: Ja, schon zweimal. Und heute wird da im legendären Aztekenstadion in Mexico City schon zum dritten Mal eine Fußball-Weltmeisterschaft eröffnet. DFB-Sportdirektor Rudi Völler, der genau da 1986 das WM-Finale gegen Argentinien verloren hat, ist heute als Zuschauer dabei, der sagt:
4: Für mich mit Abstand das schönste Stadion weltweit ist das Aztekenstadion und genieße es wirklich jetzt in einem Stadion zu sein.
3: Ja, kann ich verstehen. Die berühmte Welle der Fans, La Ola genannt, ist in dem Stadion vor 40 Jahren weltberühmt geworden. Krass. Und daran angelehnt haben sich vor ein paar Tagen schon zigtausende Fans in Mexico City getroffen, um die größte La Ola aller Zeiten zu starten. Das war eine sehr bunte, sehr fröhliche Aktion. Ein kleiner Vorgeschmack auf die WM.
0: Voll verrückt, ich wusste das alles tatsächlich ganz, weil mir überhaupt nicht bewusst. In Mexico City versammeln sich ja aber gerade auch sehr viele Menschen, um zu protestieren. Wie ist da die Situation?
3: Ja, es sind viele unterschiedliche Gruppen, die kurz vor der WM mit ihren Anliegen auf die Straße gehen. Also Angehörige von den über 130.000 vermissten Opfern im Krieg der Drogenkartelle zum Beispiel, aber auch FIFA-Gegner, indigene Gruppen und vor allem, das habt ihr wahrscheinlich mitbekommen, Lehrerinnen und Lehrer aus ganz Mexiko. Ja. Die kämpfen für bessere Bezahlung und eine bessere Rente und machen gerade richtig Bambule, haben in den Straßen um das FIFA-Fanfest Campinglager mit Zelten errichtet und für heute noch mal zu einer Massendemonstration aufgerufen, um die mexikanische Regierung mit ihren Anliegen unter Druck zu setzen.
2: Ist also doch nicht alles so Friede, Feuer, Eierkuchen da.
3: Nee, aber die meisten Mexikaner lassen sich gerne durch die WM von ihren Problemen ablenken. Wie Jair, den erkennt man daran, dass er so einen mexikanischen Sombrero trägt und eine monströse Bluetooth-Box auf den Rücken geschnallt hat, mit der man ungefähr ein ganzes Stadion beschallen könnte. Jair sagt:
5: Überall auf der Welt gibt es politische Probleme. In den USA, in Europa und auch in Mexiko. Aber das hält die Mexikaner nicht davon ab, Spaß zu haben. Und auch trotz der Probleme werden die Touristen hier eine sehr gute Zeit haben.
0: Geil. Ist doch schön nochmal zu hören, dass da auch mal Stimmung ist. So, ja. In Mexiko ist sie da. Und hier jetzt auch, weil das gibt's jetzt hier. Richtige WM-Stimmung in 1Live. So, Hobani, Zeit, dass sich was dreht. So.

0: Want It Back. Hier in 1 Live.
1: So, wir haben es jetzt gleich 7:30. Donnerstagmorgen haben wir. Woche ist fast um, Sektor. Wir haben es fast geschafft.
0: Wie sagt man mal Vize-Freitag oder sowas? Ganz,
1: ganz schlimm.
0: Furchtbar.
1: Einfach Donnerstag.
0: Vergesst es.

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3: 19:30 ist es, ich bin Sebastian Riechel.
4: Und ich Anne Basak. Seit einer Woche ist die Bonner Nordbrücke gesperrt. Die Folge: Verkehrschaos und ewig lange Staus auf den Ausweichrouten. Es gibt ein paar Ideen, die Entlastung bringen sollen. Heute entscheidet der Stadtrat darüber.
3: Zum Beispiel könnten Bus und Bahn in Bonn für die nächsten Wochen kostenlos werden. Vor Oberbürgermeister Deus wäre das am sinnvollsten.
5: Es gibt kein anderes System, kein Mittel, was uns in dieser Situation schneller und mehr Menschen transportieren kann als der ÖPNV.
4: Allerdings stehen auch Busse und Bahnen oft im Stau. Damit das weniger wird, könnten Stellen, an denen Bahnen sich Fahrspuren mit Autos teilen, ausgebaut werden. Außerdem soll es mehr Park-and-Ride-Parkplätze außerhalb geben mit Shuttlebussen zu den Stadtbahnen.
3: In einer Woche will die Autobahn GmbH sagen, wie es mit der maroden Brücke in Bonn weitergeht. Sie könnte für Fußgänger und Radfahrer freigegeben werden. Vielleicht dürfen auch wieder Autos drüber fahren, langsam und nur auf einer Spur pro Richtung.
4: Frauen besser vor sexualisierter Gewalt zu schützen. Wie das geht, darüber berät Bundesjustizministerin Hubig mit ihren Länderkollegen heute. Im Redaktionsnetzwerk Deutschland sagt Hubig, dass sie die Regel "nur Ja heißt Ja" einführen will.
3: Und sie ist dafür, dass Vergewaltigungen nicht so schnell verjähren. Aktuell ist das nach 5 Jahren der Fall. Hubig will rauf auf 20 Jahre.
4: Der Einbruch in die Sparkasse in Gelsenkirchen ist heute das erste Mal Thema vor Gericht. 2 Kunden, deren Schließfächer leergeräumt wurden, haben vorm Landgericht Essen geklagt. Bei einer Frau geht es um fast 400.000 Euro.
3: Die Kunden sagen, dass die Sparkasse die Schließfächer schlecht gesichert habe. Beim Gerichtstermin heute wollen beide Seiten aber checken, ob sie sich doch noch ohne richtigen Prozess einigen können.
4: In mehreren NRW-Städten durchsuchen Polizisten gerade Gebäude einer mutmaßlichen Betrügerbande, unter anderem in Viersen, Neuss und Aachen.
3: Die Betrüger sollen sich als falsche Polizisten und falsche Bankmitarbeiter ausgegeben haben. Laut Ermittlern haben sie mindestens 500.000 Euro gestohlen.
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4: Heute früh ist es noch oft trocken, nur ein paar Schauer. Am Nachmittag wird es dann aber wieder öfter nass, vor allem in Westfalen. Dazu in Nettersheim und Nümbrecht bis 15 Grad, in Herford 17, in Meerbusch und Ibbenbüren bis 18 Grad.
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3: Geht los mit der A4 Olpe Richtung Aachen zwischen dem Kreuz Köln-Ost und Köln-Süd. Eine Viertelstunde dauert es länger, 4 Kilometer Stau. Dann die A40 Dortmund Richtung Duisburg zwischen dem Dreieck Bochum-West und dem Dreieck Essen-Ost. Hier dauert es 20 Minuten länger, 9 Kilometer stockt's. Die 59 Bonn Richtung Köln zwischen dem Dreieck St. Augustin-West und Köln-Lind. 10 Minuten mehr einplanen, 5 Kilometer stockend. Und zum Schluss die A555 Bonn Richtung Köln zwischen Wesseling und dem Kreuz Köln-Süd. 10 Minuten mehr, 4 Kilometer Stau.

0: klingt ganz nass.
1: So würden,
0: ganz nass.
1: Ja, so würden aber Aliens Hallo oder Guten Morgen sagen, glaube ich. In meiner Fantasiewelt wird es so klingen. Wie wird es bei dir klingen?
0: Du weißt, ich kann keine Geräusche.
1: Doch, du kannst. Du kannst.
0: Warte, ich versuch mal. Da kam jetzt kein Geräusch.
1: Ich dachte, was war das?
0: Ich habe mir den Finger in den Mund gesteckt.
1: Einfach mal Finger in den Mund stecken und gucken, was passiert, finde ich großartig. Ist auch ein Statement an dieser
0: kam
1: Stelle.
0: Kam nichts raus, oder? Okay, nee,
1: Alter!

0: der Teufel trägt Prada hat Schauspielerin Emily Blunt auf alle... Emily Blunt.
1: Sie darf sie beim Spitznamen nennen, Leute. Sie sind befreundet.
0: Emily Blunt heißt sie. Sie hat auf jeden Fall auf alles einen Spruch oder ein Diss parat. Jetzt bleibt ihr die Stimme im Kino aber weg.
2: Heute ist...
1: Nee. Gesundheit.
3: Ja, wirklich, ey. Da hat jemand Schnupfen.
0: Das war ein Ausschnitt aus Disclosure Days, ein neuer Alien-Film von Steven Spielberg. Und so ein Alien fährt da auch rein, direkt in die gute Emily Blunt.
1: Wow, das klingt sehr krass auf jeden Fall, wie du das da beschreibst. 1Live-Kinomann Marcel Emmel. Diese Geräusche, die kommen von ihr selbst?
4: Ja, alles selbst gemacht. Komplett, weil sie keinen Bock auf KI-Geräusche hatte.
5: I thought I could make some really strange sounds. So I said, maybe I could come in and we'll just do a range of weird sounds.
4: Also Emily Blunt meinte, hey, ich kann weirde Geräusche, dann lass uns die weirden Geräusche doch auch einfach aufnehmen.
0: Und dann wurden die nochmal schön mit Autotune gefein
4: gemacht. Genau, im Prinzip ja. Also ne, so entstehen ja eigentlich alle Sounds für diese gefühlt 3 Fantastilliarden Alien-Filme.
1: Ich wollte gerade sagen, nehmen die nicht auch so Tiergeräusche oder so und die tunen die dann auch nochmal irgendwie um oder so?
4: Ist tatsächlich ein großer Klassiker, also irgendwie ein Wal, Tiger, Bären, das wurde auch schon in Jurassic Park so gemacht. Oder exklusiver schon, dieser kleine Fratz hier. Das ist ein Kokako?
1: Ja, habe ich sofort erkannt, auch der Name.
4: Ja. Verrückt, weil es ist ein total seltener Vogel. Heimat, die Nordinsel von Neuseeland.
0: Okay, und wie klingt der dann im Film?
4: Also da wurden dann halt wirklich so zig Effekte reingedroschen und im fantastischen Sci-Fi-Film Arrival entsteht dann daraus das. Das ist dieser Kokako da. Die echten Sounds werden also, genau, die werden halt verlangsamt, die Tonhöhe wird verändert, mehrere Sounds kombiniert und so übereinander gelegt, bis halt irgendwie sowas Brauchbares dann rauskommt.
1: Aber jetzt holt man sich ja nicht so einen super seltenen Vogel ins Tonstudio, würde ich sagen, jeden Tag. Also es passiert jetzt nicht so oft, wir hatten hier noch keinen. Ja. Nehmen die das echt vor Ort so auf dann oder wie?
4: Ja, also tatsächlich, die Sounddesigner, die fliegen dann auf Produktionskosten als Spesenritter da irgendwie nach Neuseeland, Mikro an und go.
6: We hiked up a mountain 3 days to try and find this bird. And so we got that and we got, you know, tuis, which are really beautiful as well.
4: 3 Tage ist dieser Typ in den Wäldern.

0: Es gibt Menschen wie mich, Sektor. Ich bin so hart in WM-Stimmung. Könnt ihr euch soundtechnisch ungefähr so jeden Tag jetzt vorstellen?
1: Hey, Patrick! Alles klar für unseren großen Abend heute?
2: Ja, da steppt der Bär!
1: Heute drehen wir richtig durch!
2: Alles klar, ich höre schon Stimmen!
0: Und dann gibt's Menschen wie Jule Blase.
3: Ich glaube, ich habe dich auch gerade mit so einem richtig leeren Blick angeguckt.
0: Ja, du fühlst wirklich, also du fühlst generell wenig.
3: Nix.
0: Aber da jetzt wirklich gar nichts.
3: Ich bin gefühlstaub.
0: Ist nicht schlimm,
3: also wir halten fest, die einen so, die anderen so, das ist auch in Ordnung.
0: Ja.
3: Eigentlich bin ich gar nicht in WM-Stimmung, aber dann sagt meine innere Stimme vielleicht doch manchmal.
4: Mach dir nichts vor, du Fantröte. Das hältst du so lange durch wie eine Mücke das Blutplasma-Detox. Sobald ein Tor fällt, holst du doch als erstes dein Mario-Gomez-Trikot aus dem Flohmarktkarton. Und beim ersten Foul schreist du rum, als hätte man deine Mutter im Gartencenter in die Rollrasenballen geschubst. Und schon nächste Woche ziehst du das Montagsmeeting mit deinem Kollegen-Tippspiel in die Länge. Darauf einen Mexikaner. Prost auf
5: neu für den Sektor.
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0: Wusstest du, dass es Kinderfotos von Miley Cyrus und mir gibt, die exakt gleich aussehen? Wir sahen als Kind einfach aus wie derselbe Mensch.
1: Ich dachte gerade, du sagst so gemeinsam, ihr habt euch so gekannt in der Kindheit.
0: Die immer sagen, so ich kannte, wir waren auf einer Schule.
1: Ich kannte die, bevor sie berühmt war.
0: Ja, komisch.

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1: 8 Uhr ist es, wir sind Sebastian Richel
2: und Anne Basak. In Hamburg geht es um das Sexualstrafrecht. Das ist ein Thema beim Treffen der Justizminister und es könnte einige Änderungen geben.
1: Bei Vergewaltigungen mussten Opfer früher beweisen, dass sie sich gewehrt haben. Seit 2016 reicht ein Nein zum Sex, damit es eine Straftat wird. Hamburg und NRW geht das aber nicht weit genug. Sie wollen die Regel nur Ja heißt Ja.
2: Bedeutet, nur wenn alle aktiv zustimmen, ist Sex okay. Denn bei Übergriffen verfallen viele Opfer in Schockstarre und können nicht mal Nein sagen.
1: Außerdem könnte die Verjährungsfrist bei Vergewaltigungen von 5 auf 20 Jahre angehoben werden. Denn wenn Opfer zum Beispiel unter Drogen gesetzt werden, dann kann es sein, dass sie erst viel später erfahren, was ihnen angetan wurde.
2: Aktuell gibt es so einen Fall in Deutschland. Eine Frau wurde von ihrem Ex jahrelang immer wieder betäubt und missbraucht. Das hat er auch gefilmt. Die Frau weiß das erst seit kurzem und fast alle Übergriffe sind inzwischen verjährt.
1: Fast 118 Millionen Menschen gab es letztes Jahr, die wegen Krieg oder anderer Gewalt fliehen mussten. Laut UNO ist die Zahl das erste Mal seit 10 Jahren aber etwas zurückgegangen.
2: Ein Grund ist, dass viele Afghanen gezwungen wurden, zurückzugehen, obwohl da die Taliban regieren. Nachbarländer wie Pakistan hatten sie zurückgeschickt.
1: Mit viel Show und einer großen Party startet heute Abend in Mexico City die Fußball-WM der Männer. Um 21 Uhr unserer Zeit wird das Eröffnungsspiel zwischen Mexiko und Südafrika angepfiffen.
2: Weltweit gibt's viel Kritik an der WM in Mexiko, den USA und Kanada, unter anderem wegen der hohen Ticketpreise.
1: Dann schauen wir nach Nordirland. Bei der Hauptstadt Belfast hat es die zweite Nacht hintereinander Krawalle gegeben. Bei Protesten haben Leute die Polizei mit Ziegelsteinen und Flaschen beworfen. Die hat mit Wasserwerfern reagiert.
2: Die Proteste richten sich gegen Einwanderung. Auslöser ist ein Messerangriff. Der mutmaßliche Täter kommt aus dem Sudan in Nordafrika.
1: Busse und Bahnen in Bonn sollen für ein paar Wochen kostenlos werden. Darüber stimmt heute der Stadtrat ab. Das soll dann ein bisschen Entspannung bringen auf den Straßen rund um Bonn, weil ja die Nordbrücke gesperrt ist.
2: Es gibt noch mehr Pläne. Zusätzliche Park-and-Ride-Plätze ist einer. Und die Stadtbahnen sollen mehr eigene Spuren bekommen.
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1: Auch heute wird es wenig sommerlich, ziemlich wechselhaft mit vielen Wolken und vor allem am Nachmittag gibt es Schauer und kurze Gewitter. Dazu in Wermelskirchen und Siegen 16 Grad, in Porta-Westfalica 17 und in Herten und Münster bis 18 Grad.
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2: A1 Euskirchen Richtung Köln zwischen Frechen und Kreuzköln-Nord gerade eine Viertelstunde länger, 7 Kilometer stockend. A4 Olpe Richtung Aachen zwischen Kreuzköln-Ost und Kreuzköln-Süd, 20 Minuten plus 7 Kilometer Stau an der Baustelle. A40 Dortmund Richtung Duisburg zwischen Dreieck Bochum-West und Dreieck Essen-Ost, Viertelstunde 8 Kilometer. A45 Dortmund Richtung Hagen zwischen Kreuz Dortmund Nordwest und Dreieck Castrop-Rauxel-Ost. Ein Unfall, 20 Minuten extra, 3 Kilometer. Und noch A46 Wuppertal Richtung Düsseldorf zwischen Hahn Ost und Dreieck Düsseldorf Süd. 10 Minuten plus 4 Kilometer stockend.
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3: Guten Morgen zusammen miteinander.
4: Es ist Frühstückszeit. 8 Uhr haben wir. Stimmt. Oder kurz nach 8. Bei Selina und mir gibt es jetzt gerade hier so geilen Scheiß vom Bäcker. Mhm. Und sagt ihr, wenn ihr schon in den Tag gestartet seid, dann hoffentlich auch mit irgendwas Geil, was euch direkt Freude bereitet hat.
3: Ja, Jule hat so ein richtig geiles Käsebrötchen, wo so Käserand richtig noch so dran ist.
4: Ich werde da jetzt schön den Teig rausholen.
3: Mach mal.

0: Sommer bedeutet leider immer auch Mücken. Sind wir mal ehrlich, das ist schon was, was auch eher nervt.
1: Ja.
0: Google hat sich jetzt was überlegt, wie sie Mücken bekämpfen wollen. Ich finde, es klingt absolut wild, denn sie wollen Mücken mit Mücken bekämpfen.
1: Wow.
0: Klingt erstmal so nach, das ist Sparta.
1: Man
0: so zwei Mückenpopulationen aufeinander. Aber nein. Ja. Sie sagen, innerhalb von 2 Jahren wollen sie eben in den USA bis zu 64 Millionen mit einem Bakterium infizierte Mücken freisetzen.
1: Mega.
0: Das klingt für mich schon mal am Superplan. Einfach so
1: das
0: Bakterien auf so eine Mücke, top. Naja, und damit soll dann die Mückenpopulation eben verringert werden und auch Krankheiten, die über Mücken übertragen werden, wie zum Beispiel Malaria.
1: Mhm.
0: Ich bin mir sicher, die werden sich das nicht einfach nur mal so random ausgedacht haben, aber ich finde, 64 Millionen Mücken, die mit irgendeinem Bakterium infiziert wurden, freizusetzen, das klingt für mich jetzt erstmal sehr apokalyptisch.
1: Ich wollte gerade sagen, ich habe da irgendwie auch null gute Feelings zu, würde ich an dieser Stelle sagen, aber die wissen, was sie tun. Wir hoffen es einfach mal. Vielleicht endet dann auch endlich die Mückenplage hier im Dings-Studio, weil hier sind ganz viele. Die ganze Zeit schon, Mann. Komm nur zu mir.
0: Mann.

0: sagt DFB-Sportdirektor Rudi Völler kurz vorm WM-Start.
1: Natürlich finden wir das. Ich finde es nicht gut, wie wir alle hier mit der Keiner gut finden, was dann ein paar Dinge passiert. Aber leider können wir die nicht ändern.
2: Die USA sind zwar Gastgeber der Fußball-Weltmeisterschaft, aber viele Gäste sind dann doch nicht so willkommen. Einzel-Sportmann Christian Gärtner, was ist denn so der krasseste Fall bisher?
3: WM-Schiedsrichter Omar Atan aus Somalia, Afrika-Schiedsrichter des Jahres, wollte zum Turnier einreisen, hat am Flughafen Miami ein gültiges Visum vorgelegt, wurde dann aber stundenlang verhört. Anschließend ist er in eine Einzelzelle gesteckt worden und danach hat man ihn in ein Flugzeug Richtung Türkei gesetzt und wirft dem Schiri jetzt Verbindungen zu einer Terrororganisation vor. Ohne Beweise zu liefern allerdings. FIFA-Präsident Gianni Infantino meinte dazu gestern, das sei unglücklich gelaufen.
4: Of course it is unfortunate as well what happened to the referee from Somalia. But again, we don't control everything.
3: Ja, die FIFA habe auf solche Dinge keinen Einfluss, sagt Infantino.
0: Ich weiß noch, die Welt zu Gast bei Freunden. Das war das Motto der WM 2006 in Deutschland. In den USA klingt das jetzt irgendwie eher so gegenteilig, finde ich irgendwie.
3: Total. Also so hat sich die usbekische Nationalmannschaft vermutlich vor ein paar Tagen auch gefühlt. Mhm. Sehr unwillkommen. Die hatte ein WM-Testspiel in New York, kam mit dem Mannschaftsbus am Stadion an und wurde direkt beim Aussteigen von der Stadion-Security in die Mangel genommen und da mit Metalldetektoren und Spürhund durchsucht. Die gegnerische Mannschaft, die Holländer allerdings, wurde nicht kontrolliert. Das war auch ziemlich strange.
2: Crazy. Das ist so komisch alles einfach. Und da reden wir jetzt ja sogar von Spielern und von offiziellen Leuten da. Wie ist es denn für die Fans?
3: Schwierig bis unmöglich, vor allem wenn man aus bestimmten Ländern kommt, heißt Fans aus Iran, Irak, Somalia, Senegal oder der Elfenbeinküste dürfen entweder gar nicht einreisen oder nur mit Einschränkungen. Aber auch zum Beispiel der Vorsitzende der Fanvereinigung Jordaniens hat gesagt, er kenne keinen einzigen Fußballfan aus seinem Land, der ein Visum bekommen hat. Also überraschend ist das alles nicht. Die USA schließen jeden aus, den irgendwie aus irgendeinem Grund nicht in den Kram passt und ist damit als WM-Gastgeber eigentlich unwürdig.
0: Heute startet die Fußball-WM der Männers. Jetzt für euch den aktuellen Soundtrack dazu, den WM-Song Shakira und Burna Boy, Die Die.

0: da hatten irgendwie ein paar Leute wohl ein bisschen FOMO, würde ich sagen, letztes Wochenende.
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0: Und unsere Hörsaal-Comedians Björn, Elissa und Josefa zum Beispiel können euch sagen, wieso FOMO.
2: Die mussten einfach nur das Line-Up durchlesen und ärgern sich dann. Oh, die waren alle hier, hätte ich das gewusst, wäre ich vorbeigekommen. Und wenn ich da war, haha, voll blöd für euch, war voll gut.
3: Auf jeden Fall gute Comedians, gute Stimmung und sehr gute Comedy.
4: Dieses geile Line-Up, eine super Moderation, sie verpassen einfach eine Party. Selber schuld.
0: So, zum Glück sind wir ja aber noch den ganzen Juni für euch im Sektor unterwegs. Wir kommen jetzt zum Beispiel übermorgen schon am Samstag an die Uni Münster. Dann kommt noch Wuppertal, Essen und Bielefeld. Also ihr habt noch Chancen. 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
5: Verständlich.
0: Er ist Sektorkind und ein krass aufsteigender Comedian gerade. Und was bei ihm auch aufsteigend ist, ist das Alter der Frauen, die er hot findet.
6: Dadurch, dass ich erst mit Anfang 20 wirklich auch das erste Mal Frauen in meinem Alter kennengelernt habe, muss man sagen, dass ich mich schon, also ich habe mich wirklich in der frühesten Jugend, habe ich mich alterstechnisch wirklich sehr weit nach oben orientiert. Also richtig weit. Und ich bin ja mittlerweile auch ein Stück älter geworden, ne? Und so ein Frauengeschmack, der wächst mit. Und mittlerweile ist so, wenn ich langsam mitbekomme, dass jemand in meiner Umgebung in Rente geht, ja, da wär ich nervös. Okay. Ich gucke immer ganz genau, wie eine Frau vor mir so die Treppe hochgeht. Und wenn die dabei keine Hand am Geländer hat, viel zu jung. Also

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2: 8:30 mit Sebastian Riechel
3: und Anne Basak. Heute Abend ist es soweit. In Mexiko startet die Fußball-WM mit einer Eröffnungsshow. Da performen Shakira und Burna Boy zum ersten Mal den WM-Song Die Die. Übersetzt, los geht's. Und dann um 21 Uhr unserer Zeit geht's wirklich los.
2: Im ersten Spiel trifft Mexiko auf Südafrika. Die Mexikaner sind Favoriten und hoffen, dass ihnen das mexikanische Maskottchen Glück bringt, der Jaguar Sayu.
3: Der hat noch zwei Kollegen. Gastgeber Kanada setzt auf den Elch Maple. In den USA ist es der Weißkopfsee Adler Klatsch. Sie bekommen viel zu tun, denn bei dieser WM gibt es so viele Spiele wie noch nie. 48 Mannschaften sind es und 104 Spiele.
2: Deutschland ist zum ersten Mal am Sonntag dran, um 19 Uhr gegen Curaçao. Andere Spiele laufen wegen der Zeitverschiebung auch nachts oder morgens. So müssen Türkei-Fans am Sonntag schon um 6 Uhr früh vor dem Fernseher sitzen, um das Spiel gegen Australien zu sehen.
3: In Deutschland könnte bald die Regel Ja heißt Ja gelten. Heißt, Sex ist nur dann okay, wenn alle aktiv zustimmen. Darüber wollen heute die Justizminister beraten.
2: Ziel ist es, Frauen besser vor sexualisierter Gewalt zu schützen. Ein anderer Vorschlag ist, dass Vergewaltigungen nicht mehr so schnell verjähren.
3: Die Spritpreise schwanken über den Tag so stark wie noch nie. Laut ADAC liegt das an den Tankregeln. Seit dem 1. April dürfen Tankstellen ja nur noch einmal am Tag die Preise erhöhen, mittags um 12.
2: Und der Unterschied zwischen dem höchsten und dem niedrigsten Preis lag im Schnitt bei rund 15 Cent bei Super E10 und etwas mehr als 18 Cent bei Diesel.
3: Dann schauen wir auf den Sparkasseneinbruch in Gelsenkirchen. Da hatten Unbekannte ja ein Loch in den Tresorraum gebohrt und 3000 Schließfächer leergeräumt.
2: Heute ist der Fall das erste Mal Thema vor Gericht. 1Live-Reporter Olaf Biernert sagt, dass zwei Kunden am Essener Landgericht klagen.
4: Eine Rentnerin hat nach eigenen Angaben mehr als 390.000 Euro in ihrem Schließfach aufbewahrt. Ein weiterer Kläger Gold- und Familienerbstücke im Wert von rund 50.000 Euro.
2: Und der Anwalt der beiden sagt, dass es in der Sparkasse unter anderem nicht genug Kameras gegeben hat.
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3: Noch ist es relativ trocken. Am Nachmittag gibt es dann aber wieder öfter Schauer. Vor allem in Westfalen kann es nass werden. Dazu in Bielefeld und Solingen bis 17 Grad. In Recklinghausen, Königswinter 18. In Heinsberg bis 19 Grad.
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2: Geht los mit der A3 Arnheim Richtung Köln zwischen Oberhausen-Holten und dem Kreuz Kaiserberg. Viertelstunde dauert es länger, 5 Kilometer Stau. Die A4 Aachen Richtung Köln zwischen Frechen-Nord und Köln-Eifeltor. Auch hier Viertelstunde plus 6 Kilometer Stau. Nach einem Unfall ist nur die rechte Spur frei. Dann haben wir die A4 Olpe Richtung Aachen zwischen dem Kreuz Köln-Ost und Köln-Süd. 20 Minuten mehr, 6 Kilometer Stau an der Baustelle. Die A40 Dortmund Richtung Duisburg zwischen dem Dreieck Bochum-West und dem Dreieck Essen-Ost. 10 Minuten plus, 4 Kilometer stockt's da. Und zum Schluss die 61 Mönchengladbach Richtung Koblenz zwischen dem Kreuz Meckenheim und Dreieck Sinzig. Viertelstunde mehr einplanen, 6 Kilometer Stau nach einem Unfall.
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5: Wunderschönen guten Morgen.
6: Ich habe hier so ein Fake-Ohrring drin. So, wie nennt man die Stelle? Keine Ahnung.
5: Alter, so eine Klemme Ohr, einfach so eine am Klemme. Ohr.
6: Und ich schwöre, das ist ja so unwürdig, ne? Es tut ja einfach nur weh. Es tut nur weh, diese Klemme. Du klemmst halt einfach dein Ohr damit auch die ganze Zeit ein. Ja. Das kann auch nicht gesund sein.
5: Wer schön sein will, muss leiden, boah, hat meine Mama immer gesagt.
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0: Hollywood-Ikone Steven Spielberg hat uns ja diese kleine Süßmaus hier geschickt.
1: E.T. nach Haus telefonieren.
0: E.T. einfach. Und jetzt gibt's im Kino wieder was von Spielberg. Wieder mit Aliens. 1Live-Kinomann Marcel Emmel. Sind die denn genauso cute wie E.T.?
2: Ja, Moment mal. Ich habe ja nicht gesagt, dass man Aliens in diesem Film sieht.
0: Hä?
2: Also, das kann sein, das muss aber nicht, ich sag mal gar nichts.
3: Boah, wenn nicht, finde ich es jetzt schon richtig lahm. Aber okay, willst ja nichts sagen. Aber es geht um Aliens. Du hast ja schon erzählt, Emily Blunt wird befallen.
4: Frau, heute ist...
2: Ja. Da. Sie spielt im Film so eine Wettermoderatorin, die plötzlich halt wie besessen ist. Und sie merkt, sie ist gar nicht die Einzige.
4: Was passiert mit mir? Ich hab Angst, ich hab panische Angst.
5: Musst du aber nicht haben, du hast noch jemanden.
4: Daniel Kerner.
5: Wer ist da?
4: Sie dürfen nicht zum Haus zurückgehen. Die haben sie gefunden, ich weiß nicht, wer sie sind, aber die werden sie umbringen.
2: Ja, und von da aus stricken sich jetzt im Film mehrere Parallelgeschichten und für manche geht es um den angeblich größten Reveal der Menschheitsgeschichte.
6: Die menschliche Rasse wird nicht akzeptieren, was wir wissen.
3: Boah. Ich finde das gut, wenn man immer ganz klein einfach starb.
2: Ja, natürlich.
3: Das heißt, es ist so Alien-Action?
2: Nee, tatsächlich gar nicht. Also das hätte man draus machen können. Netflix hätte es wahrscheinlich gemacht, hätte es nur gewumst. Spielberg macht es hier aber wirklich trotzdem sehr, sehr ruhig, aber bleibt dabei spannend. Er hat halt fast so einen altmodischen Style, was ich aber in diesem Film sehr, sehr mag. Und es gibt auch so ein, zwei wumsige Verfolgungsszenen, aber die hätte ich noch nicht mal gebraucht.
0: Und dann macht's irgendwie irgendwann Peng, Oppenheimer mäßig und alles löst sich auf oder wie kann ich es mir vorstellen?
2: Oppenheimer ist total gut. Ich habe nämlich auch ganz oft an Christopher Nolan gedacht, aber nein. Ah. Weil das Schwierige ist, ich kann und will das gar nicht groß verraten, wie das hier aufgelöst wird. Das würde nämlich komplett das Kinoerlebnis zerstören. Ja. Disclosure Day ist für mich ein guter Film, auch ein richtig guter. Ich meine, du hast Emily Blunt, du hast Josh O'Connor, Colin Firth und den großartigen Coleman Domingo. Ja, yep, das wusste ich. Super Cast, bei deren Reise ich auch total mitgehe. Nur wird aus diesem ganzen Zeug, was ich da jetzt gerade skizziert habe, zu wenig gemacht und ist dabei mit 2,5 Stunden für mich auch zu lang. Und zu wenig und zu lang ist für mich einfach keine gute Kombination. Was aber passieren wird, du kommst nach diesem Film raus und kannst wirklich gut drüber diskutieren. Also einmal thematisch, Aliens ja, Aliens nein. Mhm. Und vor allem, was der Film dann am Ende draus macht oder nicht.
0: Disclosure Day, Tag der Wahrheit. Neues aus dem Universum vom guten Steven Spielberg. Ab sofort im Kinosektor. Tschüss.

0: Ja, hätte ich jetzt auch nicht gedacht, dass hier so eine Diskussion ausbricht. Marcel Emmel aus dem Kinoteam, würde ich ja fast sagen, ist immer noch hier.
1: Hallo.
2: Hallo. Das Schöne ist, ich konnte den beiden gerade total toll zuhören, weil ich bin Unbeteiligte. Boah. Wir haben Marina gesprochen über die Tankpreise aktuell. Und Marcel, du hast erzählt, du hast dich letztens richtig gestresst, ne?
1: Ja, ich habe mich wirklich gestresst, weil ich habe gesehen an so einer Tankstelle, da war irgendwie der Liter für 1,82, aber es war schon 11.58 Uhr.
0: Schweiß,
1: Schnell hin. Und dann habe ich natürlich eine freie Zapfsäule gesucht und so. Es war wirklich hektisch, aber hat geklappt. Habe ich dann noch für die günstigen 1,82 reinlaufen lassen.
0: Das muss man sich mal geben, ne? Wir nennen das jetzt günstige 1,82. Es gab Zeiten, da war 1,82 brutal teuer.
1: Ich hab ja meine Regel, die ich jetzt, glaube ich, für die Zukunft festlegen möchte. Ich tanke nur noch, wenn der Liter günstiger ist als ein Twix drin.
0: So. Und da müssen wir jetzt gleich mal erstmal googeln, wie teuer das denn
1: ist. Was ist eigentlich mit den Twix-Preisen los?
0: Was ist mit Mars, Nikas, und was es alles gibt?
2: Kann sich da mal jemand drüber aufregen? Wann kommt da die Preisbremse?
1: Genau, 17 Cent runter da auf die Riegel.
0: Ich schwöre, steuern alles. Ey Leute, aber wisst ihr, was das Schönste ist? Jule Blase, die hört hier einfach nur zu, während wir reden, kichert sich da so ein bisschen ins Fäustchen, weil die Maus, die ist ja, ich weiß nicht, wann bist du das letzte Mal Auto gefahren? 1900?
2: Lange her. Ich hab auf jeden Fall auch gerade vorgeschlagen, wie witzig das wäre, wenn einfach so man sich so stresst wie Marcel und dann ist man da und es ist 12 Uhr und dann wird der Preis aber runtergesetzt und man darf sich schön aufregen.

0: fies wäre das denn?
1: Junge, es werden so viele Schlägereien auf einmal an Tankstellen eskalieren. Junge, sie so, it's a prank oder was?
2: Digga, das Ding ist ja, laut neuesten Zahlen ist diese 12-Uhr-Tankregel nicht ganz so geil, weil das jetzt die höchsten Preisschwankungen im Tagesverlauf hat wie vorher noch nie.
1: Ja.
2: Das heißt, es kann ja tatsächlich vielleicht mal passieren.
0: Ich habe jetzt noch 3 Stunden 15.
1: Mega. Wir freuen uns. Das wird großartig. Ich kriege schon Schweißhände in diesem Moment.
0: Ich muss los.

0: Turn the Lights Off war das.
1: So, und zu diesem Song hier habe ich das allererste Mal mich hingestellt zu Hause, mir Videos von dem TikTok-Tanz dazu angeguckt und ihn so bewusst gelernt. Ich kann ihn aber nicht mehr.
0: Oh Mann, ich wollte gerade fragen, ob du es jetzt machst, ob ich es filmen darf, bei Instagram posten darf.
1: Nein, das ist Dasha mit Austin.
0: Mann!

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1: 9 Uhr, wir sind Sebastian Riechel
2: und Anne Basak. Seit einer Woche ist die Bonner Nordbrücke gesperrt. Die Folge: Verkehrschaos und ewig lange Staus auf den Ausweichrouten. Es gibt ein paar Ideen, die Entlastung bringen sollen. Heute entscheidet der Stadtrat darüber.
1: Zum Beispiel könnten Bus und Bahn in Bonn für die nächsten Wochen kostenlos werden. Für Oberbürgermeister Deus wäre das am sinnvollsten.
3: Es gibt kein anderes System, kein Mittel, was uns in dieser Situation schneller und mehr Menschen transportieren kann als der ÖPNV.
2: Allerdings stehen auch Busse und Bahnen oft im Stau. Damit das weniger wird, könnten Stellen, an denen Bahnen sich Fahrspuren mit Autos teilen, ausgebaut werden. Außerdem soll es mehr Park-and-Ride-Parkplätze außerhalb geben mit Shuttlebussen zu den Stadtbahnen.
1: In einer Woche will die Autobahn GmbH sagen, wie es mit der maroden Brücke in Bonn weitergeht. Sie könnte dann für Fußgänger und Radfahrer wieder freigegeben werden. Vielleicht dürfen dann auch wieder Autos drüber fahren, langsam und nur auf einer Spur pro Richtung.
2: Eigentlich gilt zwischen dem Iran und den USA eine Waffenruhe, aber die Armeen beider Länder greifen sich trotzdem weiter gegenseitig an.
1: Der Iran feuerte in der Nacht nach eigenen Angaben unter anderem Raketen auf US-Flugzeuge auf einem Stützpunkt in Jordanien. Das US-Militär hatte vorher Überwachungsanlagen und Luftverteidigungssysteme im Iran angegriffen.
2: In mehreren NRW-Städten haben Polizisten Gebäude einer mutmaßlichen Betrügerbande durchsucht, unter anderem in Viersen, Dormagen, Neuss und Aachen. Mehrere Menschen wurden festgenommen.
1: Sie sollen sich als falsche Polizisten und falsche Bankmitarbeiter ausgegeben haben, mit einer Beute von mindestens 500.000 Euro.
2: 104 Spiele, so viel gab es bei einer Fußballweltmeisterschaft noch nie. Heute Abend wird das erste angepfiffen. Um 21 Uhr unserer Zeit spielt Mexiko gegen Südafrika, genau wie bei der WM 2010.
1: Die deutsche Mannschaft kann sich das gemütlich vom Fernseher anschauen. Deutschland spielt ja erst Sonntagabend das erste Mal, dann gegen Curaçao.
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2: Auch heute wird es wenig sommerlich, ziemlich wechselhaft mit vielen Wolken und vor allem am Nachmittag gibt es Schauer und kurze Gewitter. Dazu in Attendorn und Remscheid maximal 15 Grad, in Bad Salzuflen 17 und in Dienstlaken und Lünen bis 18 Grad.
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1: Geht los mit der A1 Köln Richtung Dortmund zwischen Remscheid und Wuppertal-Ronsdorf. Hier dauert es 20 Minuten länger, 5 Kilometer Stau nach einem LKW-Unfall. Die A4 Aachen Richtung Köln zwischen dem Kreuz Köln-West und Köln-Klettenberg 10 Minuten mehr, 5 Kilometer stockt's nach einem Unfall. Die A4 Olpe Richtung Aachen zwischen dem Kreuz Köln-Ost und Köln-Süd 20 Minuten mehr, 6 Kilometer Stau an der Baustelle. Dann geht's weiter auf die 40 Duisburg Richtung Essen zwischen Mülheim-Winkhausen und Essen-Zentrum, 3 Kilometer stockt's. Und zum Schluss die 61 Mönchengladbach Richtung Koblenz, zwischen dem Kreuz Meckenheim und dem Dreieck Sinzig. Eine Viertelstunde mehr, 5 Kilometer Stau nach einem Unfall.
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4: Lecker, lecker, lecker, lecker. Findest du? Weiß ich nicht. Ich glaube, da gehen die Meinungen ganz, ganz weit auseinander.
5: Der Nationalelf-Koch Anton Schmaus, übrigens ein ganz fabelhafter Name, hat das Lieblingsgericht der deutschen Fußballnationalmannschaft geteilt, jetzt hier bei der WM. Und zwar sind das Gnocchi mit Sucuk. So eine Tomatensauce mit Sucuk.
4: Boah, ich weiß nicht. Also einzeln beides geil, da bin ich bei euch. Jungs, Männers, bin ich bei euch? Interessiert sie wahrscheinlich auch gar nicht, ob ich bei denen bin oder nicht.
5: Ich finde, das klingt geil salzig.
4: Und das von dir, du bist ja die deutscheste Kartoffel, die ich kenne.

0: Dream, Alex Warren.
1: So, Sektor, ihr habt es heute Morgen bei uns schon gehört. Für den neuen Alien-Film von Steven Spielberg hat Emily Blunt die Alien-Geräusche einfach selbst gemacht. Macherin.
0: Ich wollte gerade sagen, Maschine einfach. Also klar, die wurden dann natürlich noch so ein bisschen technisch, bisschen hier getuned, verschönert und so. Aber sie hatte halt irgendwie keinen Bock auf KI-Geräusche und meinte, sie kann selbst weirde Geräusche machen. Hört sich im Film dann ungefähr so an.
2: Heute ist...
0: Das klingt ein bisschen wie meine Geheimsprache.
1: Ich wollte gerade sagen, das klingt so ein bisschen wie Celinas Trick, wenn ich jetzt, ich würde es auch mal versuchen.
0: Oh Gott, die kann das sehr gut bestimmt. Mach mal.
1: Heute.
0: Mach. Boah, Junge, warum fängst du mal an zu lachen?
1: War, glaube ich, zu leise, oder? Warte, mach nochmal Musik leiser.
0: Immerhin.
1: Interessant.
0: Sag mal, wie ist bei euch so? Wir haben euch auf der Straße mal gefragt. Wie klingen
1: Aliens? Ja? Hey! Ey, der ganze Sinn, das ist das gleiche, was ich auch gemacht habe.
0: Der hat geklaut bei dir.
1: Das klingt wie alles, aber nicht wie das. Ist nicht schlimm. No offense, wir müssen alle noch ein bisschen üben.
0: Es ist wirklich wieder.

0: In Neuseeland, da fliegt einfach mal so ein Kokako rum. Das ist ein sehr seltener Vogel, so klingt er. Den braucht Hollywood, um solche Geräusche daraus zu machen. Da denkt man sich jetzt Quatsch, weil klingt ja gar nicht mehr so. Hätte man ja auch sich einfach sparen können. Aber na gut, eins läuft Kinoman Marcel Emme, wenn es um Alien Sounds geht. Da ist Hollywood sehr kreativ.
1: Ja, es wird halt wirklich wahnsinnig viel Aufwand betrieben. Ne? Da jetten die nach Neuseeland, um diesen Piepmatz da irgendwie vors Mikro zu kriegen. Oh. Aber naja, aber dann im Sci-Fi-Film Arrival ist das dann eben die Basis für Alien Sounds.
0: Du hast ja vorhin noch von einer Peitsche gesprochen.
1: Ja, fand das gut.
0: Ja, ein bisschen. Was wird daraus?
1: Ja, also da wurde zum Beispiel in Independence Day wurde die verwendet. Die neun schwänzige Katze, falls das jemandem was sagt.
0: Ja.
1: Es wurde aber gar nicht jetzt diese Peitschenhiebe genommen, sondern einfach wie diese Lederstränge da aneinander klatschen.
0: Also ich höre da alles raus, aber nicht wie irgendwelche Lederstränge aneinander
1: und
0: klatschen.
1: Und genau das soll ja auch so sein. Es wird dann halt alles immer komplett verfremdet, dann kommt da irgendwie noch die Filmmusik drunter, dröhn. Und es sind halt wirklich meistens diese ganz kleinen Effekte.
0: Meine Frage an dich, Marcel Emme, kann ich das irgendwie, wie auch immer, zu Hause nachmachen? So, Schatz, ich glaube, hier ist ein Alien-mäßig.
1: Ja, Gefrierfach oder hier untere Schublade da im Kühlschrank auf, Tomate rausholen, zerquetschen. Weil so wurden in Alien Romulus die Geräusche vom Schmatzen der Aliens gemacht.
0: Krass.
1: Und ich glaube, das klappt auch zu Hause. Was ein bisschen unpraktischer ist, aber nimm doch einfach mal so einen ganzen Kopfsalat mit ins Schlafzimmer und wring den wie so ein Handtucher nachts aus.
0: Sound, ne? Das ist so, wenn man jetzt auch weiß, was es ist, dann hört man es tatsächlich ein bisschen raus. Ein bisschen weird, aber klappt ja offensichtlich.
1: Das war jetzt tatsächlich in A Quiet Place, waren das die Sounds, wie die Alien-Ohren sich da halt so öffnen.
0: Hast du irgendeinen Lieblingssound?
1: Also A Quiet Place ist da schon wirklich echt weit vorne. Die haben gut geliefert. Also für die Orientierung dieser blinden Aliens im Film, das klang so. Und dieses Klackern, das müssen wir uns mal kurz merken, das ist verfremdet der Sound von einem Elektroschocker, der an Weintrauben gehalten wurde. Und so klang es dann halt in der Mache.
0: Die Weintrauben so, aua, aua, aua.
1: Es ist wirklich so absurd, ne? Was machen wir denn? Wir brauchen Alien-Sounds, lass mal irgendwie Weintrauben tasern.
0: Ich wollte gerade sagen, die Magie ist jetzt ein bisschen vorbei. Und naja, ich hätte da vielleicht noch andere Vorschläge bezüglich des Elektro-Teasers.
1: Besser als mit der Peitsche.
0: Ja.
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0: Justin Bieber, The Kid Laroi mit Stay.
1: Die USA, die tun gerade viel dafür, damit sich WM-Touristen nicht willkommen fühlen, falls sie überhaupt ins Land gelassen werden. Tja, was kann man alles machen?
2: Also ich reise nach Mexiko, freue mich eigentlich drauf. Ich habe leider keine Tickets gekriegt, aber ich werde vor Ort sein und werde die Stimmung aufsaugen, so gut es geht.
1: Checke auf jeden Fall, 1Live-Sportmann Christian Gärtner. Ist das eine gute Idee?
3: Ich glaube schon, also ich würde es genauso machen. Fußball ist in Mexiko eine Religion und wird auch entsprechend zelebriert. Und in Mexiko spielen während der Gruppenphase auch Mannschaften, die so ziemlich die geilsten Fans der Welt haben, also Brasilien und Kolumbien, aber auch Holland und Schottland, alle am Start in Mexiko.
1: Boah, das klingt nach einer riesigen Party da auf jeden Fall. Das WM-Eröffnungsspiel steigt heute im Aztekenstadion in Mexico City. Das ist ja schon auch ein sehr besonderer Fußballtempel.
3: Auf jeden Fall. Also buntes, steiles, unglaublich lautes Stadion. Pelé wurde da mit Brasilien 1970 schon Weltmeister. Maradona mit Argentinien 1986. Im Finale gegen Deutschland übrigens. Da hat DFB-Sportdirektor Rudi Völler noch mitgespielt.
1: Krass.
3: Heute ist er beim Eröffnungsspiel als Zuschauer dabei und schwärmt.
4: Für mich mit Abstand das schönste Stadion weltweit ist das Aztekenstadion und genieße es wirklich jetzt in einem Stadion zu sein.
3: Nicht im Stadion ist heute Mexikos Präsidentin Claudia Sheinbaum. Die hat verzichtet und ihr Premium-Ticket einer fußballbegeisterten 21 Jahre alten indigenen Frau geschenkt. Krass. Ziemlich lässige Aktion, finde ich. Die Präsidentin guckt sich das Spiel dann bei einem großen Rudelgucken in Mexico City an.
1: Voll süß, finde ich richtig cute. In Mexico City gibt es ja aber auch sehr viele Proteste gegen die Regierung. Trübt das denn so ein bisschen die WM-Stimmung da?
3: Naja, die Proteste sind auf jeden Fall nicht zu übersehen. Vor allem Lehrerinnen und Lehrer aus ganz Mexiko kämpfen da ja seit Tagen unter anderem für eine bessere Bezahlung und machen richtig Bambule. Haben in den Straßen um das FIFA-Fanfest Campinglager mit Zelten errichtet. Tausende haben gestern den Hauptzugang zum Aztekenstadion blockiert. Präsidentin Sheinbaum sagt dazu:
5: Es ist alles unter Kontrolle. Alle werden ungehindert zum Stadion kommen. Es wird eine tolle WM-Eröffnung und wir wünschen unserer Nationalmannschaft natürlich viel Erfolg.
1: Okay, dann hoffen wir einfach mal, dass es keine Zwischenfälle danach ergeben wird. Wir gehen noch mal ein bisschen rein in die WM-Stimmung und zwar mit einem Song, den ich ehrlich gesagt gar nicht mehr so auf dem Schirm hatte als WM-Song.
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1: Aber war 2014 tatsächlich da? Pitbull ist das zusammen mit Jennifer Lopez.
6: Ja,

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1: 9:30, hier sind Linus Busch
2: und Anne Basak. Jetzt geht es um eine Meldung, die erstmal positiv klingt. Weltweit ist die Zahl der Geflüchteten letztes Jahr gesunken, zum ersten Mal seit mehr als 10 Jahren.
1: Aber es sind immer noch sehr viele Menschen. Laut UNO fast 118 Millionen, das ist jeder 70. Bewohner der Erde.
2: Und viele Geflüchtete wurden gezwungen, in ihre Heimatorte zurückzugehen. Zum Beispiel haben Pakistan und der Iran viele Menschen nach Afghanistan abgeschoben, obwohl da die Taliban herrschen und zum Beispiel Frauen massiv unterdrücken.
1: Auch in Deutschland lebten letztes Jahr weniger Geflüchtete als im Jahr davor. Laut UNO waren es 2,7 Millionen. Deutschland ist das Land mit den zweitmeisten Flüchtlingen hinter Kolumbien und vor der Türkei.
2: Die UNO kritisiert, dass die Hilfsgelder für Vertriebene stark gekürzt wurden, vor allem von den USA, aber auch von Deutschland.
1: Busse und Bahnen in Bonn sollen für ein paar Wochen komplett kostenlos werden. Darüber stimmt heute der Stadtrat ab. Das soll ein bisschen Entspannung auf den Straßen rund um Bonn bringen, weil die Nordbrücke ja gesperrt ist.
2: Es gibt noch mehr Pläne. Zusätzliche Park-and-Ride-Plätze ist einer. Und die Stadtbahnen sollen mehr eigene Spuren bekommen, damit sie nicht mit Autos im Stau stehen.
1: Netflix, Spotify, DAZN. Die Menschen in Deutschland zahlen immer mehr für digitale Abos. Laut der repräsentativen Umfrage einer Beratungsfirma sind es pro Haushalt im Schnitt 62 Euro im Monat. Letztes Jahr waren es noch 55 Euro.
2: Neben Streaming- und Gaming-Abos geben auch mehr Menschen Geld für Content-Creator und Influencer aus. Die Fußballnationalmannschaft von Haiti muss ihr WM-Trikot ändern. Das Team spielt am Sonntag, aber die FIFA ist nicht zufrieden mit dem Trikot, denn darauf ist eine Kriegsszene zu sehen.
1: Die zeigt eine Schlacht aus dem Jahr 1803, die zur Unabhängigkeit von Haiti führte. Heute geht die WM in Mexiko, Kanada und den USA los.
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2: Der Tag startet oft trocken. Am Nachmittag gibt's mehr Schauer, vor allem in Westfalen. Am Abend wird's dann auch im Rheinland nass. Dazu in Winterberg bis 11 Grad, in Hattingen und Gummersbach maximal 16, in Jülich und Hamm bis 18 Grad.
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1: A1 Euskirchen Richtung Köln, zwischen Euskirchen und Weilerswist West 20 Minuten plus 5 Kilometer Stau. Dann die 1 Köln Richtung Dortmund, zwischen Remscheid und Wuppertal-Ronsdorf braucht ihr 20 Minuten länger 5 Kilometer Stau nach einem Unfall mit einem LKW. A45 Dortmund Richtung Hagen, zwischen Kreuz Castrop-Rauxel Ost und Kreuz Dortmund West 20 Minuten plus 5 Kilometer Stau. A46 Düsseldorf Richtung Wuppertal, zwischen Wuppertal-Kronenberg und Katernberg, da braucht ihr eine Viertelstunde länger 5 Kilometer Stau. Und A61 Mönchengladbach Richtung Koblenz zwischen Kreuz Meckenheim und Dreieck-Sinzig 20 Minuten plus 7 Kilometer Stau nach einem Unfall.
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3: 8:33 Uhr wollte ich sagen. Gott, meine Güte, nein, so schlimm ist es nicht. Wir haben es schon halb 10, keine Sorge. Wir sind nicht nochmal eine Stunde zurückgereist.
4: Ich wollte gerade sagen, wir haben zwar jetzt 2 Wochen am Stück quasi. Also wir haben eine Doppelwoche.
3: Überraschung, nächste
4: Leute.
3: Woche könnt ihr euch nochmal über uns freuen.
4: Einfach revealed auch an dieser Stelle. Es wird jeden interessieren, wir sind nächste Woche nochmal da. Und es ist erst Donnerstag, Leute. Wo soll das mal hin?
3: Grüße an unsere Hater.

0: Start war das mit Hug Yourself.
1: Jule Blase.
0: Wir haben
1: Selina Pegel.
0: Viele Gemeinsamkeiten und zwei davon würde ich jetzt gerne einmal teilen, weil wir die Gemeinsamkeiten auch teilen mit 1Live-Hörer Ben. Wir leben beide in London, da waren wir auch schon zusammen auf einem Doja Cat Konzert.
1: War Feier.
0: Ja, wir lieben beide, alle drei, auch Ben, Tattoos, beziehungsweise wir haben auch Tattoos.
1: Geil, eine richtige Clique. Ich kann mir nur vorstellen, dass unsere Feinlein-Mini-Tattoos für ihn vielleicht nicht so richtig als Tattoos gelten.
0: Stimmt.
1: Ich habe zum Beispiel hier auf der Hand einfach nur einen kleinen Mini-Smiley.
0: Ich finde den wunderschön.
1: Weiß ich nicht. Da gibt es Leute, die streiten sich drüber. Aber gut, ich stelle mir ihn eher so ein bisschen zugehackt vor, wie dein Boyfriend, beziehungsweise dein Verlobten, Selina.
0: Stimmt.
1: Denn Ben ist 23, kommt aus Bünde und wohnt mittlerweile in London, um dort seiner Leidenschaft nachzugehen, dem Tätowieren.
0: Das finde ich so crazy, auch einfach Tätowieren. Wer das kann, ich ziehe so meinen Hut.
1: Das muss so ein geiler Job sein.
0: Ich kann nicht mal Strichmännchen malen, das ist wirklich verrückt. Er ist einfach zum Kunststudium dorthin gezogen und tätowiert seitdem dort. Einfach auch so ein Live-Dream, glaube ich. Er ist jetzt da in London am Start und auch noch irgendwie ein bisschen in seiner Heimat.
2: Ich habe das ausprobiert und dachte, ich schau mal, ob das funktioniert, wie gut ich das kann. Und dann hat sich das so hinentwickelt, dass ich jetzt sowohl in London als auch in Bielefeld einen vernünftigen Kundenstamm habe, die auf mich warten und dann alle paar Monate zurückkommen. Das ist ein großes Privileg. Ich mache Feinlein und Mikrorealismus, nennt man das. Das heißt, das sind dünne Linien mit einer ganz dünnen Nadel und kleine realistische Tätowierungen, die praktisch aussehen wie ein Foto im Idealfall. So richtig nachdenken tue ich dabei gar nicht. Das ist einfach wie ein Flow-State. Ich mochte schon immer gerne zeichnen, war damals in einer privaten Kunstschule in Löhnen und ich könnte mir nicht vorstellen, irgendwas anderes zu machen. Gerade so einen Job zu haben, da bin ich natürlich mega happy, dass das alles geklappt hat.

0: Sektor. Falls ihr schon länger irgendwie jetzt nichts mehr so von euren Lieblingsstars gehört und gesehen habt und euch fragt, wo sind die denn alle? Sie waren eigentlich, kann man sagen, fast alle an einem Ort sogar.
1: Ja, mein Social Media ist so voll damit. Brynja Becker aus dem 1Live-Pop-Team. In New York war diese Nacht nämlich das Basketballspiel der New York Knicks, die ja gerade ultra erfolgreich sind. Und es war wirklich insane, wer da alles in der Front Row saß.
0: Übel. Also die saßen auch alle nebeneinander im Publikum. Taylor Swift, Kylie Jenner und Timothy Chalamet, Hailey Bieber, Tate McRae, Mark Ronson, Sydney Sweeney, Adam Sandler, Ben Stiller und Zomba. Und auch von zu Hause haben viele geguckt. Selena Gomez zum Beispiel.
1: Ich wusste ja gar nicht, dass so viele Stars auf einmal Fans sind.
0: Ultras. Es gibt nämlich auch jetzt richtig viele Videos, in denen die Stars nach dem Spiel ausgerastet sind. Aha. Taylor Swift ist zum Beispiel im Backstage-Bereich mit ihren Freunden so rumgesprungen und hat ein Handtuch über ihrem Kopf rumgewirbelt. Müsst ihr euch jetzt dazu vorstellen? Wie geil! Und Timothy Chalamet zum Beispiel hat einfach in jedes Mikro reingeschrien, das er gesehen hat.
2: Come on, the Knicks, baby! Knicks in five, baby! Jalen Brunson, my God, baby!
1: Das hat mir auch ein bisschen geschauspielert gefühlt. Also wir kennen ja die Stars, die da waren, auch ein bisschen.
0: Ja.
1: Die Kombi, die da war, die hätte jetzt auch Potenzial für Stress gehabt.
0: Allerdings. Aber es gab jetzt eigentlich keinen, abgesehen von der Platzierung im Stadion. Taylor Swift hat nämlich natürlich erste Reihe Plätze bekommen. Und angeblich genau die, die sonst immer Kylie Jenner und Timothy Chalamet bekommen haben.
1: Du laberst, das finde ich krass.
0: Ja, aber ihr haben die Plätze wahrscheinlich eigentlich gar nicht so gut gefallen. Ihr schlimmster Erzfeind, Scooter Braun, der Mann, der jahrelang ihre Musikrechte hatte, der saß nämlich direkt so schräg hinter ihr.
1: Oh, ja. Das ist nicht
3: aber
1: so
3: gut. Aber er saß hinter ihr.
0: Er saß

0: dir bestimmt gefallen.
1: Glaube ich auch.
2: Wir gucken mal, bei den Fußballspielen der Männer-WM ab heute könnte ja vielleicht auch der ein oder andere Star im Publikum sitzen. Findet ja zum Teil auch in den USA statt. Gucken wir mal, was da passiert. Oh.

0: Bist du neidisch darauf, dass Philipp Isserowitsch und ich quasi Partnerlook tragen?
1: Guten Morgen.
2: Das Ding ist ja, ihr tragt beide so blaue Hemden,
0: Blusen
2: mit weißen Streifen.
1: Ja. Ungebügelt.
2: Ja. Du ungebügelt, bei Selina sieht es ein bisschen besser aus.
0: Gesteamt. So. Gesteamt.
2: Und das Ding ist, ihr müsst euch sowieso vorstellen, Selina und Philipp, die sind wie so...
0: Die sind eine Einheit.
2: Die ziehen sich so an.
1: Schließ dich doch nicht aus.
2: Doch, ich bin schon auch immer außen vor. Das muss man an dieser Stelle einfach mal sagen.
1: Ich bin froh, dass du da bist, weil sonst würden wir zwei, glaube ich, eskalieren. Du bist immer hier so die... Du bist so die Konstante.
2: Ja,
1: die Mutti, das hast du jetzt gesagt. Ich würde sagen, du bist die große Schwester.
0: Oh, ja.
2: Einmal im Leben große Schwester sein. Ich bin nur die blöde kleine Schwester, die immer petzt.
0: Ja.
2: Im echten Leben.
1: Nee, Jule, also es ist wirklich schön, dass du da bist.
0: Wir freuen uns immer, wenn du auch
2: da bist. Oh mein Gott, toll.
1: Aber
2: das ist
1: ganz
2: toll, wie unsicher ich bin.
1: Aber dieses Steamer, ich habe auch einen im Schrank weit hinten. Ich habe den 3-4 Mal benutzt, weil irgendwie... Also, ich verstehe das nicht, weil es wird halt nicht glatter danach. Also erst dann sieht es wieder aus, als ob ich das gerade aus der Waschmaschine irgendwie gezogen hätte.
0: So wie jetzt halt auch ein bisschen. Muss man. Okay, Jule Blase geht.
1: Jule, wie geht's dir denn?
0: Wie geht's dir? Leute, gleich Philipp Isserowitsch.

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0: 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Um 10 Uhr mit Linus Busch
1: und Anne Barsack. In Hamburg geht es um das Sexualstrafrecht. Das ist ein Thema beim Treffen der Justizminister und es könnte einige Änderungen geben.
0: Bei Vergewaltigungen mussten Opfer früher beweisen, dass sie sich gewehrt haben. Seit 2016 reicht ein Nein zum Sex, damit es eine Straftat wird. Hamburg und NRW geht das aber nicht weit genug. Sie wollen die Regel nur Ja heißt Ja.
1: Bedeutet, nur wenn alle aktiv zustimmen, ist Sex okay. Denn bei Übergriffen verfallen viele Opfer in Schockstarre und können nicht mal Nein sagen.
0: Außerdem könnte die Verjährungsfrist bei Vergewaltigungen von 5 auf 20 Jahre angehoben werden. Denn wenn Opfer zum Beispiel unter Drogen gesetzt werden, kann es sein, dass sie erst viel später erfahren, was ihnen angetan wurde.
1: Aktuell gibt es so einen Fall in Deutschland. Eine Frau wurde von ihrem Ex jahrelang immer wieder betäubt und missbraucht. Das hat er auch gefilmt. Die Frau weiß das erst seit kurzem und fast alle Übergriffe sind verjährt.
0: Dann schauen wir auf den Sparkasseneinbruch in Gelsenkirchen. Da hatten Unbekannte ja ein Loch in den Tresorraum gebohrt und 3000 Schließfächer leergeräumt.
1: Heute ist der Fall das erste Mal vor Gericht. 1Live-Reporter Olaf Birnert sagt, dass 2 Kunden am Essener Landgericht klagen.
2: Eine Rentnerin hat nach eigenen Angaben mehr als 390.000 Euro in ihrem Schließfach aufbewahrt. Ein weiterer Kläger Gold- und Familienerbstücke im Wert von rund 50.000 Euro.
1: Der Anwalt der beiden sagt, dass es in der Sparkasse unter anderem nicht genug Kameras gegeben hat.
0: Fast 118 Millionen Menschen gab es letztes Jahr, die wegen Krieg oder anderer Gewalt fliehen mussten. Laut UNO ist die Zahl der Geflüchteten das erste Mal seit 10 Jahren zurückgegangen.
1: Ein Grund ist aber, dass viele Afghanen gezwungen wurden, zurückzugehen, obwohl da die Taliban regieren. Nachbarländer wie Pakistan hatten sie zurückgeschickt.
0: In Mexiko geht heute Abend die Fußball-WM los. Im Eröffnungsspiel müssen Mexiko und Südafrika ran. Teresa aus Mexiko-Stadt freut sich auf die WM in ihrem Land.
3: Das ist super, der Ball kehrt nach Hause zurück. Die Leute werden wieder mehr zusammenkommen. Die WM findet bei uns in Mexiko statt.
1: Es gibt aber auch Kritik, unter anderem, weil viele Mexikanerinnen und Mexikaner sich ein Ticket für ein Spiel im Stadion nicht leisten können.
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0: Es gibt mal Sonne, mal Wolken, später wird's auch nass. Zuerst in Westfalen, abends auch im Rheinland. Dazu in Bad Berleburg maximal 14 Grad, in Velbert und Warburg 17 und in Viersen und Steinfurt bis 18 Grad.
1: Morgen grau mit Regen, am Samstag erst Schauerwetter, dann wird's trockener und auch mal sonnig und wärmer mit bis zu 22 Grad.
0: A1 Dortmund Richtung Köln. Zwischen Burscheid und Köln-Niel braucht ihr 10 Minuten länger, 6 Kilometer stockend und die Einfahrt Köln-Niel ist durch einen Unfall blockiert. A45 Dortmund Richtung Hagen. Zwischen Kreuz Castrop-Rauxel Ost und Kreuz Dortmund West 20 Minuten plus, 5 Kilometer Stau. Nur eine Spur ist frei, weil Bäume und Sträucher geschnitten werden. A46 Düsseldorf Richtung Wuppertal. Zwischen Hahn Ost und Wuppertal-Katernberg 20 Minuten plus, 6 Kilometer Stau. A61 Koblenz Richtung Mönchengladbach. Zwischen Wehr und Niederzissen kommen 10 Minuten obendrauf, 4 Kilometer Stau. Und dann noch die 61 Mönchengladbach Richtung Koblenz. Zwischen Kreuz Meckenheim und Dreieck-Sinzig braucht ihr eine Viertelstunde länger, 6 Kilometer Stau wegen Bergungsarbeiten.
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5: Guten Morgen, mein ungebügeltes Hemd und ich, wir begleiten euch durch diesen Donnerstagvormittag. Ellie Goulding kommt jetzt. Hier ist für euch Burn in eurem 1Live. Schön, dass ihr da seid.

0: Khalid, Kygo und Griffin haben wir gerade eben gehört. Mehrere Leute stecken hinter diesem Song. Das war Save My Love. Übrigens, davor habe ich Ellie Goulding gespielt mit Burn. Und hier soll nicht unterschlagen werden, dass Ellie Goulding ein neues Album angekündigt hat. Die Platte hat auch wohl schon einen Namen. I Know Too Much soll ihr neues Album heißen und soll rauskommen Anfang September. Hört ihr dann hier selbstverständlich in eurem 1 Live. So, Szenenwechsel im Kopf. Let's go! Heute Abend geht's los mit der Fußball-Weltmeisterschaft 2026, ausgetragen weit weg von uns in Mexiko, in Kanada und in den USA. Wer noch nicht so in Stimmung ist, weil er eben sagt, naja, das ist geografisch alles ganz schön weit weg von mir und so auch emotional. Wer das denkt, kann sich jetzt gerne mal fallen und auch ein bisschen anstecken lassen. Wir versuchen heute den ganzen Tag mit euch immer wieder, ja, den Leuten uns gegenseitig Bock zu machen auf die WM. Das erste Spiel steigt heute Abend, Mexiko unterwegs gegen Südafrika. Um 21 Uhr geht's los. Die große Eröffnungsshow fängt schon ein bisschen früher an, um 19.30 Uhr. Shakira testet vorab den Rasen. Fatih ist 28 aus Köln, freut sich vor allem auf die Spiele mit türkischer Beteiligung. Ist die türkische Community denn schon im WM-Fieber?
1: Nee, also es ist auf jeden Fall schon da, 100%, weil, wie gesagt, 24 Jahre nicht dabei gewesen. Allein wie wir die Mannschaft zum Flughafen begleitet haben, ich weiß nicht, ob du das gesehen hast, mit so einem riesen Autokorso auf der Brücke in Istanbul. Und also in der Türkei ist die Stimmung so oder so da, ne? Und da werden auch riesen Leinwände aufgemacht und hier ebenso. Also wie gesagt, spätestens am Sonntag um, ich denke mal, 6 Uhr morgens oder 7 Uhr morgens, wird das auch bemerkbar sein auf den Straßen und wie gesagt in den Social Medien. Also wir sind auf jeden Fall bereit.
0: Fatih, wie sage ich auf Türkisch, ich freue mich auf die Fußball-WM? Sag mal bitte.
1: Dünya Kupası için sabırsızla bekliyorum.
0: Ich werde das dieses Leben nicht mehr wiederholen können, leider. Mein Gehirn schafft das nicht. Wir reden nachher noch weiter mit Fatih. Ich freue mich sehr auch auf einen kleinen weiteren türkischen Crashkurs möglicherweise, was die Sprache angeht. Er macht die Türken heiß auf die Fußball-Weltmeisterschaft und wagt übrigens auch die mutige Prognose, die Türkei wird Weltmeister. Na, darüber reden wir noch. Ich freue mich auf die nächsten 4 Stunden mit euch. Wista MC spiele ich jetzt at the party.

0: Musik aus Australien für euch eingeflogen in 1 Live. Tame Impala kommt daher. Hinter Tame Impala steckt eigentlich Kevin Parker. Ein wahnsinnig talentierter Typ, der auf der Bühne, auch bei Konzerten, während Gigs und so ganz, ganz viel alleine macht. Dracula eben gespielt und an Tame Impalas Seite in dem Fall Jenny. 21 Minuten nach 10. Es soll ja Leute geben, die gar keinen Bock auf diese Fußball-WM haben. Aus vielen Gründen. Für Fans ist diese Weltmeisterschaft kaum zu erreichen, also aus geografischer, europäischer Perspektive. Es soll auch die teuerste WM für Fans sein. Und dann gibt es da bei einigen aber doch diese innere Stimme zum WM-Start.
1: 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Das hältst du so lange durch wie eine Mücke das Blutplasma-Detox. Sobald ein Tor fällt, holst du doch als erstes dein Mario-Gomez-Trikot aus dem Flohmarktkarton. 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Und schon nächste Woche ziehst du das Montagsmeeting mit deinem Kollegen-Tippspiel in die Länge. Darauf einen Mexikaner. Prost das!
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5: Um 10:30 A45 Dortmund Richtung Hagen. Zwischen Kreuz Castrop-Rauxel Ost und Kreuz Dortmund West braucht ihr eine Viertelstunde länger. 5 Kilometer Stau. Da ist nur eine Spur frei, weil Bäume und Sträucher geschnitten werden. A61 Koblenz Richtung Mönchengladbach. Zwischen Wehr und Niederzissen. Viertelstunde plus 3 Kilometer Stau. Und dann die 61 Mönchengladbach Richtung Koblenz. Zwischen Kreuz Meckenheim und Dreieck-Sinzig. Da braucht ihr eine Viertelstunde länger. 4 Kilometer Stau wegen Bergungsarbeiten.
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6: Guten Morgen, wie sieht's aus? Habt ihr Geschwister? Meine Schwester und ich, uns trennen 8 Jahre. Also sie ist 25, ich bin... Nee, warte mal, dann ist ja... Nee, doch, weil sie dieses Jahr... Also, egal. Sie ist 25, ich bin 34. Und meine Schwester und ich, wir sind sehr gut miteinander. Wir verarbeiten beide unsere Kindheit zusammen. Das hilft uns und das trägt uns. Jedenfalls habe ich sie heute Morgen angerufen, so um 7:50, als ich mal wieder im Kölner Berufsverkehr, wie dann auch sonst, im Stau stand. Ich telefoniere morgens immer sehr, sehr gerne, vor allem, wenn ich Auto fahre. So, sie geht nicht ran, schreibt dann aber um 9:15 Folgendes. Ruf mich noch einmal vor 9 an und ich blockiere dich. Das habe ich dir schon mal gesagt.
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Ihr hört eins live. James Arthur hat gerade für uns gesungen. Das war Impossible. Donnerstagvormittag, 10.38 Uhr. Ihr seid im Büro, auf der Baustelle, in der Werkstatt, in der Praxis, im Außendienst unterwegs, wie auch immer. Ich bin an eurer Seite mit Tyler und Sarah Larsson.

0: live mit Dermot Kennedy, Giants. Heute geht's los mit der Fußball-Weltmeisterschaft 2026. Ich habe hier schon mal das richtige Ambiente dabei. In Mexiko steigt die Kiste, in Kanada und auch in den USA. Wer noch nicht so in Stimmung ist, sollte heute besonders aufdrehen. Wir reden immer wieder mit Leuten aus dem 1Live-Sektor, die sich auf ihre Mannschaften freuen, die den Vibe ein bisschen hier, wie sagt man, versprühen, verteilen sollen. Unter euch Fatih zum Beispiel, 24 aus Köln, er glaubt an seine türkische Mannschaft. Fatih, sind denn die Türken, ist die türkische Community auch bei uns im Sektor, sind die Leute on fire, was die WM angeht? Weil, ich weiß nicht, viele so in meinem Freundeskreis zum Beispiel sind noch so ein bisschen im Schlummermodus, was die WM angeht. Weil so weit weg von uns und dann teilweise auch zu verrückten Zeiten.
1: Für uns Türken ist das eigentlich egal, weil wir waren jetzt 24 Jahre nicht dabei und da ist uns gerade egal, wo das stattfindet und wie und wann und auch welche Uhrzeit, weil die Uhrzeiten sind ja bei uns
0: Horror,
1: ja, genau.
0: 4 Uhr morgens, 5 Uhr, ich glaube einmal auch 6 Uhr. Wie willst du das machen? Stimmt es, dass du dir teilweise Urlaub genommen hast, um die Spiele zu gucken?
1: Das stimmt, also ich habe mir wirklich Urlaub genommen, knapp 2 Wochen. Weil ich mir dachte, okay, dann kann ich in Ruhe WM schauen. Es geht nicht nur für die Türkei-Spiele, auch generell die anderen Spiele interessieren mich einfach.
0: Ja.
1: Und ja, und ich habe auch am 18. Juni Geburtstag, deswegen dachte ich mir, komm, dann packe ich den Urlaub raus.
0: Ja. Das passt ja super. Kannst du dir vorstellen, morgens so ein Autokorso da irgendwie dabei zu sein?
1: Ja, wie gesagt, ich werde in einer Bar sein, auf jeden Fall in irgendeinem Restaurant. Und danach wird es auf jeden Fall Autokorsos geben.
0: Autokorso so im Berufsverkehr, stelle ich mir gut vor.
1: Also das wird auf jeden Fall, das wird ein hartes Ding. Also ich weiß auch nicht, wie das klappen soll. Das wird auf jeden Fall ein reines Chaos.
0: Was denkst du denn, um jetzt mal in so eine Fußballprognose einzutauchen, wie weit kommt die Türkei? Was sagst du?
1: Also da gibt's nur eine Antwort drauf. Wir kommen ins Finale. Wir werden das Unmögliche möglich machen. Also wir werden wirklich das Unmögliche möglich machen, ne? Wie immer.
0: Nenn mal so ein paar Namen, ein paar Spieler. Ich bin leider nicht ganz so drin in der türkischen Mannschaft. Auf wen sollte man da achten? Wer bringt irgendwie Potenzial mit? Gibt es irgendwie besondere Spieler, die hervorstechen?
1: Abgesehen jetzt vielleicht von Arda Güler und Kenan Yildiz, haben wir auch einen Barış Alper Yılmaz. Mit seiner Schnelligkeit ist er wirklich einfach sehr, sehr gefährlich.

0: Unser Torwart ist auch sehr, sehr gut dabei. Also wir haben hinten auf jeden Fall eine stabile Defensive. Und für vorne muss man einfach sagen, Kenan Yunus und Arda Güler, da müssen die drauf aufpassen. Da werden die kommen auf jeden Fall.
1: Das mit dem Finale, ich weiß nicht, das tut mir auch ein bisschen weh. Aber stell dir vor, Deutschland gegen die Türkei, das wäre doch schön.
0: Das wäre das Schönste, was es geben könnte.
1: Oder? Genau. Aber ja, ehrlich, ich finde schon, das wäre spannend.
0: Auf jeden Fall.
1: Ich freue mich auf den Autokorso danach.
0: Okay. Auf jeden Fall.
1: Ciao, mein Lieber, schönen Tag, danke dir.
0: Ciao, danke dir auch. Tschüssi.

0: eine wischt durch, was da jetzt dringend auf Vordermann gebracht werden soll. Das ist ein Thema gleich in den SRF-Infos für euch um 11. Eine neue Ausgabe. Bis dahin Musik von Kings of Leon. Ich spiele Sex on Fire.
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0: Es ist 11 Uhr, ich bin Linus Busch.
1: Und ich bin Anne Basak. In ein paar Stunden werden weltweit Millionen vor dem Fernseher sitzen. Um 7:30 beginnt die Eröffnungsshow der Fußball-WM im Aztekenstadion Mexiko-Stadt.
0: Erst performen Shakira und Burna Boy ihren WM-Song und ab 21 Uhr läuft das Spiel zwischen Mexiko und Südafrika. Nicht dabei Mexikos Präsidentin.
1: Sie hat ihr Ticket Reihe 1, Platz 1 verschenkt an eine junge indigene Fußballerin, um ein Zeichen für die Minderheit zu setzen.
0: Die Präsidentin will sich das Spiel beim Public Viewing anschauen. Für die meisten Mexikaner die einzige Chance auf WM-Feeling. Denn Tickets kosten für viele im günstigsten Fall fast einen ganzen Monatslohn. Deswegen gab es auch schon Proteste am Stadion.
1: Die FIFA will das heute nicht. Deswegen sollen Straßen gesperrt werden. Viele werden aber auch noch andere Demos in Mexiko-Stadt mitbekommen. An einer Fanzone demonstrieren Lehrer für höhere Gehälter.
0: In Deutschland könnte bald die Regel Ja heißt Ja gelten. Das heißt, Sex ist nur dann okay, wenn alle aktiv zustimmen. Darüber wollen heute die Justizminister beraten.
1: Ziel ist es, Frauen besser vor sexualisierter Gewalt zu schützen. Ein anderer Vorschlag ist, dass Vergewaltigungen nicht mehr so schnell verjähren.
0: In mehreren NRW-Städten haben Polizisten Gebäude einer mutmaßlichen Betrügerbande durchsucht, unter anderem in Viersen, Dormagen, Neuss und Aachen. Mehrere Menschen wurden festgenommen.
1: Sie sollen sich als falsche Polizisten und falsche Bankmitarbeiter ausgegeben haben, mit einer Beute von mindestens 500.000 Euro.
0: In Belfast in Nordirland hat es gestern Abend wieder Krawalle gegeben. Laut der Regierung wurden dabei 12 Polizisten verletzt, 16 Menschen wurden festgenommen.
1: Es war die zweite Nacht mit Krawallen in Belfast. Sie richteten sich gegen Menschen mit Migrationshintergrund. Anlass war ein Messerangriff. Der mutmaßliche Täter ist ein Flüchtling aus dem Sudan.
0: Und dann gucken wir noch nach Rheine. Da sollen die Gullis jetzt öfter gereinigt werden. Ende Mai gab es da nämlich große Unwetter. Viele Straßen standen unter Wasser.
1: Die Stadt Rheine sagt, dass das auch daran lag, dass einige Gullis nicht frei waren. Viele wurden offenbar weniger als einmal pro Jahr gereinigt.
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0: Im Laufe des Tages kann es immer mal wieder schauern. Am Abend zieht von den Niederlanden mehr Regen auf. Dazu in Monschau und Nümbrecht 15 Grad, in Lemgo 16 und in Dormagen und St. Augustin 18 Grad.
1: Morgen gibt es viele Wolken und einige Schauer bei 12 bis 19 Grad. Am Samstag kommt im Tagesverlauf öfter die Sonne raus und es wird etwas wärmer.
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0: A33 Osnabrück Richtung Bielefeld zwischen Osnabrück-Fledda und Hilte am Teutoburger Wald 4 Kilometer stockend. A45 Dortmund Richtung Hagen zwischen Kreuz Castrop-Rauxel-Ost und Kreuz Dortmund-West braucht ihr 10 Minuten länger, 4 Kilometer Stau. Da ist nur eine Spur frei, weil Bäume und Sträucher geschnitten werden. A46 Düsseldorf Richtung Wuppertal zwischen Wuppertal-Faresbeck und Oberbarm 10 Minuten plus, 6 Kilometer stockend. Und A61 Mönchengladbach Richtung Koblenz zwischen Kreuz Meckenheim und Dreieck-Sinzig Viertelstunde plus 4 Kilometer Stau wegen Bergungsarbeiten.
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3: Christina aus Bonn meldet sich über den Messenger in der 1 Live App. Hi Philipp, wir sind gerade mit unserem selbst ausgebauten Van unterwegs in der Schweiz und hören dich. Liebste Grüße, Christina aus Bonn. Bei der Schweiz denke ich jetzt immer an Ariel und an ihr Panlich. Pan.

Eure Meinung ist jetzt gefragt hier in 1 Live um 9 Minuten nach 11. Stellt euch vor, ihr datet jemanden und die Person ist wirklich großartig, ja? Eine 10 von 10 und hat dann aber so ein kleines Manko. Also zum Beispiel, wie mir letztens eine Freundin erzählt hat, trifft sie einen super Typen. Ich wollte euch davon schon am Montag erzählen, aber sie meinte, auf gar keinen Fall erzählst du das. Ich höre dich auch in Berlin. Jetzt meinte sie aber letztens doch, okay, darfst du erzählen, aber nenn keinen Namen. Also, sie trifft einen super Typen, er riecht gut, kann gut reden, sieht gut aus, ist an sich auch gepflegt, aber seine Füße, seine Fußnägel, die haben wohl noch nie einen Nagelknipser gesehen. Ich freue mich sehr über die Bilder, die jetzt in eurem Kopf entstehen. Und ihr könnt ja gerne noch eine Schippe drauflegen, auch in eurer Vorstellung, denn es war wohl ein Thriller. Es geht jetzt nicht, bitte nicht falsch verstehen, es geht nicht rein um irgendwie die oberflächlichen Aspekte. Die Frage ist, es soll ein bisschen tiefgründiger und tiefsinniger hier sein. Was machen wir? Man trifft jemanden, der so viel Potenzial mitbringt für mehr theoretisch. Ja, alles passt, die Stimmung, der Vibe, man fühlt sich wohl, man kann gut reden miteinander, ist auf einer Wellenlänge und dann das. Lässt man die Person deshalb wirklich abblitzen? Gibt man irgendwie einen vorsichtigen Hinweis, eine Art Feedback? Wie würdet ihr vorgehen? Ich meine, lassen wir wegen solcher Kleinigkeiten, die man ja auch noch verändern könnte, Knips, Knips, lassen wir nicht super viele Leute irgendwie an uns vorbeiziehen, nur wegen sowas? Was würdet ihr machen? Ihr datet eine 10 von 10, eine Kleinigkeit turnt euch aber ab. Was machen wir, wie gehen wir vor? Ich bin sehr, sehr gespannt auf eure Meinungen dazu, Erlebnisse auch. Was sagt ihr? Bitte gerne reinmelden über den Messenger, am liebsten in der 1Live App. Darüber könnt ihr auch, wenn ihr gerade unterwegs seid, einfach eine Sprachnachricht reinschicken. Ich freue mich. Zufällig spiele ich jetzt die Black Eyed Peas, ein 1Live Original.

0: Sam Smith, Diamonds, 1 Live ist bei euch. Jeder von uns hat so Dinge im Leben, die ihn erfüllen. Und wir wollen eure hören. Was kickt euch im Leben? Was gibt euch Inspiration, auch irgendwie Kraft, um so durch den Alltag zu kommen? Unsere 1 Live Reporter fragen euch das regelmäßig. Die sind immer ins Live-Sektor unterwegs. Und zuletzt haben wir getroffen Ben. Ben ist 23, kommt aus Bünde und wohnt mittlerweile drüben in UK in London. Warum? Er will da weiter seiner Leidenschaft nachgehen. Es geht ums Tätowieren bei Ben. Er ist zum Kunststudium rübergezogen nach UK und tätowiert seitdem dort, also wie gesagt in London und aber auch noch in seiner Heimat.
1: Ich habe das ausprobiert und dachte, ich schau mal, ob das funktioniert, wie gut ich das kann. Und dann hat sich das so hinentwickelt, dass ich jetzt sowohl in London als auch in Bielefeld einen vernünftigen Kundenstamm habe, die auf mich warten und dann alle paar Monate zurückkommen. Das ist ein großes Privileg. Also ich mache Feinlein und Mikrorealismus nennt man das. Das heißt, das sind dünne Linien mit einer ganz dünnen Nadel und kleine realistische Tätowierungen, die praktisch aussehen wie ein Foto im Idealfall. So richtig nachdenken tue ich dabei gar nicht. Das ist einfach wie ein Flow-State. Ich mochte schon immer gerne zeichnen, war damals in einer privaten Kunstschule in Löhne und könnte mir nicht vorstellen, irgendwas anderes zu machen. Gerade so einen Job zu haben, da bin ich natürlich mega happy, dass das

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2: Um kurz vor 11:30 mit zwei Meldungen. A1 Dortmund Richtung Köln zwischen Burscheid und Köln-Niel mehr als 10 Minuten plus 3 Kilometer Stau nach einem Unfall. Und A61 Mönchengladbach Richtung Koblenz zwischen Kreuz Meckenheim und Dreieck-Sinzig 4 Kilometer Stau wegen Bergungsarbeiten.
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3: Hallöchen, buongiorno. Wusstet ihr eigentlich, dass ihr die exklusive Chance habt, eine persönliche Grußbotschaft zu schalten, jetzt bei der WM auf diesen riesigen Anzeigetafeln im Stadion, wie das funktionieren soll, was dieser Spaß kostet? Das erzählt euch gleich unser Christian Gerdener nach zwei Songs hier in 1 Live. Joe kommt jetzt, End of

0: 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Es geht los mit der Fußball-Weltmeisterschaft 2026. Heute Abend, 21 Uhr. Mexiko spielt gegen Südafrika. Und es gibt noch etwas anderes am Rande, kurz vor dem WM-Start. Der Fußball-Weltverband bietet Fans an. Ihr müsst euch vorstellen, den Namen oder so eine Grußbotschaft bei den WM-Spielen auf der Anzeigetafel anzeigen zu lassen. Im Stadion. Unser 1Live-Sportsmann Christian Gerdener ist da. Dieser kleine Spaß, der kostet aber natürlich was, den gibt es nicht umsonst.
1: Natürlich, also $79 will die FIFA für einen sogenannten Super-Shoutout haben, also knapp 70 Euro.
0: 70 Euro, ist einfach ein Schnäppchen, hat man ja. Einfach ja. Geld verbrennen.
1: Ja, also wenn du bedenkst, dass ein Parkplatz vor manchen WM-Stadien schon rund $200 kostet, ist das tatsächlich ein Top-Angebot.
0: Ja.
1: Also wer auf öffentliche Grußbotschaften steht, der kann seine Nachricht ganz easy online reservieren. Also die FIFA hat dafür sogar extra eine eigene Website eingerichtet.
0: Ja, ja.
1: Du kannst zum Beispiel heute noch Last Minute für das Spiel Deutschland gegen Curaçao am Sonntag einen super Shoutout raushauen, falls du Interesse hast.
0: Selbstverständlich. Also wenn ich diese Kohle investiere, diese 70 Euro, dann will ich da einen knackigen Text auf die Leinwand bringen. Zum Beispiel sowas wie, hey Leute, Philipp, 34 aus Köln, weißt du, und dann sieht man so, Single sucht Zweisamkeit für schöne Stunden zu zweit. Hier meine Telefonnummer.
1: Ja,
0: 0049 151.
1: Das geht leider nicht, Philipp. Also persönliche Kontaktdaten sind nicht erlaubt und du hast auch nur 30 Zeichen. Also dein Text ist schon mal viel zu lang.
0: Oh.
1: Was zum Beispiel gerade so ginge, wäre... Hab euch alle lieb, euer Flip oder so. Das sind ziemlich genau 30 Zeichen.
0: Christian, ich merke, du kennst mich so gut, weil das würde ich auf jeden Fall schreiben. Das ist ein bisschen langweilig. Das erinnert mich, ganz kurz eingeworfen, kennt ihr noch dieses Jamba-Spar-Abo und so damals? Da konnte man doch auch bei Viva und MTV irgendwie so SMS reinschicken und die wurden dann unten in so einem Laufband, in so einem Lauftext angezeigt.
1: Ja, was haben die gekostet? 2,99.
0: Ja, irgendwie so.
1: Egal, du könntest auf jeden Fall auch irgendwem einen kurzen Heiratsantrag machen im Stadion auf der Leinwand. Also so und so, willst du mich heiraten? Das könnte mit 30 Zeichen auf jeden Fall gerade so passen.
0: Ja.
1: Was ansonsten verboten ist auch, sind politische Botschaften, Werbung, Beleidigen und so weiter. Also die FIFA schreibt, sie behält sich das Recht vor, jeden Shoutout nach eigenem Ermessen zu bearbeiten, zu kürzen oder abzulehnen. Ist auch ganz geil. Die Zahlung per Kreditkarte wird aber erst fällig, wenn dein Text genehmigt wurde. Das ist sehr großzügig von der FIFA.
0: Das ist aber nett. Wann wäre denn dann meine Botschaft im Stadion zu sehen? Also ich finde das jetzt doch sehr interessant. Also irgendwann während des Spiels oder?
1: Nein, natürlich nicht. Also Super Shoutouts werden irgendwann vor dem Spiel angezeigt. Wann genau, für wie lange, da will sich die FIFA nicht festlegen.
0: Mhm.
1: Kann also sein, dass dein $79 Super Shoutout nur für 1-2 Sekunden eingeblendet wird und das ist fast niemand mitbekommt.
0: Leute, die FIFA lässt bei dieser Fußball-WM auch wirklich keinen Euro liegen. Das hat gerade Christian Gerdener erzählt, unser 1Live-Sportsmann. Man kann theoretisch für sich selber werben, so mehr oder weniger. Oder einen Gruß da lassen.
1: Werbe nicht.
0: Ja, einen Gruß da lassen.
1: Ja. 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

0: Lady Gaga mit Doechii, Runway. Ihr hört eins live. Wir haben ein Date mit einer 10 von 10. Also in unserer Vorstellung, ja? Alles passt. Aber dann entdeckt man so eine Kleinigkeit, die einen irgendwie abturnt. Zum Beispiel ungeschnittene Fußnägel, wie das letztens eine Freundin von mir erlebt hat. Werfen wir das Date direkt weg und damit einen möglicherweise tollen Menschen, der auch Potenzial für mehr mitbringt? Oder versuchen wir vorsichtig irgendwas zu sagen? Weil dann würde ja doch wieder alles passen. Ich meine, das ist etwas, das kann man ja auch ändern. Ja? Also es geht nicht um diese oberflächliche Geschichte, ob da jetzt jemand lange Fußnägel hat oder nicht. Es gibt ja auch Leute, die das vielleicht überhaupt nicht tangiert. Aber stellt euch vor, wie gesagt, ihr trefft jemanden und dann hat diese Person irgendwie so ein Mini-Manko. Aber sonst passt eigentlich alles. Was tun? Weil ich denke, wenn man dann immer sagt, ach nee, da hat jetzt wieder das nicht gepasst, weil er, keine Ahnung, ein bisschen lispelt oder so, dann wirft man ja ständig tolle Leute weg und bleibt alleine. Und was ist, wenn irgendwann mal keiner mehr kommt? Das ist doch das Ding. Micha schreibt ins Studio an Philipp. In Sachen Beziehungen ist es doch so, die werden erst richtig schön, wenn man gewisse Kompromisse zulässt. Und kleinere Fehler hat doch jeder von uns, denn keiner ist perfekt, auch wenn man das gerne von sich behauptet. Liebe Grüße. Micha, also ich bin selbstverständlich perfekt. Ganz anders sieht das ein Seiferin Natascha. Sie sagt, naja, da kann man doch was machen, also mit diesen Fußnägelchen.
1: Ich bin da ja ziemlich direkt. Ich würde sagen, pass mal auf, du bist eine 10 von 10. Aber worauf ich total abfahre, sind total gut gepflegte Füße. Die machen mich auch ein bisschen an. Und es wäre total schön, wenn du mir zuliebe und dir zuliebe das ins Positive ändern könntest.
0: Schön gesagt. Diskutiert mit. Man trifft eine 10 von 10 und dann gibt es einen kleinen Abturner. Daran arbeiten

0: nicht irgendwas gespielt, sondern kurz vor der Mittagspause für euch Wisdom C mit Bees and Honey. Das war Show Me Love. Ihr hört eins live, die Infos melden sich gleich und erzählen euch, was gerade so abgeht in der Welt und was wichtig ist. Unter anderem geht es selbstverständlich um die WM-Eröffnungsparty und um das erste Spiel heute Abend. Der Countdown läuft, 21 Uhr ist Anstoß und ich meine schon um 19.30 Uhr deutscher Zeit beginnt die Eröffnungsfeier mit Shakira unter anderem. Morgen passiert was ganz, ganz Besonderes. Alle Olivia Rodrigo-Fans wissen Bescheid. Ihr drittes Album kommt, ein neues Album von der Driver's License-Sängerin kommt morgen raus. 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Und wisst ihr was? Um uns schon mal auf das neue Album einzustimmen, spiele ich gleich noch Drop Dead von Olivia Rodrigo. Alles hier in eurem Richtig 1 Live.
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1: Um 12 Uhr mit Linus Busch
2: und mit Sarah Bartkowski. Und wir schauen zuerst genauer auf den Vorfall im Bundestag. Jedes Jahr spielen da rund 250 junge Menschen Jugend und Parlament. 4 Tage tun sie so, als wären sie Abgeordnete. Es gibt ausgedachte Parteien und Gesetze, über die diskutiert wird. Diesmal hat es wohl einen rechtsextremen Vorfall gegeben.
1: Ein Jugendlicher soll in der Bundestagskantine den White Power Gruß gemacht haben. Ein rassistischer Code, der ausdrücken soll, dass weiße Menschen anderen angeblich überlegen sind. In rechtsextremen Kreisen ist das Handzeichen beliebt, man erkennt sich daran.
2: Einige Teilnehmende berichten außerdem, dass das N-Wort gefallen sein soll. Und es gab wohl auch einen Polizeieinsatz in dem Hotel, in dem alle untergebracht waren.
1: Die AfD sagt, ihre Teilnehmenden seien ausgeschlossen und fertig gemacht worden. Wer bei dem Planspiel mitmachen darf, entscheiden die einzelnen Abgeordneten. Der Ältestenrat im Bundestag soll heute über den Vorfall sprechen.
2: Viele Brücken in NRW sind marode, zum Beispiel auf der A4 bei Köln. Da gibt es seit der Nacht neue Einschränkungen.
1: Und zwar Markierungen auf der Fahrbahn, die anzeigen, dass man 50 Meter Abstand zum Auto vor einem halten soll, damit nicht zu viele Autos gleichzeitig auf der Brücke sind. LKW dürfen in dem Bereich auf der A4 sowieso nicht mehr fahren.
2: Es gibt ein Update zu einem großen Feuer in Kalifornien letztes Jahr. Da ist der Prozess losgegangen. Die Staatsanwaltschaft wirft dem Angeklagten vor, dass er das Feuer bei Los Angeles extra gelegt haben soll.
1: Die Verteidigung widerspricht und sagt, ein Feuerwerk habe den Brand ausgelöst. 12 Menschen wurden durch das Feuer getötet. Tausende Häuser sind abgebrannt.
2: In Mexiko geht heute Abend die Fußball-WM los. Im Eröffnungsspiel müssen Mexiko und Südafrika ran. Teresa aus Mexiko-Stadt freut sich auf die WM in ihrem Land.
3: Das ist super, der Ball kehrt nach Hause zurück. Die Leute werden wieder mehr zusammenkommen. Die WM findet bei uns in Mexiko statt.
1: Es gibt aber auch Kritik, unter anderem, weil viele Mexikanerinnen und Mexikaner sich ein Ticket für ein Spiel im Stadion nicht leisten können.
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2: Es gibt mal Wolken, mal Sonne, später wird's nass. Zuerst in Westfalen, abends dann auch im Rheinland. In Olpe heute 15 Grad, Solingen und Schwerte kommen auf 17, in Dienstlaken und Coesfeld 18 Grad.
1: Morgen grau mit Regen, am Samstag erst Schauerwetter, dann wird's trockener und auch mal sonnig und es wird wärmer mit bis zu 22 Grad.
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2: Geht los auf der A1 von Dortmund nach Köln. Zwischen Kreuz Leverkusen und Kreuz Leverkusen West 10 Minuten extra, 3 Kilometer Stau da. A4 Aachen Richtung Köln zwischen Kreuz Köln West und Köln Klettenberg, 3 Kilometer Stau wegen Bauarbeiten. Da solltet ihr 10 Minuten extra einplanen. A45 Hagen Richtung Gießen zwischen Meinerzhagen und Olpe 10 Minuten extra, 3 Kilometer Stau. Und A59 Düsseldorf Richtung Köln zwischen Leverkusen Rheindorf und Kreuz Leverkusen West 10 Minuten extra, 2 Kilometer Stau.
4: Und damit ist die Mittagspause eröffnet für uns drei. Nicht, aber für einige, die uns zuhören. Ist das nicht schön?
1: Ja. Für uns drei nicht, aber für alle anderen schon.
4: Ja, genau. Guten Appetit.
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5: Da ist ja gerade fast schon ein unangenehmer Moment der Stille entstanden zwischen den Infos und mir. Meine Güte. Dabei sind die Kollegen noch immer so schlagfertig. Und Kolleginnen, Tyler Cruz und Ludacris haben etwas mit euch vor, was ich niemals tun würde. Schon gar nicht in eurer Mittagspause. 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

0: 1 Live bringt neu für den Sektor aus Israel Temper City Self-Aware. Wie sieht's aus? Braucht ihr gerade Taschentücher, weil ihr sie so sehr vermisst? Lady Whistledown, please come back.
1: Hochverehrte Leserschaft. Wir waren viel zu lange voneinander getrennt.
0: Die 5. Staffel von Bridgerton wird gerade drüben in England abgedreht. Bringer Becker kommt jetzt aus dem 1Live-Pop-Team und sagt, naja, Moment mal, ein Teil dieses Casts sucht sich jetzt trotz der Dreharbeiten Nebenbeschäftigung.
2: Ja.
0: Was ist denn da los?
2: Die 4 Bridgerton-Brüder, also Anthony, Benedict, Colin und Gregory. Oder wie sie sich selber auch nennen, die Regency Kardashians.
0: Echt? Das habe ich noch nie gehört. Okay.
2: So nennen die sich gerne untereinander. Aber in der neuen kommenden Staffel haben die leider nicht mehr so viel zu tun. Nur noch so ein paar Familien sehen, weil es ja hauptsächlich um ihre Schwester Francesca gehen wird.
0: Wurde da jemand still und leise etwa rausgeschrieben aus dem Drehbuch?
2: Ja.
0: Die Frage ist, was suchen sich denn diese Brüder jetzt für Nebenjobs?
2: Also die haben Netflix jetzt so ein kleines Spaßinterview auch eher gegeben. Die saßen alle zusammen in einem Fotoautomaten und dann hat Jonathan Bailey, der Anthony spielt, angefangen Pläne zu machen für die Freizeit jetzt. Der fragt, wie wär's, wenn wir alle eine Bockmannschaft bei den Olympischen Spielen machen?
3: Can you imagine? Netflix has to call me back. They're only up a mountain. We're only gonna do another two.
2: Ja, oder sie bilden eine Boyband und nennen sich statt Take That.
3: Instead of Take That, it's Take This.
2: Take This.
0: Wow, wie inspirierend. Das
2: ja.
0: sind großartige Ideen. Toi, toi,
2: ja,
0: toi.
2: Aber schon witzig, sich die Bridgerton-Brüder so als Boyband vorzustellen. Auch wenn ich es cool fände, wenn sie sich dann auch wirklich die Regency Kardashians nennen würden.
0: Okay, Brünge, aber ich merke, wohin die Reise geht.
2: Ja.
0: Das Interview war überhaupt nicht ernst
2: gemeint.
0: Ne? Also die suchen auch nicht wirklich eine Nebenbeschäftigung.
2: Nee, obwohl die sich jetzt gerne mal zusammen so eine sportliche Herausforderung suchen würden, haben sie da gesagt. Die haben wohl im Gruppenchat auch mal überlegt, einen Three Peaks zu machen. Das ist so ein Wettkampf, bei dem man innerhalb von 24 Stunden 3 verschiedene Berge erklettern muss.
0: Oh.
2: Sowas könnten die sich vorstellen, würden sie dann auch als Doku an Netflix verkaufen, obwohl Jonathan Bailey meinte, das könnte Netflix vielleicht ein bisschen zu langweilig werden.
3: Can you imagine? Netflix has to call me back. They're only up a mountain. They're only gonna do another two.
2: Ja, die haben dann bestimmt schon keine Lust mehr, nachdem sie die Bridgertons auf dem ersten Berg gesehen haben.
0: Ein Interview vollgepackt mit irgendwelchen Insidern, aber wir haben sie jetzt verstanden. Dankeschön an unsere Brünger Becker aus dem 1Live-Pop-Team, die das aufgedröselt hat. Was zählt? Erstmal drehen die Jungs die 5. Staffel Bridgerton mit allen anderen. Und die soll ja noch dieses Jahr rauskommen. 1Live ist bei euch jetzt mit Robin Schulz und Fastboy. Wir spielen Million Good Reasons. 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

1 Live ist bei euch mit Harry Styles und American Girls. 21 Minuten nach 12, herzlich willkommen. Wisst ihr, was heute für ein Tag ist? Ja, die WM fängt an, darüber reden wir heute immer wieder noch und freuen uns. Aber heute ist auch der Aktionstag Kollege Hund. Der Deutsche Tierschutzbund lädt alle Unternehmen dazu ein, Hunde am Arbeitsplatz willkommen zu heißen. Och Mann, vielleicht habt ihr es schon mal rausgehört, das habe ich hier nicht selten erzählt. Für mich sind Hunde ja wirklich die besseren Menschen. Ich musste meinen leider im Oktober war das, am 11.10. musste ich ihn gehen lassen, werde ich nie vergessen. Samstagabend nach 14,5 Jahren. Ich hatte so einen Riesenschnauzer, Bernersen-Mischling, Max. Max sah auf Fotos, und das erzählen mir auch immer wieder Leute, wenn die den so auf Instagram oder so gesehen haben und dann im echten Leben, oh, ich dachte, der ist viel kleiner, der sah doch aus wie so ein Terrier oder so. Der war aber so groß wie ein Schäferhund, so vom Bau her, wisst ihr, damit ihr ihn euch vorstellen könnt. War wirklich, es war der beste Hund der Welt, natürlich, sagt jeder. Und jetzt, wo er nicht mehr da ist, sind seine Straftaten bestimmt auch verjährt. Deshalb kann ich jetzt hier die Hosen runterlassen und Folgendes gestehen. Max war öfter hier in diesem 1Live-Studio mit dabei, als es der liebe WDR, und dazu gehört ja 1Live, als es der WDR erlaubt. Piep, Abmahnung. Meiner Meinung nach sind Hunde wirklich etwas ganz, ganz Tolles bei der Arbeit. Vorausgesetzt natürlich, sie funktionieren wie ein Schweizer Uhrwerk und Kollegen sind nicht irgendwie allergisch oder so. Aber ich finde, Hunde bringen auch so eine gute Energie mit rein. Wisst ihr? Mit der Initiative Kollege Hund, lese ich hier, möchte der Tierschutzbund für mehr Akzeptanz von Hunden in der Arbeitswelt werben. Die Argumentation, auch witzig, da denkt man zunächst ans Tier. Hunde müssen so weniger Zeit alleine zu Hause verbringen und wir, also Beschäftigte, erleben häufig ein entspannteres und kommunikativeres Arbeitsumfeld, wenn der Hund mit ins Büro kommt. Ach ja, jetzt wo Max nicht mehr da ist, muss ich zwischendurch so zum Tierkommunikator werden und ihn einfach fragen, ob er mich noch hört auf der anderen Seite. Max, bist du da? Wie geht's dir denn, Max? Bekommst du genug zu essen? Hast du auch Auslauf? Oh, er ist immer noch da. Jetzt ein 1Live-Original. Back to Black, Amy Winehouse.

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3: Halb eins durch. Geht los auf der A1 Dortmund Richtung Köln. Zwischen Kreuz-Leverkusen und Kreuz-Leverkusen-West 10 Minuten extra, 3 Kilometer Staudamm. A4 von Aachen nach Köln. Zwischen Kreuz-Köln-West und Köln-Klettenberg braucht ihr gerade 10 Minuten extra, 3 Kilometer Stau wegen Bauarbeiten. A40 von Duisburg nach Venlo. Zwischen Mörs-Zentrum und Neunkirchen-Flinn 3 Kilometer stockend. A45 Hagen Richtung Gießen. Zwischen Meinerzhagen und Olpe eine Viertelstunde extra, 3 Kilometer Stau. Nach einem Unfall muss da die Mittelleitplanke repariert werden. Und dann habe ich noch die A59 von Düsseldorf nach Köln zwischen Leverkusen-Rheindorf und Kreuz-Leverkusen-West. 2 Kilometer Stau macht ungefähr 10 Minuten extra.
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1: Hi, buongiorno. Wir reden weiter darüber, ob man beim Daten einen tollen Menschen einfach so weiterziehen lässt, nur weil vielleicht irgendeine Kleinigkeit nicht passt. Also, wir stellen uns vor, wir treffen eine 10 von 10, alles ist super, der Vibe, die Stimmung, man ist so im wahrsten Sinne auf einer Wellenlänge, aber die Fußnägel sind ungeschnitten. So. Soll man da jetzt was sagen oder die Person mit nochmal, ne, so viel Potenzial auch, also das Fundament stimmt, soll man diesen Menschen dann einfach so ziehen lassen wegen so einer Kleinigkeit vergleichsweise, die man auch noch ändern könnte? Naja, also ich werde da jetzt nicht irgendwie den Menschen umerziehen, wenn der in 35 Jahren nicht gemerkt hat, dass man sich mal die Fußnägel schneiden soll. Also was ist denn da schiefgelaufen? Soll ich das machen? Könnte man meinen. Oder man sagt aber, hey, ich stups den mal vorsichtig an, dann soll er das machen. Und dann habe ich die absolute Traumperson an meiner Seite. Wie gehen wir damit um? Darüber diskutieren wir heute hier in der Sendung. Kommt dazu, Meinungen immer gerne ins Studio über den Messenger in der 1Live-App.
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0: 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Einer, der euch besonders gut gefallen hat, ist Björn von Morgenstern. Der performt da auch. Kommt aus dem 1Live-Sektor, finden wir auch schon sehr sympathisch. Und er ist ein aufsteigender Comedian. Bevor er auf den ganz, ganz großen Bühnen steht, bekommt er ihn bei uns. Was bei ihm auch aufsteigend ist, nicht nur die Karriere, ist auch das Alter der Frauen, die er nicht schlecht findet.
2: Dadurch, dass ich erst mit Anfang 20 wirklich auch das erste Mal Frauen in meinem Alter kennengelernt habe, muss man sagen, dass ich mich schon, also ich habe mich wirklich in der frühesten Jugend, habe ich mich alterstechnisch wirklich sehr weit nach oben orientiert. Also richtig weit. Und ich bin ja mittlerweile auch ein Stück älter geworden, ne? Und so ein Frauengeschmack, der wächst mit. Und mittlerweile ist so, wenn ich langsam mitbekomme, dass jemand in meiner Umgebung in Rente geht, ja, da wär ich nervös. Okay. Ich gucke immer ganz genau, wie eine Frau vor mir so die Treppe hochgeht. Und wenn die dabei keine Hand am Geländer hat, viel zu jung. Also.
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Euer Französisch-Leistungskurs Voix sur ton chemin. Der Techno-Remix. Musik von Bennett in eurem 1 Live. Ha, ihr habt kurz gedacht, ihr hört Arte, aber so weit ist es noch nicht. Leute, es gibt so Songs, wenn ich die höre, euch geht's vielleicht auch so, oder wenn ich die spiele für euch in 1 Live, für uns alle, dann denke ich sofort an so gewisse TV-Sendungen, wisst ihr? Weil die Macher unterlegen dann gerne so emotionale, dramatische Momente, Szenen, immer wieder mit so ganz bestimmten gewissen Songs, und gleich kommt so einer, wisst ihr, so die Auswanderer. Chantal muss ihr Solarium auf Mallorca.

Mallorca dicht machen. Jetzt steht sie vor dem Nichts. Dabei wollte die Auswandererin auf der Insel neu durchstarten. Sie hatte Pläne, Hoffnung. Nur die Sprache beherrschte sie nicht. Oder sowas wie, bitte melde dich. Vermisst oder so. Layla trifft nach 30 Jahren endlich ihren Bruder Mike. Und dann läuft total oft Adele Set Fire to the Rain. Jetzt für euch. I let it fall.

0: 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Für alle, die gleich noch eine Runde schwimmen möchten, BTS Swim haben wir gehört. David Guetta, Kelly Rowland vor den 1Live-Infos um 1 mit When Love Takes Over.
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1: 13 Uhr, hier sind Linus Busch
2: und Sarah Batkowski. Heute Abend ist es soweit, da geht die Fußball-WM in Mexiko, Kanada und den USA los. Das Eröffnungsspiel ist in Mexico City, Mexiko gegen Südafrika. Die deutsche Mannschaft, die spielt am Sonntagabend das erste Mal gegen Curaçao.
1: Die Zeitverschiebung zwischen Nordamerika und Europa kann für Fans bei der WM dieses Jahr schwierig werden, weil die meisten Spiele bei uns spät abends oder mitten in der Nacht sind. Viele werden aber trotzdem in Bars und Kneipen in NRW oder an öffentlichen Plätzen gezeigt.
2: Das größte Public Viewing ist auf der Zeche Ewald in Herten. Bis zu 10.000 Menschen können da rein. Gezeigt werden alle Spiele, die bis 22 Uhr angepfiffen werden. Das gilt auch auf der Fanmeile vor dem Rathaus Recklinghausen. Auch in Heinsberg gibt's auf dem Rathausplatz Public Viewing.
1: Fans der Türkei haben richtig Pech. Die Spiele in der Gruppenphase sind mitten in der Nacht. Das erste ist Sonntagmorgen um 6, die anderen um 5 und 4 Uhr morgens.
2: Ein wichtiges deutsches Gremium hat sich gegen ein Social-Media-Verbot für Kinder und Jugendliche ausgesprochen. Der Ethikrat berät die Bundesregierung und sagt, dass ein generelles Verbot junge Menschen zu sehr einschränkt.
1: Einige Politiker hatten eine Social-Media-Sperre für Jüngere vorgeschlagen, wie in Australien. Da ist Social-Media erst ab 16 erlaubt.
2: Netflix, Spotify, DAZN, die Menschen in Deutschland zahlen immer mehr für digitale Abos. Laut der repräsentativen Umfrage einer Beratungsfirma sind es pro Haushalt im Schnitt 62 Euro im Monat. Letztes Jahr waren es noch 55 Euro.
1: Neben Streaming- und Gaming-Abos geben auch mehr Menschen Geld für Content-Creator und Influencer aus.
2: Dann geht's um einen Vorfall im Bundestag Anfang der Woche. Da waren 250 junge Menschen zu Gast, um bei einem Planspiel so zu tun, als wären sie Abgeordnete.
1: Ein Teilnehmer soll dabei in der Bundestagskantine den White Power-Gruß gemacht haben. Ein Handzeichen, das in rechtsextremen Kreisen beliebt ist. Die AfD sagt dagegen, dass ihre Teilnehmenden ausgegrenzt worden seien.
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2: Im Laufe des Tages kann es immer mal wieder einen Schauer geben. Am Abend zieht von den Niederlanden her mehr Regen auf. In Paderborn heute höchstens 16 Grad, in Soest und Wuppertal 17, in Oberhausen und Euskirchen bis 18 Grad.
1: Morgen gibt es viele Wolken und einige Schauer bei 12 bis 19 Grad. Am Samstag kommt im Tagesverlauf öfter die Sonne raus und es wird etwas wärmer.
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2: A1 Dortmund Richtung Köln, zwischen Leverkusen West, A1 Dortmund Richtung Köln, zwischen Kreuz Leverkusen und Kreuz Leverkusen West. 10 Minuten plus 2 Kilometer Stau. Dann A2 Dortmund Richtung Oberhausen, zwischen Oberhausen-Königshardt und Kreuz Oberhausen 3 Kilometer Stau, macht 10 Minuten extra da. A40 Duisburg Richtung Venlo, zwischen Mörs Zentrum und Neunkirchen-Flint, 10 Minuten extra, 3 Kilometer Stau. Und dann haben wir noch die 57 von Krefeld nach Köln, zwischen Köln-Worringen und Köln-Chorweiler, 20 Minuten extra, 3 Kilometer Stau wegen Bergungsarbeiten.
3: Du weißt schon, wie das hier läuft bei 1 Live,
2: das,
3: ne?
2: Das weiß ich schon, aber manchmal, weißt du, wenn der Kopf schneller ist als die...
3: Nee, also ich will sagen, pro Versprecher wird dir Geld abgezogen. Das heißt, du gehst dann ohne Gehalt nach Hause. Also ich gehe hier auch immer mit Minus raus. Verstehst du, was ich meine?
2: Ach so, ja, aber mit Minus werde ich heute nicht rausgehen.
3: Okay.
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3: Schönen, entspannten Donnerstag.

nochmal auf die 10 von 10 zu sprechen zu kommen, schreibt Stefan aus Düren, eine 10 von 10 hätte doch niemals ungeschnittene Fußnägel. Wir haben darüber gequatscht, ob man ein eigentlich tolles Date wegschmeißen sollte, weil man so ein Abgeordneter

0: Sam Payne mit Bad Chief und Crow. Tempo gerade hier gehört in eurem 1 Live. 20 Minuten nach 1. Fatih aus Köln, den habt ihr vorhin vielleicht schon kennengelernt. Er hat so ein bisschen, was heißt so ein bisschen, ich streiche das ein bisschen. Er hat das Warm-up gemacht für die Fußball-Weltmeisterschaft 2026. Heute Abend geht's los, 21 Uhr. Und davor, ab 19:30 steigt die große Eröffnungsshow. Fatih freut sich auf alle Spiele, vor allem aber auf die Spiele, hat er erzählt, mit türkischer Beteiligung. Über 20 Jahre lang war die Türkei nicht dabei bei einer Fußball-Weltmeisterschaft. Jetzt ist es wieder soweit, auch wenn die Spiele zu verrückten Zeiten stattfinden, also unserer Zeit, aus unserer Perspektive geguckt. Gleich in den nächsten 20 Minuten bekommt hier noch Gordon die Bühne. Er kommt aus Dortmund und freut sich auch tierisch auf die WM. Er will euch ein bisschen anstecken mit dem Spirit, mit dem Vibe. Ich habe nämlich schon gerade so ein bisschen das Gefühl, also in meinem Freundeskreis und so hat man wahrgenommen, ja, die WM findet statt, aber dadurch, weil es geografisch so weit weg ist, in Kanada, in Mexiko, drüben in den USA, sind die Emotionen dieser Zusammenhalt, also so ein Sommermärchen, ist noch nicht so angekommen, oder? Was sagt Gordon?
1: Ich hoffe es sehr, weil Fußball schon immer die Menschen zusammengebracht hat, trotz aller Umstände, die gerade in der Welt passieren. Klar, politisch auch immer ein schwieriges Thema in den USA, aber ich denke, rein sportlich und kulturell immer ein wichtiges Ereignis, um die Welt näher rücken zu lassen.
0: Gordon hofft, der Funke springt noch über. Oliver Heldens Lady Hear Me Tonight spiele ich jetzt und in 20 Minuten reden wir weiter mit Gordon. Mit dem Fußball-WM-Warm-Upper aus Dortmund für euch. Lady.

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3: Um 13.30 Uhr A2 Dortmund Richtung Hannover zwischen Herzebrock-Klarholz und Reda-Wiedenbrück mehr als 20 Minuten plus 5 Kilometer Stau nach einem Unfall. A4 Aachen Richtung Köln zwischen Frechen-Nord und Köln-Klettenberg braucht ihr eine Viertelstunde länger 6 Kilometer Stau. A33 Bielefeld Richtung Brilon zwischen Paderborn-Sennelager und Paderborn-Zentrum 4 Kilometer Stau. A40 Duisburg Richtung Essen zwischen Mülheim-Heißen und Essen-Zentrum 10 Minuten plus 5 Kilometer stockend. Dann die 40 Duisburg Richtung Venlo zwischen Mörs-Zentrum und Neukirchen-Flühen 10 Minuten plus 3 Kilometer Stau. A46 Düsseldorf Richtung Wuppertal zwischen Wuppertal-Farresbeck und Wichlinghausen an der Baustelle 20 Minuten plus 6 Kilometer Stau. A52 Düsseldorf Richtung Essen zwischen Essen-Süd und Dreieck Essen-Ost braucht ihr 10 Minuten länger 2 Kilometer Stau. Und die A57 Krefeld Richtung Köln ist zwischen Köln-Worringen und Chorweiler nach einem Unfall gesperrt.
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4: Hi zusammen, Leute, uns allen einen entspannten Donnerstag, euch vor allem ohne Karens, die uns das Leben schwer machen. Jetzt ein Song, da geht's ums Betrügen, Fremdgehen, wunderschönes Thema. Sinngemäß heißt es da, wenn du schon so unverschämt hinter meinem Rücken irgendwas machen musst, dann doch bitte so, dass ich nichts merke. Metro Boomin, The Weeknd und 21 Savage bringen euch Creeping, 1 live.

0: 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Wir kümmern uns jetzt um die WM. Wie sieht's aus? Ein paar Stündchen noch, dann geht's los. Um genau zu sein, sind es noch 7 Stunden zur Fußball-WM 2026 in Kanada. 19:30 findet die Eröffnungsparty statt mit Shakira. Die testet dann schon mal den Rasen und um 21 Uhr beginnt das Spiel. Die WM steigt in Kanada, in den USA und in Mexiko. Das erste Spiel heute Abend geht an Mexiko gegen Südafrika. Wie ist denn bei euch die Stimmung? Habt ihr Lust? Seid ihr schon im WM-Fieber oder sagt ihr, ach komm Philipp, also bitte, das ist alles so weit weg von mir, auch geografisch. Ich bin da dieses Jahr irgendwie raus, ja. Ich lese lieber mein Buch. Mein Ratgeber. Glücklich mit mir selbst, ohne Fußball-WM. Nein, Gordon aus Dortmund ist riesiger Fußballfan. Sein Herz schlägt für den BVB eigentlich. Für wen er bei der WM ist, das hören wir auch gleich. Alles Gordon, erstmal die Frage. Also, ich habe es vorhin schon gesagt, da geht doch noch ein bisschen mehr, oder? An WM-Euphorie, auch hier bei uns im 1Live-Sektor.
1: Da stimme ich dir zu, da geht auf jeden Fall noch einiges mehr. Die Stimmung ist noch ein bisschen mau. Ich denke mal, mit den ersten Spielen kommt das. Aber ich gebe dir vollkommen recht, da könnte noch was gehen. Eine coole Erfahrung habe ich trotzdem gemacht. Ja. Ich glaube, vorgestern war ich in Essen unterwegs, war einkaufen, habe eine Straße gesehen, die komplett geschmückt ist mit, glaube ich, 4000 Fahnen. Da habe ich so einen Opa getroffen, der die ganze Straße schmückt und allen Nachbarn Fahnen leiht. Und also nicht nur Deutschland fahren, ganze Welt war da vertreten. Das hat mich ein bisschen motiviert und auch mir Hoffnung gegeben, dass das Ganze noch was wird. Aber ja, ich gebe dir recht, wenn ich jetzt hier rausschaue, ist das noch ein bisschen mau. Also da geht noch was.
0: Lass doch mal, bevor wir auf, ich denke mal, deine Lieblingsmannschaft gucken, welche das ist, hören wir gleich. Aber lass doch mal kurz über Mexiko-Südafrika sprechen. Heute Abend 21 Uhr. Wie ist da dein Tipp?
1: Ich habe 2-1 Mexiko getippt. Ich glaube aber, es ist ein 50-50-Spiel, auch wenn die Hausherren in dem Fall natürlich noch motivierter sein werden. Ja, ich denke aber, ja, 2-1 Mexiko.
0: 2-1 Mexiko, alles klar. Und das könnt ihr jetzt nicht sehen, aber Gordon läuft angeblich, wurde mir gesagt, schon in seinem Ghana-Trainingsanzug rum. Denn du bist, so sagst du selber, 50-50 unterwegs. Das erste Spiel ist Ghana, hilf mir, Panama, kann das sein?
1: Genau, richtig.
0: Wie
1: genau,
0: ist da deine Analyse?
1: Also ich denke auf jeden Fall in der Gruppe für Ghana das leichteste Spiel in Anführungszeichen. Die Südamerikaner sind auf jeden Fall auch alle mit Vorsicht zu genießen. Ich glaube, man hat immer so die europäische Sicht und denkt, ja, Frankreich, Spanien, die machen das alle schon, aber da gibt es ein paar Jungs in dem Fall, die da auch ordentlich kicken können, dementsprechend. Ich habe natürlich optimistisch auf Ghana getippt, weil ja die anderen beiden Gruppengegner Kroatien und England sind noch schwieriger, sagen wir so. Dementsprechend 1-0 Ghana, knappes Ding. Die schießen immer wenig Tore, aber 1-0 Ghana, die machen das.
0: Gordon, du hast mir gerade auch richtig Lust gemacht irgendwie auf das Auftaktspiel heute Abend. Also irgendwie merke ich jetzt auch, okay, es geht wirklich los. Das war ein schönes Gespräch, es hat mich irgendwie gekickt und motiviert. Heute Abend Mexiko, Südafrika und damit wünsche ich dir, wo guckst du heute Abend? Sag noch kurz zum Schluss, inspirier uns.
1: Tatsächlich bei meiner Freundin.
0: Okay, schön.
1: Genau, also es gab mehrere Optionen, aber auch in Bezug auf Wetter und wer wie Zeit hat, dachte ich, ist vielleicht die leichteste Lösung. Dementsprechend erstmal bei meiner Freundin, aber gibt ja noch einige Spiele, die kommen. Da gibt es dann andere Pläne.
0: Sehr schön. Gordon, ganz liebe Grüße nach Dortmund. Danke, dass wir quatschen konnten, okay?
1: Ich danke dir.

Und so landen wir langsam mit Alex Warren, Fever Dream. Das waren 4 Stunden durch den Donnerstagmittag mit euch und mit mir, Philipp Isterewitsch, Madeleine Sabe und Markus Fröhle machen gleich ab 14 Uhr weiter. Wunderschönen Donnerstag euch.

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1: Es ist 14 Uhr, ich bin Linus Busch.
2: Und ich bin Sarah Bartkowski. Wir schauen nach Schweden. Da wollte die Regierung einen umstrittenen Schritt gehen. Kinder ab 13 Jahren sollten da ins Gefängnis, wenn sie eine schwere Straftat begangen oder jemanden umgebracht haben. Daran gab es aber heftig Kritik.
1: Jetzt hat die Regierung einen Rückzieher gemacht. Neuer Plan, die Strafmündigkeit auf 14 Jahre senken. Schweden kämpft seit Jahren dagegen, dass Banden unter 15-Jährige zum Beispiel für Anschläge anwerben, weil ihnen keine Strafe droht.
2: 14 Jahre ist auch in Deutschland die Grenze. Es wird aber immer wieder diskutiert, sie auf 12 runterzusetzen und damit Kinder und Jugendliche bei Straftaten früher zu bestrafen.
1: Zwei Fälle in NRW hatten die Diskussion befeuert. 2023 haben in Freudenberg zwei Schülerinnen, damals 12 und 13 Jahre, eine Mitschülerin getötet. Dieses Jahr wurde in Dormagen ein Jugendlicher getötet. Tatverdächtig ist ein 12-Jähriger.
2: In Essen beginnt gerade der erste Prozess zum spektakulären Sparkasseneinbruch im Dezember. Da hatten sich unbekannte Täter in den Tresorraum der Bank in Gelsenkirchen gebohrt und mehr als 3000 Schließfächer geknackt.
1: Zwei betroffene Kunden wollen jetzt Schadenersatz. Sie sagen, dass die Sparkasse nicht genug gesichert war. Die Bank weist das zurück.
2: Auf der Autobahn 4 bei Köln gibt es gerade Probleme. Da ist eine Brücke marode, deshalb müssen Lkw Richtung Olpe von der Autobahn abfahren.
1: Seit dem Vormittag kontrolliert die Polizei, ob die Fahrer sich dran halten, sagt 1Live-Reporter Christian David.
3: Bevor die Polizei da war, ignorierte ein Großteil der Lkw dieses Verbot und fuhr einfach auf der A4 weiter. Die Folge jetzt, ein Kilometer langer Lkw-Stau vom Kreuz Köln-West in Richtung Olpe.
1: Im Laufe des Sommers sollen auf der A4 Schranken gebaut werden, die Lkw automatisch ableiten.
2: Heute Abend geht die Fußball-WM der Männer los. Wegen der Zeitverschiebung zu Mexiko, Kanada und den USA sind die meisten Spiele bei uns spät abends oder nachts.
1: Deshalb gibt es in den großen NRW-Städten dieses Jahr keine offiziellen Public Viewings. In vielen Bars und Restaurants wird aber geguckt. Dafür gibt es auch Ausnahmen von der Nachtruhe.
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2: Heute Nachmittag gibt es ein paar Schauer. Vom Rheinland werden die Wolken dichter und am Abend zieht dann Regen auf. In Schleiden 16 Grad, in Ain und Lippstadt heute 17, in Pulheim und Essen 18 Grad.
1: Morgen gibt es viele Wolken und immer wieder Schauer bei 12 bis 19 Grad. Am Samstag erst Schauer, später mehr Sonne.
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2: Geht los auf der A1 Euskirchen Richtung Köln zwischen Euskirchen und Beilerswist West. Eine Viertelstunde extra, 3 Kilometer Stau. Es hat einen Unfall gegeben. A2 Dortmund Richtung Hannover zwischen Herzebrock-Klarholz und Reda-Wiedenbrück solltet ihr 20 Minuten extra einplanen. 6 Kilometer stocken wegen Bergungsarbeiten. A4 von Aachen nach Köln zwischen Frechen-Nord und Köln-Klettenberg. 10 Minuten plus, 4 Kilometer stockend. A57 Köln Richtung Krefeld zwischen Köln-Ehrenfeld und Köln-Longerich. Eine Viertelstunde plus, 3 Kilometer Stau. Da hat es einen Unfall gegeben. Und dann noch die 57 von Krefeld nach Köln zwischen Köln-Worringen und Köln-Chorweiler. Halbe Stunde plus, 7 Kilometer Stau wegen Bergungsarbeiten, ist nur eine Spur frei.
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4: Ich weiß nicht, wie es in eurer Mittagspause gerade war, aber man ist doch manchmal so ein bisschen eingefahren, ne? Man geht irgendwie in so Läden und dann bestellt man doch immer das Gleiche, oder?
5: Ich glaube, wenige Leute sind so wie wir, dass sie nie Meal Prep
4: haben
5: und sich immer zu Mittags was
4: Mittagspause dann zur Frittenbude nebenan und so, ich glaube schon.
5: Ja, ja, aber ich glaube, dass viele Leute nicht wie wir das immer so faul sind.
4: Naja. Ja, aber das, ich glaube, jeder kennt Mittagspause, ja, okay, und irgendwo hingehen. So, und da ist, also es ist ja schon so, man nimmt nicht das ständig nicht was Neues, oder? Madeleine Sabel ist auch eingefahren.
5: Wie?
4: Ja, beim Sushi, ne, aber nur das, so das.
5: Leute, Markus Fröhle will jetzt die Props.
4: Ja, weil ich habe gesagt, probier doch das mal mit hier dem Lachs da.
5: Ja, und ich habe es probiert. Ihr müsst wissen, das wird jetzt zu lang werden. Aber Markus Fröhle hat wirklich einen komischen Geschmack. Aber da war ich froh, dass du mich mal auf, wie sagt man denn, so, mit meinem neuen Horizont.
4: Wir sagen, hört mal auf eure Kollegen und Kolleginnen, probiert mal was Neues in der Mittagspause.
5: So. 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

0: Lieblings-Live-Sektor. Habt ihr auch so Freunde, die sich manchmal so ein bisschen zu cool fühlen bei so gewissen Sachen? Heute Morgen sind Maddi und ich beide aus Gründen ausnahmsweise mal mit dem Auto in den Sender gekommen und mussten da
1: Stattest du einen in der Tiefgarage.
0: Nein, in einer Tiefgarage parken so. Und ich habe länger gebraucht, so einen Parkplatz zu finden. Und dann kam ich hoch und Maddi so, ja, das ist der Anfängerfehler. Man muss einfach direkt in die und die Etage und dann filmt man und dann verplempert man nicht so viel Zeit beim Suchen und so. Und Maddi flext schon mit Autofahren, ne?
1: Findest du?
0: Ja, du bist ja, auch als du mich mal mit nach Hause genommen hast, so richtig lässig rückwärts eingeparkt und so, yeah, ich kann das.
1: Du machst mich so richtig unsympathisch.
0: Nein,
1: so,
0: also du...
1: Nee, ich muss sagen, ich finde, das stimmt. Ich finde auf eine Art... Das Autofahren, also wenn man zum Beispiel, ja irgendwie... Doch
0: gut Autofahren kann, du kannst wohl gut Autofahren. Ja,
1: ja, aber ihr denkt jetzt, ich bin so keine Raserin. Ich finde eher, das ist so ein, ich finde das ist irgendwie ein Flex, dass ich so weiß, ey, ich fahre sicher, ich fahre nicht zu schnell, ich habe alles im Blick. Mhm. Und ja, eventuell, ich konnte lange nicht einpacken. So gut einparken, aber mittlerweile kann ich einfangen. Und ja, jedes Mal, wenn ich beim ersten Mal die Lücke nähle, denke ich, geil, ist ein Flex.
0: Ja, ich sehe dich eigentlich so in ein paar Wochen, wenn du diesen Flex auch noch ein bisschen weiter ausbaust und so, sehe ich dich in ein paar Wochen so zur Arbeit kommen. Und mit so einem Drift in so eine Parklücke einfach.
1: Oh nee, Leute, das werdet ihr nie mehr sehen. Und zu meiner Verteidigung, ich habe wirklich eine alte Kaschemme.
0: Ja, die ist geil.
1: Die ist geil. Alt und geil.

0: Wir haben euch gefragt, was glaubt der 1Live-Sektor, wie Aliens klingen?
1: Ja?
0: Was? Ja, gar nicht so schlecht. Ich meine, es ist schwer aufzulösen jetzt. So viele Aliens haben wir ja noch nicht gesehen. Aber es gibt neue im Kino. Disclosure Day, Tag der Wahrheit, ist gestartet.
2: 1Live-Kinomann Marcel Emmel, wie machen Aliens denn jetzt im Film?
3: Naja, dafür müssen wir ja erstmal wissen, ob es welche gibt. Mhm. Es gibt ja tatsächlich in den USA diese Disclosure-Bewegung, die ja fordert, dass Regierungen endlich alles an Alien-Informationen veröffentlichen sollen. Und damit spielt eben auch der Film.
4: Diese 79-jährige Vertuschung muss aufhören.
3: Dieser Film ist die große Frage. Was würde passieren, wenn dieser Disclosure Day kommt? Wie würde die Welt darauf reagieren?
2: Aber glaubt der Film wirklich an Aliens oder ist das alles nur so rein hypothetisch dann?
3: So, das Geile ist, da wirst du auch nach dem Film, glaube ich, einfach super krass drüber diskutieren können. Klar ist es jetzt keine Doku, aber ist es zu 100% Fiktion? Damit spielt eben Regielegende Steven Spielberg. Der hat diesen Film gemacht, glaubt selbst seit Jahrzehnten an außerirdisches Leben im Universum und sagt, dieser Science-Fiction-Film hier ist für ihn gar keine Science-Fiction.
5: My first film that will be considered Science-Fiction that I do not consider to be Science-Fiction.
3: Er bezieht es jetzt ein bisschen mehr darauf, dass es eben kein reiner Alien-Film ist oder so, sondern halt, dass es mehr um Glaube, um Miteinander und Menschlichkeit geht.
2: Oh, irgendwie finde ich das super spannend.
3: Ach, total.
2: Das zu wissen. Aber kommen in dem Film dann trotzdem Aliens vor?
3: Ja, die kommen vor. Es gibt da so eine Wettermoderatorin, die spricht plötzlich vor laufender Kamera in so einer Alien-Sprache und alle drehen durch. Die einen fühlen sich total bestätigt, die anderen halten das für kompletten Käse. Es gibt aber Personen, die eben mehr wissen.
6: Was hast du gestohlen?
7: Geheimnisse. Die Daten, für deren Schutz ich bezahlt wurde.
6: Sind das Menschen?
7: Nein.
3: Jahrzehntelange Vertuschung? Mhm. Oder doch nicht? Was steckt denn jetzt dahinter? Wer weiß was? Und das sind halt so mehrere einzelne Stories, die in so den Perspektiven zusammenfließen.
0: Ich meine, Steven Spielberg, der hat ja auch E.T. gemacht.
3: Ja.
0: Das hier klingt eher weniger niedlich, ne?
3: Niedlich ist an der Story wirklich gar nichts. Es ist halt wirklich mehr so Drama und Thriller. Was typisch Spielberg ist, ist so die Erzähltechnik, wie er auch so mit Kamera und Schnitt umgeht. Die Musik kommt von der nächsten Legende, von John Williams. Das ist ein alter Spielberg-Buddy, der hat über 50 Oscar-Nominierungen, der Typ. Völlig wahnsinnig. Und das ist hier so die ganz klassische Filmschule im besten Sinne. Es ist spannend, aber unaufgeregt, sehr straight und thematisch dann eben, ja, wie wir auch schon gemerkt haben, durchaus kontrovers. Mir persönlich ist es ein bisschen lang und in der Botschaft dann ein bisschen dünn. Aber da komme ich drüber hinweg, weil die Story selbst einfach so gut auf die Leinwand gewuppt wurde.
0: Disclosure Day, Tag der Wahrheit, ist ab sofort im Kino. Marcel, jetzt mach du nochmal, wie Aliens klingen.
8: Jetzt wird's so kotzen.

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2: 14:30 ist es. Geht los auf der A1 Euskirchen Richtung Köln. Zwischen Euskirchen und Beilerswist West. 10 Minuten extra. 3 Kilometer Stau. Es hat einen Unfall gegeben. A2 Dortmund Richtung Hannover. Zwischen Herzebrück-Laarholz und Reda-Wiedenbrück. 20 Minuten extra. 6 Kilometer stockend. Da laufen Bergungsarbeiten. A3 von Frankfurt nach Oberhausen. Zwischen Dreikheimer und Köln-Mühlheim. 3 Kilometer. Macht 10 Minuten extra. A42 Kamp-Lindfort Richtung Dortmund. Zwischen Gelsenkirchen-Schalke und Kreuzherne. 10 Minuten extra. 5 Kilometer stockend. Dann A46 von Düsseldorf nach Wuppertal. Zwischen Wuppertal-Faresbeck und Wichlinghausen Baustelle. 10 Minuten extra einplanen, 4 Kilometer stockend da. A52 Düsseldorf Richtung Essen zwischen Essen-Süd und Dreieck-Essen-Ost. 10 Minuten plus 3 Kilometer. A57 von Krefeld nach Köln zwischen Dormagen und Köln-Korweiler. 10 Minuten extra wegen Bergungsarbeiten, 3 Kilometer Stau. Und zum Schluss A555 Bonn Richtung Köln zwischen Wesseling und Kreuzköln-Süd. 20 Minuten extra, 4 Kilometer Stau. Es hat einen Unfall gegeben.
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3: Tugay schreibt über den Messenger in der Dance Live App: Ey Leute, spielt doch mal WM-Songs, damit wir alle in Stimmung kommen. Und Tugay, das machen wir gleich. Wir quasseln sogar mit einem Mexiko-Fan. Der ist ja das Eröffnungsspiel auch heute Abend.
4: Ja.
3: Und dann gibt's für dich ganz besonders auch einen WM-Song.
4: Ja, Waka Waka. Aber wir haben jede Stunde hier in 1 Live in unserer Sendung ein Die Die. Gibt's später noch und so ganz, ganz viele. Aber erstmal jetzt Tiesto und Taylor Swift.
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0: Heute geht's endlich los, 1 Live-Sektor. WM-Eröffnungsspiel Mexiko gegen Südafrika, 21 Uhr unserer Zeit.
1: Das glotzt Doro auf jeden Fall auch. Sie hat nämlich selbst viele Jahre nach dem Abi in Mexiko gelebt. Und ihr Mann kommt auch daher. Das heißt, sie hat einfach so voll die Connection zu diesem Land. Und deswegen feuert sie natürlich heute Abend die mexikanische Nationalmannschaft an.
0: Doro, sag mal, wie feiern die Mexikaner denn so?
2: Also ähnlich wie wir, also mit guten Leuten zusammen, mit viel Bier und bester Stimmung. Die sind ja wirklich absolute Fußballfanatiker und haben Spaß dran. Deswegen, heute Mexiko-Stadt ist ja die Eröffnung. Ja, da werden Public Viewing machen. Also wie man es kennt bei uns, aber ja, mit einer krassen Stimmung auf jeden Fall.
0: Okay, wo guckst du denn heute Abend dann 21 Uhr deutscher Zeit, das Eröffnungsspiel Mexiko gegen Südafrika? Wo guckst du?
2: Wir machen bei mir auf Arbeit Public Viewing tatsächlich. Also wir werden da auch eine große Runde sein und mit Kollegen aus der ganzen Welt, viele Mexikaner auch. Also ich freue mich schon riesig drauf.
1: Die bei euch arbeiten?
2: Ja, auf jeden Fall.
1: Ach, geil.
2: Ja, das wird Spaß machen.
1: Mhm. Ist das so ein bisschen, also ich meine, klar, wir Deutschen, du hast gesagt, Mexikaner feiern auch so ein bisschen ähnlich. Und klar, wenn WM ist, wir in Deutschland auch. Aber ich war auch letztens in Mexiko und ich hatte schon das Gefühl, auch so wenn es so in Sachen Party und Stimmung, dass das da schon nochmal, ja, ein bisschen anders wild und nice ist vielleicht auch.
2: Ausgelassener, auf jeden Fall. Viel ausgelassener, nochmal eine Ecke schärfer. Aber sonst immer sehr, sehr angenehm. Also nehmen jeden mit, holen jeden ab und man hat zusammen die beste Zeit. Eigentlich.
0: Okay, Doro, du hast uns. Wir drücken heute Abend Mexiko die Daumen. Ich habe tatsächlich in meiner Tipp-App 3-0 für Mexiko getippt.
2: Bitte. Und statistisch gesehen werden die auf jeden Fall gewinnen. Die haben die letzten 7-8 WMs immer es bis zum Achtelfinale geschafft und sind dann aber immer wieder rausgeflogen. Deswegen, also die machen das. Also bis ins Achtelfinale schaffen wir es und dann schauen wir weiter.
1: Ja, und jetzt sind die auch Austragungsland. Also hey.
2: Ja, die Motivation ist da, der Wille und Team ist erfahren. Nicht mehr das Jüngste, aber die kriegen das hin.
1: Digga, jetzt wirst du richtig invested. Irgendwie geil. Expertin.
2: Ja, wirklich. Ja, ich habe nochmal einen kleinen, nochmal ein bisschen Nachhilfe bekommen gestern. Ich bin U-Boot-Fan, nochmal ein bisschen Wissen aufgebaut. Gefrischt, klar.
0: Wir drücken die Daumen, Doro. Schönen Abend wünschen wir.
2: Danke.
1: Ganz viel Spaß heute Abend.
2: Vielen Dank, wünsche ich euch auch.
0: Jetzt passende WM-Stimmung mit Waka Waka. Der WM-Song von 2010, Südafrika war hier.

0: Jetzt haben wir vorhin 1Live-Hörerin und Mexiko-Fan Doro gesagt, wir drücken Mexiko die Daumen. Aber er hier, WizDMC, den ihr im Hintergrund hört, der drückt auf jeden Fall Südafrika die Daumen, die ja heute gegen Mexiko spielen.
1: Wobei man sagen muss, jetzt gerade ist er mit The Kid LAROI auf großer World Tour. Letzter Tourstop jetzt gerade in Las Vegas. Aber ja, und genau aus Südafrika, wo WizDMC Wurzeln hat, genau daher kommt ja auch der Sound, den er macht. Es ist so ein geiler, chilliger Vibe. Alles ist nice, Sonne scheint.
0: Ja, und das funktioniert halt gerade auf der ganzen Welt. Bei uns in Deutschland, in Südafrika, wo es herkommt, und halt auch in Las Vegas, wo er gerade rumtourt, da spielt er seine geilen Songs wie diesen hier.
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0: Butterfly von Crazy Town ist ein 1Live Original. Und muss man mal sagen, ist von 1999. Guckt euch mal irgendwann, wenn ihr Zeit habt, das Video dazu an. Denkt man einfach, ist ein KI-Video von heute.
1: Ah,
0: wirklich, weil es sieht so scheiße aus.
1: Ach so, ich dachte so ein ja, man, so futuristisch.
0: Nee, man denkt einfach, okay, scheiße mit den Filtern oder so. Das sieht so aus, als hätte das so eine schlechte KI heute gemacht.
1: Mann, aber damals dachte man wahrscheinlich, boah, krasses Video.
0: Ja, auf jeden Fall.
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1: 15 Uhr, hier sind Linus Busch
2: und Sarah Batkowski. Es gibt eine wichtige Entscheidung für alle, die sparen oder sparen wollen und Leute, die Kredite haben wollen. Die Europäische Zentralbank erhöht zum ersten Mal seit 3 Jahren wieder die Leitzinsen.
1: Leitzinsen, das sind festgelegte Zinssätze. Sie bestimmen den Preis, zu dem Geschäftsbanken wie Sparkasse, Volksbank oder DKB sich Geld bei der Zentralbank leihen oder da anlegen können. Sie sind ein wichtiges Mittel, um Wirtschaft und Inflation zu steuern.
2: Durch einen höheren Leitzins werden neue Kredite teurer. Wer sich Geld bei der Bank zum Beispiel für ein Auto oder andere größere Anschaffungen leihen will, für den wird's teuer.
1: Sparen hingegen wird attraktiver. Wer Geld bei der Bank angelegt hat, kann mehr Zinsen bekommen.
2: Die EZB erhöht den Leitzins, weil sie damit die steigenden Preise und die hohe Inflation durch den Iran-Krieg bremsen will.
1: Damit hatte Schweden für Aufregung gesorgt. Die Regierung wollte das Strafrecht ändern, um schon 13-Jährige ins Gefängnis stecken zu können. Jetzt soll 14 die Grenze sein, wie bei uns.
2: Schwedens Regierung sagt, dass die alten Pläne nicht genug Zustimmung hatten. In Schweden werden Jüngere zum Teil gezielt für schwere Straftaten engagiert von kriminellen Banden.
1: Dann gucken wir nach Rheine. Da sollen die Gullis jetzt öfter gereinigt werden. Ende Mai gab es da nämlich große Unwetter. Viele Straßen standen unter Wasser.
2: Die Stadt Rheine sagt, dass das auch daran lag, dass einige Gullis nicht frei waren. Viele wurden offenbar weniger als einmal pro Jahr gereinigt.
1: Knapp einen Monat ist es her, dass ein toter Buckelwal vor der Küste von Dänemark gefunden wurde. Schnell war klar, es war der Wal, der vor Deutschland gestrandet war und dann von Privatleuten zurück ins offene Meer gebracht wurde.
2: Warum der Wal starb, ist unklar. Morgen könnte es mehr dazu geben. Dann sollen die Daten von einem Peilsender veröffentlicht werden, den der Wal bekommen hatte.
1: Heute geht die Fußball-WM der Männer los. Schon seit Wochen ist Thema, dass die USA Fans aus bestimmten Ländern nicht einreisen lassen könnten.
2: Offenbar trifft das auch den deutschen Vorrundengegner Elfenbeinküste. Die Fanvereinigung sagt, dass nur ein paar Funktionäre einreisen dürfen. Für die Fans gab es keine Visa. Sie haben deshalb ihre Reise zur WM in den USA abgesagt.
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1: Im Laufe des Tages kann es immer mal wieder schauern. Am Abend zieht von den Niederlanden mehr Regen auf. Dazu in Lüdenscheid 15 Grad, in Xanten und Minden 17 und in Hagen und Bergisch Gladbach 18 Grad.
2: Morgen gibt es viele Wolken und einige Schauer bei 12 bis 19 Grad. Am Samstag kommt im Tagesverlauf öfter die Sonne raus und es wird ein bisschen wärmer.
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1: A2 Dortmund Richtung Hannover. Zwischen Herzebrock-Klarholz und Reda-Wiedenbrück braucht ihr 20 Minuten länger, 5 Kilometer Stau wegen Bergungsarbeiten. A3 Köln Richtung Arnheim. Zwischen Oberhausen-Lierich und Kreuz-Oberhausen 10 Minuten plus, 4 Kilometer stockend. A30 Rheine Richtung Bad Oeynhausen. Zwischen Haßbergen-Gaste und Kreuz-Osnabrück-Süd. Da dauert es eine Viertelstunde länger, 7 Kilometer stockend. A40 Duisburg Richtung Essen. Zwischen Mülheim-Winkhausen und Essen-Frillendorf 10 Minuten plus, 5 Kilometer stockend. Und A555 Bonn Richtung Köln zwischen Wesseling und Kreuz Köln-Süd mehr als 20 Minuten plus 3 Kilometer Stau nach einem Unfall.
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3: Als wir das letzte Mal Kamerad mit Hug Yourself gespielt haben, hat Markus Fröhle quasi so als Input gegeben: Ja, Leute, umarmt euch doch mal selbst. Mhm. Und da hast du so ein bisschen dabei gelacht. Aber eigentlich, so dieses Ding von, wenn man so sich selbst umarmt, dass das einem so ein gutes Gefühl gibt, das ist ja, glaube ich, also das kann man ja spüren, dass es gut tut. Und deswegen wollte ich fragen, weil du hast doch auch letztens gesagt, dass du jetzt damit angefangen hast, dir so positive Dinge im Spiegel zu sagen.
4: Habe ich gar nicht. Wann habe ich das denn gemacht?
3: Haben wir nicht darüber ich dachte, du würdest das dir sagen.
4: Also ja, ich musste damals, glaube ich, nur so lachen. Weil, also ja, sich selbst umarmen,
3: das ist ja ein bisschen unangenehm, bisschen weird, ne?
4: Aber
3: ja,
4: ich muss auch ein bisschen lachen, weil Kamrat ja nicht nur das nett meint in dem Song. Das ist ja auch so ein bisschen hug yourself, fuck yourself.
3: Ach so. Ja, deswegen, nee, wir bleiben jetzt mal dabei, dass wir lieb zu uns sind, okay?
4: Dann sind wir jetzt mal lieb zu uns. Mhm.

0: Ey, wir müssen mal kurz über Zac Efron reden, weil ja, Leute, he still exists, auch wenn man von ihm wirklich nicht so viel hört, weil er sich aus Hollywood ja irgendwie zurückgezogen hat. Aber Ding ist, wir wissen jetzt wohin, nämlich nach Australien.
1: Ja, und jetzt kommt's in ein Haus aus Cannabis. So, Brinja Becker aus dem 1Live-Team, jetzt erklär doch mal.
2: Ja, Zac Efron lässt sich da gerade von einem niederländisch-australischen Designer ein Haus bauen, soll 2 Millionen kosten und das ist dann fast komplett aus Hanf.
1: Aber es ist nicht wirklich aus Gras, oder?
2: Nee, also schon aus der Cannabispflanze, ja. Aber da ist kaum THC drin, also high kann er von dem Haus jetzt nicht werden.
1: Aber ich kann mir das noch nicht vorstellen, irgendwie wie so ein Haus aus Gras oder aus Hanf aussehen soll, wie?
2: Also erstmal gigantisch, der hat ein 128 Hektar großes Grundstück in Australien gekauft, also so groß ungefähr wie fast 180 Fußballfelder, wow. Alles Wald und Natur. Und da mitten rein kommt ein Haus, das aussieht wie so aus riesigen Containern in Schwarz mit Fenstern und Treppen, die so alles verbinden. Es soll 6 Schlafzimmer geben und eine Dachterrasse.
0: Okay, das klingt alles irgendwie ganz wild.
2: Ja, und noch besonderer ist, wenn ich dir sage, dass auch die Inneneinrichtung aus Cannabis gemacht wird. Also auch die Kissen, Vorhänge, Matratzen und die versuchen sogar eine Waschmaschine aus Hanf zu bauen.
0: Aber warum?
2: Für die Umwelt. Das Haus wird nämlich komplett nachhaltig sein. Zac liebt ja die Natur, der liebt auch Rucksacktouren zu machen und zu klettern und campen zu gehen.
3: Going into the woods, backpacking, camping, rock climbing, these things are like very ingrained in who I am as a person. That's my therapy.
2: Ja, ist irgendwie so seine Therapie und er hat ja sogar schon so eine Umweltdoku auch dazu gemacht.
0: Ja, auf Netflix war das,
2: ja,
0: ne?
2: Genau.
0: Da ist er doch irgendwie so um die Welt gereist und hat auch generell nach so nachhaltigen Methoden gesucht.
2: Ja,
0: oder so,
2: für,
0: ne?
2: Probleme, die wir auch schon länger haben.
4: We are traveling around the world to find some new perspectives on some very old problems. Food, water and energy.
2: Ja, also umweltbewusst zu leben war ihm schon immer wichtig und in der Show sagt er auch, es muss sich was ändern.
4: Change has to start somewhere. Maybe it's time we all change.
2: Vielleicht sollten wir alle was ändern, sagt er, und macht es, indem er jetzt halt ein Haus baut aus Cannabis.
0: Na klar. Ist ja fast wieder cool.
1: Auf Lock.
2: Ja.
1: Wirklich wild von Zac Efron.
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0: ist zwar kein offizieller WM-Song, aber der hat doch schon ein bisschen in Stimmung gebracht. Ah. Jamaican Bam Bam von UJ.
1: Ich muss ja sagen, vielleicht geht es euch auch so, Sektor. Irgendwie ist man dieses Jahr, oder ich zumindest, noch nicht so in WM-Stimmung. Aber ja, dann kommt irgendwann diese innere Stimme.
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5: Um 15:30 geht's los mit der 2 Dortmund Richtung Hannover zwischen Herzeburg, Klarholz und Reda-Wiedenbrück. 10 Minuten kommen obendrauf, 3 Kilometer Stau. Die 3 von Köln nach Arnheim zwischen Kreuz Oberhausen West und Kreuz Oberhausen, Viertelstunde länger, 4 Kilometer Stau. Dann sind wir auf der 4 von Aachen nach Köln zwischen Frechen Nord und Köln-Klettenberg. Mehr als eine halbe Stunde kommt da obendrauf, 5 Kilometer Stau. Ab Köln-Klettenberg ist die 4 ja für alles, was schwerer ist als 7,5 Tonnen gesperrt. Dann die 4 Olpe Richtung Aachen zwischen Kreuz Köln-Ost und Kreuz Köln-Süd, 10 Minuten plus 4 Kilometer stockend. Die 30 Rheine Richtung Osnabrück zwischen Lotte und Osnabrück so 1020 Minuten plus 7 Kilometer Stau. Dann die 40 Duisburg Richtung Essen zwischen Mülheim-Heißen und Essen-Frillendorf 4 Kilometer stockend. Das macht 10 Minuten mehr. Genauso wie auf der 43 Wuppertal Richtung Recklinghausen zwischen Bochum-Leer und Kreuz-Herne. Und als letztes noch die 555 von Bonn nach Köln zwischen Wesseling und Kreuz-Köln-Süd. 20 Minuten länger dauert es da. 3 Kilometer Stau. Da hat es einen Unfall gegeben.
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6: So, ich sag mal so, wir beide, Madi, mit so um die 30 oder unter 30, du, nicht 31, naja, egal.
7: Ich wollte gerade sagen.
6: Wir haben noch lange zu arbeiten, bis es in die Rente geht. Wären wir Profifußballer,
7: oh,
6: glaubst
7: ja,
6: du, wären wir da schon alt?
7: Ja, also eigentlich glaube ich schon, aber ich denke, wir zwar, wir wären so fit, wir würden auch noch Ü40 spielen.
6: Okay, das heißt, wir könnten auch noch bei der WM mitmachen.
7: Aber als Rentner dann,
6: ja,
7: in Fußballlogik.
6: Genau. Wer das noch alles macht, hört ihr hier nach 21 Pilots und Bebe Rexha.
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0: Live-Sektor. Wenn ihr 32 seid, geht's los. Bei mir in einem Jahr, ab 32 darf man beim Fußball in der Altherrenmannschaft spielen. Und dann noch ein paar Jährchen weiter mit 40, da ist man dann aber wirklich auch bereit für die Altherren, würde ich sagen.
1: Im Profifußball spielt man mit 40 plus und nochmal eben eine Weltmeisterschaft.
0: Ja.
1: So scheint es jedenfalls. Einzel-Sportmann Christian Gärtner, waren schon mal jemals so viele Oldies mit dabei bei einer WM?
2: Nee, also bei allen bisherigen Weltmeisterschaften bisher waren 7 Spieler über 40. Und so viele sind es jetzt alleine bei dieser WM.
0: Alter.
2: Und das sind fast alles WM-Legenden. Also kurzer Flashback, WM 2006 in Deutschland.
3: Cristiano Ronaldo schlägt sich so hart mit den Händen auf die Brust, dass man Angst um seine Gesundheit haben muss.
2: Tja, 20 Jahre später ist Ronaldo aber immer noch topfit, ist immer noch Stammspieler bei Portugal und spielt seine 6. WM jetzt. Das geht natürlich nur, wenn man mit seinem Körper besonders behutsam umgeht. Die Frage, ob es jetzt endgültig seine letzte ist, hat er schon beantwortet.
4: Definitely yes, because 41 years old.
5: Definitiv. Ich bin jetzt schon 41 und ich höre auch bald auf. Ich spiele ja schon seit 25 Jahren.
4: For the last 25 years.
2: Ja, 25 Jahre auf Profiniveau, ne? Also es reicht auch irgendwann. Aber körperlich sitzt die WM 2030 auch noch drin, sagt Portugals Nationaltrainer.
0: Wahnsinn. Wer kommt dann noch ähnlich an Ronaldos Niveau?
2: Luka Modric auf jeden Fall. Kennst du Kroatiens Superstar? Der ist auch fast 41 und echt unkaputtbar. Also Ende April hat Modric sich schwer verletzt. Jochbeinbruch. Macht ihm aber nichts. Dann spielt er halt jetzt mit Gesichtsmaske die WM. Die Kroaten brauchen ihn nämlich immer noch als Spielmacher.
1: Wen haben wir noch vergessen im Ü40-Club?
2: Also ein paar Torhüter natürlich, ist ja kein Zufall. Also die werden körperlich ja nicht ganz so beansprucht wie Feldspieler. Zum 5. Mal bei einer WM dabei ist, wisst ihr?
6: Manuel Neuer!
2: Genau, was dieses US-Fangirl wirklich sehr freut.
7: I thought he had retired, but he came back. Last Dance, I guess.
2: Ja, Last Dance, sagt sie. Ist wahrscheinlich auch bei Schottlands Torwart Craig Gordon so. Der ist schon 43 Jahre alt und hat bei der WM 2002 schon mitgespielt.
0: Ach,
2: da waren unsere Nationalspieler Flo Wirtz und Jamal Musiala noch nicht mal geboren.
0: Aber Moment, ich hätte ihn noch zu ergänzen. Ochoa von Mexiko und Messi, oder nicht?
2: Messi spielt seine 6. WM für Argentinien.
0: Ja.
2: Ja,
0: ist er noch nicht 40?
2: WM-Rekordspieler mit 26 Einsätzen, aber ist erst 38 Jahre alt. Der wird Juni erst 39. Das ist quasi noch ein Jungstar.
1: Oh, upsi. Aber hier geschämt, Markus Röhle.
0: Wir bringen uns weiter in WM-Stimmung.
1: Yes, mit dem offiziellen Song der deutschen Nationalmannschaft. Wunderschön ist der. Nie allein heißt der. Ist von Bund

0: 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Keramik, Birdwatching oder Häkeln, Stricken. Ihr habt uns gestern ganz viele eurer Oma-Hobbys geschickt. Wir haben ja mit euch drüber gesprochen. Und zwar, weil wir, viele junge Menschen, einfach immer mehr zu Oma-Hobbys finden. Und da habe ich ja die Meldung gelesen, das passt ja eigentlich perfekt dazu, dass jetzt auch immer beliebter werden so Buchclubs, wo einfach Ruhe ist. Also Silent Book Clubs oder sowas, kennst du das, Madi?
1: Ja, wo man einfach sich trifft und eben nicht, wie man das sonst eigentlich so machen würde, man trifft sich, um zu quasseln oder für irgendeine Interaction, sondern um zusammen zu lesen, aber halt auch irgendwie...
0: Und die Schnauze halten.
1: Ja, genau. Und das ist ganz witzig, weil ich war letztens tatsächlich bei so einem Event, da konnte man lesen, manche haben aber auch Kreuzworträtsel, also bei so einem Event, hat eine Freundin meinte so, ey Leute, lass das doch auch mal
0: ausprobieren. Wie viele Leute war der so?
1: Wir waren zu 8. Ich habe zum Beispiel auch gelesen und ich glaube ein paar andere auch, aber andere haben Kreuzworträtsel gemacht, die nächste Person hat irgendwie so Doku gemacht und so. Und irgendwie war das so ganz cool, weil ich finde, manchmal auch nach so einem langen Arbeitstag und so, manchmal hat man ja gar nicht so Bock zu quasseln, aber man will irgendwie halt nicht so alleine sein.
0: Aber ist es denn nicht, also man sitzt da dann zu 8 und hält die Schnauze und macht sein Ding, aber ist es dann nicht weird, dass man nicht miteinander redet?
1: Man darf schon, wenn man mal will. Und mir fällt das ja auch ein bisschen schwer.
0: Ja, eben, ich wollte gerade sagen, dass du eine Stunde die Schnauze hältst.
1: Ich habe dann schon noch mal ab und an was gesagt, aber dann ist man doch relativ schnell so vertieft. Aber es ist so ein bisschen wie als Kind. Als Kind hat man sich ja auch mit Leuten getroffen und manchmal hast du zusammengespielt, aber manchmal hat ja die eine Person für sich ein bisschen was gebaut und die andere für sich auch und dann ist man irgendwie trotzdem zusammen.
0: Silent Book Clubs, vielleicht was

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1: 16 Uhr, wir sind Katharina Niesen und Sarah Bartkowski. Mal schnell über Google was suchen. Da gibt's ja meist zuerst eine Übersicht mit KI-Antworten und da ist nicht immer alles richtig.
2: Das Motto von Google, Nutzerinnen und Nutzer sollen das selbst prüfen. Ein deutsches Gericht sagt jetzt, das reicht nicht. Google muss unmittelbar für Aussagen seiner KI-Übersicht haften.
1: Im konkreten Fall hatte die KI zwei Verlage fälschlicherweise mit Betrugsmaschen und unseriösen Geschäftspraktiken in Verbindung gebracht. Laut Gericht hat die KI dabei Informationen über tatsächlich dubiose Unternehmen mit denen der zwei Verlage vermischt. Dabei wurden Zusammenhänge hergestellt, die in keiner der verlinkten Quellen enthalten waren.
2: Laut dem Landgericht München sind die KI-Übersichten eigenständige Inhalte und keine bloßen Suchergebnisse. Die KI fasse Ergebnisse in eigenen Worten zusammen und werte sie dann aus.
1: Das Urteil könnte auch auf andere Fälle Auswirkungen haben. Google hat noch nichts dazu gesagt.
2: Wer einen Kredit aufnehmen will, muss dafür wohl bald mehr Zinsen zahlen. Die Europäische Zentralbank hat nämlich den Leitzins, an dem sich Banken orientieren, erhöht. Von 2% auf 2,25%.
1: Die EZB hofft, dass so die Inflation sinkt und damit am Ende auch die Preise, zum Beispiel im Supermarkt.
2: Dann geht's um einen Vorfall im Bundestag Anfang der Woche. Da waren 250 junge Menschen zu Gast, um bei einem Planspiel so zu tun, als wären sie Abgeordnete.
1: Ein Teilnehmer soll dabei in der Bundestagskantine den White Power Gruß gemacht haben. Ein Handzeichen, das in rechtsextremen Kreisen beliebt ist.
2: Und wir gucken nochmal auf die Probleme auf der A4 bei Köln. Da ist ja eine Brücke marode. Deshalb müssen Lkw Richtung Olpe von der Autobahn runter.
1: Seit heute Vormittag kontrolliert das die Polizei, sagt 1Live-Reporter Christian David.
3: Bevor die Polizei da war, ignorierte ein Großteil der Lkw dieses Verbot und fuhr einfach auf der A4 weiter. Die Folge jetzt, ein Kilometer langer Lkw-Stau vom Kreuz Köln-West in Richtung Olpe.
1: Im Sommer sollen auf der A4 Schranken gebaut werden, die die Lkw automatisch ableiten.
2: Die Uni Bielefeld will mehr darüber wissen, wie krass man bei der Fußball-Männer-WM ab heute mitfiebert und ob es Unterschiede bei den Fans der verschiedenen Nationalmannschaften gibt.
1: Die Forschenden werten dafür die Pulsdaten über Smartwatches aus und suchen noch Leute. Wer dabei sein will, kann sich über die Uni-Homepage melden.
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2: Gegen Abend ziehen von den Niederlanden her dicke Wolken rein und es kann länger regnen bei 10 bis 17 Grad.
1: Morgen bleibt es grau und regnerisch, zumindest zwischendurch. Dazu in meiner Tagen morgen 16 Grad. Warendorf und Duisburg kommen auf 19, in Aachen und Bergheim bis 20 Grad. Am Wochenende lockert es auch mal auf und es gibt auch Chancen auf Sonne.
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2: Da haben wir über 100 Kilometer Stau. Gerade hier steht er am längsten rum. Die 3 Köln Richtung Arnheim zwischen Kreuz-Oberhausen-West und Kreuz-Oberhausen. Viertelstunde plus 4 Kilometer Stau. Dann die 4 gerade gehört. Das ist die Brücke Aachen Richtung Köln zwischen Frechen-Nord und Klettenberg. Mehr als 30 Minuten länger. 5 Kilometer Stau nach einem Unfall. Nee, jetzt kommt erst die Brücke. Da war der Unfall. Die 4 ab Köln-Klettenberg ist für den Schwerverkehr 7,5 Tonnen gesperrt. Dann die 40 Duisburg Richtung Essen zwischen Mülheim-Winkhausen und Essen-Frillendorf. 10 Minuten plus 5 Kilometer stocken. Dann sind wir auf der 43 von Wuppertal nach Recklinghausen zwischen Bochum-Witten und Kreuzherne. 20 Minuten extra. Mehr als 10 Kilometer stockt es da. Und noch die 555 Bonn Richtung Köln zwischen Wesseling und Kreuz-Köln-Süd. Halbe Stunde obendrauf. 4 Kilometer Stau. Da hat es einen Unfall gegeben.
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4: Madi, was ich dir schon immer sagen wollte. Dubi Scoot Canoe.
5: Was?
4: Dubi Scoot Canoe. Das geht gerade viral bei TikTok. Kennst du es nicht?
5: Was heißt Dubi Scoot Canoe?
4: Ja, das ist bei den Amis voll das Ding, dieses Dubi Scoot Canoe. Alle warte, drehen da gerade ab.
5: Warte, Dubi Scoot Canoe.
4: Dubi Scoot Canoe, genau.
5: Das aber kannst du mir sagen, was das übersetzt heißt?
4: Also alle Amis drehen da drauf ab. Was das genau heißt, das erzähle ich in 2 Songs.

0: heute. Ich wollte noch sagen, du bist gut Canoe. Weißt du, hast du immer noch keinen Plan?
1: Du bist gut. Jetzt check ich.
0: Ja, Leute.
1: Es geht um Du bist gut genug von Kitschkrieg.
0: Genau, der ist viral gegangen. Weltweit, in den USA unter anderem. Alle TikToker in den USA reagieren da drauf und die verstehen halt nicht Du bist gut genug, sondern Du bist gut Canoe. Aber finden den Song geil.
2: German Artist Kitschkrieg. Du bist gut genug. And now it's become a massive meme.
3: Say, Bruno!
2: Bang! I think it's the song of the summer.
1: Ja, oh Mann, ich habe nur so voll viele Videos gesehen, wo halt auch so Amis gesagt haben, boah, ehrlich gesagt verstehe ich kein Wort, aber dass das Gefühl von dem Song, also dass die Message trotzdem ankommt, so durch die Musik.
0: Das, durch den Gesang von Blumengarten, dass man dadurch checkt, dass man trotzdem gut genug ist.
1: Ja, so ein bisschen, dass das dir so ein gutes Gefühl gibt. Und ich hatte das wirklich auch richtig doll, weil ich hatte irgendwie so, ja, keine Ahnung, so einen Tag oder auch so zwei Tage.
0: Insecurities.
1: Genau, so Insecurities. Und dann habe ich mir jedes Mal so direkt gesungen, du bist gut genug.
0: Singst das auch fast so schön wie der Sänger von Blumengarten.
1: Ja, komm, wir hören mal, wie es der Sänger von Blumengarten singt.
3: Du bist gut genug. Du bist gut genug.
0: Das ist schon krass.
1: Und dann haben wir so im Freundeskreis damit angefangen, wenn wir uns so getroffen haben. Und so einer hat gesagt, boah, irgendwie heute geht's mir nicht so gut. Oh, heute fühle ich mich hässlich.
0: Immer
1: so
0: habt ihr das immer gesungen?
1: Du bist gut genug. Und das hat geholfen.
0: Ja, es ist geil zu merken, dass das nicht nur, wenn man Deutsch versteht, auch hilft, sondern auch bei den Amis oder sonst wo, wo es bei TikTok viral geht, funktioniert und die Message rüberkommt.
1: Es ist so pathetisch, aber so ein bisschen so, was Musik halt so schafft, weißt du?
0: Es ist so. Und jetzt hören wir uns nicht mehr den Gesang von Madeleine Sabel an.
1: Nee, das war das letzte Mal,
0: sondern von Blumengarten, Kitschkrieg zusammen mit Blumengarten und Shirin David, gut genug.

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1: Selbst schuld, wenn ihr nicht da wart letztes Wochenende bei der Hörsaal-Comedy. Da habt ihr auch nicht was verpasst. Das sagen auch unsere Comedians Björn von Morgenstern, Elissa Hamurcu und Josefa Walter.
2: Die mussten einfach nur das Line-Up durchlesen und ärgern sich dann. Oh, die waren alle hier, hätte ich das gewusst, wäre ich vorbeigekommen. Und wenn ich da war, haha, voll blöd für euch, war voll gut.
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4: Dieses geile Line-Up, eine super Moderation, sie verpassen einfach eine Party. Selber schuld.
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1: Ja, und es gibt ja einen von denen, habt ihr auch gerade schon gehört, Björn von Morgenstern, der war auch zuletzt schon zu Gast bei uns in der Sendung. Er ist ja wirklich ultra aufsteigend. Aufsteigender Comedian gerade, feiern alle und aufsteigend ist bei ihm auch das Alter der Frauen, die er hot findet.
6: Dadurch, dass ich erst mit Anfang 20 wirklich auch das erste Mal Frauen in meinem Alter kennengelernt habe, muss man sagen, dass ich mich schon, also ich habe mich wirklich in der frühesten Jugend, habe ich mich alterstechnisch wirklich sehr weit nach oben orientiert. Also richtig weit. Und ich bin ja mittlerweile auch ein Stück älter geworden, ne? Und so ein Frauengeschmack, der wächst mit. Und mittlerweile ist so, wenn ich langsam mitbekomme, dass jemand in meiner Umgebung in Rente geht, na, da wär ich nervös. Okay. Ich gucke immer ganz genau, wie eine Frau vor mir so die Treppe hochgeht. Und wenn die dabei keine Hand am Geländer hat, viel zu jung. Also.
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7: Hey Sektor, ich bin's Topic und hier meine neue Single Sorry Papi zusammen mit Becky G hier in 1 live. 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

0: Ja, du. Da waren wir einfach mal so 20 Sekunden zu früh mit der Stauschau.
1: So, ich stand im Stau.
0: Jetzt übernimmst du wieder, ne?
1: Ja, jetzt brauche ich erst ein Sauerstoffzelt, dann geht's weiter. Okay, ich versuch's mal. Die A1 Köln Richtung Dortmund zwischen Kreuz-Wuppertal Nord und Hagen-West. Halbe Stunde obendrauf, 7 Kilometer Stau nach einem Unfall. Da ist nur eine Spur frei. Dann die 2 Hannover Richtung Dortmund zwischen Herford und Bad Salzuflen und Bielefeld Ost. Etwa 20 Minuten länger, 6 Kilometer Stau. Dann die 3 Frankfurt Richtung Köln zwischen Neuwied und Bad Honnef-Linz. Viertelstunde plus, 5 Kilometer Stau. Die 3 Frankfurt Richtung Köln zwischen Neustadt-Wied und Bad Honnef-Linz. Mehr als eine 3/4 Stunde plus, 9 Kilometer Stau. Das war doch die gleiche Meldung. Ich veräpple mich doch hier. Naja. Dann die 3 Köln Richtung Arnheim zwischen Kreuz Oberhausen West und Kreuz Oberhausen, 1/4 Stunde plus, 4 Kilometer Stau. Dann haben wir die 4 Aachen Richtung Köln zwischen Frechen Nord und Köln-Klettenberg, 30 Minuten extra, 5 Kilometer Stau. Außerdem ist die 4 ab Köln-Klettenberg für die schweren Fahrzeuge ab 7,5 Tonnen gesperrt. Die 43 Wuppertal Richtung Recklinghausen zwischen Bochum-Witten und Kreuz-Herne, 20 Minuten plus, 8 Kilometer stockend. Und noch die 555 Bonn Richtung Köln zwischen Wesselingen und Kreuz-Köln-Süd, 30 Minuten extra, 4 Kilometer Stau.
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0: Jetzt haben wir hier zu Anfang der Sendung so ein bisschen großkotzig angegeben, dass jede Stunde ein WM-Song kommt.
3: Aber wir waren nicht ganz korrekt, denn
0: ja,
3: in dieser Stunde
0: gelogen, ne?
3: Kommt nämlich kein WM-Song, sondern ein EM-Song, was aber ja eigentlich vielleicht geiler ist, wenn man die ja eher wieder vergisst. Ja, das finde ich dann irgendwie geiler, wenn man die nochmal auskramt.
0: Genau 10 Jahre her, This One's For You, David Guetta und Zara Larsson haben 2016 den EM-Song gemacht. Hört ihr in so knappen 10 Minuten hier in 1 Live mit Marlon.
3: Wir halten ja schon unser Wort.
0: Ja, schon.

0: 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Seid ihr schon in Stimmung? Alter, heute geht die WM los und Sonntagabend wird es dann auch für Deutschland spannend. Erstes Spiel gegen Curaçao.
1: Aber es gibt natürlich auch bei uns im 1 Live-Sektor Menschen, die vielleicht nicht nur Deutschland die Daumen drücken. Kid aus Köln zum Beispiel, der ist gerade bei seiner Family in Marokko. Ey, feuerst du bei der WM Deutschland oder Marokko an?
2: Beiden natürlich. Am besten beide im Finale und möge der Bessere gewinnen.
1: Echt? Hast du nicht mal so eine Tendenz?
2: Nee, ich bin da total offen.
0: Die spielen am Wochenende. Ich habe nochmal recherchiert. Samstagabend, marokkanische Zeit, 23 Uhr, direkt gegen Brasilien. Wirst du es irgendwie gucken? Wenn ja, wie, wo? Wie läuft sowas generell in Marokko gucken? Ist da großes Public Viewing oder so?
2: Ja, also da kannst du, glaube ich, so gut wie in jedem Café gucken. Also, und jeder wird auch am Handy gucken. Das wird auf jeden Fall, hier wird auf jeden Fall was los sein. Ich freue mich auch drauf. Ich habe gestern einen Kollegen getroffen aus Marokko, der hat da ein Brasilien-Trikot an. Ich habe gesagt, was soll das? Warum machst du das?
0: Hast du ein Hakimi-Trikot? Ich meine, du bist Marokko und Hakimi ist so, glaube ich, der Spieler da.
2: Auf jeden Fall. Nee, noch nicht, aber ich werde mir auf jeden Fall bis Samstag eins organisieren. Gut, dass du es mir sagst.
1: Ey, aber würdest du sagen, Marokko ist so ein Fußballland?
2: Auf jeden Fall, ja, auf jeden Fall. Also ich bin liebend gerne am Strand, wenn ich hier bin und da siehst du so gut wie an jedem Strand alle 20 Meter Leute Fußball spielen und die sind auch total herzlich. Du kannst da einfach dazukommen und die spielen dann mit dir. Das ist gar kein Problem, egal von wo du kommst, ob du die Sprache sprichst oder nicht. Also würde ich schon sagen, dass Fußball hier auch verbindet.
1: Das ist richtig schön. Dann saug den Spirit auf, bring uns ein bisschen was mit, wenn du wiederkommst. Aber ich glaube, hier in Deutschland geht es ja auch ab. Und dann wünschen wir dir eine richtig geile Zeit.
0: Und zum Abschluss, wenn Finale Marokko gegen Deutschland, was wäre dein endgültiger Tipp?
2: Marokko gegen Deutschland?
0: Im Finale.
2: Oh boah, ich sag einfach mal 4-3.
1: Für wen?
2: Darf ich nicht sagen.
0: Okay, lassen wir dir ausnahmsweise durchgehen.

0: We Can't Be Friends, Ariana Grande hier in 1 Live mit Madi und Markus.
1: Und jetzt gibt's die Sektor Boys, Giant Brooks, die international aber auch so krass abgehen mit One and Back.
0: Ich liebe die.
1: Ich liebe die mehr.
0: Jeder Song von denen ist gut.
1: Ich finde den

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0: haben wir. Wir sind Katharina Niesen
1: und Sarah Bartkowski. Heute Abend, da ist es soweit, da geht die Fußball-WM in Mexiko, Kanada und den USA los. Das Eröffnungsspiel ist in Mexico City, Mexiko gegen Südafrika. Die deutsche Mannschaft spielt am Sonntagabend das erste Mal dann gegen Curaçao.
0: Die Zeitverschiebung zwischen Nordamerika und Europa kann für Fans bei der WM dieses Jahr schwierig werden, weil die meisten Spiele bei uns spät abends oder mitten in der Nacht sind. Viele werden aber trotzdem in Bars und Kneipen in NRW oder an öffentlichen Plätzen gezeigt.
1: Das größte Public Viewing ist auf der Zeche Ewald in Herten. Bis zu 10.000 Menschen können da rein. Gezeigt werden alle Spiele, die bis 22 Uhr angepfiffen werden. Das gilt auch auf der Fanmeile vor dem Rathaus Recklinghausen. Und auch in Heinsberg gibt's auf dem Rathausplatz Public Viewing.
0: Fans der Türkei haben richtig Pech. Die Spiele in der Gruppenphase sind mitten in der Nacht. Das erste ist Sonntagmorgen um 6, die anderen um 5 und 4 Uhr morgens. Den Sparkasseneinbruch in Gelsenkirchen sollen sich jetzt wohl Gutachter genauer angucken.
1: Vor einem Gericht in Essen sind heute die ersten Prozesse gegen die Bank losgegangen. Zwei Kunden werfen ihr vor, dass die geknackten Schließfächer nicht genug gesichert waren. Die Sparkasse weist das zurück. Deshalb will das Gericht offenbar ein unabhängiges Gutachten dazu.
0: Dann geht es jetzt um die KI-Absätze, die man beim Googlen oben als erstes kriegt. Wenn was falsch ist, bei dem, was die KI da zusammengeschrieben hat, ist Google verantwortlich.
1: Das Landgericht München sagt, der Text ist nicht eine Suchmaschinenvorschau von der jeweiligen Website, sondern ein eigenständiger Beitrag.
0: Im Rheinland ist ja seit einer Woche eine weitere Autobahnbrücke gesperrt, die Bonner Nordbrücke. Die Folgen sind Verkehrschaos und lange Staus.
1: Es gibt aber Ideen, die Entlastungen bringen sollen. Zum Beispiel sollen Busse und Bahn die nächsten Wochen nichts kosten. Der Bonner Stadtrat entscheidet jetzt gerade darüber. Mehr zur Bonner Nordbrücke hört ihr auch gleich hier in 1 Live bei Madeleine und Markus.
0: Es gibt Messen zu 1000 Themen. Camping, Süßigkeiten, Gaming. In Berlin läuft seit heute die Cannabis-Messe. Man kann sich Cannabispflanzen angucken, Graskuchen probieren. Und parallel zur Messe gibt es Vorträge und Diskussionen zu Themen wie der Teillegalisierung und medizinischem Cannabis.
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1: Teilweise ziehen Schauer durch, die werden im Laufe des Abends auch mehr und dann regnet es auch länger am Stück. Dazu heute Abend zwischen 10 bis 17 Grad.
0: Morgen gibt es viele Wolken und dazu immer wieder Schauer. In Halle und Menden 18 Grad, in Bottrop und Eschweiler 19 und in Frechen bis 20. Samstag erst Schauer, später mehr Sonne. Sonntag wird es ganz ähnlich.
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1: Über 160 Kilometer Staugrad, hier nur die längsten. A1 Köln Richtung Dortmund, zwischen Kreuz-Wuppertal Nord und Hagen West eine halbe Stunde mehr einplanen. 8 Kilometer Stau und stockend, nach einem Unfall ist da nur eine Spur frei. A3 Frankfurt Richtung Oberhausen, zwischen Dreieck-Heumer und Leverkusen Zentrum 6 Kilometer Stau, halbe Stunde plus. A4 Aachen Richtung Köln, zwischen Frechen Nord und Köln-Klettenberg, halbe Stunde extra einplanen, 6 Kilometer Stau wegen Bergungsarbeiten. Außerdem ist die A4 ab Köln-Klettenberg für den Schwerverkehr ab 7,5 Tonnen gesperrt. Weiter geht's mit der A43 von Wuppertal nach Recklinghausen zwischen Bochum-Leer und Recklinghausen-Hochlamark. 7 Kilometer stockend, solltet ihr in 20 Minuten durch sein. Und zum Schluss haben wir noch die A555 von Bonn nach Köln zwischen Wesselingen und Kreuzköln-Süd. Halbe Stunde extra, 5 Kilometer Stau. Es hat einen Unfall gegeben, nur eine Spur ist frei.
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3: Zeig mal dein Handgelenk.
4: Ja, hier.
3: Ja, Leute, Markus, ich habe es die ganze Zeit schon gesehen, aber dann, ich wollte dich die ganze Zeit darauf ansprechen. Er hat so ganz viele süße kleine Armbänder an.
4: Ja, da gibt es eine Geschichte zu.
3: Ja, das dachte ich mir doch. Erzähl sie uns einmal.
4: Ich weiß nicht, ob du dich erinnerst, aber im Sommer 2024 hat doch Taylor Swift in damals Gelsenkirchen, es wurde ja Swiftkirchen genannt, gespielt. Und ich war doch für die Nachmittagssendung, während du hier im Studio warst, vor Ort.
3: Ja, und das sind doch die Bändchen von damals.
4: Ja, und da hattest du mir doch die Aufgabe gegeben, so viele Bändchen wie möglich zu sammeln. Die habe ich gesammelt und habe dann ganz viele in meinem Nachtschränkchen aufbewahrt. Und dann habe ich da heute Morgen mal reingeguckt und gedacht, ach, heute nimmst du mal drei.
3: Ja, und, und warum drei? Einfach so, weil du dachtest,
4: weiß ich nicht. Das sind alle so die schön. Schönsten rausgepickt von den Songs Ivy, Bejeweled und Lover.
3: Und das so süß wie so ein Kind, das so vom Kleiderschrank morgen steht und denkt, heute möchte ich mal mein Prinzessinnenkleid anziehen.
4: Ich fühle mich nach Kettchen.
3: Geil.

0: Horror. Es ist so ein Pain, was da gerade in Bonn los ist. Die Nordbrücke wurde da ja seit letzter Woche gesperrt auf der A565 und Martin aus Bonn ist richtig genervt.
1: Sobald ich halt einmal rüber nach Bonn muss, dann geht quasi gar nichts mehr. Also mit dem Auto auf jeden Fall nicht.
2: Ja, eigentlich fahren über die Brücke jeden Tag hunderttausende Autos und LKW drüber. Vor allem Pendler zwischen Bonn und dem Rhein-Sieg-Kreis sind da auf die Brücke angewiesen. Seit letzter Woche darf man aber nicht mal zu Fuß drüber. 1Live-Reporterin Vicky Merkulova, sag doch mal, warum wird die Brücke gesperrt?
3: Weil die einfach schon länger kaputt ist und Baufachleute haben die jetzt nochmal geprüft und gesagt, die Schäden an der Brücke sind zu krass, wir müssen die jetzt komplett dicht machen.
2: Und was bedeutet das konkret für alle, die die Brücke eigentlich immer nutzen?
3: Dass sie die jetzt voll umständlich umfahren müssen und weil das jetzt alle gefühlt machen, staut es sich auch überall. Das sagt auch Rebecca, sie fährt immer mit dem Auto nach Bonn rein für die Arbeit.
4: Also ich bin jeden Tag davon betroffen, also alle Stichstraßen, Seitenstraßen, alle sind dicht und ja, man braucht schon Ewigkeiten, nach Bonn reinzukommen und wieder rauszukommen.
3: Statt 20 Minuten ist sie jetzt immer 40 Minuten morgens unterwegs.
0: Boah, ey, das muss so nervig sein. Ist dann eine Option, vielleicht besser Bus und Bahn zu nehmen statt Auto?
3: Das ist auch schwierig, sagt Daniel.
5: Ich stehe halt mit dem Bus trotzdem im Stau. Ich brauche 3 oder 4 Mal so lang teilweise mit dem Bus. Und ich kann auch keinen E-Roller als Alternative nehmen, weil die Straße zu mir nach Hause auch durch die Brückensperrung betroffen ist. Das heißt, ich müsste auch da einen Umweg fahren. Das ist in alle Richtungen also.
3: Ja, Maria versucht irgendwie mit dem Fahrrad alles zu umfahren. Das kann auch tatsächlich schneller gehen, aber...
6: Es ist halt gerade sehr nervig, auch als Fahrradfahrer. Man denkt halt, man kann nicht einfach durchfahren, aber viele Autofahrer benutzen halt den Fahrradweg mit, um halt beispielsweise schneller voranzukommen.
3: Ja, und dann sagt sie, es wird halt voll eng für sie als Fahrradfahrerin und auch gefährlich.
0: Wie geht's jetzt weiter mit der Situation?
3: Ja, damit die Straßen nicht so voll sind, will die Stadt jetzt, dass mehr Menschen Bus und Bahn in Bonn fahren. Deswegen soll der Nahverkehr kostenlos werden bis Ende Juni. Der Bonner Stadtrat berät jetzt gerade darüber.
0: Und wird die Brücke irgendwann wieder geöffnet?
3: Das ist noch gar nicht klar. Also im schlimmsten Fall kann es sein, dass die Brücke dauerhaft geschlossen werden muss. Das sagt die Autobahn GmbH. Die prüft jetzt die Schäden und will bis nächste Woche sagen, wie es weitergeht.
2: Ja, die Bonner Nordbrücke ist gesperrt. Problemkind, wie die Stimmung da gerade im Feierabend so ist in Bonn. Das checken wir in 2 Songs mit unserem 1Live-Reporter Max in Bonn.

0: 1 Live ist hier, ihr habt es gerade gehört, die Nordbrücke in Bonn ist zu marode und kann nicht mehr belastet werden. Deswegen ist sie jetzt gesperrt.
1: Vor Ort ist gerade unser 1 Live-Kollege Max Löser. Max, sag mal, wie voll ist es da gerade?
2: Es ist wirklich crazy voll. Also direkt auf der Kennedy-Brücke, da läuft der Verkehr zwar so einigermaßen, da geht es auch ganz gut voran, aber so richtig voll ist es wirklich, wenn es in Richtung Bonn-Zentrum geht, also gerade auch die Nebenstraßen. Klar, jetzt ist auch Feierabendverkehr, ne? Aber ich bin schon seit heute Nachmittag so 15 Uhr hier und auch da war es schon ultra voll und es wird immer mehr. Also die Autos, die rollen zwar, wie gesagt, in den Nebenstraßen deutlich langsamer, aber es ist halt super eng teilweise, weil sich Autofahrer, aber eben auch die LKW und Fahrradfahrer die Straße teilen und dann kann es halt teilweise auch echt mal gefährlich werden, gerade für die Fahrradfahrer. Ich habe auch immer mal wieder jetzt in Gesichter geschaut und da siehst du, die sind mit ihren Nerven wirklich am Ende. Eine Frau musste vorhin sogar mal ein Foto machen oder ein Video, um das einfach mal festzuhalten, weil das so ungewöhnlich ist und einfach so ein Riesenchaos.
1: Boah ja, ich stelle es mir so abgefuckt vor. Deswegen Frage, wie ist denn so deren Genervtheitslevel? Was würdest du sagen?
2: Also die Leute sind richtig abgefuckt. Das merkt man hier wirklich, weil zum Beispiel minütlich gehupt wird. Das ist teilweise wie nach einer Hochzeit. Ich habe vorhin auch mit einer Frau gequatscht, die ist vor anderthalb Monaten nach Bonn gezogen, also erst vor kurzer Zeit, für ihr Referendariat. Und statt 20 Minuten ganz entspannter Weg zur Arbeit ist sie jetzt über eine Stunde unterwegs. Und sie hat letzte Woche auch, hat sie mir erzählt, wirklich schon darüber nachgedacht, Bonn nach nur anderthalb Monaten schon wieder zu verlassen. Alter. Und wow. Daniel, der arbeitet in einem Parkhaus und bekommt tagtäglich mit, wie abgefuckt die Leute sind und das Verkehrschaos, was das mit den Leuten macht.
3: Ich höre deutlich mehr, dass die Leute rumhupen, dass die Leute fluchen, dass sie halt einfach super genervt sind, wenn sie A, bei uns reinkommen und B, wenn sie wieder bei uns rausfahren wollen und einfach generell hier auf der Kölnstraße halt davor stehen.
0: Okay, heftig. Aber Max, sag mal, wie viel Zeit müssen die Leute denn so mehr einplanen?
2: Ja, also es kommt natürlich auch drauf an, wo du hin musst und wo du wohnst. Aber die meisten Leute, mit denen ich gesprochen habe, die planen mal schon mindestens eine Stunde mehr ein. Also wer hier in Bonn in der Innenstadt wohnt und zu Fuß zur Arbeit kommt, der hat wirklich Glück. Alle anderen brauchen gute Nerven. Die meisten hoffen natürlich, dass sich die Situation entspannt, aber solange bleibt es weiterhin chaotisch hier.
1: Boah, da weiß man gar nicht so genau, was man sagen soll. Das ist einfach nur eine Scheißsituation.
0: Ja, richtige Abfuck, Bonner Nordbrücke. Danke Max für die Infos von da vor Ort. Und wir drücken irgendwie die Daumen für alle, dass ihr durchhaltet oder dass irgendwann bald vorbei ist, der Scheiß. I know.

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2: Um 17:30 haben wir 130 Kilometer Stau. Hier steht er am längsten, die 1 Köln Richtung Dortmund zwischen Kreuz Wuppertal Nord und Hagen West. Halbe Stunde obendrauf, 8 Kilometer Stau. Nach einem Unfall ist da nur eine Spur frei. Dann die 2 von Hannover nach Dortmund zwischen Herford, Bad Salzuflen und Bielefeld Ost. Viertelstunde extra, 4 Kilometer Stau. Dann die 3 Frankfurt Richtung Oberhausen zwischen Königsforst und Leverkusen Zentrum. 10 Kilometer Stau, das macht eine Dreiviertelstunde mehr. Die 3 Köln Richtung Arnheim zwischen Kreuz Oberhausen West und Kreuz Oberhausen. Viertelstunde länger, 4 Kilometer Stau. Die 4 von Aachen nach Köln zwischen Frechen Nord und Köln-Klettenberg, halbe Stunde länger, 6 Kilometer Stau wegen Bergungsarbeiten. Außerdem ist ja die 4 ab Köln-Klettenberg jetzt für alles, was schwerer ist als 7,5 Tonnen, gesperrt. Dann die 33, Osnabrück Richtung Bielefeld zwischen Osnabrück-Fledda und Borglo-Kloster-Ösede, Dreiviertelstunde plus 5 Kilometer Stau. Die 61, Koblenz Richtung Mönchengladbach zwischen Zwisttal und Kreuz-Bliesheim, Viertelstunde länger, 6 Kilometer Stau. Und dann noch die 555 Bonn Richtung Köln zwischen Wesseling und Kreuzköln Süd. Halbe Stunde länger, 5 Kilometer Stau. Da hat es einen Unfall gegeben und es ist nur eine Spur frei.
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3: Seid ihr auch manchmal nicht ihr selbst? Bist du manchmal nicht du selbst, Madeleine Sabel?
4: Meinst du wegen so Work-Personality oder wie?
3: Naja, dass man manchmal irgendwie anders ist, als man eigentlich ist. Dass
4: bei einer
3: man sich
4: neuen
3: verstellt
4: Gruppe.
3: Oder so, ja.
4: Im Negativen oder Positiven?
3: Beides.
4: Ja, bestimmt. Jeder hat ja so verschiedene Versionen von sich, oder?
3: Dann bist du wohl Muddy Swims. Checkst du?
4: Nee.
3: Teddy Swims hat sich so genannt, weil das Swims steht für someone who isn't me sometimes. Teddy.
4: Oh mein Gott.
3: Manchmal jemand, der nicht er selbst ist.
4: Krass. Muddy Swims, mein Name, Leute.

0: Sports Live ist hier, Eröffnungsspiel der WM in Mexiko statt. Mexiko gegen Südafrika, heute 21 Uhr deutscher Zeit.
1: Mein Seilführer Alex ist tatsächlich genau da als Riesen-WM-Fan. Alex, deswegen erzähl doch mal, gab es vielleicht schon so einen besonderen Moment auf deinem Trip bisher?
2: Auf jeden Fall gestern. Ich war gestern vom Aztekenstadion und da waren sehr viele Fans schon. Ich glaube, ich habe noch nie in meinem Leben so viele Fotos mit Leuten gemacht, weil ich in Deutschland Trikot anhatte. Also die Mexikaner hier, die lieben auch, also die Touristen. Ne? Und genau, ich habe so viele Interviews gemacht. Sogar ich war im ägyptischen Fernseher, Live-Zuschaltung.
3: Geil.
2: Genau, es war ein besonderer Moment vor dem Aztekenstadion.
0: Ja, super krass. Aber erzähl mal, wie ist denn die Stimmung da gerade vor dem Stadion in Mexiko-Stadt?
2: Man merkt schon, dass richtig, richtig viel los ist hier. Also jeder hat ein Trikot an. In Mexiko ist gerade erstmal 8.50 Uhr in der Früh. Und genau, ich habe natürlich leider kein Ticket. Aber aus dem Grund versuche ich jetzt aufs Fanfest zu gehen, aber ich habe auch schon gehört, dass das auch schon extrem überfüllt ist jetzt in der Früh.
1: Okay, es klingt, als wäre ganz, ja, Mexico City komplett im Ausnahmezustand, komplett im Fußballfieber und es wird ultra abgehen überall.
2: Auf jeden Fall, ja. Also Mexiko ist ein fußballverrücktes Land, auf jeden Fall mehr als die Staaten oder Kanada. Ja, in Lateinamerika wird der Fußball gelebt und das merkt man ja auch. Also jeder Straßenverkäufer, jeder Busfahrer, jeder Hund sogar hat hier ein Mexiko-Trikot an. Das ist unglaublich. Ja, ist wunderschön, das Ganze zu sehen. Überall sind Fahnen aufgehangen und so.
0: Also du bist da jetzt gerade unterwegs, aber hast noch kein Ticket. Hoffst du noch eins zu bekommen oder willst du einfach nur so den Vibe aufsaugen?
2: Ist ein bisschen schwer, weil auch also im Stadion selber, also die Ticketpreise liegen hier so bei 4.000 bis 5.000 Euro.
1: Boah, und mega krass.
2: Genau, also es sind auch eher so die reicheren Mexikaner im Stadion, sag ich mal. Und so das normale Volk, also die auch den Fußball lieben, also auch die Stimmung machen, die werden sowieso da nicht drin sein. Aus dem Grund ist es, glaube ich, besser, sogar mit den Fußballfans hier auf der Straße zu schauen.
1: Ich meine, das klingt jetzt alles ultra geil. Das Einzige, irgendwie laut Wetterbericht, soll es ja heute in Mexiko-Stadt sogar eventuell Starkregen, Hagel oder sogar Sturmböen geben. Wie ist denn das Wetter da gerade? Also glaubst du, dass es da zu einer Verzögerung kommen könnte?
2: Also gerade ist Sonnenschein, wir haben hier 18 Grad. Mexico City liegt da, glaube ich, 4000 Meter über dem Meeresspiegel. Mhm. Und ja, also in der Früh ist es ein bisschen kälter. Und dann so ab 17 Uhr, 18 Uhr ist eigentlich immer, da war es gestern zum Beispiel auch, gab es auch Starkregen. Aber da sollte das Spiel eigentlich schon vorbei sein. Bis jetzt ist Sonnenschein, ja.
0: Okay, dann drücken wir die Daumen, dass das so bleibt. Sag noch kurz, Mexiko-Trikot hast du aber an, oder?
2: Ich habe Mexiko-Trikot an und natürlich auch eine Fahne. Gestern war ich mit dem Deutschland-Trikot unterwegs und heute mit dem Mexiko-Trikot.
0: Ja, geil. Vielen Dank dir, Alex. Wir wünschen dir eine ganz tolle WM. Genieß das Spiel heute Abend in Mexiko.
2: Ich danke euch vielmals, ja.
1: Und für die Stimmung gibt es jetzt noch den aktuellen WM-Song Die Die von Shakira und Burna Boy.

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1: 1 Live ist hier mit Madi und Markus und man muss ja sagen, Madeleine Sabe ist ja schon richtig in WM-Stimmung, ne?
2: Ja, ja, sehr.
1: Ja, und du, wen findest du vom deutschen Team am coolsten?
2: Goretzka.
1: So, und jetzt möchte ich dir Hassan Ouedraogo vorstellen. Schon mal gehört?
2: Ich weiß, dass da irgendwas war.
1: Ja, also er ist nachnominiert worden für Leonard Kahn, der sich ja verletzt hatte. Und er hat gestern ein so geiles Interview gegeben, weil er wurde dann gefragt, ey, wie war das eigentlich, als der Bundestrainer angerufen hat und dir gesagt hat, dass du nachnominiert wirst? Und dann hat er das ihr gesagt.
3: Also ich lag tatsächlich auf der Liege und war, wie soll ich sagen, unfassbar am Chillen.
2: Wie geil. Ja, okay, wahrscheinlich ist das jetzt mein neuer Lieblingsspiel. Wie chillig.
1: Ja, sausympathisch.
2: Aber auch ein bisschen wie Horror, stelle ich mir nur gerade vor. Wahrscheinlich die Person, die mit ihm im Urlaub war, dachte so, boah, ja geil, endlich haben wir mal Zeit zusammen. Ja. Und dann liegen die da so und dann, ja, doch nicht.
1: Ich fand auch noch seine Reaktion dann auf den Anruf ganz cool.
3: Hab mich sofort unfassbar gefreut. Dann hat er mich noch gefragt, ob ich betrunken bin. Ja, aber ich trinke so oder so nicht.
1: Sympathischer Typ, oder?
2: Richtig, ich habe auch richtig ein Bild vor Augen, wie der so ist, wie der da so chillt.
1: Ja, wir hoffen auf jeden Fall, 1 Live-Sektor, dass euer Feierabend genauso wird wie der von Hassan Ouedraogo und ihr seid
3: unfassbar am Chillen.

0: Leute, Madi und Markus sind raus. Wir hören uns morgen Abend in 1 Go wieder und gleich ganz viel Spaß mit Fritz Schäfer.
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0: Infos.
1: 18 Uhr, ich bin Katharina Niesen.
2: Und ich bin Sarah Batkowski. In Essen, da hat es heute den ersten Prozess gegeben zum spektakulären Sparkasseneinbruch im Dezember. Da hatten sich ja Unbekannte in den Tresorraum einer Bank in Gelsenkirchen gebohrt und mehr als 3000 Schließfächer geknackt.
3: Zwei betroffene Kunden wollen Schadenersatz. Sie sagen, dass die Sparkasse nicht genug gesichert war. Die Bank weist das zurück. Beide Seiten konnten sich heute nicht auf einen Vergleich einigen, also den Streit ohne Urteil beenden.
2: Das Landgericht Essen will in gut einem Monat sagen, wie es weitergeht. Es hat aber schon durchblicken lassen, dass es ein eigenes Gutachten von Fachleuten in Auftrag geben könnte. Das könnte dann klären, ob die Sparkasse Gelsenkirchen ausreichend gesichert war.
3: Dass es einen neuen Termin gibt und das Gericht ein neues Gutachten in Auftrag geben will, ist für den Anwalt der Kläger ein gutes Zeichen. Er vertritt noch 650 weitere Opfer des Einbruchs in Gelsenkirchen.
2: Zum ersten Mal seit 10 Jahren ist weltweit die Zahl der Menschen gesunken, die vor Gewalt aus ihrer Heimat geflohen sind. Laut dem Flüchtlingshilfswerk UNHCR waren es letztes Jahr 118 Millionen.
3: Gleichzeitig sind auch so viele Menschen wie lange nicht mehr in ihre Heimat zurückgekehrt. Allerdings wurden viele davon abgeschoben.
2: Damit hatte Schweden für Aufregung gesorgt. Die Regierung wollte das Strafrecht ändern, um schon 13-Jährige ins Gefängnis stecken zu können. Jetzt soll 14 die Grenze sein, wie bei uns. Schwedens Regierung sagt, dass die alten Pläne nicht genug Zustimmung hatten.
3: In Schweden werden Jüngere zum Teil gezielt für schwere Straftaten engagiert von kriminellen Banden. Egal ob von Influencern oder Normalos, zuletzt gibt's immer wieder Meldungen zur Nosferatu-Spinne und wo die sich überall ausbreitet.
2: Dem NABU soll man dazu auch Bilder schicken. In NRW gibt's die Spinne laut Fachleuten vor allem im Rheinland. Die Spinne ist zwar giftig, aber mit einem Wespenstich vergleichbar.
3: In Mexico City vor dem Stadion ist schon seit Stunden Ausnahmezustand. Lange vor dem Anpfiff der Fußball-WM der Männer gab es Schlangen am Einlass. Straßen rund ums Stadion sind für Autos gesperrt und viel Polizei ist da.
2: Um 21 Uhr unserer Zeit geht's los mit dem Eröffnungsspiel Mexiko gegen Südafrika. Könnt ihr im ZDF gucken.
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2: Den Abend über ziehen von den Niederlanden her dicke Wolken rein. Es kann auch länger regnen, das Ganze bei 10 bis 17 Grad.
3: Morgen bleibt es grau und regnerisch, zumindest zwischendurch. Dazu in Bochum und Dortmund 18 Grad, in Dorsten und Langfeld nicht mehr als 19 und in Zülpich 20. Am Wochenende lockert es auch mal auf und es gibt Chancen auf Sonne.
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2: Hier steht ihr gerade noch am längsten auf der A3 Frankfurt Richtung Oberhausen. Zwischen Königsforst und Leverkusen Zentrum mehr als 10 Kilometer Stau. Da solltet ihr ungefähr eine Stunde extra einplanen. A4 Aachen Richtung Köln zwischen Frechennord und Köln-Klettenberg mehr als eine Dreiviertelstunde plus 6 Kilometer Stau wegen Bergungsarbeiten. Dann A4 von Olpe nach Aachen zwischen Kreuzköln-Ost und Köln-Klettenberg Viertelstunde extra 8 Kilometer stockend. A43 Wuppertal Richtung Recklinghausen zwischen Bochum-Witten und Kreuzherne 6 Kilometer stockend macht 10 Minuten extra und zum Schluss noch A61 Koblenz Richtung Mönchengladbach zwischen Swisttal und Kreuz-Biesheim. Viertelstunde extra 7 Kilometer stockend.
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4: Tag, hallo, schönen guten Donnerstagabend, schönen Feierabend euch allen. Also ich hoffe, dass ihr Feierabend habt. Für mich geht's ja jetzt in diese Sendung erst rein und ich warne euch schon mal vor, ich sollte jetzt eigentlich auch Feierabend haben. Ich bin ordentlich verschallert heute. Ich habe zum Beispiel gerade der Kollegin Madeleine Sabel sagen wollen, dass ich mir eine leckere Buttermilch gekauft habe und die hier mit in die Sendung reingebracht habe als Proviant. Aus meinem Mund kam aber, dass ich mir eine leckere Muttermilch gekauft habe.

0: Ihr hört eins live, es ist 18.11 Uhr am Donnerstagabend und ich habe jetzt hier jemanden am Telefon. Gerade, wie viel Uhr ist es bei dir, Alex, wo du gerade bist?
1: Wir haben jetzt hier 10.11 Uhr und ja. Ich bin live aus Mexiko auf dem Weg zum Fanfest, mitten in der Schlange. Und ich wundere, dass ich überhaupt Internet habe. Und genau, es ist ein bisschen chaotisch. Es war eine Schlange, dann haben die Leute gestürmt und ich versuche jetzt hier reinzukommen. Ja. Mal schauen, ob ich schaffe, aber es sind Menschenmassen hier.
0: Und du wunderst dich, dass du überhaupt Netz hast, weil so viele Leute da sind. Alle wollen jetzt natürlich wegen der Fußball-WM ins Aztekenstadion. Oder wohin bist du jetzt gerade unterwegs?
1: Ich bin auf dem Weg zum Fanfest. Genau, ich habe natürlich kein Ticket fürs Spiel, ich bin viel zu teuer.
0: Ja.
1: Aber ich bin hier mit den Mexikanern gerade auf dem Weg zum Fanfest am Zocolo. Und genau, dementsprechend ist hier einiges los.
0: Ja.
1: Und genau.
0: Und du bist jetzt nur für die WM oder sowieso in Mexiko? Wie hat es dich jetzt dahin verschlagen?
1: Also meine Frau kommt aus Mexiko und ich wollte unbedingt zur WM.
0: Ja.
1: Und genau, aus dem Grund bin ich jetzt hier für 5 Wochen und berichte ein bisschen auf Instagram und TikTok über die WM in Mexiko.
0: Okay, also du bist gerade noch auf dem Weg zu diesem Fanfest, was wahrscheinlich irgendwie so einem deutschen Public Viewing entspricht.
1: Ihr hört es gerade, genau. Ich bin mitten in der Schlange und die Leute versuchen jetzt hier irgendwo reinzurennen, ja.
0: Ja, und ich habe auch gehört, dass du mit einem großen Fußballpromi zusammen im Flugzeug gesessen hast. Du verrätst noch nicht, wer es war. Das machen wir nach 2 Songs, da reden wir nämlich weiter. Und vielleicht hast du bis dahin einigermaßen ruhiges Plätzchen dir schon gesucht und bist dann nicht mehr auf dem Weg, sondern bist schon richtig da auf dem Fest und kannst die Stimmung da nochmal einfangen. Es ist für mich, als wäre ich fast da. Ich fühle mich auch gerade so. Es ist so laut, dass ich mich fühle, als wäre ich fast da. Bis gleich, Alex. Ciao.
1: Bis gleich, ciao, ciao.

0: Apache 207 und Udo Lindenberg, Komet in 1 live. Es ist gleich 20 nach 6 am Donnerstagabend und um 21 Uhr unserer Zeit und 13 Uhr Ortszeit ist Anpfiff. Gastgeber Mexiko gegen Südafrika. Start der Eröffnungsfeier ist unsere Ortszeit 19.30 Uhr. Es geht natürlich um die Fußball-WM und ich habe jetzt immer noch Alex am Telefon. Alex ist vor Ort in Mexiko. 5 Wochen ist er da und sag mal, du bist ja mit jemandem im Flugzeug gewesen, auf dem Weg nach Mexiko, der da jetzt auch eine Rolle spielt, sagen wir mal.
1: Genau, den one and only Thomas Müller.
0: Mit dem saßt du im Flugzeug? Fliegt der einfach normal so Economy-Klasse oder bist du im Privatjet mitgeflogen?
1: Privatjet leider nicht, sonst wäre ich jetzt im Stadion.
0: Ja.
1: Ich denke mal, ich war in der ersten Klasse, aber ich bin ganz in den Flieger gestiegen,
0: ja.
1: Ausgestiegen bin. Also ich habe dann die Leute vom Magenta zuvor gesehen.
0: Ja.
1: Und dann stand auf einmal genau vor mir vor der Passkontrolle Thomas Müller.
0: Okay.
1: Genau vor mir vor der Passkontrolle. Und genau,
0: hast du ein Selfie gemacht? Hast gemacht, ja, okay.
1: Selfie und Video, genau. Selfie und Video ist ein absoluter sympathischer Typ.
0: Ja.
1: Bodenständig, auch wenn ich kein Bayern-Fan bin. und dann.
0: Ich habe schon gehört, du bist Schalke-Fan, ne?
1: Ich bin Nürnberg-Fan und da besteht ja die Fanfreundschaft mit Schalke.
0: Ja, okay.
1: Genau, aus dem Grund.
0: Aha.
1: Und im Ankunftsbereich schon haufenweise von Mexiko-Fans auf Thomas Müller gewartet.
0: Ja.
1: Oder halt, da gibt's einen Bayern-Fanclub. Und genau, die haben alle auf ihn gewartet und er hat dann noch Fotos gemacht. Und genau, das war der erste Eindruck sozusagen von der WM hier in Mexiko.
0: Ja, da bin ich nochmal gespannt, welche Fotos heute so zustande kommen, mit welchen Leuten, die man vielleicht auch kennt, wenn du da beim Fanfest jetzt rumturnst. Bist du jetzt vor Ort angekommen? Du warst ja gerade auf dem Weg dahin. Jetzt ist ein bisschen ruhiger bei dir, ne?
1: Genau, ist ein bisschen chaotisch. Also die haben jetzt alle Eingänge erstmal geschlossen. Ich versuche jetzt bei einem anderen Eingang reinzukommen.
0: Ja.
1: Aber ich kann es wirklich nicht sagen, ob ich schaffe. Ja. Ansonsten werde ich hier irgendwo im Café oder in der Bar anschauen.
0: Ja.
1: Also ein bisschen schwer reinzukommen. War ein bisschen nett.
0: Aber
1: seht ihr dann alles auf meinen Insta, auf Videos.
0: Ja.
1: Genau, wo ihr angerufen habt. Genau, sind alle gerannt und haben die. Es gibt nur einen ganz kleinen Eingang, ja.
0: Ah, und dann habe ich dich praktisch durch meinen Anruf gerade davon abgehalten, da rechtzeitig reinzukommen. Nicht, dass du dann, Alex, im wahrsten Sinne des Wortes im Regen stehen bleiben musst, weil es ist doch auch so scheiß Wetter angesagt für vor Ort, oder?
1: Es ist Sonnenschein gerade. Gerade ist Sonnenschein, ja. Also Wetter ist super.
0: Ja.
1: So über 20 Grad.
0: Ja.
1: Genau, es scheint die Sonne.
0: Sieht jetzt für dich nicht so aus, als könnte es da irgendwie noch schlechtes Wetter geben. Höchstens hier und da wahrscheinlich auch mal schlechte Stimmung. Es gibt ja auch Fanproteste oder das Gegenteil von Fans sind das ja eigentlich. Also es gibt ja richtige Proteste, ne?
1: Es gibt kleine Proteste, aber das ist halt normal. Ja, es ist Lateinamerika. Also die Leute gehen halt auf die Straße, um ihre Probleme zu zeigen.
0: Ja.
1: Und genau, also die haben halt vor dem Fanfest alles blockiert. Also der Lehrerprotest, da war ich jetzt auch gerade, wo du mich angerufen hast. Und die verkaufen aber auch Sachen, also gefakte Trikots. Ist ein fetter Markt hier, aber das ist in Mexiko vollkommen normal. Also die Leute stehen ja für ihre Rechte. Es gibt auch ein paar Demonstrationen, aber bis jetzt hier alles friedlich.
0: Dann hoffe ich, dass du heute einen schönen Platz bekommst, um das Spiel dann auch zu gucken. Und zwar in der entsprechenden Atmosphäre vor Ort in Mexiko-Stadt. Ich wünsche dir einen schönen Abend, hätte ich jetzt fast gesagt. Für dich ist es ja ein Mittag. Und uns einen schönen Abend wünsche ich.
1: Wünsche ich dir auch, ja. Ciao, ciao.
0: Danke dir, Alex. Ciao.
1: Ciao.
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3: Um 7 geht's los mit der 3 Frankfurt Richtung Oberhausen zwischen Königsforst und Leverkusen Zentrum. Etwa eine Stunde sitzt ihr da fest. 10 Kilometer Stau nach einem Unfall. Die 4 von 8 nach Köln zwischen Frechen Nord und Köln-Plettenberg. Halbe Stunde länger, 4 Kilometer Stau wegen Bergungsarbeiten. Dann die 4 Olpe Richtung Aachen zwischen Kreuz Köln Ost und Kreuz Köln Süd. 4 Kilometer Stau, das macht auch eine Viertelstunde mehr. Dann die 52 von Düsseldorf nach Essen zwischen Essen Süd und Dreieck Essen Ost. 10 Minuten extra, 2 Kilometer Stau. Die 61 Koblenz Richtung Mönchengladbach zwischen Miel und Kreuz-Bliesheim 20 Minuten extra, 7 Kilometer stockend. Und noch die 562 Abzweig Bonn-Süd-Bonn-Rheinaue Richtung Bonn-Ost zwischen Bonn-Bad Godesberg und Kreuz-Bonn-Ost 10 Minuten plus, 2 Kilometer Stau.
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4: Tag, hallo, schönen guten Donnerstag, Feierabend. Ja, und was machen wir jetzt? Ah ja.
0: Jetzt. Für den Sektor. Alex Warren. Eure

Nea, some say im Felix Jehn Remix und jetzt als nächstes hier in der Playlist ein Track, der ja, einer der EM-Songs 2024 war. Gerade haben wir so viel über WM schon geredet, ist ja heute Abend, ne? Und EM 2024 war das hier ein großer Hit, wiederum basierend auf einem Track, der zur WM 2006 sehr groß war. Zeit, dass sich was dreht von Herbert Grönemeyer, war 2006 eine Riesennummer, 2024 dann nochmal aufgemöbelt von Soho Bani und jetzt wollen wir ihn auch endlich alle hören. Gibt ihn jetzt für euch hier.

0: Ich möchte euch jetzt hier als nächstes Ben vorstellen. Ben ist 23 Jahre alt, kommt aus Bünde und wohnt aber mittlerweile in London, um da seiner Leidenschaft nachzugehen, dem Tätowieren nämlich. Er ist zum Kunststudium nach London hingezogen und tätowiert seitdem dort, aber auch noch in seiner Heimat. Und diese ganze Leidenschaft erzählt er jetzt mal selbst.
1: Ich habe das ausprobiert und dachte, ich schau mal, ob das funktioniert, wie gut ich das kann. Und dann hat sich das so hinentwickelt, dass ich jetzt sowohl in London als auch in Bielefeld einen vernünftigen Kundenstamm habe, die auf mich warten und dann alle paar Monate zurückkommen. Das ist ein großes Privileg. Also ich mache Feinlein und Mikrorealismus nennt man das. Das heißt, das sind dünne Linien mit einer ganz dünnen Nadel und kleine realistische Tätowierungen, die praktisch aussehen wie ein Foto im Idealfall. So richtig nachdenken tue ich dabei gar nicht. Das ist einfach wie ein Flow-State. Ich mochte schon immer gerne zeichnen, war damals in einer privaten Kunstschule in Löhne und könnte mir nicht vorstellen, irgendwas anderes zu machen. Gerade so einen Job zu haben, da bin ich natürlich mega happy, dass das alles geklappt hat.

0: Es ist kurz vor sieben, ihr hört eins live am Donnerstagabend, als hier vor nicht allzu langer Zeit die Kolleginnen Blase und Pegel als Morningshow-Team an den Start gegangen sind. Da habe ich mich sehr gefreut, da habe ich auch direkt gesagt, ich gründe einen Fanclub, wenn die beiden zusammen im Radio zu hören sind, weil ich die hier hinter den Kulissen, das kann ich euch ja jetzt auch mal verraten, weil ich die da ja auch so lustig und überhaupt als Menschen so gut finde. Und entsprechend bin ich dann natürlich auch jeden Tag gespannt, was haben sie heute wieder so zu erzählen. Ich weiß vor allen Dingen, morgen werden sie was zu erzählen haben, weil ja nämlich die Jule, die ist ja nach London geflogen, habt ihr vielleicht auch gerade schon hier gehört, die ist nach London geflogen, um Olivia Rodrigo zu interviewen. So richtig so ein Vier-Augen-Gespräch hat sie da bekommen, so eine kleine Privataudienz bei der Queen Olivia Rodrigo, um über das neue Album zu sprechen, das ja morgen eben kommt. Und anlässlich dieses Veröffentlichungstermins kümmern sich die beiden dann auch in der Morning Show darüber zu sprechen auch. Aber wir sprechen gleich auch noch hier über Olivia Rodrigo in der nächsten Stunde in 1 Live. Allerdings nicht über das neue Album, sondern über etwas anderes. Sagen wir mal Amoröses. Womit Olivia Rodrigo jetzt rund um ihr Album-Release noch so ein bisschen Schlagzeilen gemacht hat. Achso, ich sag vielleicht nochmal, falls ihr das irgendwie schon mal in der App eures Vertrauens vormerken wollt, wie das Album heißt, das morgen erscheint. You seem pretty sad for a girl so in love. Das ist doch mal ein schöner, schnittiger Titel für so ein neues Album, oder?
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0: 19 Uhr ist es, ich bin Katharina Niesen. Mal schnell über Google was suchen, da gibt es ja oft zuerst eine Übersicht mit KI-Antworten und da ist nicht immer alles richtig. Das Motto von Google, Nutzerinnen und Nutzer sollen es selbst prüfen. Ein deutsches Gericht sagt jetzt, das reicht nicht. Google muss unmittelbar für Aussagen seiner KI-Übersicht haften. Mehr von Sarah Batkowski.
1: Im konkreten Fall hatte die KI zwei Verlage fälschlicherweise mit Betrugsmaschen und unseriösen Geschäftspraktiken in Verbindung gebracht. Laut Gericht hat die KI dabei Informationen über tatsächlich dubiose Unternehmen mit denen der zwei Verlage vermischt. Dabei wurden Zusammenhänge hergestellt, die in keiner der verlinkten Quellen enthalten waren. Laut dem Landgericht München sind die KI-Übersichten eigenständige Inhalte und keine bloßen Suchergebnisse, denn die KI fasse Ergebnisse in eigenen Worten zusammen und werte sie aus.
0: Das Urteil könnte auch auf andere Fälle Auswirkungen haben. Google hat noch nichts dazu gesagt. In Großbritannien steht Regierungschef Starmer unter Druck. Heute ist sein Verteidigungsminister zurückgetreten. Er findet, dass die Regierung nicht genug Geld ins britische Militär steckt. Für Starmer ist es schon der dritte Abgang in seinem Regierungsteam innerhalb von einem Monat. In mehreren NRW-Städten soll morgen gestreikt werden, unter anderem in Läden wie Primark, H&M und Zara. Die Gewerkschaft Verdi sagt, die Arbeitgeber bewegen sich zu wenig im Tarifkonflikt. Rund 700.000 Leute arbeiten im NRW-Einzelhandel. Verdi fordert für sie mindestens 225 Euro mehr im Monat. Den Arbeitgebern geht das zu weit. Sie finden Streik den falschen Weg. Die Uni Bielefeld will mehr darüber wissen, wie krass man bei der Fußball-WM der Männer, die gleich losgeht, mitfiebert und ob es Unterschiede bei den Fans der verschiedenen Nationalmannschaften gibt. Die Forschenden werten dafür die Pulsdaten über Smartwatches aus und suchen noch Leute. Wer dabei sein will, kann sich über die Uni-Homepage noch melden.
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0: Teilweise ziehen Schauer durch, die werden im Laufe des Abends mehr und nachts regnet es auch mal länger am Stück. Dazu sind noch zwischen 10 und 17 Grad drin. Morgen gibt es keine großen Änderungen. Dazu in Detmold und Arnsberg 18 Grad, in Ratingen und Castrop-Rauxel 19 und in Brühl nicht mehr als 20. Samstag ist später mehr Sonne drin, Sonntag wird es ganz ähnlich.
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0: Da geht's los auf der 1 Münster Richtung Osnabrück zwischen Münster Nord und Flughafen Münster-Osnabrück. 20 Minuten plus 7 Kilometer Stau. Die 1 Köln Richtung Euskirchen zwischen Hürth und Erftstadt. Viertelstunde plus 4 Kilometer Stau. Die 3 von Frankfurt nach Oberhausen zwischen Königsforst und Köln-Mühlheim. 10 Minuten extra 3 Kilometer Stau. Da laufen Bergungsarbeiten. Dann die 4 Aachen Richtung Köln zwischen Frechen Nord und Köln-Glettenberg. Halbe Stunde extra 5 Kilometer Stau. Auch da Bergungsarbeiten. Und dann noch die 61 Mönchengladbach Richtung Koblenz. Hier ist zwischen Dreieckbad 9a und Dreieck-Sinzig nach einem Unfall gerade gesperrt. 7 Kilometer Stau ab Kreuz Meckenheim.
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3: Tag, hallo, schönen guten Abend, schönen guten Donnerstag, Feierabend und viel Spaß jetzt mit Oliver Heldens, Lady hier mit Journal.

Ich habe hier gerade mit Alex gesprochen, der ja vor Ort ist in Mexiko wegen der WM. Der guckt sich das da heute an, zwar nicht im Stadion, aber der ist bei so einer Fanfeier dabei. Und da muss man jetzt hoffen, dass es da nicht regnet, weil da ist ja Regenwahrscheinlichkeit angesagt. Und auch hier bei uns in Deutschland ist für den gesamten Sommer ein sehr großer Google-Trend, das kann man ja nachgucken, Wetterprognose Sommer 2026. Also alle haben Schiss vor Regen, ob das jetzt heute an so einem WM-Tag ist oder generell den gesamten Sommer über, ob das in Deutschland oder in Mexiko ist. Und dann haben wir hier heute im 1 Livehaus mal drüber gesprochen, was heißt das denn eigentlich, wenn bei uns in der Wetter-App da diese Regenwahrscheinlichkeit auftaucht? Was ist denn da jetzt eigentlich, kann das wirklich wahr sein? Weil oft ist es das ja irgendwie nicht. Also man merkt, das passiert da gar nicht, was da steht. Also, dass das wirklich 100% wahrscheinlich ist, dass es an diesem Tag regnet, wenn das da steht, kann das so sein? Und dann habe ich gesagt, ich weiß das, glaube ich. Also ich habe das schon mal nachgeguckt, weil das ist ja nicht die Regenwahrscheinlichkeit, die wirklich an dem Tag stattfindet, sondern wie oft es bei einer vergleichbaren Wetterlage in der Vergangenheit geregnet hat. Da konnte ich mit so Nerdwissen dann auftrumpfen. Und dann haben das alle nochmal nachgeguckt und stimmt. Machen wir es also konkret. Wenn die Niederschlagswahrscheinlichkeit bei 40% liegt, dann hat es in der Vergangenheit in 4 von 10 Fällen geregnet. Das heißt nicht, dass es 40% Regenwahrscheinlichkeit gibt. Es ist einfach ein historischer, errechneter Wert. Aber die Regenwahrscheinlichkeit sagt andersrum auch nichts über die Stärke oder die Länge des Regens aus. Also es kann sein, dass es nur einmal regnet, dafür dann aber die ganze Zeit. Ja, muss man erstmal durchblicken. Durch den Regenschleier.

0: Instruction in 1 Live. Es ist 19.17 Uhr gleich. Habt ihr euch eigentlich schon mal vorgestellt, so vielleicht auch damals neu in eurem Jugendzimmer, dass ihr mit eurem Star Crush irgendwie in so eine Situation kommt, wo es dann plötzlich körperlich wird? Habt ihr euch da so reingeträumt? Vielleicht, keine Ahnung, im Kino so, dass man da diesen Gantrick macht, dieses und dabei den Arm so ausstreckt und dann landet der Arm plötzlich um den Star halt. Oder dass ihr zusammen auf einer Achterbahn fahrt und dann ist es halt so viel Action, dass ihr plötzlich Händchen halten müsst vor Angst. Nee, hattet ihr alles nicht die Vorstellung? Okay. Tja, also Olivia Rodrigo hatte die jedenfalls schon. Die hat das jetzt auch in einem Interview erzählt, dass sie Harry Styles Fan ist.
1: I loved Harry, as I do now.
0: Ja, sie hat ihn als Kind geliebt und liebt ihn immer noch. Und darum hat sie als Teenie auch Fanfiction geschrieben, hat sich also so Love Stories mit Harry vorgestellt und als Geschichten geschrieben. Und da kam so eine Achterbahn-Szene wirklich vor.
1: Harry holds your hand on the roller coaster and tells you it's gonna be, it's so bad.
0: Und wie weit das dann noch gegangen ist, das will sie nicht verraten. Mehr will sie aus diesen Fanfictions nicht verraten, ist ihr zu peinlich.
1: I can't go into detail on the fanfic because it's so embarrassing. It wasn't like creepy.
0: Ja, aber sie sagt, es war keine Story, die irgendwann creepy geworden ist. Also alles wohl ganz jugendfrei. Olivia Rodrigo bringt ja morgen ihr neues Album raus. You Seem Pretty Sad for a Girl So in Love, habe ich gerade schon gesagt. Das ist ja mal ein eleganter, kurzer Titel für so ein neues Album. Ich bin sehr gespannt, ob es da auch irgendwie dann um Harry Styles und um Achterbahnen gehen wird, um Fanfictions vielleicht auch, was sie dann alles auch damit gemeint haben könnte. Wir hören morgen früh natürlich hier in 1 Live in dieses neue Album rein. Die Kolleginnen Jule Blase und Selina Pegel machen das gemeinsam. Jule Blase war ja sogar bei Olivia Rodrigo, ist nach London geflogen und hat sie vor Ort interviewt und die heißesten, spicysten Details mitgebracht. Alles morgen hier in 1 Live.

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3: Um gleich 7:30 geht's los mit der 1 Euskirchen Richtung Köln zwischen Frechen und Kreuzkölln Nord. 10 Minuten dauert's länger, 5 Kilometer stocken. Nochmal die 1, jetzt Münster Richtung Osnabrück. Zwischen Münster Nord und Flughafen Münster-Osnabrück 20 Minuten plus, 5 Kilometer Stau. Genauso wie auf nochmal der 1, Köln Richtung Euskirchen zwischen Hürth und Erftstadt. Dann sind wir auf der 3 von Köln nach Oberhausen zwischen Köln-Mülheim und Dreieck-Langenfeld. 10 Minuten extra einplanen, 6 Kilometer stockend. Die 4 von Aachen nach Köln zwischen Frechen Nord und Köln-Klettenberg. Da dauert's eine halbe Stunde länger. 5 Kilometer Stau wegen Bergungsarbeiten. Die 45 Dortmund Richtung Hagen, Zwischenkreuz Dortmund-Witten und Westhofener Kreuz, 3 Kilometer Stau, das macht 10 Minuten mehr. Und noch die 61 Mönchengladbach Richtung Koblenz, zwischen Meckenheim und Dreieck-Sinzig, 7 Kilometer Stau, das macht eine Dreiviertelstunde mehr. Nach einem Unfall ist da nur eine Spur frei.
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4: Tag, hallo, schönen guten Donnerstagabend. Es ist der Abend, an dem, was war nochmal, Tilman Kölner,
5: ja, du schon hier bist? Die WM wird eröffnet gerade. Ich wusste es auch nicht, ich habe es mir sagen lassen, jetzt habe ich mal einen Fernseher angemacht. Und man weiß ja, dass Fußball im Fernsehen ist, wenn man den Ton nicht anhat, aber man sieht Leute mit zu kurzen Hosen und weißen Sneakern und so ganz viele Knöchel sieht man so.
4: Ganz wichtig.
5: Das haben immer diese ehemaligen Profifußballer, die haben immer keine Socken an und so.
4: Weiße Turnschuhe, aber blitzsauber und alle so Navy-Oberteile an.
5: Auf Kramer sehe ich.
4: Keine Ahnung, wer das ist.
5: Ja, okay.
4: Wer ist denn der rechts? Den kenne ich auch nicht. Aber es ist schön, wie wir direkt auf Klamotten gehen, wie das hier gar nicht mit Fußball zu tun hat, weil wir beide, wir sagen es jetzt mal ganz offen, wir gucken jetzt hier heute so den restlichen Abend auf die WM, aber haben keine Ahnung von Fußball.
5: Ja, ihr könnt euch gerne reinmelden nach 20 Uhr, wenn Fritz raus ist. Ja. Ich hätte da gerne mehr Expertise, weil ich habe Philipp Kressmann auch noch im Studio, der hat auch keine Ahnung.
4: Ja.
5: Aber wir gucken uns die Eröffnungsfeier für euch an und wenn es da was Auffälliges zu berichten gibt und ihr das nicht sehen könnt, dann erfahrt ihr es.
4: Ich finde das gut, dass du dir von unseren Hörerinnen und Hörern die Texte schreiben lassen möchtest, die Fußballtexte.
5: Besser als vom KI.
4: Ja, das stimmt natürlich.

0: Ich bin ja gar nicht in WM-Stimmung, wir hatten es gerade davon, aber dann sagt meine innere Stimme:
1: Mach dir nichts vor, du Fantröte. Das hältst du so lange durch wie eine Mücke das Blutplasma-Detox. Sobald ein Tor fällt, holst du doch als erstes dein Mario-Gomez-Trikot aus dem Flohmarktkarton. Und beim ersten Foul schreist du rum, als hätte man deine Mutter im Gartencenter in die Rollrasenballen geschubst. Und schon nächste Woche ziehst du das Montagsmeeting mit deinem Kollegen-Tippspiel in die Länge. Darauf einen Mexikaner.

0: So, jetzt hat einer mittlerweile dunkelgrüne Sneaker an. Das können wir vielleicht sagen.
1: Ja, das stimmt. Aber sonst sind die anderen immer noch sehr weiß und die Knöchel immer noch sehr frei.
0: Ja.
1: So richtig viel haben wir noch nicht mitbekommen von dieser Eröffnungs...
0: Ist im Fernsehen.
1: Wir gucken ja noch keine jetzt hier Zeremonie.
0: Für alle, die gerade eingeschaltet haben, wir, während wir Radio machen, gucken wir Fernsehen. Die Eröffnungsfeier. Ist es ja noch gar nicht. Die sitzen da alle auf so einem Wetten-Dass-Sofa und haben weiße Sneaker an und reden miteinander und es passiert gar nichts. Ist das jetzt Fußball oder was? Ich habe ja keine Ahnung.
1: Ich habe mich ja heute den ganzen Tag mit der Musik beschäftigt, auch Fritz.
0: Ja.
1: Und das ist ja auch...
0: Guck mal, du wirst jetzt hier inhaltlich, das finde ich gut. Ich hatte heute hier schon Zeit, dass sich was dreht in der Sendung.
1: Das ist ja noch das Beste, was man da rausholen kann aus dem Thema WM-Musik.
0: Ja.
1: Also dieses Jahr ist ja wirklich absurd. Es gibt ein WM-Album.
0: Echt?
1: Ja, wirklich ein Album, was voll ist mit Songs, die alle relativ gleich klingen, ehrlicherweise.
0: Ja.
1: Alle viel Ole Ole, viel so Chöre, so Leute und gute Laune.
0: Und jeden Einzelnen singt Shakira.
1: Ungefähr.
0: Ja.
1: Die ist auf jeden Fall dabei. Von der ist ja der offizielle WM-Song.
0: Genau. Die tritt doch auch noch auf gleich.
1: Man blickt ja auch gar nicht mehr durch. Von wem sind jetzt die ganzen WM-Songs? Jetzt kam vorhin noch David Guetta, hat irgendwie noch einen rausgebracht.
0: Ja, der will natürlich auch noch das tote Pferd reiten. Das möchte er natürlich auch noch.
1: Das werdet ihr natürlich dann auch bei uns hören. Wir sind in der Musiksendung nach 20 Uhr, Fritz, ne? Falls du noch nicht reingehört hast.
0: Wie heißt die nochmal? Plan
1: B.
0: Genau.
1: Plan B.
0: Richtig, ja.
1: Ja. Die Musik so abseits des Mainstreams und da werden wir uns mit dem Thema
0: WM-Musik
1: auch nochmal beschäftigen aus einem anderen Blickwinkel. Ja.
0: Sehr schön. Dann werde ich natürlich wie immer einschalten bei eurer Sendung.
1: Und ich bin ja gespannt, ob das hier noch irgendwie sowas wie eine Zeremonie wird. Ja,
0: ist gerade Werbung für Madrid.
1: Shakira tritt noch auf. Ich bin gespannt.
0: Ja, ich bin auch sehr gespannt. In der Zwischenzeit machen wir wieder ein bisschen Mucke hier.
1: Du hast das nochmal in Mexiko, ne?
0: In Mexiko.
1: USA.

0: So, jetzt ist das da in vollem Gange mit der Eröffnungsfeier.
1: Ein riesiger WM-Pokal in der Mitte des Stadions.
0: Komm, ich hol uns mal hier den Sound ran. Shakira tritt gerade auf.
1: Mit Burna Boy. Da ist er ja, der Song, Die Die.
0: Ja, der WM-Song 2026. Das, was ihr jetzt gerade hört, passiert da live in Mexiko im Aztekenstadion. Und ihr müsstet jetzt gerade Tilman Kölner sehen, wie er auf den Fernseher glotzt. Wirklich gebannt von dieser Performance, muss man sagen. Oder was passiert da gerade bei dir?
1: Ich muss sagen, ich war kurz gebannt von den Kommentatoren, die eben einfach, glaube ich, erstmal kurz nicht wussten, wer J Balvin ist, als er aufgetreten ist.
0: Ja.
1: Aber der ist auf jeden Fall auch schon aufgetreten da.
0: Hoffentlich wissen sie jetzt, wer Shakira ist, aber immerhin lassen
1: sie
0: singen.
1: Haben sie gesagt.
0: Ja, sie lassen sie auch singen, das finde ich gut. Aber das Stadion, das ist ja auch riesig, muss man mal sagen.
1: Das ist ja das eins der größten der Welt, glaube ich, ne?
0: Ja.
1: Das
0: Aztekenstadion. Eine Wahnsinnskulisse, das muss selbst ich, also ich habe keine Ahnung von Fußballstadien, auch keine Ahnung von Fußball, aber dass das ein großes Stadion ist, das sehe ich auch.
1: Aber das ist jetzt für uns auf jeden Fall auch so der interessanteste Part, diese musikalische
0: Entertainment. Ja, sage ich dir, wie es ist, wenn gleich Fußball gespielt wird, da liege ich dann schon im Bett und
1: du hast ja auch Feierabend.
0: Fress Chips, genau. Ich habe jetzt Feierabend. Ich gehe jetzt nach Hause und überlasse das Feld. Das Fußballfeld jetzt hier Tilman Kölner und gleich auch Philipp Kressmann mit 1 Live Plan B. Wir hören uns hier im nächsten Monat wieder. Bis dahin und einen schönen Fußballabend für all diejenigen, die ihn sich machen wollen.
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1: 20 Uhr, ich bin Katharina Niesen und natürlich geht's los mit Fußball. In Mexico City läuft die Eröffnungsfeier für die Weltmeisterschaft der Männer. Unser Reporter Holger Dahl ist da und hat eben das hier gesagt.
2: Das ist so ein Fußballstadion, wo man eigentlich als Fan unbedingt mal gewesen sein möchte. Jetzt bin ich gleich da und darf das Spiel gleich fürs Radio übertragen und auch die Eröffnungsfeier. Wir wissen alle, schwierige politische Bedingungen bei dieser Weltmeisterschaft, schwierige Rahmenbedingungen, aber hier spüre ich gerade ganz viel Vorfreude.
1: Wenn die Eröffnungsfeier durch ist, in einer Stunde wird das erste Spiel angepfiffen zwischen Mexiko und Südafrika, läuft im ZDF. Rund um die WM geht es ja seit Wochen schon darum, dass die USA Fans aus bestimmten Ländern nicht einreisen lassen könnten. Offenbar ist das auch beim deutschen Vorrundengegner Elfenbeinküste so. Die Fanvereinigung sagt, dass nur ein paar Funktionäre einreisen dürfen. Für die Fans gab es keine Visa. Sie haben deshalb ihre Reisen zur WM in den USA abgesagt. US-Präsident Trump hat schwere Angriffe auf den Iran abgesagt. Die hatte er vorher für heute Abend angekündigt. Auf seiner Plattform Truth Social schreibt er, dass es Gespräche mit der höchsten Ebene der iranischen Führung gäbe. Den Sparkasseneinbruch in Gelsenkirchen sollen sich jetzt wohl Gutachter genauer angucken. Vor einem Gericht in Essen sind heute die ersten Prozesse gegen die Bank losgegangen. Zwei Kunden werfen ihr vor, dass die geknackten Schließfächer nicht genug gesichert waren. Die Sparkasse sagt, stimmt nicht. Deshalb will das Gericht offenbar ein unabhängiges Gutachten dazu. Und dann geht's noch um die KI-Absätze, die man beim Googlen oben als erstes kriegt. Wenn was falsch ist bei dem, was die KI so zusammengeschrieben hat, ist Google verantwortlich. Das Landgericht München sagt, der Text ist nicht eine Suchmaschinenvorschau von der jeweiligen Webseite, sondern ein eigenständiger Beitrag.
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1: Über Nacht regnet es oft bei 7 bis 14 Grad. Morgen könnt ihr euch auch auf den meist grauen Tag einstellen mit Schauern zwischendurch. Bei in Bad Münstereifel und Gummersbach bis 17 Grad, in Siegen 18 und in Münster und Coesfeld bis 19. Am Wochenende wird es trockener und auch mal sonnig bei höchstens 22 Grad.
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1: Da geht's los auf der 1 Münster Richtung Osnabrück zwischen Münster Nord und Flughafen Münster Osnabrück. 20 Minuten kommen da oben drauf, 6 Kilometer Stau. Die 1 Köln Richtung Euskirchen zwischen Hürth und Erftstadt, 3 Kilometer Stau, das macht 10 Minuten mehr. Genauso wie auf der 2 Dortmund Richtung Hannover zwischen Lünen Süd und Kamen-Berghaben nach einem Unfall. Dann die 4 Aachen Richtung Köln zwischen Frechen Nord und Köln-Klettenberg, 5 Kilometer Stau wegen Bergungsarbeiten, immer noch eine halbe Stunde mehr. Dann die 61 als letztes, Mönchengladbach Richtung Koblenz zwischen Meckenheim und Dreieck-Sinn. 6 Kilometer Stau, da ist es auch eine halbe Stunde mehr.
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3: Hallo zusammen, wir sind Tilman Kölner und Philipp Kressmann. Wir sind nicht die geborene Fußballkompetenz, muss man ehrlicherweise dazu sagen. Aber wir haben das für euch im Blick, vor allem die Eröffnungsfeier fassen wir für euch gleich nochmal zusammen, wenn ihr sie verpasst habt. Ansonsten ist es ja überhaupt kein Public Viewing draußen Wetter, deswegen kann man das ja in Ruhe irgendwo drin glotzen. Für alle, die keinen Bock haben zu glotzen, sind wir natürlich da mit ganz viel neuer Musik. Unter anderem jetzt von Lola Young erstmal, From Down Here. Schönen Abend.
4: Schönen Abend.

0: to You. Wäre auch ein schöner WM-Song gewesen, irgendwie vom Vibe, finde ich. Hätte mir besser gefallen als alle, die es offiziell sind, aber dazu später mehr.
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0: Das ist The Wave von Jungle oder Zitat, alte, aber neue Musik, die ultimativ neue Musik ist. So hat das einer von beiden von Jungle, der Tom, selbst beschrieben. Erstmal, wie das klingt. Das ist dieser Track, den wir gleich zusammen hören. Es klingt nach Retro, sonnigen, souligen Vibes. So machen Jungle das seit 4 Alben. Das klingt wirklich immer sehr ähnlich, aber immer sehr schön. Und dieses Jahr kommt das 5. Album und daraus ist dieser Song jetzt schon The Wave. Und ihre Geheimwaffe, sagen T und Jay, die beiden Produzenten hinter Jungle, ist die Stimme von Lydia Kitto, die mittlerweile zum 3. festen Bandmitglied geworden ist. Sie singt nämlich, sagen sie, wie eine Sample-Maschine und klingt eben, wie als hätte man aus einem alten Song irgendwie so einen Soul-Song was rausgeschnitten. Aber es sind eben keine alten Samples, die man irgendwo finden kann.
2: Lydia, who came in on the 3rd record, is very, very close to us and, you know, incredible writer and singer. And she's almost like a sample machine, you know, she knows harmony, she sings incredible. So it's almost like having this new instrument in the studio where we could create these old sounding samples very quickly. It's the thing you can't do on Splice, you can't do on these softwares, you know, it's like, you can find keyboard sounds forever, but to get those old sounding vocals that aren't samples, you know, that's like a treasure trove of being able to make old but new music that is ultimately new music.

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1: New Estate, die kennen sich auch da aus, wo gerade die WM eröffnet wurde.
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1: Ja, du schüttelst mit dem Kopf und lachst, Philipp Kressmann. Die haben da ja schon gespielt.
3: Ich weiß, in Mexiko.
1: Und da sind sie auch dieses Jahr wieder. Und es war eins ihrer größten Highlights der Karriere.
3: Das war nur so, dass der Mensch, der Tilman Kölner.
1: Aus Hamm, ja. Und jetzt sehen wir dieses Riesenstadion. Gut, da haben sie nicht gespielt, aber die Giant Rooks sind schon international unterwegs. Aber jetzt sind wir eben bei der WM, ja?
3: Genau.
1: Wir wollen mal kurz diese Eröffnungsfeier.
3: Ich habe ja nur bewundert, wie du von den Giant Rooks hier zu diesem Thema kamst.
1: Genau, also WM ist losgegangen, falls ihr es nicht mitbekommen habt. Mhm. 11. Juni ist heute, bis zum 19. Juli geht das Ganze in Mexiko, Kanada und den USA. 104 Spiele insgesamt. Die Jungs da oben von der FIFA, ganz oben in den hohen Etagen, die ja auch teilweise fragwürdige Dinge machen, haben sowas gesagt, wie das sind 104 Super Bowls, auf die wir uns da freuen können, also Super Bowl-Finales. Da wird ganz dick aufgefahren. Konnte das die Eröffnungsfeier jetzt schon mal halten oder diese Erwartungen erfüllen, Philipp Kressmann? Wir haben sie ja gerade hier verfolgt nebenbei.
3: Also was ich gesehen habe, sah ja gut aus. Jay Bolvin ist aufgetreten, viele Tänzerinnen und Tänzer mit ihm auf dem Spielfeld, dann in der Mitte dieser nachgebildete goldene hohe Pokal. Ja, es gab ganz zu Beginn auch noch so eine tänzerische Choreografie, auch in der Mitte des Stadions mit traditionellen mexikanischen Elementen. Und dann ist ja Shakira auch aufgetreten mit dem Song, den wir auch gleich hören, zusammen mit dem nigerianischen Superstar Burna Boy mitten auf dem Spielfeld.

0: Ja, muss ich sagen, funktioniert dann doch auch, ne? Mit diesem Oe, Oe. Und wenn man das so hört, auch als Nicht-Hardcore-Fußball-Fan.
1: Ja, es sind schon beeindruckende Bilder. Mehr als 80.000 Menschen in diesem Stadion in Mexiko, im Aztekenstadion, eben schon gehört, in Mexikos Hauptstadt, Mexiko-Stadt. Und ich warte jetzt noch auf Tyler, Danny Ocean und die mexikanische Sängerin Lila Downs. Sie soll auch dabei sein. Und dann geht's ja los mit dem Eröffnungsspiel, auf das wir uns schon so freuen, zwischen Mexiko und Südafrika.
0: Ja, und weil wir ja eine Musiksendung sind, widmen wir uns heute nochmal der WM von der musikalischen Seite. Da gibt's ja einiges zu hören und zu berichten sozusagen.
1: Ja, Shakira, Madonna, BTS, die werden auch beim WM-Finale in diesem Jahr am Start sein. Stimmt. In New Jersey, also das zum ersten Mal, du hast vorhin Super Bowl gesagt, das noch als letztes. Das soll zum ersten Mal bei der WM so eine große Show geben, wie bei diesem American Football Mega-Event in den USA.
0: Und jetzt hören wir den offiziellen WM-Song, der gerade durchs Stadion schallte in Mexiko, Die Die, den Shakira, die ja mit Waka Waka schon mal geübt hat vor einigen Jahren, souverän performt hat auch.

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2: Um 9:30 geht's los mit der 1 Dortmund Richtung Münster. Zwischen Kamener Kreuz und Hamberg kam 10 Minuten plus 2 Kilometer Stau. Nochmal die 1, jetzt Münster Richtung Osnabrück. Zwischen Münster Nord und Flughafen Münster-Osnabrück 4 Kilometer Stau, das macht 20 Minuten mehr. Dann sind wir auf der 3 von Köln nach Oberhausen. Zwischen Duisburg-Beda und Kreuz-Kaiserberg 1 Kilometer Stau. Die 4 von Aachen nach Köln zwischen Frechen Nord und Köln-Klettenberg 3/4 Stunde länger, immer noch 6 Kilometer Stau. Und dann noch eine Ankündigung, die A44 Essen Richtung Düsseldorf wird um 9 zwischen Kreuz Düsseldorf Nord und Düsseldorf Flughafen wegen Bauarbeiten gesperrt. Das dauert dann bis Montag früh.
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3: Mit Tilman Kölner und Philipp Kressmann und Slater. Kennst du die eigentlich gut, Philipp?
4: Aus Missouri, oder?
3: Nee, aus, ja, St. Louis, aber es heißt Missouri, glaube ich. Du kümmerst dich nochmal um die WM, ja? Tampa City jetzt erstmal, self-aware.

0: Einer meiner All-Time-Favorites ist das Disclosure und Eliza Doolittle, You and Me im Flume Remix. Ihr habt eins live, Plan B, 20.38 Uhr und jetzt geht's um America und zwar nicht um Fußball, das gibt's ja da auch gerade in Amerika, seit heute vermehrt in den nächsten Wochen und wird uns auch beschäftigen. Jetzt geht's um The Worst Girl in America, so heißt das aktuelle Album von Slater. Aus St. Louis, Slater geschrieben mit 3 Y in der Mitte. Der hat gerade mit Dance einen internationalen Riesenhit. In der Queer-Community ist sie schon lange ein Star und jetzt nach knapp, ja so 8 Jahren, schwappt ihr Sound, den sie seitdem macht und ihre Energie auch so langsam über Social Media in den Mainstream über. Ich habe heute mit ihr gesprochen und die erste Erinnerung vom Worst Girl in America an ihren letzten Deutschlandaufenthalt ist Klischee, die Currywurst.
1: I think on one of my last trips, I remember it was like raining really hard and me and my friend Kate were walking around. I was like, we have to go get like this street food, like currywurst. Like we have to, like it's so good. We gotta go. And I made her like walk in the pouring rain just so I could get my currywurst. And it was worth it. It was so good.
0: Ja, und wenn man mit Slater weiter über Essen redet, gesteht sie, dass sie da sonst sehr American ist und einfach gute Burger und Fritten liebt. Ansonsten sagt sie, dieses Worst Girl in America, das schlimmste Mädchen Amerikas, ist eher so eine Projektion, mit der sie oft konfrontiert wird, von eher spießigen Leuten, wie sie halt wahrgenommen wird, weil sie gerne laut ist, weil sie gerne feiert und auch explizit über Feierei und ihr Sexleben singt.
1: Being the worst girl in America is kind of something that's projected onto you. I feel like there's been time where I'm maybe like the drunkest person at the party and people are kind of like side-eyeing me or like looking over, like thinking I'm being too much. And I wake up the next day all anxious about it. But it's like, if you're drinking that much and you're being that crazy, then you might have something sad or dark going on in your soul that you're trying to cope or you're trying to medicate by yourself. And so I think that a lot of the title comes from that and kind of comes from like reclaiming people not liking you and being like, well, that's okay. Like, I'm just the worst and that's all I'll be. And like kind of making that something to be proud of and like wearing it as a badge of honor almost.
0: Sie dreht das gerne um in was Positives und ist stolz drauf, was Besonderes und sie selbst zu sein. Und darum geht's auch in diesem Song, der gerade von ihr durch die Decke geht, weltweit. Dance, darum, dass man einfach tanzen will und seinen Style eben leben will. Slater.

Hartmann, schwarze SUVs und das ist Slater. Diesen Song kennt ihr vielleicht aus euren Timelines, For You Pages oder ihr seid eh schon länger Fans von Slater aus den USA. 500.000 Menschen folgen ihr allein bei Instagram. Seit so 8 Jahren macht sie schon Musik und jetzt geht's aber gerade richtig ab mit diesem Song, der mich direkt hier in 1 Live Plan B an so 2000er French Electro Sound

Gerade läuft schon die südafrikanische Nationalhymne. Wird gerade gesungen. Vor dem Eröffnungsspiel bei der WM 2026. Dazu gleich mehr auch in den 1Live-Infos. Vorher noch Juju mit Shorty für euch.

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1: Um 9 mit Katharina Niessen. Und zuerst hören wir mal nach Mexico City.
2: Ein kolossaler Auftakt in einem Kolosseum. Estadio Azteca.
1: So klang es gerade bei der Eröffnungsfeier. Die Fußball-WM der Männer läuft fast. Jetzt gleich wird auch das erste Spiel angepfiffen. Mexiko gegen Südafrika. Das deutsche Team spielt am Sonntag zum ersten Mal gegen Curaçao. Das kleinste Land, was jemals bei der WM dabei war. Alexander Pavlovic hat im ZDF gesagt, dass das deutsche Team als Vorbereitung ein Video drüber geschaut hat.
3: Ich wusste das ehrlich gesagt auch nicht. Also auch, wo das ausgelost wurde, kann ich das Land auch nicht, muss ich jetzt ehrlich zugeben. Aber ja, ich glaube, für die ist es ein sehr, sehr tolles Ereignis. Und ja, wir freuen uns einfach auf das Spiel.
1: Das Spiel gerade hat die Präsidentin von Mexiko genutzt, um ein Zeichen zu setzen. Sie hat ihr erste Reihe-Ticket für das WM-Eröffnungsspiel verschenkt an eine junge indigene Fußballerin aus Mexiko. Stattdessen will Präsidentin Sheinbaum das Spiel beim Public Viewing gucken. Für viele Mexikanerinnen und Mexikaner sind die WM-Tickets unbezahlbar. In den Niederlanden gab es heute einen heftigen Unfall. Ein Autofahrer ist in eine Gruppe Schüler gerast, die einen Fahrradausflug gemacht haben. Eben kam die Meldung, dass ein weiteres Kind im Krankenhaus gestorben ist. Vorher war schon klar, dass zwei Kinder und ein Betreuer nicht überlebt haben. In Bonn gibt es eine Entscheidung, auf die viele gewartet haben. Ab Montag darf man da kostenlos mit Bussen und Bahnen fahren bis Ende Juni. Das hat der Stadtrat beschlossen, weil es durch die gesperrte Nordbrücke so viel Chaos in Sachen Verkehr gibt. Die Stadt Bonn will es hinbekommen, dass mehr Leute das Auto stehen lassen. Egal ob von Influencern oder Normalos, zuletzt gibt es immer wieder Meldungen zur Nosferatu-Spinne und wo die sich überall ausbreitet. Dem NABU soll man dazu auch Bilder schicken. In NRW gibt es die Spinnen laut Fachleuten vor allem im Rheinland. Die Spinne ist zwar giftig, aber mit einem Wespenstich vergleichbar, wenn sie beißt.
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1: Da gibt es jetzt nicht wirklich was Überraschendes, mit auch mal längerem Regen über Nacht bei 7 bis 14 Grad. Auch morgen wird es bewölkt und zwischendurch regnerisch. Dazu in Hattingen und Paderborn bis 18 Grad, in Moers 19 und in Wesseling und Aachen bis 20. Am Wochenende lockert es auf und auch die Sonne hat mal Chancen.
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1: Da haben wir die 1 Dortmund Richtung Münster. Zwischen Kamm-Zentrum und Hamberg-Kamm 10 Minuten extra, 2 Kilometer Stau. Die 1 Münster Richtung Osnabrück. Zwischen Münster-Nord und Flughafen Münster-Osnabrück 10 Minuten extra, 4 Kilometer Stau. Dann sind wir auf der 4 Aachen Richtung Köln. Zwischen Frechen-Nord und Köln-Klettenberg mal eine halbe Stunde ist es da immer noch zusätzlich, 6 Kilometer Stau. Und dann noch die 44 Essen Richtung Düsseldorf ist zwischen Kreuz Düsseldorf-Nord und Düsseldorf Flughafen wegen Bauarbeiten gesperrt bis Montag früh. Der Flughafen ist ab dem Kreuz Meerbusch in Richtung Essen erreicht.
4: Ey, die haben immer noch nicht angepfiffen da,
1: nee,
4: ne?
1: Nee, die haben irgendwie, die müssen da, du hast eben schon gesagt, die müssen so viel Teppich wegrollen, ne?
4: Ja, das ist ein bisschen wie bei der Deutschen Bahn, glaube ich, da bei der 26.
1: Noch 2 Minuten die 8.
4: Oder aber bei so einer Eröffnungsfeier, da kann sich auch mal ein bisschen was verschieben, ne?
1: Ja, Vorfreude ist ja auch die schönste Freude und
4: genau.
1: So.
4: Genau.
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4: Mit Tilman Kölner und Philipp Kressmann, du hast auch noch was zu melden, oder wie?
5: Ich finde die Deutsche Bahn bei aller Kritik hin und wieder doch deutlich günstiger, glaube ich, als die WM.
4: Das stimmt.
5: Ja? Muss man fairerweise
4: also
5: mal
4: ihr
5: sagen.
4: Merkt schon, wir sind für euch dabei. Wenn ihr nicht dabei seid, nicht die Eröffnungsfeier schauen könnt, ihr verpasst hier nichts. Und vor allem verpasst ihr auch nichts, was gute neue Musik angeht. Tove Lo hätten wir jetzt im Angebot mit I'm Your Girl, right? Und Fußballmusik natürlich auch noch heute.
5: Das kommt natürlich auch noch.

0: Potential, Samba aus New York. Und jetzt gibt's neue Musik aus Österreich von Bilderbuch. Die haben einen neuen Song draußen, der heißt Push Reality. Und Philipp Kressmann und ich haben uns gerade drüber unterhalten. Wir haben beide großen Spaß an diesem Song.
1: Ja, ich finde es ja eh schön, dass die Band eigentlich sehr oft versucht, neue Stile auszuprobieren. Also ist ja jetzt sehr elektronisch, was wir hören. Indie-Tronics hätte man in den 10er Jahren vielleicht dazu noch gesagt. Mich erinnert es ja auch so ein bisschen an die Chemical Brothers. Ich weiß nicht, ob es dir ähnlich geht, ja. Also der Sound von denen wird ja Big Beat genannt und das können eben auch Bilderbuch. Was ich jetzt aber spannend finde bei denen, Maurice, der scheint ja auch Sounds nur mit seiner Stimme hier zu kreieren, ja. Und die Bassgitarre von der Band, die sorgt hier allein schon für so eine leichte Techno-Note. Hören wir gleich. Das ist nur der Bass, glaube ich. Und die Band zeigt also, dass man ja mit den Mitteln einer Gitarrengruppe sozusagen auch sehr elektronisch klingen kann.
0: Ja, die Referenzen, die unterschreibe ich auf jeden Fall, aber Bilderbuch stechen ja auch mit ihren Texten so hervor. Mhm. Du hast ja auch schon mal gezeigt, dass auch Lyrics, die erstmal nach Nonsens klingen, eine tiefere Ebene haben.
1: Ich muss gestehen, selbst bei Push Reality war ich erstmal ein bisschen ratlos. Ja, beim dritten, vierten Durchlauf habe ich dann gemerkt, ach, es geht ja um Selbstoptimierung, es geht ja um gesellschaftliche Probleme, es geht um den Schönheitswahn, auch um OPs. Und Maurice hat den Song ja dann so erklärt.
2: Ich selbst in dem Song bin schon ein kleiner Teufel, der auf deiner Schulter sitzt und dich mehr oder weniger eher sagt so, ja, ja, mach nur mit, änder dir deine Nase, spritz dir dein Botox, tu was immer du glaubst, dass dich von der Realität wegbringt. Ich finde die Perspektive eigentlich am interessantesten für mich persönlich, weil sie mir in der Performance, wenn ich auf der Bühne stehe, auch die Möglichkeit gibt, dieser böse, teuflische Prediger zu werden. Ich mag das.

0: So klingt ja der neue Song vom Bilderbuch Push Reality. Maurice, der Sänger, hat gerade was von dem Teufel erzählt, den er da mimt. Und Philipp Kressmann, ist da noch was anderes aufgefallen?
1: Ja, er spielt da ja wirklich so ein bisschen den Verführer, ne? Im Song haben wir gerade gehört, hat so ein bisschen was Theatralisches. Ich habe an Mephisto gedacht. Also Goethes Faust, ewige Jugend als Motiv, Thema in dem Text. Und du grinst jetzt schon so, aber solche Anspielungen auch auf Literatur, gar nicht abwegig bei Bilderbuch, das haben sie schon häufiger gemacht.
0: Ewige Jugend wäre auch ein guter Albumtitel, es wird aber Unendlichkeit plus eins heißen. Das Album dazu vom Bilderbuch kommt im September raus. Und Push Reality habt ihr gerade gehört, jetzt haben wir Bicep.

0: Plan B und ich kann euch berichten, in der 14. Spielminute des ersten WM-Spiels 2026 zwischen Mexiko und Südafrika steht es 1:0 für die Gastgeber von Mexiko. So, verpasst da auch nichts hier, ob ihr jetzt Bock auf Fußball habt oder nicht. Ne? Wir interessieren uns semi für Fußball, dafür viel für Musik. Deswegen bekommt ihr nachher ja auch noch das Wichtigste rund um Musik, rund um diese WM eben. Aber jetzt geht's erstmal darum, was wir Donnerstag für euch immer als Service haben, nämlich was kommt morgen raus? Freitag, der große Musik-Release-Tag. Und Philipp Kressmann hat vorgefiltert. Hau raus.
1: Sahide hat auf Instagram einen neuen Song angekündigt. Snip

0: Sweet 16 heißt der Track und das hat auch einen Grund, weil die Rapperin ist gerade, ich glaube Anfang Juni, 16 Jahre alt bzw. jung geworden.
1: Das ist wirklich abgefahren. Allerdings regen sich viele auch darüber auf, dass sie sich jetzt als Queen of Pop schon bezeichnet. Auch ihre Fans sagen, ey, es gibt auch Billie Eilish und es gibt auch...
0: Mein Gott, das
1: aber
0: ist doch Hip-Hop.
1: Irgendjemand regt sich immer auf. Ne?
0: Das ist doch Hip-Hop. Das
1: was
0: lebt
1: soll
0: doch
1: das?
0: Zum Teil davon.
1: Lass uns weitermachen mit Blumengarten. Die bringen morgen auch was Neues raus, nämlich ein Tape. Ne? Also kein Album.
0: Sie schreiben auf Instagram, dass morgen ein Tape rauskommt. Genau, es gibt dazu ein Video mit kurzen Songausschnitten. Das habe ich mir angeschaut und 8 Songs auf der Tracklist gezählt. Das hier ist einer davon, Hooligans.

0: Ja, und Blumengarten gehen ja auch gerade international viral mit ihrem Song mit Kitschkrieg zusammen. Also da ist einiges los bei Blumengarten aus dem Sektor. Jetzt noch zum Thema Gitarrenpop. Was hast du da noch Neues morgen im Angebot?
1: Morgen veröffentlichen die Sport von Stiller ihr neues Album Happy Birthday. Ein Song daraus heißt Keine Blumen ohne Regen. Musikalisch ja eher klassischer Gitarrenpop.
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1: Synthie-Pop auch ein bisschen, ne?
0: Auch das, ja. Ein bisschen mehr Synthesizer, als man es von den Sportfreunden kennt. Wir können euch natürlich noch den ARD-Ikonen-Podcast über die Sportfreunde Stiller empfehlen. Jederzeit hörbar über ARD-Sounds. Aber jetzt nochmal aus der Kategorie internationaler Pop. Ganz wichtiges Thema, Olivia Rodrigo. Da kommt morgen das neue Album You Seem Pretty Sad for a Girl So in Love. Und im Interview mit uns hat sie erzählt, dass die Songreihenfolge hier sehr wichtig ist.
3: I'm really proud of that. I've never done an album that way. That's kind of chronological and so it was a really fun experience for me as a creative person.
0: Und weibliche Intuition, ihre Freundinnen waren auch wichtiger Einfluss, hat sie gesagt.
3: My friends have the best feminine intuition and my friends are always giving me advice that sometimes I'm like, at the time I'm like, I don't want to take that and then they always turn out being right, so I should trust them more.
0: Also die Freundinnen, die Girls haben sie sehr beeinflusst für dieses Album. Morgen ist es da, das neue zweiseitige Album sozusagen von Olivia Rodrigo. Wir hören daraus jetzt den Song The Cure in 1 Live Plan B.

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5: Um 9:30 haben wir die A4 Aachen Richtung Köln zwischen Frechen-Nord und Köln-Klettenberg. 10 Minuten dauert es länger, 2 Kilometer Stau. Und die 44 Essen Richtung Düsseldorf ist zwischen Kreuz Düsseldorf-Nord und Flughafen wegen Bauarbeiten gesperrt. Das dauert bis Montag früh.
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6: Mit Tilman Kölner und Philipp Pressmann. 25. Minute Mexiko, Südafrika 1:0. Mexiko bisher, wir beschäftigen uns aber eher mit der musikalischen Seite der Weltmeisterschaft heute Abend. Kann man Fußballhymnen mögen, auch wenn man kein Fußballfan ist? Philipp Kressmann sagt, jein.
7: Schwierig, aber es gibt schon Songs, ne, in denen geht es sogar explizit um Fußball und ich kann denen was abgewinnen. Hm? The Lightning Seeds zum Beispiel, die haben ja diesen Songklassiker hier geschrieben.
6: Episch.
7: Three Lines, 1996 erschienen, anlässlich der Fußball-EM in England. Ja, tolle Melodie, einprägsam, auch ganz amüsante Textstellen, macht mich natürlich auch ein bisschen nostalgisch.
6: Wenn ihr irgendwie Fußballsongs habt, die was mit euch machen, dann schickt sie uns gerne rein über die 1Live-App oder die 0221 567 89111. Wir hören auch nachher zusammen ins offizielle FIFA-Album der Fußball-WM rein. Spoiler, bewegt uns nicht so wie Three Lines. Kann man, glaube ich, schon mal vorsichtig sagen. Noah

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1: Bordsteinkante abgesägt. Laternen wieder angetreten.

0: alles nicht so tief von Jolle. Oder im Fußballjargon würde das dann heißen, flach spielen, hoch gewinnen oder so. Die Musik bei einer WM ist fast so wichtig wie das Finale. Es begleitet einen einfach die ganze Zeit und dieses Jahr ist es besonders wild, habe ich das Gefühl. Man weiß gar nicht mehr, was jetzt eigentlich der offizielle WM-Song ist und dann bringt David Guetta immer noch irgendwie zwischendurch einen raus. In dem Fall jetzt mit Andrea Bocelli und Megan Thee Stallion. Also wilder und weirder geht's kaum. Wir hören jetzt gleich mal zusammen rein hier in so ein paar WM-Songs, aber erstmal vielleicht zu diesem Album, was da rausgekommen ist, Kollege Philipp Kressmann. Mhm. Es gibt ja ein offizielles FIFA-Album, ne?
1: Ja.
0: Da hast du ja was vorbereitet. Ist das hier? Soll ich das mal anmachen?
1: Ja, du hast ja gesagt, wir haben ja beide heute schon reingehört, du hast gesagt, das klingt ehrlicherweise wie ein einziger Song.
0: Ja, ich
1: habe gesagt,
0: das.
1: Na, stimmt nicht ganz. Ich habe mal so vier Beispiele rausgesucht. Wir fangen an mit Musik von Future und Tyler.
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0: Wer ist das?
1: Rolling Stones?
0: Die Rolling Stones. Okay.
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0: Ah, das ist 21 Savage gewesen.
1: Mhm. Und das gerade war Ira Starr, Afrobeats-Musikerin. Ein paar hast du ja schon erkannt, ne? Also Rolling Stones, schon sehr überraschend, dass so ein Rockstar wie Mick Jagger jetzt mit so einem Sound zu hören ist.
0: Ja.
1: Man muss aber sagen, es ist ein Remix von der Band, kein eigenes Lied von der Band, wenn ich das richtig aufgefasst habe. 21 Savage ist dabei, wie gesagt mit French Montana, da auch ganz viele Fanchöre, Fußballstadion, Atmosphäre. Mich überrascht es zum Teil, weil das ja auch so Rapper sind, die vom Stil her teilweise ganz bewusst mit Lethargie spielen, ne? Mhm. Also mit so einer Trägheit, aber ja. Da soll das jetzt nach Energie und Euphorie klingen.
0: Ja, und deswegen finde ich, es klingt alles irgendwie so ähnlich, weißt du, so wie wenn du eine KI sagst, mach mal Fußballsong.
1: Mhm.
0: Also so klingt das, finde ich, in vielen dieser Tracks. Besonders bemerkenswert, jetzt nicht unbedingt nur im positiven Sinne, finde ich hier eine Kombination von David Guetta, dem italienischen Sänger Andrea Bocelli und Rapperin Megan Thee Stallion. DNA, das hören wir uns jetzt auch mal kurz an hier im Schnipsel. Jawohl, und alle Hände nach oben, die Fahnen raus und alle Fahnen im Autokorso.
1: Passt schon so ein bisschen zu dieser kommerziellen Ausrichtung des Events.
0: Ja,
1: man sagt ja immer, da wird die Kuh gemolken, ne? Oder,
0: ja, die Kuh wird bis zum Schluss gemolken. Aber was sagst du jetzt zu dem Album eigentlich?
1: Ja, aus einer Metaperspektive vielleicht mal. Das Album hat ja eine sehr internationale Ausrichtung, ja? Das kann man ja echt mal positiv festhalten. Und das ist dem Anlass auch angemessen. Es gibt ein diverses Line-Up.
0: Stimmt.
1: Ist auch mal so ein bisschen was anderes, sicherlich auch für viele Zuschauer. Zuschauerinnen und Zuschauer werden da auch mal mit was anderem konfrontiert. Gar nicht so schlecht. Ich persönlich mag dann aber doch lieber die WM-Songs, die wir eben schon gehört haben. Lightning Seeds oder New Order spiele ich gleich noch kurz an. So britischer Gitarrenpop. Es gibt aber ein Lied, das hören wir jetzt gleich. Da ist auch Rema zu hören, nigerianischer Rapper mit der Sängerin Lisa. Das finde ich auch noch ganz gelungen.
0: Das hören wir uns jetzt mal an. Goals von diesem WM-Album und mehr WM-Musik dann im Laufe des Abends hier noch in 1 Live Plan B.
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0: der, wie wir finden, spannendste Song auf dem offiziellen WM-Album, das es jetzt gibt. Unter anderem wegen der Besetzung. Da war Thailand bzw. Südkorea dabei, vertreten durch Lisa, die ja auch bei der Band Blackpink dabei ist, bei der sehr erfolgreichen Girlband aus Korea. Dann die brasilianische Superstar-Künstlerin Anita und Rema. Du hast es gerade gesagt, Philipp Pressmann.
1: Nigerianischer Rapper.
0: Genau, Nigeria.
1: Deswegen Afrobeats, Latin Pop, K-Pop Elemente hier und da, auch was Brasilianisches noch. Das ist schon eklektisch. Ich finde, das passt schon ganz gut zu diesem Event. Auch wenn es natürlich ein bisschen Großraum ist, ne? Keine Frage.
0: Auf jeden Fall. Aber wollten wir mal bemerkenswerterweise hervorheben. Goals, den Titel fand ich auch irgendwie witzig, meinte Kollegin Emma auch heute, dass noch keiner auf die Idee gekommen ist, einen WM oder einen Fußballsong zu machen, der einfach Goals heißt.
1: Ist ja auch ein bisschen ambivalent, ne? Goal heißt doch auch Ziel, oder?
0: Ja.
1: Also nicht nur Tor, sondern so
0: Eben.
1: Reach for it. Ach so, ja, du warst schon wieder weiter. Du bist ja immer so ein Metathema in Köln. Na klar, beton das doch nochmal.
0: Eure Lieblingsfußballsongs oder WM-Songs gerne auch hier heute in der Sendung. Schickt sie uns gerne rein. Wir sind gespannt, was ihr so mit Fußball für Songs verbindet über die 1Live-App oder über die 0221 56789 111. Mhm. Too easy hätte ich jetzt für dich und euch, Philipp Pressmann, Connor Price. You keep on.

0: geht gerade mit diesem Song Dance ziemlich durch die Decke, die Amerikanerin Slater, aber wir wollen heute auch noch andere Tracks hören von ihrem Album Worst Girl in America. Und weil ich heute mit ihr als Amerikanerin eben gesprochen habe, wollte ich erstmal wissen, was sie so für WM-Vibes hat an dem Tag, an dem das Turnier ja unter anderem in ihrer Heimat losgeht, wo sie da gerade in New York sitzt und mit mir spricht. Turns out, Slater aus St. Louis, eher so gar nichts mit Fußball am Hut, eher so Team Baseball oder so.
1: I don't really follow soccer that much, but I know that it's like the biggest sport in the world. I'm from like a baseball town, so like baseball and hockey were like big in my hometown. I'm from St. Louis, Missouri. And I think St. Louis has like a football team now, like, or like a soccer team, if you will. And I love like sports fanships. Like what's happening in New York right now with the Knicks, I'm not even like a basketball like lover per se, but to walk down the street and people are watching a game and then everyone cheers, like it's just, I think that is so beautiful. To me, that's like unity in a country. Like that is like everyone coming together, and I think that's very beautiful.
0: Also Sport findet sie super und diesen Spirit, wenn alle zusammenkommen, wie das gerade in New York mit dem Basketballteam Knicks ist. Und generell auch, wenn sie merkt, dass die USA gerade so gespalten sind, spürt sie ja, dass sowas wie ein Aufwärtstrend gibt, was die Gesamtstimmung angeht, und hat Hoffnung für die Zukunft. Generell ein sehr optimistischer Typ, dieses Slater, dachte ich im Gespräch.
1: I feel like even when things kind of get scary in like the country, like even though there's so much division, I feel like I can see ahead, and I feel like people are going to be more unified in the future, and I have hope for that, and I do like wish and I pray for that as well.
0: Mit ihrer Musik trägt sie auf jeden Fall zur Unterhaltung und Ablenkung bei. Es geht ums Lautsein, ums die Sau rauslassen und sich das nehmen, was man will. Im Fall des nächsten Songs geht's um Sex, Cannibalism. Slater mit 3 Y in 1 Live Planet.

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1: 10 Uhr ist es, ich bin Katharina Niesen und die Fußball-WM der Männer läuft. Nach der Eröffnungsfeier im Stadion in Mexico City gab es den Anpfiff fürs erste Spiel Mexiko gegen Südafrika.
2: Der Countdown läuft.
1: Und bis zum ersten Tor hat es nicht lange gedauert.
3: 1-0 Mexiko!
1: Gleich geht die zweite Halbzeit los. Aktuell ist es beim 1-0 geblieben. US-Präsident Trump hat schwere Angriffe auf den Iran abgesagt. Die hatte er vorher für heute Abend angekündigt. Auf seiner Plattform Truth Social schreibt er, dass es Gespräche mit der höchsten Ebene der iranischen Führung gäbe. Dann gab es eine ebene Entscheidung in Bonn, die erstmal ungewöhnlich klingt. Da kann man ab Montag kostenlos Bus und Bahn fahren, weil es auf den Straßen gerade teilweise richtig schwierig ist, nachdem eine der wichtigsten Brücken über den Rhein plötzlich gesperrt werden musste. Mehr von Reporter Benjamin Immort.
4: Die Stadt will es durch den kostenlosen Nahverkehr hinbekommen, dass möglichst viele Leute das Auto stehen lassen. Der Bürgermeister sagt, eigentlich kann Bonn sich das nicht leisten, aber er sieht keinen anderen Weg. Wer schon ein Monats- oder Deutschlandticket hat, kann sich das allerdings nicht erstatten. Lassen. Damit die Straßen und die anderen Brücken in Bonn entlastet werden, gibt es auch noch andere Maßnahmen. Zum Beispiel soll es mehr Spuren für Busse geben und Park-and-Ride-Flächen sollen freigemacht werden.
1: Die Nordbrücke in Bonn musste vor gut einer Woche gesperrt werden, weil sie Schäden am Tragwerk hat. Kostenloses Bus- und Bahnfahren gilt erstmal bis Ende Juni. In mehreren NRW-Städten soll morgen in vielen Läden gestreikt werden, unter anderem bei Primark, H&M und Zara. Die Gewerkschaft Verdi sagt, die Arbeitgeber bewegen sich zu wenig im Tarifkonflikt. Rund 700.000 Leute arbeiten im NRW-Einzelhandel. Verdi fordert für sie mindestens 225 Euro mehr im Monat. Den Arbeitgebern ist das zu viel. Und zum Schluss nochmal Fußball. Star-Trainer José Mourinho kommt zurück zu Real Madrid. Der Verein sagt, dass der 63-jährige Portugiese für 3 Jahre einen Vertrag unterschrieben hat. Mourinho war vor 15 Jahren schon mal Trainer beim spanischen Club.
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1: Über Nacht regnet es oft bei 7 bis 14 Grad. Morgen könnt ihr euch schon mal auf einen meist grauen Tag einstellen mit Schauern zwischendurch. In Bad Münstereifel und Gummersbach werden es dazu bis 17 Grad, in Siegen 18 und in Münster und Coesfeld bis 19. Am Wochenende wird es trockener und auch mal sonnig bei höchstens 22 Grad.
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1: Die 2 Hannover Richtung Dortmund, zwischen Wunstorf-Kuhlenfeld und Launau, 3 Kilometer stockt es da vor der Baustelle. Dann die 4 Aachen Richtung Köln, zwischen Raststätte Frechen-Süd und Köln-Glettenberg, 6 Kilometer Stau. Die 61 Mönchengladbach Richtung Koblenz, zwischen Dreieck-Sinzig und Niederzissen, 3 Kilometer Stau. Und noch die 565 Bonn-Meckenheim ist zwischen Bonn-Beulen und Auerberg in beiden Richtungen wegen der Brücke gesperrt.
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5: Mit Tilman Köller und Philipp Gressmann, wir sagen es, wie es ist. Die aktuellen Fußball-Songs, die zur WM rauskommen, die sagen uns eher so medium zu. Deswegen beschäftigen wir uns heute eher mit welchen, die uns wirklich zusagen und auch was in uns auslösen. Und gerne auch eure feiern wir hier ab. Wenn ihr welche habt, schickt sie uns gerne rein über die 1Live-App. Jetzt bist du dran, Philipp.
6: Ja, bei mir gibt es zumindest so einen Song. Und zwar ein Stück aus dem Jahr 1990 von der britischen Band New Order. World in Motion heißt das Lied. Klingt so. Ganz toller Synthie-Pop, damals aufgenommen für die englische Nationalmannschaft und ein Song, der ganz ohne Fußball-Klischees auskommt.
5: Welche deutsche Gitarrenband wie und wann einen riesigen WM-Hit geschrieben hat, den wir auch immer wieder gerne hören, das klären wir in der nächsten halben Stunde hier in 1 Live Plan B. Und das hier ist auch einer, der geht als Fußball-Motivationssong für mich durch, finde ich. Go, Chemical Brothers.

sind Florence Road, so heißt die Band, Hanging Out, To Dry in 1 Live Plan B, die Sendung mit der neuesten Musik, mit der ihr eure Playlisten befüllen könnt, aus allen möglichen Ecken der Welt und aus allen möglichen musikalischen Richtungen. Ich bin so ein bisschen positiv verrückt. Würdet ihr das über euch selbst sagen? Oder kennt ihr Leute, die das über sich sagen? Baby, I'm a Freak, singt Young Miko aus Puerto Rico in diesem

0: Tuk Tuk heißt der Song, ihr habt es vielleicht gemerkt. Es geht heute hier bei uns um WM-Songs und Songs, die uns bewegen, obwohl man vielleicht gar nicht so offiziell das als WM- oder Fußballsongs bezeichnen würde. Es ist wieder Fußball-Weltmeisterschaft, falls ihr es nicht mitbekommen habt. Sie ist losgegangen und es steht gerade 1-0 im ersten Spiel für die Gastgeber Mexiko gegen Südafrika. Vor 20 Jahren haben die Sportfreunde Stiller einen Song veröffentlicht, der bis heute als einer der WM-Songs oder Fußball-Songs gefeiert wird. 54, 74, 19, 2006, ja, so stimmen wir alle ein. Und auch wenn du noch ganz klein warst, 2006, Philipp Kressmann, im Verhältnis zu heute, du hast große Emotionen zu diesem Song oder kannst dich da erinnern, wie der so groß geworden ist?
1: Große Emotionen würde ich gar nicht sagen, aber ich habe was mitgenommen durch den Song, das fand ich gut. Also da ist ja Allgemeinwissen drin, die zählen da ja auf, in welchen Jahren die deutsche Fußballnationalmannschaft eben die WM gewonnen hat, ne?
0: Ja, stimmt.
1: Nur 2006. Das war natürlich ein Wunschdenken. Da hat die deutsche Elf ja nicht gewonnen, sondern ist auf dem dritten Platz gelandet. Aber der Song wurde damals jedenfalls laut mitgesungen, auch bei Rock am Ring, auf der Hauptbühne sogar.
0: Ja, und das war ja dieses ganze Gefühl, ne? Dieses Sommermärchen und so. Ne? Mhm. Man hat trotzdem irgendwie Meister der Herzen oder hat man es genannt, wie auch immer.
1: Ja.
0: Und dann ging es ja bei den Sportfreunden erst so richtig los, ne?
1: Ja, die haben ja dann sogar bei dem Brandenburger Tor gespielt. Ich glaube, vor 800.000 Menschen oder sogar noch mehr, also eine ganz große Masse. Man hat der Band das schon abgenommen, also ich zumindest. Ich fand das authentisch, weil es gab ja schon vorher Sportreferenzen, Fußballreferenzen in einigen Songs von den Sportfreunden Stiller. Die Band war auch 2003 auf dem FIFA-Soundtrack, also auf diesem von dem Videospiel, ja, zur WM. Die hatten schon Spaß dabei. Andererseits war dieser Indie-Appeal auf einmal nicht mehr so da. Also die Band ist mit diesem Mitsing-Lied definitiv im Mainstream angekommen. Und die Sportfreunde Stiller haben danach auch viel diskutiert. Also manche Fans waren auch von diesem Weg, von dem Erfolg verstört. Und die Band hat eben auch damit gefremdelt, als dann Deutschlandflaggen auf ihren Konzerten abseits der WM geschwenkt worden sind. Das erzählt auch Drummer Flo im ARD-Ikonen-Podcast über die Band.
2: Was, jetzt, ihr wart doch auf einem coolen Weg, jetzt seid ihr nicht mehr meine Band. Also der Satz ist schon öfters gefallen und da musste man sich halt wieder finden. Wir waren auf einmal ein Haufen Leute da, die mit der Deutschlandfahne dann im Publikum waren und wir wussten, okay, die kommen jetzt halt einfach wegen dieser Großsportveranstaltung und wollen hier nochmal das Gefühl hochhalten. Da musste man halt dann auch wieder uns finden, bitten, die Fahnen runterzunehmen.
3: Habt ihr das gemacht?
2: Das haben wir gemacht, ja? In Leipzig, kann ich mich erinnern.
1: Also so sollte es nicht sein, so wollten sie es nicht haben. Die Band hat sich damals dann auch nicht mehr so ganz ausgekannt mit bestimmten Leuten im Publikum, hat sie erzählt.
0: Die ganze Geschichte könnt ihr nachhören im ARD-Ikonen-Podcast über die Sportfreunde Stiller. Und 54, 74, 90, 2006 hören wir natürlich jetzt am Abend, an dem die Fußball-WM eröffnet wurde.
1: Drei große Fußballfans auf.
4: Eins und zwei und drei und...

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1: Um 10:30 gibt es noch zwei Meldungen. Eine kommt von der A44 Essen Richtung Düsseldorf. Zwischen Kreuz Düsseldorf Nord und Düsseldorf Flughafen wegen Bauarbeiten ist sie bis Montag früh gesperrt. Der Flughafen ist ab dem Kreuz Meerbusch in Richtung Essen erreichbar. Und die A565 Bonn Richtung Meckenheim ist zwischen Bonn-Beuel und Bonn-Auerberg in beiden Richtungen wegen Brückenarbeiten gesperrt. Wo immer ihr hin müsst, kommt gut, sicher und hoffentlich entspannt durch.
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1: Mit Tillmann Kölner und einer halben Stunde noch neuer Musik. Ich habe natürlich auch einen Blick auf das Fußballspiel, das da bei der WM losgegangen ist. Das Eröffnungsspiel Mexiko-Südafrika. Da steht es immer noch 1:0 für die Teilgastgeber Mexiko in der 64. Minute. Und jetzt gibt's erstmal Tame Impala für euch mit Dracula und in der nächsten halben Stunde dann eine amerikanische Künstlerin, die gerade sowas von durch die Decke geht.

Calvin Harris, Frank Ocean und Migos. An dieser Stelle erzähle ich euch kurz, dass Mexiko gerade das 2:0 geschossen hat gegen Südafrika im Eröffnungsspiel der WM 2026, 68. Minute. Slide heißt der Song.

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1: Kevin Harris, Frank Ocean und Migos in 1 Live Plan B ist das Hyperpop Indie Sleaze Elektropunk, wenn ich von Slater spreche. Slater mit 3 Y in der Mitte. Die ist 29, kommt aus St. Louis in den USA. Ich habe heute mit ihr gesprochen und sie sagt, ihr ist das eigentlich herzlich Latte, was die Leute dazu sagen oder was sie darüber denken. Wichtig wäre ihr, dass sie nicht nur Sängerin ist und als solche wahrgenommen wird, sondern auch, dass sie ihre Videos und ihre Ästhetik als Kunstform versteht und auch ja, Regisseurin bei ihren Videos ist, die Outfits irgendwo zwischen Vintage-Chic, Glamrock und selbstgemachten Party-Trash.
2: I consider myself to be like also kind of like a visual artist or that like I like to make like crazy music. And I don't know. I feel like whatever people take from my music is like what they need to know. Like I don't really need anyone to know anything about me in a way where like I guess like whatever people think of me is like that's fine by me, I guess. I don't know.
1: Letztendlich geht sie um Spaß haben und sich das nehmen, was sie will, und dafür ist sie stark beeinflusst von Lady Gaga. Sie mag auch, was Charlie XCX so gemacht hat. Sie hat ja auch einen Remix mit ihr oder war in einem Remix von Charlie gefeatured. Eine Künstlerin. Eine hat es ihr aber besonders angetan, und zwar Robin aus Schweden, die gerade für Harry Styles die Shows in Amsterdam eröffnet hat.
2: I love Robin, yeah. Robin, I feel like that scene in Girls to Dancing on My Own is like such a core memory in my life. I love that song. She's always someone who's been such an artist and so cutting edge and so pushing the boundary of what pop can mean and like what it means to be a pop music artist. I feel like everybody, you can hear her influence in like everyone, you know? I feel like Robin's one of the greats, love.
1: Da gerät sie ins Schwärmen. Slater würde also ohne die Schwedin Robin wahrscheinlich heute nicht so klingen. Wir hören von ihrem neuen Album von Slater, Beat Up Chanel's in 1 Live Plan B.

0: Dark Babe, da hält nicht die Welt an, sondern erstmal der Song. Und wir machen hier gleich die Musik erstmal leiser und dann aus nach den 23 Uhr Infos für unser Hörspiel, unsere Kurzgeschichte heute.
1: Als Stella die Augen wieder aufschlägt, ist da eine Frau. Groß und blond. Sie trägt kurze Hosen und eine Tennisschlägertasche über der Schulter. Stella? Sagt sie. Stella, bist du das?
0: Ja, es ist Stella und sie trifft Toni wieder, ihre beste Freundin aus Kindertagen. Da kommen Erinnerungen hoch, gleich hier in der Short Story Du hier von Julia Wolf. Es sind erstmal schöne Erinnerungen an glückliche Kindheitstage, aber irgendwann hatte sie den Kontakt zu Toni verloren, weil die eine Karriere als Tennisspielerin verfolgt hat. Schöne Erinnerungen kann Stella auf jeden Fall gut gebrauchen, weil die steckt gerade in so einer kleinen Lebenskrise. Berufliche Karriere gibt's nicht so wirklich. Mentale Gesundheit geht so. Ihre Beziehung mit Philipp zurzeit eher auch nicht so prickelnd. Da kommt schon ein bisschen Nostalgie gerade recht. Also lädt Stella Toni zur anstehenden Party ein.
1: Die Party ist keine richtige Party. Eher ein Abendessen. Weil das Haus doch fast fertig ist, eine Art Einweihung. Philipp hat Menschen eingeladen, die ihm nahestehen, aus dem Dorf, von der Arbeit. Stella hat noch immer keine Bekanntschaften geschlossen. Sie hat sich nicht bemüht.
0: Eine Einweihung für das Haus auf dem Land, in das sie gerade mit Philipp eingezogen ist und in das Philipp natürlich viel Geld reingesteckt hat, um auch schön anzugeben vor seinen Kollegen, Kolleginnen und Freunden. Vor allem mit den Armaturen in der Küche.
1: Ultramattes Finish. Pulverbeschichtung, Strahlregler.
0: Ja, die Armaturen scheinen Philipp auf jeden Fall wichtiger zu sein als Stella und ihr Befinden, das wird schnell klar. Vielleicht kann Toni dieser versnobten Party so ein bisschen Zündstoff geben. Ein unverhofftes Wiedersehen und eine Party mit unerwartetem Ausgang hört ihr in unserer Kurzgeschichte Du hier von

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1: Die Nachrichten mit Jutta Hammann. Guten Abend. US-Präsident Trump hat wieder mal erklärt, dass eine Einigung mit dem Iran kurz bevorstehe. Er hat deshalb angeblich geplante schwere Angriffe auf den Iran wieder abgesagt. Die iranische Führung erklärte, dass es noch keine Einigung gebe. Samuel Jakisch, WDR Washington.
2: Wenige Stunden zuvor hatte Trump schwere Militärschläge angekündigt und mit der Besetzung iranischer Ölexportterminals auf der Insel Khak gedroht. Als Grund für die Absage der angeblich bereits vorbereiteten Angriffe deutete Trump erneut einen Verhandlungsfortschritt mit der iranischen Seite an. Gespräche mit der Islamischen Republik seien, so Trump wörtlich, sowohl in ihrer Grundausrichtung als auch im Detail von allen beteiligten Parteien gebilligt worden. Details nannte Trump nicht.
1: In Bonn kann man ab Montag bis Ende Juni kostenlos Bus und Bahn fahren. Das hat der Bonner Stadtrat beschlossen. Hintergrund ist die Sperrung der Bonner Nordbrücke, die zu großen Verkehrsproblemen geführt hat. Die Europäische Zentralbank hat auf die gestiegenen Preise reagiert. Sie erhöht den Einlagenzins um 0,25 Prozentpunkte auf 2,25%. Dadurch werden Kredite teurer. Die Hoffnung ist, dass deshalb weniger Geld ausgegeben und so der Preisanstieg gebremst wird. Der Bundestag hat die Mandate für die Bundeswehrmissionen in Bosnien-Herzegowina und im Kosovo um jeweils ein Jahr verlängert. Insgesamt dürfen 450 Bundeswehrsoldaten eingesetzt werden. Sie sollen Auseinandersetzungen zwischen den verschiedenen Volksgruppen in den beiden Balkanländern verhindern. Bei israelischen Angriffen im Libanon und im Gazastreifen sind nach Angaben der dortigen Behörden insgesamt 9 Menschen getötet worden. Im Libanon rückten auch israelische Bodentruppen vor. Die militant-islamistische Hisbollah-Miliz meldete ihrerseits Angriffe auf israelische Posten.
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1: Die Fußball-Weltmeisterschaft hat begonnen und im Eröffnungsspiel zwischen Co-Gastgeber Mexiko und Südafrika sieht alles nach einem Heimsieg aus. Live aus dem Aztekenstadion in Mexiko-Stadt, Holger Dahl, WDR Sport.
3: Hier Platz auf dem Feld, das ist nicht der Highscore bei einer Weltmeisterschaft für rote Karten. Den gab es 2006, da hatte die Partie Niederlande gegen Portugal tatsächlich 2x rot auf beiden Seiten, also insgesamt 4. Gäbe es noch eine, dann würden wir hier in ähnliche Bereiche kommen. Aber die Uhr läuft runter, noch eine gute Minute zu spielen. Natürlich hat Südafrika jetzt in dieser Unterzahl wenig Interesse daran, nochmal nach vorne zu spielen. So gibt es auch immer wieder Pfiffe hier im Stadion, selbst bei Ballbesitz der Mexikaner. Also das würden sich hier die mexikanischen Fans ein bisschen offensiver und
1: Das Wetter in Nordrhein-Westfalen. In der Nacht breitet sich vom Rheinland her Regen aus, der auch länger anhält. Die Temperaturen sinken auf 14 bis 7 Grad. Morgen regnet es teils kräftig weiter. Dazu in Wermelskirchen 17, in Düren 19 und in Aachen 20 Grad. Das war WDR aktuell.
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4: Mit Tilman Kölner, hi, schön, dass ihr dabei seid zu unserer Kurzgeschichte, die ihr jetzt hört. Und wenn es euch gerade so ein bisschen so, naja, geht so geht, ihr seid nicht alleine. Stella geht's genauso. Sie hat sogar eine Lebenskrise und trifft eine alte Freundin wieder, bei der er richtig läuft. Und da kann dann nur eine Party zur Ablenkung helfen. Und was dann passiert, das hört ihr jetzt in Du hier von Julia Wolf. Unsere Short Story heute Abend. Gute Unterhaltung.

0: Es ist der erste milde Tag des Jahres. Stella sitzt neben den Paletten mit den Stiefmütterchen im Angebot vor dem Baumarkt und wartet auf Philipp, als sie die Müdigkeit überkommt. Sie schläft seit Wochen schlecht, eine Nebenwirkung der Medikamente. Stella blinzelt in die Sonne. Sie haben für die Party morgen eingekauft. Philipp wollte nur noch schnell Beize holen. Wo bleibt er jetzt? Stella trinkt den letzten Schluck ihres kalt gewordenen Cappuccinos und ruft ihn noch einmal an. Wieder springt sofort die Mailbox an. Akku leer oder kein Empfang in den Tiefen des Baumarkts. Wer weiß, in welchen Gängen der wandelt. Stella seufzt, gibt dem Verlangen nach, die Augen zu schließen. Ein glühendes Kaleidoskopbild auf der Innenseite ihrer Lider. Seit Tagen geht ihr ein Satz durch den Kopf. Auch jetzt taucht er wieder auf. Niemand wird sie retten, außer sie selbst. Sie weiß nicht mehr, ob ihre Therapeutin ihn gesagt hat oder ob er aus einer Frauenzeitschrift stammt. Die Therapeutin wirkt in letzter Zeit oft uninspiriert, beinahe gelangweilt. Als hätte sie schlichtweg das Interesse an Stellas Seelenheil verloren. Kann also gut sein, dass der Spruch von ihr kommt. Als Stella die Augen wieder aufschlägt, ist da eine Frau. Groß und blond. Sie trägt kurze Hosen und eine Tennisschlägertasche über der Schulter. Mit zusammengekniffenen Augen kommt sie auf Stella zu, steigt mit einem enormen Schritt über die Buchsbaumhecke, die den Parkplatz einfasst. »Stella?« sagt sie. »Stella, bist du das?« »Nie gehört«, verkündet Philipp später auf dem Heimweg. Er fährt. Immer fährt Philipp. Stella hat vor einigen Jahren ihren Führerschein verloren, doch das weiß er nicht. Philipp ist kein Mann, der viele Fragen stellt, weder sich selbst noch anderen. Er würde einfach nie auf die Idee kommen, Stella fahren zu lassen. Philipp ist nicht der Beifahrertyp. Deswegen hat Stella ihn sich ausgesucht. »Du interessierst dich ja auch nicht für Tennis«, sagt Stella und schaut aus dem Fenster. Sie verlassen die Ortschaft. Philipp beschleunigt.
1: »Nee, klar, ich habe keine Ahnung von Tennis. Deswegen kenne ich deine Freundin nicht.«
0: Da ist er wieder. Dieser herablassende Ton. Er hat sich in den letzten Monaten eingeschlichen. Als sie sich kennengelernt haben, gab es so etwas nicht. Damals herrschte eine Stimmung zärtlicher Verwunderung zwischen ihnen, dass sie einander gefunden hatten. Philipp war zu diesem Zeitpunkt genauso verloren wie Stella, nur auf andere Art. Seine Mutter war kurz zuvor völlig unerwartet verstorben und auch wenn er tagsüber gefasst wirkte, wurde Stella nachts oft von seinem Schluchzen wach. In seinen Träumen weinte Philipp wie ein kleiner Junge. Stella machte sich dann mit ihrem Telefonlicht und fuhr mit dem Finger seine Tränen nach, jede einzelne. Am nächsten Tag verlor sie kein Wort darüber. Von dieser Behutsamkeit ist nicht viel übrig geblieben. Ihr Umgang ist rauer geworden. Neulich hat Philipp sie sogar nachgeäfft. Alles völlig normal. Sie sind jetzt seit 2 Jahren zusammen. Das sind kleine Spitzen, die sofort durch eine Berührung oder ein Lächeln entkräftigt werden. Philipp legt die Hand auf Stellas Oberschenkel.
2: »Schalten«, sagt Stella.
1: »Was?«
2: »Nichts.« Seine Art, die Gänge auszufahren, macht sie wahnsinnig. Vom hochtourigen Brummen des Motors bekommt sie Kopfschmerzen.
0: »Toni stand halt auf der Weltrangliste.«
1: Kurz herrscht Stille im Wagen. Stella ist sich nicht ganz sicher, ob das überhaupt stimmt. Weltrangliste.
0: Aber es klingt gut und Stella hätte es Toni definitiv zugetraut.
1: »Wie kommst du da jetzt eigentlich drauf?«
0: Philipp nimmt die Hand von ihrem Bein und schaltet in den 5. Gang. Vor dem Fenster ziehen Kiefern vorbei, Brandenburger Monokultur. Stella hat sich immer noch nicht an die Tristesse dieser Wälder gewöhnt. Zu Hause angekommen, muss Stella sich beeilen. Ihr Seminar hat bereits begonnen. Philipp lädt die Einkäufe aus, während sie schon einmal ins Haus geht, sich schnell einen Tee kocht und die Wendeltreppe nach oben steigt. Wie immer stellt sie sich einen Augenblick lang vor, die Treppe wäre endlos, würde sich immer weiter in die Höhe schrauben und mit jedem Schritt weiter im Kreis hinauf wüchse ihr Zopf ein Stück, bis er sich hinter ihr über die Stufen schlängelt, rapunzelhaft immer weiter hinab.
2: Dann ist sie im oberen Stockwerk angekommen und trägt ihre Teetasse in eines der beiden kleinen Zimmer am Ende des Flurs. In dem anderen kleinen Zimmer stehen nur eine defekte Rudermaschine und ein paar Kartons mit alten Sachen von Stella. Und natürlich sind die kleinen Zimmer die Kinderzimmer. Aber Stella ist sich sicher, dass sie keine Kinder bekommen kann. Nicht, dass es medizinische Hinweise darauf gäbe. Stella weiß es einfach. Sie ist keine Mutter. Philipp redet von Kindern, aber nicht oft und nicht sonderlich leidenschaftlich. Insgesamt fühlt sich das nicht wie ein Problem an, nichts, worum sie sich kümmern müssten. Sie tun einfach so, als hätten sie Zeit. Philipp betritt die kleinen Zimmer nicht. Er hält sich in allen anderen Räumen seines Hauses auf, nur nicht hier. Stella klappt ihren Laptop auf und loggt sich ins Seminar ein. Sie entschuldigt sich für die Verspätung und schaltet sofort ihre Kamera aus. Stella lässt sich zur Fundraiserin ausbilden. Wochenlang haben Philipp und sie Ideen gesammelt, wie es mit ihr beruflich weitergehen könnte. Klebezettel mit Studiengängen, Berufsbildern und den dazugehörigen Gehältern mit Für und Wider hatten an der leeren Wand im Esszimmer geklebt und am Ende hatte sie sich für die Weiterbildung entschieden. Leute, die wissen, wie man Geld auftreibt, braucht es schließlich immer. Es hatte alles so sinnvoll geklungen. Nur erträgt Stella die weinerliche Stimme der Seminarleiterin nicht. Sie versucht zuzuhören, aber nach wenigen Sätzen schweifen ihre Gedanken ab. Schon hat Stella einen Stift in der Hand und kritzelt auf den Ausbildungsunterlagen, die neben dem Computer liegen. Frauenfiguren mit großen Nasen, Hüten, Ohrringen, mit Haustieren an der Leine, Krokodilen, Affen, exotischen Hündchen. Medikamente sind nicht immer die Lösung, hatte die Antwort der Therapeutin auf Stellas Frage neulich gelautet, ob sie ihr nicht etwas für die Konzentration verschreiben könne. Dabei hatte sie ihre Lesebrille wie ein Lasso um den Bügel kreisen lassen. Eine neue Angewohnheit von ihr. Stella legt den Stift beiseite und tippt Tonis Namen in den Browser.

Die Party ist keine richtige Party, eher ein Abendessen. Weil das Haus doch fast fertig ist, eine Art Einweihung. Philipp hat Menschen eingeladen, die ihm nahestehen, aus dem Dorf, von der Arbeit. Stella hat noch immer keine Bekanntschaften geschlossen. Sie hat sich nicht bemüht. Am Abend bereiten die beiden das Menü für den nächsten Tag vor. Auf der Kochinsel in der Mitte der Küche liegt das neue Kochbuch. Mit einem Glas Rotwein in der Hand studiert Philipp die Rezepte, die er mit Klebezetteln markiert hat. »Das ist abgefahren«, sagt Stella. »Jahrzehntelang habe ich gar nicht an Toni gedacht und auf einmal fallen mir Sachen ein.« »Als erstes sollten wir mal das Fleisch einlegen«, sagt Philipp. »Wie es bei ihr zu Hause gerochen hat zum Beispiel. Nach Katze, aber auch nach Waschmittel. Sie haben im einzigen Hochhaus der Stadt gewohnt, hinter dem großen Supermarkt. Toni und ihre Mutter hatten so eine Rassekatze, die mit den krass blauen Augen. Wie heißen die nochmal?« Ihre Blicke treffen sich über der Kochinsel. »Das Fleisch«, sagt Philipp. »Siam!« Stella dreht sich zum Kühlschrank um und nimmt eins der Pakete vom Metzger heraus. »Tonis Mutter war alleinerziehend. Ich weiß gar nicht, was sie gearbeitet hat, aber in meiner Erinnerung trägt sie immer einen grauen Hosenanzug und dazu eine Fluppe im Mundwinkel. Das krasse Gegenteil meiner Mutter. Tonis Mutter war auch nicht unbedingt freundlich. Ich hatte immer ein bisschen Angst vor der.« »Das ist das Huhn. Wir brauchen das Rind.« Stella legt das Paket in den Kühlschrank zurück und nimmt das andere heraus. »Ich meine, damals wollten ja alle Tennis spielen. Wir waren voll im Steffi-Fieber. Aber Toni war echt gut. Die hatte Biss und Talent. Mit 10 hat die schon mit den Damen trainiert.« »Magst du schon mal die Kräuter zupfen?« »Und dann hat sie die Kreismeisterschaften gewonnen und ich sehe das immer noch vor mir. Anschließend kamen zwei Männer zu Toni und ihrer Mutter, ob sie sich mal mit ihnen unterhalten könnten. Ich saß mit meinen Eltern mit am Tisch und der eine Mann, der hat meinen Vater so angesehen und da sind wir aufgestanden und haben Platz gemacht. Und das ist wie ein Film. Ich weiß noch genau, wie wir weggehen und ich drehe mich nochmal um und da sitzt Toni mit ihrem rot-weißen Stirnband und redet mit den Männern. Und das war dann der Moment, in dem sie entdeckt wurde.« »Ich könnte hier echt ein bisschen Hilfe gebrauchen«, sagt Philipp. Stella starrt sein Glas an. Der Wein sieht dickflüssig und schwer aus. Ohne es zu wollen, streckt Stella die Hand danach aus. Mit einem Schluck Wein könnte sie besser von Toni erzählen. Ein Gläschen Wein und die Geschichten von Toni würden nur so aus ihr heraussprudeln. Philipp würde kapieren, wie sehr sie Toni geliebt hat. Was für eine besondere Freundschaft das war. Er würde vom Herd aufblicken und sehen, wie Stella funkelt und strahlt. Im letzten Moment schwenkt Stellas Hand vom Weinglas auf das Bund Lauchzwiebeln um, das Philipp ihr hinhält. Sie nimmt es und auch das große japanische Messer. »Fein hacken«, sagt Philipp. »Jawohl«, Stella legt los. Eine Weile arbeiten sie schweigend vor sich hin, bis Stella sagt: »Toni ist dann auf ein Sportinternat gegangen und da haben wir uns aus den Augen verloren.« Philipp blickt auf, ein abwesendes Lächeln gleitet über sein Gesicht und verleiht ihm einen leicht belämmerten Ausdruck. »Was hältst du davon?«, fragt er, »wenn ich uns ein bisschen Musik anmache?«

Im Dämmerlicht des Schlafzimmers leuchtet die Bettdecke weiß wie eine Schneelandschaft. Den ganzen Tag war Stella müde. Jetzt ist sie hellwach. Philipp neben ihr gibt ein schmatzendes Geräusch von sich. Dann ist er eingeschlafen. Stella findet es immer wieder erstaunlich, wie leicht er zufriedenzustellen ist. Sie nimmt ihren Körper nicht sehr ernst, hat eine neutrale bis gleichgültige Haltung zu ihm. Sex ist für sie nur eine körperliche Betätigung, der sie nicht mehr Bedeutung beimisst als Essen oder Pinkeln. Philipp scheint das nicht zu kennen, eine Frau, die zu allem bereit ist. Seine Partnerinnen vor Stella müssen da anders gewesen sein. Zumindest schließt sie das aus der kindlichen Freude, die Philipp in sexuellen Dingen an den Tag legt. Wie sein Gesicht aufgeleuchtet ist, als sie ihm gesagt hat, dass anal okay ist. Stellas Augen brennen. Sie starrt in die Dunkelheit. Eine weitere Nebenwirkung der Medikamente. Abends kommen ihre Gedanken nicht zur Ruhe. Manchmal hilft es ihr, an die Ärztin aus der Notaufnahme zu denken. Bevor Stella im zweiten Pandemiewinter aufgehört hat zu trinken, hatte sie mehrere Unfälle. Einmal war sie beim Müllraustragen die Treppe hinuntergefallen, ein anderes Mal hatte sie sich beim Versuch, ein Küchenhandtuch zu löschen, das am Herd Feuer gefangen hatte, die Hände verbrannt. In der Nacht ihres letzten Unfalls hatte sie 2 Flaschen Rotwein getrunken und ist trotzdem nicht mehr zu Hause ausgehalten. Die Stille, die nach den Nachrichten der neuesten Infektionszahlen einsetzte, die Einsamkeit. Sie hatte die Musik nicht mehr ertragen und die Puzzles, die Telefonate mit ihren Eltern. Eine Fahrradtour. Deshalb hatte Stella das Haus verlassen. Eine Fahrradtour konnte ihr niemand verbieten. Allein auf dem Rennrad durch die nächtliche Stadt. Sie war bis zum nächsten Bordstein gekommen und in der Notaufnahme wieder aufgewacht. Der warme Busen der Ärztin an ihrem Arm, die Hand auf ihrer Stirn. »Hören Sie«, hatte die Ärztin hinter ihrem Mundschutz gesagt, »Sie haben eine Platzwunde am Kopf. Um das zu nähen, muss ich Ihnen an der Stelle die Haare abrasieren. Ja?« Stella hatte genickt. Sie hätte in diesem Moment allem zugestimmt. Allem, was die warmen Gummihände mit ihr machen wollten. Und in den kommenden Monaten, in denen sie die Tage zählte, an denen sie nichts getrunken hatte und immer mehr Menschen aus ihrem Leben verschwunden waren, nicht mehr auf Anrufe und Nachrichten reagierten, in denen sie die Therapeutin auf einer App fand, Philipp auf einer anderen, während der langen Kennenlernspaziergänge mit Philipp über das Tempelhofer Feld, war sie immer wieder zu diesem Moment des Ausgeliefertseins zurückgekehrt. Sie hatte sich vorgestellt, wie ihr die Ärztin ihren massigen, in mehrere Baumwollschichten verpackten Busen aufs Gesicht legte, ihr die Luft nahm und mit der Luft die Panik. Sie hatte sich die Hände vorgestellt, die ihren Kopf kahl rasierten, die orangefarbene Tinktur auf Stellas Haut pinselten, Strichlinien zogen, wo die Amputation stattfinden sollte. Die Ärztin amputierte ihr erst die Füße, dann die Hände, die Schenkel, Unterarme, Oberschenkel, Oberarme. Die Vorstellung von ihrem Körper als bloßem Rumpf hatte Stella immer beruhigt. Heute nicht. Heute muss Stella an Arme denken, an Beine, an knochige Knie. Toni neben ihr auf der Liegewiese im Schwimmbad, Wasserperlen auf der braun gebrannten Haut. Toni im Wasser. Toni beim Tennis, wie sie mit voller Wucht zuschlägt. Der rote Ascheboden. Punkt, Satz, Spiel. Stella liegt in der Winterlandschaft ihres nächtlichen Schlafzimmers, neben ihr schnarcht Philipp leise, und sie sieht Tonis Zahnlücke vor sich. Ihr Schnittlauch gerades blondes Haar im Sonnenlicht. Sie hört Tonis Stimme, ihr wieherndes Lachen. Toni dreht sich zu ihr um, Toni grinst. Toni greift Stella bei der Hand und sie rennen davon.

Frisch geduscht setzt sich Stella am nächsten Morgen an ihren kleinen Schreibtisch unter der Dachschräge. Sie lockt sich ein. Im heutigen Modul geht es um Budgetplanung. Sofort ploppen Fenster mit Beispielrechnungen auf. Es ist still im Haus. Philipp ist in die Stadt gefahren. Nur die Stimme der Ausbilderin ist zu hören. Stella kann sich nicht konzentrieren. Ich bin nicht gut mit Zahlen. Die Worte liegen ihr auf der Zunge, lagen ihr während des Brainstormings mit Philipp immer wieder auf der Zunge. Sie müssen die alten Glaubenssätze über Bord werfen, hatte die Therapeutin gepredigt. Also hatte Stella nichts gesagt. Der Umgang mit Zahlen lässt sich schließlich lernen. Warum sollte Stella sich nicht einfach neu erfinden? Stella legt den Kopf in den Nacken. Im Dachfenster sind die Kiefern zu sehen. Die Stämme, unnatürlich gerade, wie mit Lineal gezogen. Nachdem der Club geschlossen wurde, hatte sich die Crew noch eine Zeit lang getroffen. Alle an ihren Bildschirmen. Aber es war seltsam gewesen. Die Mädchen ungeschminkt und in Schlabberklamotten. Keine Musik, kein Lärm, keine Körper. Sie hatten an ihren Bildschirmen getrunken, aber der Rausch hatte sich nicht übertragen. Jede war für sich besoffen gewesen. Besoffen und verzweifelt. Und von der eingeschworenen Truppe war bald nicht mehr viel übrig gewesen. Nicht gut mit Zahlen. Was für ein Quatsch. Stellas Zahlen hatten immer gestimmt. Sie hatte den Laden geschmissen. Jahrelang war der Club gut gelaufen. Stella schließt die Augen. Ein Gefühl wie Heimweh ist das. Die Lichter, der schwere Holztresen. Stella war immer als Erste gekommen und als Letzte gegangen. Wenn nötig, hatte sie mit angepackt, Getränkekisten geschleppt, Bier gezapft. Dieses Gefühl in den Knochen, wenn sie die ganze Nacht auf den Beinen gewesen, ein wenig gekokst und viel getrunken hatte und im Morgengrauen auf die Straße trat. Stella überlegt, ob sie die Therapeutin anrufen soll, aber ihr Stundenkontingent ist fast aufgebraucht. Stella hat nur noch wenige Sitzungen gut und die sind für den Notfall. Das hier ist kein Notfall, das weiß Stella. Stella steht auf, versucht sich wieder auf die Stimme der Seminarleiterin in ihrem Ohr zu konzentrieren. Bottom up, top down, zero base. Sie geht im Zimmer auf und ab. Ihr Blick fällt auf die Kisten in der Ecke. Als Philipp sie gefragt hat, ob sie mit ihm in sein Haus auf dem Land ziehen will, hat Stella gewusst, dass dieser Schritt ihr endgültiges spätes Erwachsenwerden bedeuten würde. Und mit 35 Jahren hat sie endlich die letzten Kartons vom Dachboden ihres Elternhauses geholt. Es war nur logisch gewesen, raus aus der Stadt, die nüchtern so hässlich geworden war. Überall Müll und die Leute so fertig. Aus einer der Kisten ragt der Griff eines Tennisschlägers. Stella zieht daran und hält den Kindertennisschläger in der Hand. Sie muss grinsen. Ihre Eltern haben ihr immer die beste Ausstattung gekauft, die hübschesten Tennisröckchen und Schweißbänder, aber sie hat kaum einen Ball übers Netz gebracht. Ihr war das egal. Sie hat die Tennisstunden geliebt, die Hitze, den Staub. Toni. Du? Hier? Wie ungläubig sie gemustert hat, vor dem Baumarkt, neben den Stiefmütterchen wartend. Du? Hier? Das war mehr gewesen als die Überraschung der Freundin aus Kinderzeiten Jahrzehnte später auf irgendeinem Parkplatz hunderte Kilometer von dem Ort, an dem man aufgewachsen ist, gegenüberzustehen. Irgendetwas Grundsätzlicheres hatte darin mitgeschwungen. Ein Urteil. Stella geht in der Mitte des kleinen Zimmers in Stellung, breitbeinig, die Knie leicht gebeugt, sie wiegt sich von links nach rechts, wie die Spielerinnen in den YouTube-Videos, die sie gestern angeschaut hat. Der Ball kommt und sie holt aus, schlägt danach. Vorhand, du. Rückhand, hier. Rückhand, du. Vorhand, hier. Stella tänzelt, Stella trippelt, holt erneut aus, aber da dringt die Stimme der Seminarleiterin wieder zu ihr durch. Sie spricht nicht mehr von Zahlen, sondern von Präsentation und Auftritt. Ihr wisst ja, sagt sie, im Zweifelsfall gilt fake it till you make it. Und klingt dabei so wehleidig, so wenig überzeugend, dass Stella den Schläger sinken lässt und laut loslacht. In der Mittagspause sitzt Stella auf einem Barhocker an der Kochinsel und isst einen Avocado-Toast, als das Telefon klingelt. Sie lässt es eine Weile klingeln, ehe sie beschließt, ranzugehen. Ja, sagt sie und sofort ergießt sich ein Schwall Sprache in ihr Ohr, warm und schnatternd. Stella blickt durch die Glasfront in den Garten,
Das Fundament für die Terrasse ist bereits ausgehoben und mit einer Schnur eingegrenzt. Fehlen nur noch die Travertinplatten aus Italien. Es gibt irgendein Problem mit der Lieferung. Ein Problem, das ihr in diesem Moment gerade zum wiederholten Male erörtert wird, vermutet Stella, nur leider spricht sie kein Italienisch. Michele, unterbricht Stella den Anrufer. Philip is not home. I will let him know that you called. Okay? Ah, Stella, sagt Michele. How are you? I'm fine, thank you. Eating my lunch. And you? Many problems, sagt Michele und redet auf Italienisch weiter, um dann festzustellen, ah, but you don't understand. Es klingt fast ein wenig beleidigt. No, I don't, sagt Stella. Filippo, where is he? At work, I guess. You guess? You don't know? Call his cell phone, Michele. Va bene, Stella, ciao. Gerade als Stella sich wieder hingesetzt hat, klingelt das Telefon erneut. Stella geht um die Kochinsel herum und greift nach dem Telefon. Wrong number, Michele, you need to call Philip on his cell. Kurz herrscht Stille. Dann sagt Toni mit übertriebenem deutschen Akzent, What if I want to speak with you?

0: Der große Esstisch ist gedeckt, die Kerzen angezündet. Philipp poliert ein letztes Sektglas, stellt es zu den anderen auf die Kochinsel. Jetzt können Sie kommen, sagt er. Es klingelt. Stella! Philipps Lieblingskollegin steht in der Haustür und breitet die Arme aus. Hinter ihr ist ein großer Geländewagen zu sehen, der vor dem Haus parkt. Ihr Schlachtschiff, denkt Stella. Und hey, Nicole! Hält ihr die Wange zum Kuss hin. Stella trägt Nicoles Steppjacke und die anderen Mäntel hoch ins Schlafzimmer. Sie haben noch keine Garderobe. Die Jacken kommen aufs Bett. Dort liegen sie in einem edelduftenden Haufen. Es klingelt. Für die Dame des Hauses? Philipp reicht Blumensträuße an Stella weiter. Stella weiß nicht, ob Philipp Vasen besitzt und wenn ja, wo. Sie lässt die Sträuße in der Abstellkammer verschwinden. Es klingelt. Stellas Absätze klappern sehr laut auf den Fliesen. Philipps Chef hat seine neue Freundin mitgebracht. Sie ist 20 Jahre jünger als er und einen Kopf größer. Sie sieht Stella an. Kurz verhaken sich die Blicke der beiden Frauen ineinander. Daraus entsteht nichts. Keine Verbundenheit, kein Lächeln. Dann wenden sie sich voneinander ab. Jemand tippt Stella von hinten auf die Schulter. Eine Kleinigkeit für dich, Stella. Die Nachbarin überreicht ihr eine riesige Schale. Philipp hat Stella nicht gesagt, dass er sie eingeladen hat. Seitdem sie hierher gezogen sind, macht die Nachbarin Stella Avancen. Lädt sie zum Lauftreff ein, ins Kino, zum Café. Stellas Ausflüchte halten sie nicht davon ab, immer weiter Einladungen auszusprechen. Das wäre wirklich nicht nötig gewesen, sagt Stella und betrachtet die Schale in ihren Händen. Doch, doch, ich habe die gesehen und gleich an dich gedacht. Kennst du schon Margit? Auch aus Berlin. Sie hat das alte Forsthaus gekauft und hat jetzt dort ihre Töpferei. Die Schale ist schwer. Stella muss sie mit beiden Händen halten. Ich habe eine Wassermelone getragen, sagt Nicole, und bis auf die Freundin von Philipps Chef brechen alle in Gelächter aus. Philipp legt den Arm um Stella, zieht sie zu sich heran. Er küsst ihren Haaransatz. Stella tätschelt ihm den Rücken. Sein Deo hat versagt. Nicole hackt sich bei Philipp unter, führt ihn davon. Die Armaturen. Ich will alles über diese Armaturen wissen. Sie lenkt Philipp Richtung Küchenzeile, wirft Stella aber noch einen Blick über die Schulter zu. Design-Nazis unter sich, sagt sie und zwinkert. Ultramattes Finish, Pulverbeschichtung, Strahlregler. Dame des Hauses, schwere Schale. Komm, ich nehme dir die mal ab, sagt die Nachbarin und im nächsten Moment steht Stella mit leeren Händen da. Vor ihr auf der Kücheninsel Philipps Sektglas. Es ist so einfach, so unspektakulär, keine große Sache. Stella nimmt das Sektglas und trinkt es in einem Zug leer. Und dann sitzen sie um den langen Tisch und Stella sieht die Spiegelung der Tischgesellschaft in der Fensterfront. Die Lichter, Gesichter, Gläser und auf der anderen Seite der Spiegelung draußen das Schotterbett für die Terrasse und dahinter finster der Wald. Und dann klingelt es noch einmal und Toni steht vor der Tür, Lederjacke über dem Trainingsanzug und grinst. Ein Überraschungsgast.
1: Gästin, trötet Philipps Chef. Das heißt jetzt Gästin.
0: Es gibt nicht genug Stühle. Philipp schiebt den Badezimmerhocker zwischen Nicole und die Nachbarin. Toni nimmt Platz und muss lachen, weil sie tiefer sitzt als die anderen, wie ein Kind, das Kinn knapp über der Tischkante.
2: Warum hast du mir nicht gesagt, dass ihr Besuch habt?
0: Stella schüttelt den Kopf.
2: Kein Problem. Philipp hat genug zu essen gemacht.
0: Da, ah und wow, trägt Philipp das Fleisch auf. Beim Essen ahmt Philipp Michele nach und trifft ihn many problems ganz gut. Der Tonfall stimmt, auch die Verzweiflung. Die anderen Gespräche um den Tisch verstummen, alle folgen Philipps Darbietung.
1: Philipp, du musst endlich mal den Lieferanten wechseln, ruft sein Chef. Mein Tenniskumpel Achim hat sich letzten Sommer die Terrasse machen lassen, auch Travertin, und das war eine Sache von einer Woche.
0: Ach, hakt Stella ein. Du spielst Tennis? Der Chef nickt. Stella spürt den gelangweilten Blick seiner Freundin.
2: Dann kennst du ja vielleicht meine Freundin Antonia.
1: Den Lieferanten wechseln, das sagst du so einfach, fällt Philipp ihr ins Wort. Ich habe Michele ja schon bezahlt.
2: Toni ist auf Durchreise, sie spielt morgen ein Turnier in der Nähe. Die Hotels waren alle ausgebucht, fügt Toni hinzu. Aber niemand interessiert sich dafür. Toni zuckt mit den Schultern und Stella tut es ihr nach. Was soll's? Sie greift nach der Weißweinflasche, schenkt sich ein. So einfach. Und prostet Toni zu. Um sie herum kommen die Gespräche wieder in Gang. Dröhnende Stimmen. Es geht um Fußball und Urlaubsziele. Man lobt den Koch. Stella schiebt ihren Teller von sich, lehnt sich in ihrem Stuhl zurück. Der Wein ist süß und sauer und süffig. Er rinnt kühl in die leere, schwere Schale, die ihr Körper ist. Wie Toni da sitzt, ein Bier in den großen Händen. Stella kann den Blick nicht von ihr abwenden. Die Lachfalten um die Augen und die breiten Schultern in der Lederjacke. Stella spürt unterm Tisch einen Fuß. Philipp. Er deutet fragend auf ihr Essen, das sie kaum angerührt hat. Dann auf ihr Glas. Alles okay? Fragt Philipp lautlos und Stella nickt einfach nur. Wer will Espresso? Ruft Philipp und Stella nickt immer weiter im Takt der Musik. Wo kommt die plötzlich her? Wie lange hat Stella schon keine Musik mehr gehört? Und da sieht sie auch Toni nickt und Nicole mit geschlossenen Augen. Nicole sagt, ich fühle mich so alt. In letzter Zeit fühle ich mich immer alt, wenn ich Musik höre. Oder nicht alt, aber es kommt mir so lange her vor, dass ich jung war. Ach, sagt Philipps Chef und nippt an seinem Tässchen. Alter, das ist doch nur eine Zahl. Nicole öffnet die Augen, sieht Stella an, die Toni anschaut, aber als erstes lacht die Freundin des Chefs. Ein hässliches, polterndes Lachen ist das. Es zerstört die feine Schönheit ihres Gesichts und steckt die anderen Frauen am Tisch an. Auch sie reißen die Münder auf, werfen die Köpfe in den Nacken. Alter, was laberst du für einen Müll? Ruft Toni und wischt sich eine Träne aus dem Auge. Auf das Lachen folgt betretenes Schweigen. Die Musik dudelt weiter, alle holen ihre Telefone hervor. Philipp wird unruhig. Runde Grappa? Fragt er und sammelt Teller ein. Toni erhebt sich von ihrem Hocker, trägt ihren Teller zur Küchenzeile. Toni, die beinahe zärtlich die Armaturen am Küchenwaschbecken streichelt und sich umdreht, als sie Stellas Blick spürt. Die Stellas Blick hält und zupackt, als wolle sie dem Hahn den Hals umdrehen. Jetzt erzähl mal. Nicole hat Stella den Arm um die Schulter gelegt und redet mit schwerer Zunge. Wie ist sein neuer Job? Ich bin noch in der Ausbildung, sagt Stella, und bevor Nicole weiterreden kann, wendet sie sich Toni zu. In welcher Liga spielst du jetzt eigentlich? Toni hält zwei Finger in die Höhe, was zwei bedeuten könnte, oder römisch fünf, oder Frieden. Cool, lallt Nicole. Und verdient man da gut? Tonis Schritte die Wendeltreppe hinauf, wie Schläger auf ein Xylophon. Toni muss morgen fit sein, Toni braucht ihren Schlaf. Stella steigt ihr hinterher. Babe, was ist los mit dir? Philipp steht am Fuß der Treppe und hält Stellas Handgelenk fest. Was soll mit mir sein? Stellas Arm wird immer länger. So kannst du doch nicht mit Heiner reden. Ich komme gleich wieder. Länger und länger wird Stellas Arm. Sie will ihrem Gast das Bett machen. Du konntest schon immer so gut malen. Als Stella ins kleine Zimmer kommt, hält Toni ihre Kritzeleien in der Hand. Stella tritt neben sie. Eine türkisblaue Welle. Toni riecht nach Sportduschgel. Gemeinsam betrachten sie die Figuren am Rand der Ausbildungspapiere, die dicken Frauen und kleinen Affen. Und es stimmt, denkt Stella, sie konnte schon immer ziemlich gut malen. Von unten sind die Stimmen der Gäste zu hören. Philipp, der sagt, Stella fühlt sich nicht wohl, sie hat sich kurz hingelegt. Sie sehen einander an und grinsen, wie früher in der Schule, wenn eine versucht hat, die andere zum Lachen zu bringen. Weißt du noch, sagt Toni, wie wir immer Mann und Frau gespielt haben? Eine war der Mann und ist zur Arbeit gegangen. Die ist in den Schrank gestiegen und hat dort gewartet, bis es Abend war und Zeit, wieder nach Hause zu kommen. In der Zwischenzeit hat die andere, die Frau, den Haushalt gemacht. Total bescheuert eigentlich. Warum haben wir das gespielt? Also, ich bin nie in den Schrank gestiegen, sagt Stella. Du warst immer der Mann. Viel deutlicher als an den Schrank erinnert sich Stella an Tonis Schambein, das gegen ihren Oberschenkel drängt. Der eheliche Beischlaf am Abend war fester Bestandteil des Spiels. Stella legt den Kopf in den Nacken und schaut durch das Fenster in der Dachschräge. Zwischen den Kiefern sind Sterne zu sehen. Ich war mir so sicher, dass aus dir etwas Besonderes wird, sagt Toni hinter ihr. Stella lässt den Kopf sinken. Sie schaut an sich hinab und sieht, dass sie in der einen Hand den Tennisschläger hält, in der anderen eine Flasche Cremant. Ich war was Besonderes, sagt Stella. Ich habe heller gestrahlt als die anderen.
1: So wie ich das sehe, sagt Toni und Stella erschrickt, weil das plötzlich die Stimme ihrer Therapeutin ist, die zu ihr spricht. Warst du einfach eine ziemlich verfeierte Braut?
2: Stella dreht sich um. Aber nein, die Zahnlücke, das Schnittlauchhaar, das ist Toni.
1: Und du, Toni, will Stella wissen. Was ist mit dir?
2: Wirst du morgen gewinnen?
1: Aber da stehen sie schon auf der Terrasse,

hat die Lederjacke ausgezogen und den Trainingsanzug. Sie spielt in Shorts und Muscle-Shirt. Ihre Arme und Beine milchweiß im Mondschein auf der Lichtung. Vor und zurück, hin und her. Toni springt über Baumwurzeln und Mooshügel, um an Stellas Bälle zu kommen. Ihre Haare fliegen in Zeitlupe. Es ist ein stiller, kraftvoller Tanz, den sie vollführen. Und Stella spürt, wie ihr heiß wird und sich ihr Lächeln im ganzen Körper ausbreitet.

Als Della die Augen aufschlägt, ist heller Tag. Speichel läuft ihr aus dem Mundwinkel. Sie liegt auf einer Yogamatte unter der Dachschräge. Vor dem Fenster ziehen Wolkenfetzen vorbei. Sie wendet den Kopf, was schmerzt. Neben ihr liegen ein zerknautschtes Kissen, eine leere Flasche und der Tennisschläger. Langsam setzt sie sich auf. Im Erdgeschoss sind Schritte zu hören. Die Haustür wird geöffnet. »Stella, kommst du?« ruft Philipp. »Es wird Zeit.« Stella steht am Spülbecken und lässt Wasser in ein Glas laufen. Auf dem Weg vor dem Haus Philipps Kombi mit laufendem Motor. Philipp sitzt am Steuer, Toni auf der Rückbank. Sie lehnt sich leicht zu Philipp vor. Die beiden reden miteinander. Stella dreht das Wasser ab, trinkt das Glas in einem Zug leer. Jetzt blicken Philipp und Toni zu ihr herüber. Stella stellt sich vor, welcher Anblick sich ihnen bietet. Zerzauste Frau am Küchenfenster. Philipp hupt. Stella öffnet die Schranktür unter dem Waschbecken. Philipps Werkzeugkisten. Rasend schnell geht sie durch die Küchenschubladen, rennt ins Schlafzimmer. »Lass dir nur Zeit«, sagt Philipp, als Stella ins Auto steigt. Noch bevor sie die Tür zugezogen hat,

fährt er los. »Das nenne ich mal stilvoll«, sagt Philipp, »in den Klamotten vom Vorabend.« Stella blickt an sich hinab, das kurze Paillettenkleid, ihre bleichen Oberschenkel. Im Rückspiegel hebt Toni die Brauen, richtet dann den Blick aus dem Fenster auf die vorbeiziehenden Kiefern. Philipp fährt Stella mit dem Zeigefinger über die Wange. Der Abschied ist kurz und wortlos. Eine Umarmung wie eine Hand, die sich blitzschnell zur Faust ballt. Dann steigt Toni die schwere Schlägertasche über der Schulter in den Bus. »Toi, toi, toi«, sagt Stella, aber Toni hört sie schon nicht mehr. Zischend schließen die Türen. Der Bus wankt, fährt davon. Der Himmel hat sich zugezogen. Es ist kälter als gestern und Stella merkt, dass sie friert. Da legt Philipp den Arm um sie. »Wollen wir?«, fragt er und Stella nickt. Sie holen die Körbe mit dem Altglas aus dem Kofferraum. Philipp hat die Flaschen sortiert. Ein Korb mit Weißwein, ein anderer mit Rotwein und Cremant-Flaschen. »Ich weiß, du bunt«, sagt er. Nebeneinander stehen sie vor den Containern und sehen sich an, während sie die Flaschen hineinfallen lassen. Philipp zeigt keinerlei Reaktion, wenn das Glas im Innern klirrend zerspringt. Stella zuckt jedes Mal zusammen. Erst bei der letzten Flasche gelingt es ihr, stillzuhalten. Mit knirschenden Reifen hält der Wagen vorm Haus. Stella schnallt sich ab, bleibt aber sitzen, als Philipp aussteigt. Sie will ihm etwas Vorsprung geben. Als er im Haus verschwunden ist, steigt auch sie aus. Langsam geht sie auf die Eingangstür zu, die offen steht. Noch ist alles ruhig. Das Haus liegt still da. Stella setzt einen Fuß vor den anderen. Gleich wird Philipp feststellen, dass die Armaturen fort sind. Die teuren Armaturen mit Toni verschwunden. Im ersten Moment wird er es nicht glauben. Er wird ins Badezimmer laufen. Philipp wird in Panik geraten und durchs Haus rennen, um zu sehen, was sonst noch weg ist. Die Musikbox. Er wird die Schränke und Schubladen aufreißen. Seine Uhr. Das japanische Messer. Gleich. Philipp wird toben. Er wird Stella Vorwürfe machen. Wen hast du uns da bloß ins Haus geholt? Aber bis dahin ist Toni längst über alle Berge.

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1: Die Nachrichten mit David Rühl. Guten Abend.
2: Jetzt ist Schluss. Ein 2:0 für Mexiko gegen Südafrika. 3 Platzverweise. Das war tatsächlich ein wilder Ritt.
1: Die Fußballweltmeisterschaft hat mit einem Heimsieg begonnen. Co-Gastgeber Mexiko gewann das Eröffnungsspiel gegen Südafrika mit 2:0. Aus dem Aztekenstadion in Mexiko-Stadt, Holger Dahl, WDR Sport.
3: Die begeisterungsfähigen Zuschauer im Aztekenstadion hätten ein besseres WM-Eröffnungsspiel verdient gehabt. Aber der kompakt glanzvollen Eröffnungsfeier folgte ein einseitiges Spiel, in dem Gastgeber Mexiko nicht mehr tat als nötig. Quiñones traf schon in der 9. Spielminute zum 1:0, Jiménez in der 67. zum 2:0. Davor und danach gab es je eine rote Karte für Südafrika und in der Nachspielzeit noch eine ärgerliche und umstrittene rote Karte gegen Mexikos Kapitän César Montes.
1: US-Präsident Trump hat die von ihm selbst angekündigten Militärschläge gegen den Iran wieder abgesagt. Als Grund nannte er weit fortgeschrittene Verhandlungen mit der obersten iranischen Führung. Der Iran hat allerdings erklärt, dass es noch keine Einigung gebe. Der Ölpreis sank trotzdem deutlich. Nach dem tödlichen Unfall in den Niederlanden ist ein drittes Kind gestorben. Dort war ein Autofahrer von der Fahrbahn abgekommen und in eine Gruppe Grundschüler gerast, die auf einem Fahrradausflug unterwegs war. Dabei waren zuvor schon 2 weitere Kinder und ein Betreuer ums Leben gekommen. In Nordrhein-Westfalen soll heute in vielen Läden gestreikt werden, unter anderem bei Primark, H&M und Zara. Die Gewerkschaft Verdi will so im Tarifkonflikt im NRW-Einzelhandel den Druck erhöhen. Verdi fordert für die rund 700.000 Beschäftigten mindestens 225 Euro mehr im Monat. Den Arbeitgebern ist das zu viel.
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1: In Bonn kann man ab Montag bis Ende des Monats kostenlos Bus und Bahn fahren. Grund ist die Sperrung der Nordbrücke über den Rhein. Dadurch kommt es in Bonn immer wieder zu vielen Staus. Benjamin Immort, WDR aktuell.
4: Die Stadt will es durch den kostenlosen Nahverkehr hinbekommen, dass möglichst viele Leute das Auto stehen lassen. Der Bürgermeister sagt, eigentlich kann Bonn sich das nicht leisten, aber er sieht keinen anderen Weg. Wer schon ein Monats- oder Deutschlandticket hat, kann sich das allerdings nicht erstatten lassen. Damit die Straßen und die anderen Brücken in Bonn entlastet werden, gibt es auch noch andere Maßnahmen. Zum Beispiel soll es mehr Spuren für Busse geben und Park-and-Ride-Flächen sollen freigemacht werden.
1: Und so wird das Wetter bei uns in Nordrhein-Westfalen. Heute Nacht ist es stark bewölkt und es zieht Regen durch. Tagsüber ist es die meiste Zeit bewölkt und wiederholt fällt teils schauerartiger Regen. Die Temperaturen erreichen in Nümbrecht 17 Grad, Hattingen 18 und in Wesseling bis zu 20 Grad. Morgen am Samstag erst viele Wolken und noch ein paar Schauer. Im Tagesverlauf lockert es aber von der Eifel her auf. Es gibt 14 bis 22 Grad. Das war WDR aktuell.
5: Hey, hey, die junge Nacht hier. 10 Meldungen, alle Sperrungen, let's go. Die A1 Osnabrück Richtung Bremen ist zwischen Dreieck Ahlhorner Heide und Wildeshausen West zu, wegen Bauarbeiten bis 6. Die Umleitung führt über die A29 und Ahlhorn. A2 Magdeburg Richtung Berlin ist zwischen Lenin und Dreieck Werder, wegen Bauarbeiten zu bis um 5. A12 Frankfurt oder Richtung Berliner Ring zwischen Briesen und Fürstenwalde Ost ist die Autobahn zu bis um 5. Eine Umleitung ist ausgeschildert. Die A14 Leipzig Richtung Dresden ist zu, zwischen Leisnig und Döbel Nord nach einem Unfall. A31 Meppen leer zu zwischen Jemgum und Leer West wegen Tunnelwartungsarbeiten bis ca. 6 in beiden Richtungen. A38 Richtung Leipzig zu zwischen Altstädt und Leisleben nach einem LKW-Unfall und in der Gegenrichtung wird der Verkehr an der Unfallstelle vorbeigeleitet. A44 Essen Richtung Düsseldorf zwischen Kreuz Düsseldorf Nord und Düsseldorf Flughafen ist dazu wegen Bauarbeiten bis Montag früh. Der Flughafen ist ab dem Kreuz Meerbusch in Richtung Essen erreichbar. A61 Ludwigshafen Richtung Hockenheim. Zwischen Kreuz Speyer und Dreieck Hockenheim ist dazu wegen Bauarbeiten bis zum 14. Juni um 5, sehr speziell. Auf der A71 Richtung Schweinfurt ist zwischen Oberhof und Suhl-Zellermelis der Hochwaldtunnel zu wegen Wartungsarbeiten bis ca. 6 Uhr und die A65 Bonn-Meckenheim ist zwischen Bonn-Beuel und Bonn-Auerberg in beiden Richtungen wegen Brückenarbeiten gesperrt.
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5: Junge, Junge, Junge, was ist das wieder für eine WM, ne? Heieiei. Ganze 5 Wochen, über 100 Spiele, die noch ausstehen. 1 wurde gespielt, Mexiko gewinnt gegen Südafrika. Wir haben mal nach Mexiko-Stadt geguckt, was da für eine Stimmung war. In dieser halben Stunde, Cotaro Durchia, ole. Nee, es war Spanien. Moment, ole, oder?
6: Das ist,

Also die Ariana Grande wieder, ne? Die macht wieder so Sachen, wie so eine neue Single rausbringen, ne? Ist mal rausgekommen. Hate that I made you love me. Ich hasse es, dass ich dich in mich verliebt habe. So rum. Dass ich so anziehend war für dich. Was hat sie denn für Sachen gemacht? Ja, sie hat zum Beispiel wieder die Nummer 1 geknackt. Und das hat sie mit jeder ersten Single eines bis dato noch nicht veröffentlichten Albums geschafft. Jedes Mal, wenn sie gerade frisch Album fertig hatte und die erste Single daraus rausgebracht hat, ist der Song auf die 1 gegangen. Also es erwartet euch jetzt übrigens jetzt kein reines Liebeslied, ne? Nee, sondern ein Song darüber, wie ihre eigene Fanbase, ihre eigenen Ariana Grande Fans, ihr so manchmal ein bisschen auf den Sack gehen. Ariana Grande in der jungen Nacht hier.

0: so ein Ding, was Fußballfans ohne Probleme sehr gut mitsingen können, weil es ist nun... Ihr kennt es. 0:20 Uhr, die Fußball-WM 2026 ist eröffnet und die USA tun gerade viel dafür, dass sich WM-Touristen nicht willkommen fühlen. Ja gut, dass das Eröffnungsspiel in Mexiko abgelaufen ist, ne? Gestern Nacht, Mexiko gewinnt 2-1 gegen Südafrika. Nun, die USA, falls sie überhaupt ins Land gelassen werden, die WM-Touristen, das ist ja auch so eine Sorge. Was kann man da machen?
1: Also ich reise nach Mexiko, freue mich eigentlich drauf. Ich habe leider keine Tickets gekriegt, aber ich werde vor Ort sein und werde die Stimmung aufsaugen, so gut es geht.
0: Ah ja, super, der ist nach Mexiko geflogen, das hat ja gerade gehört, so ein Schwab, gell? Naja, es klingt für mich so nach einer 12 von 10 Entscheidung, muss ich sagen, ne? Die junge Nachtsportsmann Christian Gerdener. Ich habe schon mitbekommen, dass Mexiko ja schon eine riesen Fußballkultur hat und die WM war bereits schon mal in Mexiko.
2: Ja, schon zweimal und heute wird da im legendären Aztekenstadion in Mexico City schon zum dritten Mal eine Fußball-Weltmeisterschaft eröffnet. DFB-Sportdirektor Rudi Völler, der genau da 1986 das WM-Finale gegen Argentinien verloren hat, ist heute als Zuschauer dabei, der sagt:
3: Für mich mit Abstand das schönste Stadion weltweit ist das Aztekenstadion und genieße es wirklich jetzt in einem Stadion zu sein.
2: Ja, kann ich verstehen. Die berühmte Welle der Fans, La Ola genannt, ist in dem Stadion vor 40 Jahren weltberühmt geworden. Ach so. Und daran angelehnt haben sich vor ein paar Tagen schon zigtausende Fans in Mexico City getroffen, um die größte La Ola aller Zeiten zu starten. Das war eine sehr bunte, sehr fröhliche Aktion. Kleiner Vorgeschmack auf die WM.
0: Also das ist eine große Massenaktion für die WM, aber es gibt leider auch Massendemos zurzeit in Mexico City. Da geht es nicht um Fußball, da geht es um bessere Bezahlung, bessere Renten für Lehrkräfte. Es geht auch um FIFA-Gegner, es geht um indigene Gruppen oder um die über 130.000 vermissten Opfer im Krieg der Drogenkartelle im Land. Also, was das angeht, Mexiko hat einige Baustellen.
2: Nee, aber die meisten Mexikaner lassen sich gerne durch die WM von ihren Problemen ablenken. Wie Jair, den erkennt man daran, dass er so einen mexikanischen Sombrero trägt und eine monströse Bluetooth-Box auf den Rücken geschnallt hat, mit der man ungefähr ein ganzes Stadion beschallen könnte. Jair sagt:
4: Überall auf der Welt gibt es politische Probleme. In den USA, in Europa und auch in Mexiko. Aber das hält die Mexikaner nicht davon ab, Spaß zu haben. Und auch trotz der Probleme werden die Touristen hier eine sehr gute Zeit haben.
2: Bist du Bescheid?
0: Ja, ich wäre ja dafür, mehr Spiele in Mexiko austragen zu lassen. Meinetwegen auch in Kanada. USA soll erstmal ihren Kram richten. Haben auch genug zu tun. Naja, ne? Haben wir ja noch 5 Wochen WM ab gestern Abend.

0: Es ist 12:30, die junge Nacht hier. 10-mal Sperrungen hier von den Straßen A1 Osnabrück Richtung Bremen. Da ist zu zwischen Dreieck Ahlenhorner Heide und Wildeshausen West wegen Bauarbeiten. Noch bis um 6 die Umleitung führt über die A29 und Ahlhorn. A9 Halle Leipzig Richtung Nürnberg ist zwischen Plech und Hormersdorf wegen Bergungsarbeiten zu. A12 Frankfurt Oder Richtung Berliner Ring zwischen Briesen und Fürstenwalde Ost. Da ist die Autobahn in 5 bis 5 zu. Eine Umleitung ist ausgeschildert. Die A14 Leipzig Richtung Dresden ist zwischen Leisnig und Döbeln-Nord nach einem Unfall zu. Die A31 Meppen-Leer ist zu zwischen Jemgum und Leer-West wegen Tunnelwartungsarbeiten bis ca. 6 Uhr und zwar beide Richtungen. Die A38 Richtung Leipzig ist zwischen Altstädt und Eisleben nach einem LKW-Unfall zu und in der Gegenrichtung wird der Verkehr an der Unfallstelle vorbeigeleitet. A44 Essen Richtung Düsseldorf. Zwischen Kreuz Düsseldorf-Nord und Düsseldorf-Flughafen ist zu wegen Bauarbeiten noch bis Montag früh. Der Flughafen ist ab dem Kreuz Meerbusch in Richtung Essen erreichbar. A61 Ludwigshafen Richtung Hockenheim zwischen Kreuz Speyer und Dreieck Hockenheim. Wegen Bauarbeiten ist dazu bis zum 14. Juni um 5 Uhr. Auf der A71 Richtung Schweinfurt ist zwischen Oberhof und Suhl-Zellermelis der Hochwaldtunnel wegen Wartungsarbeiten zu bis ca. 6 Uhr und die A565 Bonn-Meckenheim. Da gesperrt zwischen Bonn-Beuel und Bonn-Auerberg in beiden Richtungen wegen Brückenarbeiten.
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0: Hey, Cotaro Dö hier, schön, dass ihr mit dabei seid. Fanfiction sind schon ein besonderes Thema. Manchmal können riesige, erfolgreiche Buchreihen aus Fanfiction entstehen. Das bekannteste Beispiel kennt ihr ja vielleicht, ne? Die Twilight-Reihe. War ursprünglich eine Harry Potter-Fanfiction? Ich glaube, es war Harry Potter. Glauben und Wissen, ne? Meine Rolle ist es eigentlich hier, für Sicherheit zu sorgen mit meinen Aussagen. Naja, ne? Wir sind zusammen bis um 5 hier an diesem Freitag. Hi.

0: Ahoi.
1: Hey, hey, die junge Nacht hier, 0.38 Uhr. Wer so chronisch online unterwegs ist wie ich, ist sicherlich auch schon mal gestolpert über Videos von Amis, die deutsche Gewohnheiten auseinandernehmen und sagen, oh, those Germans, they're so crazy. They have this thing like, where they ritually open the window, bla bla. Und dann machen sie sich her über Stoßlüften und sagen, they even got a name for it, it's Stoßlüftern. Ja, Stoßlüften ist eine sehr deutsche Angelegenheit. Genau diese hat sich Abdulkader Khadin, um Gottes Willen, sorry an der Stelle, fantastischer Comedian, aber Abdulkader Schein. Ja, genau, so ist sein Name. Und er hat sich nochmal dem Thema Stoßlüften angenommen, und zwar ganz genau.
2: Wer stoßlüftet? Applaus. Derselbe Applaus. Boah, und jetzt fängt die Show hier richtig an, pass auf. Ich habe ja nichts dagegen. Aber warum muss so eine simple Aktivität so ein aggressives Wort haben? Stoßlüften, das hört sich an, als würde der General das sagen gerade, weißt du? So ganz einfache Bewegung, du lässt frische Luft rein. Du greifst nicht Polen an oder so, weißt du? Es ist, bleib locker. Also in Duisburg heißt das wirklich Stoßlüften, wenn du so vom Fenster aus einbrichst. Ist auch so eine Win-Win-Situation, du kriegst frische Luft rein und dein Fernseher geht raus.
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0: Junge Nacht. 0:48 Fanfiction. Ich habe mal spaßeshalber so ein bisschen in eine reingelesen. Und es ging relativ schnell schon. Relativ heiß umher. Leute brauchen einfach ihr Ventil, um das, was sie in ihren Köpfen losgeht, mal loszulassen. Und es findet sich immer jemand im Internet, der es gut findet. Und vielleicht habt ihr ja eine Justin Bieber Fanfiction mal gelesen von einer gewissen Olivia Rodrigo. Ja, genau, die Olivia Rodrigo. In einem Interview hat sie verraten, dass sie Fanfictions geschrieben hat. Ja, ja, über einen anderen Star. War's Justin Bieber, Brinja Becker?
1: Leider nicht, aber über einen Star, der mindestens genauso iconic ist.
2: I loved Harry, as I do now.
1: Ja, Harry Styles hat sie als Kind geliebt und liebt sie auch immer noch, sagt sie.
0: Tja, ganz gute Wahl eigentlich.
1: Ja, und sie sagt in dem neuen Interview, dass sie voll beeindruckt von One Direction und dem Musikvideo von Story of My Life war, damals 2013. Und sie hat dabei ohne Grund stundenlang geweint.
2: It was just very emotional to me at the time. Like just the memories of things and the pictures. I was like, oh my God.
1: Sie war einfach sehr emotional zu der Zeit, aber das hat sie halt damals inspiriert, Fanfiction zu schreiben.
0: Ja, aber was war dann so drin? So Liebesgeschichten mit Harry? Was hat sie da verbraten?
1: Ja, na klar. Was sonst? Ein bisschen zitiert sie sogar.
2: Harry holds your hand on the roller coaster and tells you it's gonna be... It's so bad.
1: Also Harry hat auf

0: Leute, wir müssen noch mal kurz über die Fußball-WM sprechen.
1: Ja, Fußball-WM, ja, für ein paar Leute.
0: Nee, mir geht's um die Show davor. Ja, die sah schon ganz gut aus, konnte man schon lassen, so alles in allem. Und dann der große Auftritt in den Nachrichten wurde ja schon Andrea Bocelli, der blinde Star-Tenor genannt. Neben ihm aber, genauso wichtig, AJ, ja, die von Huntrix, von K-Pop Demon Hunters, die Golden gesungen hat. Übrigens der Song, der dieses Jahr mit dem Oscar ausgezeichnet wurde. Und was die beiden so anhatten, fand ich auch sehr interessant. Also sie so, hatte so ein Bonbon-Outfit und Andrea Bocelli, dessen Lederjackett sah ein bisschen ungünstig aus für Mexiko. Ganz ehrlich, sah sehr heiß aus. Hätte sich auch als Bonbon verkleiden müssen. Wäre vielleicht besser gekommen. Naja.

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1: Die Nachrichten mit David Rühl. Guten Morgen. In Bonn können Busse und Bahnen ab Montag kostenlos genutzt werden, bis zum Ende des Monats. Das hat der Stadtrat beschlossen, weil es Probleme durch die Sperrung der Nordbrücke über den Rhein gibt. Sebastian Tittelbach, WDR Bonn.
2: Ziel sei es, Autofahrern ein zeitlich befristetes Angebot zu bieten, das eigene Fahrzeug stehen zu lassen. Das Maßnahmenpaket sieht außerdem weitere Park-and-Ride-Plätze in und um Bonn vor. An mehreren Stellen im Stadtgebiet soll auch die Verkehrsführung so geändert werden, dass Busse und Bahnen nicht im Stau stehen. Bereits beschlossen ist mehr Homeoffice in der Stadtverwaltung. Außerdem laufen Gespräche, den Fährverkehr auf dem Rhein auszuweiten. Kritik gab es im Stadtrat an den Plänen, auf mehreren wichtigen Innenstadtstraßen die Spuren für Fahrräder und Busse wieder zu entfernen.
1: In der EU gelten seit Mitternacht deutlich schärfere Asylregeln. Sie sollen schnellere Asylverfahren und konsequentere Abschiebungen ermöglichen. Unter anderem können nun in Nicht-EU-Ländern sogenannte Rückführungszentren errichtet werden für abgelehnte Asylbewerber, die nicht in ihre Heimatländer abgeschoben werden können. Um die Reform war jahrelang gerungen worden. Der größte Börsengang der Geschichte ist perfekt. Elon Musk, Weltraumfirma SpaceX, hat mitgeteilt, dass sie rund 75 Milliarden Dollar eingenommen hat. Damit ist SpaceX knapp 1,8 Billionen Dollar wert und Musk wird zum ersten Menschen mit einem Vermögen von mehr als einer Billion Dollar. Ab heute Abend kann die Aktie dann gehandelt werden.
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1: Die Fußball-Weltmeisterschaft ist eröffnet. Das erste Spiel hat Co-Gastgeber Mexiko gegen Südafrika gewonnen mit 2:0. In Herten ist am Abend auch das nach Veranstalterangaben größte Public Viewing in NRW gestartet, allerdings eher mau. Auf der Zeche Ewald waren rund 100 Fußballfans. Daniel Schmitz für WDR aktuell.
3: Direkt neben dem alten Förderturm ist alles angerichtet für einen langen WM-Sommer. Es gibt Essens- und Getränkestände, 3 Leinwände, ein großes Zelt und Platz für bis zu 10.000 Menschen. Der Auftakt ist aber so ziemlich ins Wasser gefallen. Bei regnerischem Wetter wollte nicht so wirklich WM-Stimmung aufkommen. Die wenigen Besucher haben das Spiel lieber drinnen im Zelt geguckt. Darunter auch 2 südafrikanische Fans aus Bochum, für die es am Ende aber nichts zu feiern gab.
1: Und so wird das Wetter bei uns in Nordrhein-Westfalen. Heute Nacht ist es stark bewölkt und es zieht Regen durch bei 14 bis 7 Grad. Tagsüber ist es die meiste Zeit bewölkt und wiederholt fällt teils schauerartiger Regen. Die Temperaturen erreichen in Monschau 17 Grad, Gütersloh 19 und in Königswitter 20 Grad. Der morgige Samstag startet mit vielen Wolken und noch ein paar Schauern. Im Tagesverlauf lockert es dann von der Eifel her auf und es ist dann meist trocken bei 14 bis 22 Grad. Und das war WDR aktuell.
4: Die junge Nacht hier. 12 Meldungen. Schauen wir mal, ob nicht nur Sperrungen dabei sind. Ne? A1 Osnabrück Richtung Bremen ist zwischen Dreieck, Ahlhorner Heide und Wildeshausen West zu, wegen Bauarbeiten bis um 6. Die Umleitung führt über die A29 und Ahlhorn. A1 Hamburg Richtung Lübeck ist zwischen Kreuz Hamburg Ost und Basbüttel zu nach einem Unfall. Die A3 Nürnberg Richtung Würzburg ist zwischen Kreuz Fürth Erlangen und Erlangen West mehrfach kurzfristig gesperrt. Die Umleitung führt über die U78 und U80. A3 Frankfurt Richtung Würzburg ist zu zwischen Weibersbrunn und Rohrbrunn nach einem Unfall. A9 Halle-Leipzig Richtung Nürnberg ist zwischen Plech und Hormersdorf zu wegen Bergungsarbeiten. A12 Frankfurt-Oder Richtung Berliner Ring zwischen Briesen und Fürstenwalde-Oss ist die Autobahn bis um 5 Uhr zu. Eine Umleitung ist ausgeschildert. A31 Meppen-Leer, da ist zwischen Jemgum und Leer-West zu wegen Tunnelwartungsarbeiten bis ca. 6 in beiden Richtungen. A38 Richtung Leipzig ist zwischen Altstädt und Eisleben nach einem LKW-Unfall zu und in der Gegenrichtung wird der Verkehr an der Unfallstelle vorbeigeleitet. A44 Essen Richtung Düsseldorf. Zwischen Kreuz Düsseldorf Nord und Düsseldorf Flughafen wird bis Montag früh gearbeitet, ist zu wegen Bauarbeiten. Der Flughafen ist ab dem Kreuz Meerbusch in Richtung Essen erreichbar. A61 Ludwigshafen Richtung Hockenheim. Zwischen Kreuz Speyer und Dreieck Hockenheim wird gebaut und zwar bis Sonntag um 5 Uhr. Auf der A71 Richtung Schweinfurt ist zwischen Oberhof und Suhl-Zellermelis der Hochwalltunnel wegen Wartungsarbeiten bis ca. 6 gesperrt. Und die A565 Bonn-Meckenheim ist zwischen Bonn-Beuel und Bonn-Auerberg in beiden Richtungen wegen Brückenarbeiten zu.
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4: Hey, viel Neues gab's diese Woche für Gamerinnen und Gamer, denn zum Beispiel das Summer Game Fest hat aufgewartet mit einigen schönen Ankündigungen, mit Trailern für kommende Spiele, die dieses oder nächstes Jahr kommen sollen. Und horrormäßig war da einiges geboten. Wir schauen da einen Blick lang drauf, nicht zu lang, weil ist ja gruselig, was ihr euch dieses Jahr noch so alles heimsuchen könnte. Über Konsole oder PC, ne? Der Kotter hier, ich suche euch heim bis um 5.

Haben Sie mittlerweile geklärt, ob die Stimme AI ist? Und interessiert es im Jahr 2026 noch überhaupt jemanden? Wir werden es vielleicht nie herausfinden. Fakt ist, läuft trotzdem ganz gut für Palm Monkey, Rossi and the Palm Beach Tree Boy. Nee, the Palm Tree Boy einfach nur. Es sind drei Menschen, zwei aus Spanien, einer aus Australien, die sich dem aktuellen Afrobeat-Hype angenommen haben und dieses Teil hier rausgehauen haben. Geht auf jeden Fall gut ins Ohr. Und was ist eine Stimme? Als mehrere aufeinander geschichtete Frequenzen, die fürs menschliche Ohr als eine menschliche Stimme erkennbar sind. Oder so. Die junge Nacht hier.

0: alles tut weh. Zumindest danach. Ja, I know. Gaming-Fans, die freuen sich übel drauf immer auf das Summer Games Fest. Das war jetzt letztes Wochenende auch wieder, aber es werden einem so krasse Games vorgestellt, das ist wie Eislecken von einer Glasscheibe, weißt du? Wie gemein kann so eine Veranstaltung sein? Ja, Release nächstes Jahr. Ja, danke für nix. Es gab da nämlich genau so eine Game-Ankündigung. Hey, ich kann das Spiel nicht mehr abwarten und das tut weh, liebe Freunde. Unsere junge Nachtspielexpertin Joanna Leindecker, gab's ein Update zu GTA?
1: Tatsächlich nicht, aber gefühlt jedes zweite Game kommt jetzt plötzlich irgendwie erst nächstes Jahr raus oder schon diesen September. Na. Und so viele Blockbuster, wie da erscheinen, das ist für einen Monat einfach nicht normal. Und halt auch nur so, weil alle die Wochen um dieses dumme Release-Datum von GTA 6 im November vermeiden. Mann!
0: Ich check den Frust, ich check ihn. Es gibt nicht nur GTA 6, ne? Anscheinend gibt's ja auch noch ein paar andere heftige Games, auf die wir uns hier freuen können.
1: Yes! Jawohl. Es gab Neuankündigungen zu Silent Hill, auch bei Doom kommt was Neues und ein absoluter Fanliebling der Resident Evil-Reihe bekommt ein Remake. Claire Redfield. Ja, Resident Evil Code Veronica und ihr hört zum Hintergrund, ja. Die Leute sind ausgeflippt im Saal.
0: Geil.
1: Also irgendwo hörte man später noch so ein Oh my God, ist ein absoluter Liebling der Reihe und dreht sich um eben Claire Redfield. Die kennt man schon aus anderen Games und spielt 2 Monate nach dem Ausbruch dieser Zombie-Seuche. Soll nächstes Jahr rauskommen und ich sag's so, wie es ist, Leute. Ich bin hyped.
0: Ja, wer sich lieber schöner gruselt vor einem Videospiel, der hat eine gute Zeit vor sich. Ich sag's, wie es ist. Und dann sind die Spiele ja auch schneller draußen, als man denkt. Die junge Nacht hier 1:23 Uhr.

0: 12 Meldungen von der Straße. I love it. Achso, es sind nur noch 9. Ja, ist doch schön. Hier ist die junge Nacht. 2:30, 9 Meldungen von den Straßen, alle Sperrungen. A1 Osnabrück Richtung Bremen ist zwischen Dreieck Ahlhorner Heide und Wildeshausen West wegen Bauarbeiten zu bis um 6. Die Umleitung führt über die A29 und Ahlhorn. A9 Halle Leipzig Richtung Nürnberg ist zu zwischen Plech und Hormersdorf wegen Bergungsarbeiten. A12 Frankfurt-Oder Richtung Berliner Ring zwischen Briesen und Fürstenwalde Ost ist die Autobahn bis um 5 zu. Eine Umleitung ist ausgeschildert. A31 Meppen Leer ist zwischen Jemgum und Leer West wegen Tunnelwartungsarbeiten bis ca. 6 zu in beiden Richtungen. A38 Richtung Leipzig ist zwischen Altstädt und Eisleben nach einem LKW-Unfall zu und in der Gegenrichtung wird der Verkehr an der Unfallstelle vorbeigeleitet. A44 Essen Richtung Düsseldorf zwischen Kreuz Düsseldorf Nord und Düsseldorf Flughafen ist zu wegen Bauarbeiten noch bis Montag früh. Der Flughafen ist ab dem Kreuz Meerbusch Richtung Essen erreichbar. Die A61 Ludwigshafen Richtung Hockenheim ist zu bis Sonntag 5 Uhr zwischen Kreuz Speyer und Dreieck Hockenheim wegen Bauarbeiten. Auf der A71 Richtung Schweinfurt ist zwischen Oberhof und Suhl-Zellameles der Hochwaldtunnel wegen Wartungsarbeiten zu bis ca. 6 und die A565 Bonn-Meckenheim ist zwischen Bonn-Beuel und Bonn-Auerberg in beiden Richtungen gesperrt wegen Brückenarbeiten.
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0: Was machen Journalistinnen, wenn sie gerade ein bisschen Zeit haben? Sie zählen Promis. Und das ging sehr, sehr einfach bei einem Basketballspiel der New York Knicks. Also ganze Grammys und so alles vergessen, die waren alle da beim Fuppes. Achso, nee, nicht Fußball, beim Basketball. Sorry, die Fußball-WM macht mich ein bisschen kirre. Kotaro Dö hier. Hi zusammen.

0: Ach, die Ticketpreise. Die Ticketpreise bei der Fußball-WM. Niemand kann sich das leisten. Ja, ist ja auch klar. In den USA ist man gewohnt, dass alle Promis irgendwie da zu solchen Sportevents kommen. Und dann kostet das scheiß Ticket halt auch sau viel. Entschuldigung. Das ist ein emotionales Thema. Hier in der jungen Nacht um 1.39 Uhr. Basketballspiele. Da war jetzt bei den New York Knicks ein bekanntes Basketballteam, die gerade eine ganz gute Zeit haben. Diese Saison. Und das war da genau der Fall. Alle Promis waren da. Brinja aus dem jungen Nacht-Team sagt, jeder, der irgendwie einen Namen hat, war da. Zähl mal auf. Insane, wie viele Stars da waren, ne?
1: Übel. Also die saßen auch alle nebeneinander im Publikum. Taylor Swift, Kylie Jenner und Timothy Chalamet, Hailey Bieber, Tate McRae, Mark Ronson, Sydney Sweeney, Adam Sandler, Ben Stiller und Zomba. Oh. Und auch von zu Hause haben viele geguckt. Selena Gomez zum Beispiel.
0: Nee. Dann kann man wirklich noch mehr Promis aufzählen, wenn man sagt, oh, die, die waren zu Hause. Also, sind die auch alles Fans? Oder?
1: Ultras. Aha. Es gibt nämlich auch jetzt richtig viele Videos, in denen die Stars nach dem Spiel ausgerastet sind. Taylor Swift ist zum Beispiel im Backstage-Bereich mit ihren Freunden so rumgesprungen und hat ein Handtuch über ihrem Kopf rumgewirbelt. Hey, hey, hey, hey, hey, hey, müsst ihr euch jetzt dazu vorstellen? Und Timothy Chalamet zum Beispiel hat einfach in jedes Mikro reingeschrien, das er gesehen hat.
2: Aha. Come on, the Knicks, baby! Knicks in five, baby! Jalen Brunson, my God, baby!
0: Das ist ja nicht schlecht, nicht schlecht, nicht schlecht. Es waren wohl einige Promis bei, die, sagen wir mal, ein bisschen Potenzial für Stress mitgebracht haben.
1: Allerdings, oder? Aber es gab jetzt eigentlich keinen, abgesehen von der Platzierung im Stadion. Taylor Swift hat nämlich natürlich erste Reihe Plätze bekommen und angeblich genau die, die sonst immer Kylie Jenner und Timothy Chalamet bekommen haben.
0: Ui, da gibt's ja nur Stress,
1: ja.
0: Ne? Ja.
1: Aber ihr haben die Plätze wahrscheinlich eigentlich gar nicht so gut gefallen. Ihr schlimmster Erzfeind, Scooter Braun, der Mann, der jahrelang ihre Musikrechte hatte, der saß nämlich direkt so schräg hinter ihr.
0: Ah, wie ist eigentlich das Spiel ausgegangen? Eine gute Frage. Ich guck mal, New York Knicks Game. Sie haben gewonnen. Ach so, deswegen wurde ja auch gejubelt, ja, aber mit einem Punkt nur, ne? 107 zu 106 gegen die San Antonio Spurs. So die kleine Zusatzinfo für die Leute, die eigentlich nur wissen wollten, wie das Spiel ausgegangen ist. Die junge Nacht hier, ne?

Die junge Nacht, die Show der irrationalen Ängste. Erst hier gehört Tiffany Harris aus Berlin mit ihrer Höhenangst Vertigo. Und irrational ist gar nicht diese Angst, sondern ganz real, liebe Freunde. Hier kommt eine wichtige Meldung von den Straßen in der jungen Nacht. Achtung, ein Falschfahrer ist unterwegs im Saarland auf der A620 Saarbrücken-Saarlouis. Zwischen Wartgassen und dem Dreieck Saarlouis kommt euch ein Falschfahrer entgegen. Bitte fahrt äußerst rechts, überholt nicht. Auf der A620 Saarbrücken-Saarlouis zwischen Wartgassen und Dreieck Saarlouis ist ein Falschfahrer unterwegs. Seid vorsichtig in beiden Richtungen. Wir melden es, wenn die Gefahr vorüber ist. 1.50 Uhr, die junge Nacht hier. Lass mal zu einer anderen irrationalen Angst übergehen. Wie wär's mit Wasser? Tief. Ist gar nicht gemeint bei Tyler und Water. Ist einfach ein sexy Lied über es ist heiß und lass mal abkühlen oder so. Ich glaube, es geht auch irgendwie um Verkehr. Naja.

sag mal, was ist los im Saarland? Hier ist noch eine Meldung von der anderen Straße. Die junge Nacht hier, noch eine Falschfahrermeldung aus dem Saarland. Auf der A8 Saarlouis-Neunkirchen zwischen Dreieck Saarlouis und Schwalbach-Schwarzenholz kommt euch ein Falschfahrer entgegen. Ob das der von vorhin ist, wer weiß. Fahrt bitte äußerst rechts, überholt nicht. Auf der A8 Saarlouis-Neunkirchen zwischen Dreieck Saarlouis und Schwalbach-Schwarzenholz ist momentan ein Falschfahrer unterwegs. Seid vorsichtig in beiden Richtungen.

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1: Die Nachrichten mit David Rühl. Guten Morgen. Die Fußball-Weltmeisterschaft ist eröffnet. Das erste Spiel gewann Gastgeber Mexiko gegen Südafrika mit 2:0. Jakob Rüger, WDR Sport.
2: Nach dem Eröffnungsspiel zwischen Mexiko und Südafrika steht der brasilianische Schiedsrichter Wilton Pereira Sampaio im Mittelpunkt. Er verteilte gleich 3 Platzverweise. So viele gab es zuletzt in einem WM-Spiel beim Turnier 2006. Julian Quiñones und Raúl Jiménez bescherten dem Co-Gastgeber Mexiko einen 2:0 Auftaktsieg. Der wurde von Ausschreitungen überschattet. Rund 2000 Demonstranten versuchten gewaltsam in das Aztekenstadion zu kommen. Sie warfen Leuchtraketen und Steine auf Sicherheitskräfte.
1: In Bonn kann man ab Montag bis Ende des Monats kostenlos Bus und Bahn fahren. Das hat der Bonner Stadtrat beschlossen. Hintergrund ist die Sperrung der Bonner Nordbrücke, die zu großen Verkehrsproblemen führt. Die Stadt will damit Anreize setzen, das Auto stehen zu lassen. Der größte Börsengang der Geschichte ist perfekt. Elon Musks